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0: Bei der Auferstehung werden wir sein wie die Engel. Wir werden nicht mehr sterben, werden aus der Auferstehung heraus leben können, aus der Auferstehung heraus leben können im Diesseits, im Leben. Wir werden also nicht mehr sterben. Ein Wort, das vielleicht Angst macht oder einen inspiriert. Wir werden nicht mehr sterben. Es ist ja die Hülle, die stirbt, aber wir werden nicht mehr sterben. Wir werden oft aus der Auferstehung heraus leben. Das sagt Christus. Wir werden sein wie die Engel, wie wir sein wie die Engel, die geistigen Engel, nicht die gefallenen Engel. Werden sein wie die Engel und werden leben aus Christus heraus, aus der Auferstehung heraus leben, keine Angst haben. Es ist schwierig und erfordert jeden Tag neu Gebet und Zuversicht, um nicht in Angst und Schrecken zu geraten. Ja, aber wir dürfen bleiben bei ihm dran. Wir dürfen aus der Auferstehung heraus leben. Das ist das Ziel eines wiedergeborenen Christen. Er darf aus der Auferstehung.
1: Devil Fantastic. Devil Fantastic. Mit den Worten im Kopf bin ich heute aufgewacht, eben gerade aufgewacht aus dem Schlaf. Devil Fantastic. Und während ich, mir war irgendwie klar, dieser Begriff bedeutet, das ist der Antichrist, der kommen wird, ja. Es wird einer sein, der die Menschen begeistert. Er wird fantastisch sein. Ich habe gestern Abend ein bisschen recherchiert bei Morningstar Worship, also diese, das ist von Rick Joyner, die Band, und hat mir das ein bisschen angehört und mich an alte Zeiten erinnert, dieser Don Potter mit seinem Warfare, da sind also irre. Ich hoffe, dass es gut ist, und dann habe ich das verglichen mit Bethel Church, Bethel, was Jelena hört, und ich musste husten, als ich Bethel ausgemacht hatte. Da kommt man in eine, man kommt da in eine ganz falsche Begeisterung rein. Die ist, ja, und ich verstehe das auch, dass Lena da reinkommt. Devil Fantastic. Devil Fantastic. Ja. Und während ich dieses Wort immer dachte und die Auslegung dafür hatte, das ist der Antichrist, der jetzt kommt, aufgrund, den ganzen Morgen ging draußen stark der Wind. Das sind die Ausläufer eines Wirbelsturms, der über Luxemburg gezogen ist. Hat da 100 Dächer abgedeckt und Verwüstungen gebracht. Ja, das Klima ist, gerät scheinbar wirklich außer Band, Rand und Band. Und zu diesem Zusammenhang wird der Devil Fantastic kommen, der Antichrist wird kommen. Und und während ich das alles so dachte, da fiel mir ein, Mensch, du hast doch eben noch einen Traum gehabt, vergiss den nicht. Und dann, hatte ich einen Traum? Ach ja, ich hatte ja einen Traum. Und also so einen Traum habe ich noch nicht gehabt. Ich war wieder mit dem Motorroller unterwegs. Warum auch immer. Und hinten drauf saß meine Nachbarin, die Armgard. Und die ist Pastorentochter. Armgard, ich gucke gleich mal nach. Heißt entweder die Gewappnete oder die Bewährte. Ja, also die mit Waffenarm. Heißt ja Armor. Armur ist also die Rüstung auch und die Waffen. Armed, ja, armed im Englischen. Armed Forces, bewaffnete Kräfte. Und Guard ist ja die Wache. Oder jedenfalls war ich mit ihr unterwegs auf dem Motorroller. Ich fuhr so da Richtung Rinteln auf der Nebenstrecke über Rumbeck, und da fielen Obstbäume und so lang, und es war so ein Nachmittag-Abendausflug. Warum nun Armgard hinten drauf saß, weiß ich nicht. Wir haben jedenfalls so einen kleinen Ausflug gemacht und fuhren Richtung Rinteln. Ich guckte Richtung Rinteln, und dass ich plötzlich sagte, Armgard, guck mal, da ist ein Vulkanausbruch in Rinteln. Und das Ding habt ihr noch nicht gesehen, Leute. Also sowas, das war wie in dem Film vom Krakatau. Wir sind noch ein Stück weiter gefahren oder angehalten unter diesen Apfelbäumen, Obstbäumen, die dann an der Straße so in einer Reihe standen. Und der Blick Richtung Rinteln, dann sahen wir, dass da wirklich ein Vulkanausbruch war, wie so am Krakatau. Da flog alles in die Luft, oder der Ätna. Da kamen wirklich so Staub und Asche, Fontänen und Wolken raus. Aber alles ging in die Luft, also ganz Rinteln flog in die Luft. So ein Vulkanausbruch war das. Und waren noch irgendwie andere Menschen plötzlich da, die liefen weg oder was. Ich hatte erst noch so den Eindruck, glaube ich, komm, wir fahren ein bisschen näher dran, aber dann kam über die Luft vom Himmel her kam solche Hitze. Das waren fast wie so Krakenarme, so Tentakel-Krakenarme. Kam so eine Hitzewelle auf mich zu. Und die wurde abgehalten von den Bäumen, unter denen wir da standen. Die Obstbäume, die verkohlten gleich. Die wurden zu Asche. Ich habe mir Motorroller gewendet und bin in das Feld. Habe irgendwie versucht wegzukommen, schnell wegzukommen und bin in das Feld reingefahren. Aber wir wurden irgendwie vor der Hitze bewahrt. Vielleicht, weil ich ja Armgard dabei hatte, die mich bewahrte. Ich weiß es nicht. Also dieser Ausbruch dieses Vulkans ist unglaublich. Es war eine, ja, wie ein viel, viel schlimmer als irgendeine Atombombenexplosion. Kurz danach war ich dann nach Rinteln reingefahren mit dem Motorroller. Ich hatte dann aber den Mike Ratajczak bei mir und wir sind zur Innenstadt gefahren, an die Weser, und da war nichts. Da war die Brücke, die war weg, alles war weg. Und Mike ging auf das Reststück der Brücke, überlagen so Trümmerteile rum. Und er machte in seiner clownigen Art erstmal wieder irgendwie Scherze und fing an, da irgendwie Lobpreis zu machen und freute sich. Und ich sagte dann so, Mike, jetzt pass mal auf hier, das ist ja gerade, hier ist gerade ein Unglück passiert, hier hat es Tote gegeben, Tote und viele Verwundete, Verletzte. Du kannst jetzt hier nicht solche Scherze machen und Lobpreis machen, wir müssen jetzt erstmal Trauer oder eine Traueransprache halten. Naja, also da war ziemlich eine Verwüstung und irgendwie sah es, ist ja alles traummäßig immer ein bisschen anders, als es in der Wirklichkeit ist. Ja, das war der Traum, den ich heute hatte, am 10.8. Irgendwann so um 10, 11 Uhr werde ich das geträumt haben. Also ich bin davon, ja, davon, es muss so sein, ich glaube es, ich hoffe es. Heiliger Geist, was sagst du, Jesus? Da ist, Rinteln ist in die Luft geflogen. Rinteln ist in die Luft geflogen. Ja, ein unglaublicher Vulkanausbruch. Eine Hitzewelle, die mich fast auch versenkt hätte. Und Hitzewelle, der Sommer. Ja. Devil Fantastic. Der Antichrist, und der wird es eilig haben. Wenn das bedeutet, dass in Rinteln, dass die Erweckung jetzt losgeht, dann wird's der Antichrist auch eilig haben. Er wird sofort seine Gegenerweckung starten. Denn er weiß, er hat keine Zeit mehr zu verlieren. Ja, gucken wir mal, was daraus wird. Das war heute am Samstag, dem 10. August 2019. Eine Audioaufnahme meines Traums.

Eins wollen wir noch. Wollen wir noch eins? Vater, Herr, du bist ein guter Gott. Und du hast uns von eh und je geliebt, Herr. Halleluja. Du hast uns zu dir gezogen aus lauter Güte, Herr. Halleluja. Und heute Morgen, Amen. Oh, Vater, ich danke dir, Herr, dass du uns einen Frühstückstisch. Es ist noch sehr früh, aber egal. Du hast uns einen Frühstückstisch gedeckt. Halleluja. Und nur gieß uns überfließend ein, Herr. Halleluja. Wir dürfen trinken von deiner Gnade heute Morgen ganz frisch, ganz neu, Herr. Und du hast uns morgens sogar schon Wein angeschenkt, Herr. Halleluja. Nam, nam. Hui.

Weckung ist, wenn der Teufel kommt, wie der Teufel zerstreut ankommt, natürlich ein zerstreuter Teufel, der umherläuft wie ein Russland, ja, der einfach nur dumm daherkommt und nicht mehr weiß, was er machen will. Ja, Erweckung ist dann in der Nähe, wenn der Teufel einfach nicht mehr weiß, was er machen will. Er redet dummes Zeug, er streut, er ist wie, er macht einfach nur Gewalttaten und macht wirklich dummes Zeug. Ja, Wirkung ist, wenn der Teufel kommt und man denkt, der Teufel ist ja brutal, der Teufel ist ja ein echtes Schwein, ein brutaler Kerl. Ja, wenn der Käufer durch den Geist in den Menschen hineinwirkt und macht wirklich dummes Zeug, so komische, dumme Sachen, der brutal sind und quält und morgen und schlecht redet und alles, das dummes Zeug macht, dann kommt Erweckung und dann kommt kein Christus hineinkommen und wirklich dieses dumme Zeug beseitigen in den Geist Christi und dann können die beiden Gegenpole können dann sich aneinander aufreiben. Am Ende muss das dumme Zeug des Satans besiegt. Ja, mach, das ist doch wirklich wahr und es ist traurig, muss man das Himmelreich leidet Gewalt und die Gewalttätigen auf dieser Erde reißen es an sich, der dumme Teufel als Gewalttäter reißt es an sich und macht einfach nur Terror, das ist doch so traurig, wenn der Teufel so gut gemacht und Satellit macht, ja, das ist doch einfach so scheiße ist das, es ist echte Scheiße ist das eher, deshalb ist es so, dass Christus kommt dann bei der Erweckung und den ganzen Werke des bösen Schweine Teufels besiegt, ja, ach ja, so soll es sein, es muss sein, kann warten, kein Warten.

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3.9.2020. Vor ein paar Tagen habe ich meinen Glaubensbruder Volker in Rinteln besucht. Und ja, auf dem Rückweg, als ich wieder nach Hause fuhr, hatte ich das Gefühl, ich wurde ganz ruhig innerlich. Ich hatte irgendwie das Gefühl, den Abend über war wunderschön, wir haben den Jordan überschritten. Und diese Ruhe, die blieb den ganzen Abend bei mir und den nächsten Tag habe ich mich in die Sonne gesetzt, mich ein bisschen gesonnt, die Bibel zur Hand genommen und dachte mal, ich schlage einfach mal so auf, mach mal wieder Bibelstechen. Hab also so nach der Bibel gegriffen und dann fiel folgende Seite auf und mein Blick fiel auf 5. Buch Mose, Kapitel 9. Höre Israel, heute wirst du den Jordan überschreiten, um in das Land von Völkern, die größer und mächtiger sind als du, hineinzuziehen und ihren Besitz zu übernehmen. Und du wirst in große Städte mit himmelhohen Mauern kommen, zu einem großen, hochgewachsenen Volk, den Anakitern. Du kennst ja die Redensart und hast sie oft gehört. Wer kann schon den Söhnen Anaks widerstehen? Heute wirst du erkennen, dass der Herr, dein Gott, wie ein verzehrendes Feuer selbst vor dir hinüberzieht. Er wird sie vernichten und er wird sie dir unterwerfen, sodass du sie unverzüglich ausrotten und austilgen kannst. Wie es der Herr dir zugesagt hat, wenn der Herr, dein Gott, sie vor dir herjagt, sollst du nicht meinen, ich bin im Recht. Daher lässt mich der Herr in das Land hineinziehen und es in Besitz nehmen. Diese Völker sind im Unrecht, daher rottet sie der Herr vor mir aus. Denn nicht, weil du im Recht bist und die richtige Gesinnung hast, kannst du in ihr Land hineinziehen und es in Besitz nehmen. Vielmehr rottet der Herr, dein Gott, diese Völker vor dir aus, weil sie im Unrecht sind. Und weil der Herr die Zusage einlösen will, die er deinen Vätern Abraham, Isaak und Jakob mit einem Schwur bekräftigt hat. Du sollst erkennen, du bist ein hartnäckiges Volk. Daher kann der Herr, dein Gott, dieses prächtige Land nicht etwa aufgrund eines Rechtsanspruchs dir geben, damit du es in Besitz nimmst. Denk daran und vergiss nicht, dass du in der Wüste den Unwillen des Herrn, deines Gottes, erregt hast, von dem Tag an, dass du aus Ägypten auszogst, bis zur Ankunft an diesem Ort, habt ihr euch dem Herrn ständig widersetzt. Vor allem am Horeb habt ihr den Unwillen des Herrn erregt, damals grollte er euch so sehr, dass er euch vernichten wollte. Ja, ich habe die letzten Zahlen auch vorgelesen, auch einfach zur Vollständigkeit halber erstmal. Aber natürlich überraschend ist das, was am Anfang hier steht. Höre Israel, heute wirst du den Jordan überschreiten. Verbunden mit dem zu Anfangs Gesagten überrascht mich das doch sehr. Und ich glaube tatsächlich, wir haben den Jordan überschritten als Volk Gottes. Ich fühle mich, ist es irgendwas passiert was mit mir? Ich denke, ich bin schon auf Rintelner Territorium unterwegs. Und wir sind dabei, diese großen und mächtigen Völker zu vernichten, die Bernd Koch überwältigt haben und ihn gefangen genommen haben. Und wir werden das wird weitergehen. Wir werden das gelobte Land einnehmen. Das ist die Jesusgemeinde. Und den Rest, ja, den befehle ich dir an, Jesus. Wir sind deiner Gnade und Barmherzigkeit ausgeliefert. Es hängt nicht von uns ab. Ich muss nichts von mir erwarten, Jesus, denn du wirst alles tun. Danke dafür, dass du uns den hast, den Jordan überschreiten lassen, Jesus. Und dass wir die Anakita jagen. Ja, und wir werden zum Ziel kommen. Das Ziel ist die Wiederherstellung der Jesusgemeinde. Danke, Jesus.

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Wenn der Spätregen kommt, ist alles reif zur Ernte, andere haben gesagt, und andere werden ernten, wenn ernten die Ernte, die reif wurde, die den Herzen reif wurde, andere haben gesät mit teilweise auch mit ihr Lehren und ähnliches, aber Gott verwendet alles zum Guten, und dann werden die anderen kommen, die werden mit dem Spätregen, ja, andere werden dann ernten, erst kommen die, dann die anderen, und dann die anderen, ja, es werden ernten, die dann nicht gesät haben, die dann nicht gesät haben, werden ernten, das werden sie die reife Ernte einbringen, die stratifizierte Ernte reinbringen, ja, ja, die werden sie einbringen, die zweiten, die anderen, ja, ja, die nicht gewählt haben, ja, und dann wird es nämlich übernehme ich natürlich geschehen, übernatürlich wird es wird geschehen, ja, übernatürlich in der Kraft des Heiligen Geistes, ja, und wenn Christus dieses wirkt, das Ernten, das andere vorher ausgesät haben, aber ernten.

noch einen Nachtrag zu dem Traum-Kaufhaus-Band-Lobpreiserweckung. Und zwar zu der Astschere, dem Astkneifer, mit dem ich da auf der Schulter rumlaufe. Na, der symbolisiert ja, also das ist in gewisser Weise, ist tatsächlich momentan, wird die Arbeit meiner nächsten Tage sein, dass ich 5 Fichtenbäume, lasse ich umsägen vom Holzfäller, und die werde ich dann entasten mit diesem Astkneifer. Also wie ich gestern da mit dem Stefan Dries geredet habe, denke ich, zeigt mir Gott eben, wie er mich sieht. Meine Aufgabe ist es eben wie ein Gärtner oder eben in meiner Spezialberufung als Aufräumer, dass ich was abschneide. Ja? Und das sind eben diese falschen Lehren vom Leib Christi. Ja, und so wie ich da jetzt, wie ich schon einen Baum zerlegt habe mit diesem Ast, mit der Astschere, so muss einiges weg. Einiges muss weggeschnitten werden, eben diese falsche Theologie, Jesus gleich Himmel, kein Jesus gleich Hölle, das sogenannte volle Evangelium, das muss abgeschnitten werden vom Leib Christi. Das muss weg. Und dann die Galaterfalle, das Sünde, Sünde, Sünde, dass wir eben durch unsere Luschigkeit, Lauheit, Sündhaftigkeit da eben das Reich Gottes, das Kommen des Reiches Gottes verhindern. Wir müssen Buße tun, umkehren. Also wie oft ich bei Facebook aufgefordert werde, umzukehren. Ich habe da schon mal geschrieben, wenn ich nochmal umkehre, bin ich wieder beim Teufel. Ne? Ja. Stefan Dries auch dann gleich wieder, ja, kann ich immer so das Alte weitermachen, mache ich doch gar nicht. Ja. Der von Gott Geborene, sagt der Johannesbriefschreiber, sündigt nicht. Der aus dem Geist Geborene sündigt nicht. Aber diese Diskussion ist müßig zu führen. Aber ich denke, das war eben nochmal der Nachtrag zum der Astkneifer. Ja, über meiner Schulter, das ist mein Werkzeug. Abzug. Ich bin ein Abkneifer. Ich soll abkneifen. Ich soll abkneifen. Aufräumen, abschneiden. Dinge wegschneiden, die nicht hingehören. Das ist so, wenn du so ein Grundstück hast, wie ich da oben auch. Ich habe da ja schon vor langer Zeit mit angefangen, dann eben Äste wegzuschneiden, die einem beim Laufen übers Grundstück ins Gesicht schlagen, wenn man da vorbeigeht, oder in die Augen pieken. Man braucht Wege, wenn man kann nicht das ganze Grundstück zuwuchern lassen mit dem ganzen Wildwuchs der Bäume. Das ist alles, Bäume sind schön, man muss da eben Schliff reinbringen. Man muss da ein bisschen als Gärtner tätig werden, gärtnerisch tätig werden, und man muss so dass man sich als Mensch dann da wohlfühlt. Und so ist das Reich Gottes auch. Da ist ziemlich viel gewachsen, und jetzt müssen wir wegschneiden.

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Turbo-Sittin, du bist schuldig daran, dass du nichts getan hast, dass die Menschen verloren gehen, Schuldgefühle musst du kompensieren mit Gebet und ja noch vieles mehr. 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

Meine Gedanken sind ja seit 1997 bei meiner alten Heimatgemeinde, der Jesusgemeinde. Und trotzdem war ich überrascht, als ich neulich beim Bibellesen, ich wollte irgendwas lesen, dem Jesaja 61 zufällig aufschlug und dann am Lesen war. Als ich diese Verse liest, die ihr bestimmt auch alle kennt, war ich trotzdem überrascht. Der Geist Gottes des Herrn ruht auf mir, denn der Herr hat mich gesalbt. Er hat mich gesandt, um den Armen frohe Botschaft zu bringen und um die zu heilen, die gebrochenen Herzens sind. Um den Gefangenen Freilassung auszurufen und den Gefesselten Befreiung. Um ein Gnadenjahr des Herrn auszurufen und einen Tag der Vergeltung für unseren Gott, um alle Trauernden zu trösten. Den Trauernden Zions Schmuck zu geben anstelle von Asche. Freudenöl statt Trauer, ein Gewand des Ruhms statt eines verzagten Geists. Man wird sie Eichen der Gerechtigkeit nennen, Pflanzung des Herrn zum herrlichen Glanz. Dann bauen sie die uralten Trümmerstätten wieder auf und richten die Ruinen der Vorfahren wieder her. Die verödeten Städte erbauen sie neu, die Ruinen vergangener Generationen. Fremde stehen bereit und weiden eure Herden, Ausländer sind eure Bauern und Winzer. Ihr aber werdet Priester des Herrn genannt, Diener unseres Gottes, sagt man zu euch. Den Reichtum der Nationen werdet ihr genießen und mit ihrer Herrlichkeit brüsten. Anstelle ihrer doppelten Schande und des Frohlockens über die ihnen zuteil gewordene Schmach, werden sie in ihrem Land das Doppelte besitzen, ewige Freude wird ihnen zuteil. Denn ich, der Herr, liebe das Recht, ich hasse Raub und Unrecht. Ich zahle ihnen den Lohn in Treue und schließe einen ewigen Bund mit ihnen. Ihre Nachkommen werden unter den Nationen bekannt sein und ihre Sprösslinge inmitten der Völker. Jeder, der sie sieht, wird erkennen, das sind die Nachkommen, die der Herr gesegnet hat. Von Herzen freue ich mich am Herrn, meine Seele jubelt über meinen Gott. Denn er kleidet mich in Gewänder des Heils und erhüllt mich in den Mantel der Gerechtigkeit. Wie ein Bräutigam sich festlich schmückt und wie eine Braut ihr Geschmeide anlegt. Denn wie die Erde ihr Gewächs hervorbringt und der Garten seine Saat sprießen lässt, so lässt Gott der Herr Gerechtigkeit sprießen und Ruhm vor allen Nationen. Als ich das so las, da war mir eben meine alte Heimatgemeinde, die Jesusgemeinde in Rinteln vor Augen. Und das, was ich damals schon über sie verstanden hatte, gehört hatte und glaubte, dass sie, da kommt gleich noch mehr dazu. Ich werde gleich noch den nächsten Absatz, nächstes Kapitel 62 vorlesen. Aber das war eigentlich das, was wozu die Gemeinde berufen ist, ja. Und was mit ihr sein soll. Der Geist Gottes des Herrn ruht auf ihr. Der Herr hat sie gesalbt. Er hat sie gesandt, um den Armen frohe Botschaft zu bringen, um die zu heilen, die gebrochenen Herzens sind, um den Gefangenen Freilassung auszurufen und den Gefesselten Befreiung. Das ist Erweckung. Das ist Erweckung, wie sie in Wales geschah und was Gott mir gezeigt hat, was mit Deutschland passieren soll. Ja? Und es geht dann noch weiter. Kapitel 62 von Jesaja sagt Folgendes. Um Zions Willen werde ich nicht schweigen, sagt der Herr, um Jerusalems Willen nicht still sein, bis hervorbricht wie ein helles Licht seine Gerechtigkeit und sein Heil wie eine brennende Fackel. Dann sehen die Nationen deine Gerechtigkeit und alle Könige deine Herrlichkeit. Man ruft dich mit einem neuen Namen und den der Mund des Herrn für dich bestimmt. Du wirst zu einer prächtigen Krone in der Hand des Herrn, zu einem königlichen Kopfschmuck in der Hand deines Gottes. Nicht länger nennt man dich Verlassene und dein Land nicht mehr Verwüstung, sondern du wirst heißen, ich habe Gefallen an dir und dein Land wird Vermählte genannt. Denn der Herr hat Gefallen an dir und an dein Land wird vermählt. Wie der junge Mann die Jungfrau in Besitz nimmt, so nehmen deine Söhne dich in Besitz. Wie der Bräutigam sich freut über die Braut, so freut sich dein Gott über dich. Auf deine Mauern, Jerusalem, habe ich Wächter gestellt, den ganzen Tag und die ganze Nacht, niemals sollen sie schweigen. Die den Herrn erinnert, gönnt euch keine Ruhe, lasst ihm keine Ruhe, bis er Jerusalem, die Jesusgemeinde in Rinteln, festigt und bis er sie einsetzt als Ruhm auf Erden. Der Herr hat geschworen bei seiner Rechten und bei seinem starken Arm, nie mehr gebe ich dein Korn deinen Feinden zu essen, nie mehr trinken Feinde deinen Wein, um den du dich so gemüht hast. Die das Korn ernten, sollen es auch essen, die den Herrn und den Herrn preisen, die den Wein lesen, sollen ihn auch trinken in den Vorhöfen meines Heiligtums. Zieht ein durch die Tore, bahnt dem Volk einen Weg, ja, bahnt ihm die Straße und räumt die Steine beiseite, richtet ein Zeichen auf für die Völker.
Ich lese nochmal. Bahnt, ja, bahnt die Straße und räumt die Steine beiseite, richtet ein Zeichen auf für die Völker. Siehe, der Herr hat es bekannt gemacht bis an die Enden der Erde. Sagt der Tochter Zion, siehe, dein Retter kommt. Siehe, deine Rettung kommt. Siehe, sein Lohn ist mit ihm. Und sein Ertrag geht vor ihm her. Dann wird man sie nennen heiliges Volk, Erlöste des Herrn. Und sie wird genannt werden, begehrte, nicht mehr verlassene Stadt. Auch als ich dieses Kapitel las, brannte mein Herz dafür, das ist die Jesusgemeinde. Ich sah eine Verbindung dazu. Und Gott wird nicht, um Zions Willen werde ich nicht schweigen, um der Jesusgemeinde Willen. Diese Gemeinde trägt seinen Namen und sie wollte ein Licht sein in der Welt. Sie wollte wie im vorherigen Kapitel schon genannt, sie wollte den Armen frohe Botschaft bringen. Und sie wollte den Gefangenen Freilassung ausrufen, aber es konnte nicht geschehen, wie auch in den anderen Gemeinden Deutschlands nicht. Ja, und ich weiß, dass ich schon lange, dass Gott mich wie einen Wächter auf die Mauer gestellt hat und ich lasse Gott keine Ruhe. Und das Ziel des Ganzen ist es, dass wir dem Volk einen Weg bahnen. Vers 10 war das eben. Ja, bahnt dem Volk einen Weg. Welchem Volk? Dem deutschen Volk, unseren Mitbürgern, unseren Mitmenschen, die uns umgeben, die nicht erkennen können, was uns schon als Offenbarung geschenkt wurde. Bahnt, ja, bahnt die Straße und räumt die Steine, die im Weg liegen, beiseite. Richtet ein Zeichen auf für die Völker. Ein Zeichen, das Zeichen ist Jesus. Dieses ist das Zeichen, in dem das Heil ist. Das sollen wir aufrichten. Ja? Siehe, deine Rettung kommt. Ja, dieses ist mir ganz wichtig, das wollte ich hier auf Band sprechen und das soll Teil des Nachtprogramms und der Musikbeiträge sein. Amen.

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Christus kommt in das Seine, um die Wand zu ziehen, um die Sein zu holen, die der Vater vorbereitet hat, die der Vater hat auf dem Weg geholt hat, ja, auf dem Weg geholt hat, um ihnen die Wahrheit offenbar. Und da kommt Christus hin, denn Christus kommt, um sie zu holen, die Vorbereiteten, die Menschen dann in die Befreiung hineinzubringen und dass sie wieder Kraft schöpfen, das Seine auszuführen. Deshalb kommt Christus hinein und wird wirken die Wunder, die kommen und die Wunder werden wirken, die alle zu Christus gehören. Sie werden wirklich das Wahre erkennen und alles andere verleugnen. Es wird verleugnet, dass was alles nicht von Gott ist, ja, und Untergang kommt Christus und wird hineintragen, mit hineintragen, das was von ihm ist, ja, und dieses Wert machen alle, die mit Christus zusammengehören, die werden sein wie Christus, die werden sein wie Christus in seiner Herrlichkeit und werden gleich mit Christus zusammen, dieser wirklich.

kleine Stufen, die ganz breit über diese ganze Front waren, herunter und kam auf uns, die wir da draußen anwesend waren, zu. Die Frau bewegte sich ganz selbstverständlich in ihrer Nacktheit, so als ob sie gar nicht nackt wäre. Zeigte ihre Nacktheit allen Anwesenden von allen Seiten. Irgendwann beugte sie sich nieder, sie kniete, sie kauerte sich hin und zeigte ihr Gesäß und ihre Vulva, ihr Genital, um damit alle Anwesenden aufzureizen und zu verführen. Insgesamt war ihr Auftreten ja sehr aufreizend und verführerisch. Ich ließ auch mich nicht unbeeindruckt, wie sie da so herumwandelte und auf und ab ging mit all ihren Beschriftungen. Der ganze Körper war beschriftet. Ich konnte aber nicht lesen, was da im Einzelnen stand. Dann wechselte die Szene und quasi wie ein Kameraschwenk ging es von links von dieser Frau, die sich da ja jetzt so hingekauert hatte, rüber nach rechts, wieder zu dem Tempel hin und aus der Richtung des Tempels, ich weiß nicht genau, ob es aus dem Tempel der Kirche, es war von innen wie eine große Kirche, wie wir die so kennen, innen ganz schlicht mit so Sandstein, Naturstein gebaut, hoch und hell innen drinne, ein großer Raum, leerer Raum mit wenig, also nicht so Malereien und so ein Kram da drinne, sondern ganz schlicht innen drin. Aus dieser Richtung, entweder aus dieser Kirche heraus, kam ein Prunkwagen oder er kam von daneben, von rechts daneben die Straße runter, aber es war irgendwie aus Richtung dieser Kirche, Tempel, kam dieser Prunkwagen. Was meine ich mit Prunkwagen? Es war ein Auto, motorisiert, es sah so aus wie so, wo Adolf Hitler drin saß, so eine Staatskarosse, richtig aufwendiges Ding mit so einem Cabriolet offen, mit wo man dann hinten so diese unter einer Plane sieht, dass da das Verdeck versteckt ist, was man dann zuklappen kann. Das Ding war aber eher so ein Fantasieauto, ziemlich kurz, und es war weiß und wirklich prunkvoll und da saß einer drinne, da saßen mehrere drinne und ich glaube so vier Leute. Er hatte so eine Entourage dabei, diese Hauptfigur, und diese Hauptfigur war prunkvoll bekleidet. Die hatte so ein Prachtgewand an, mit so einem ganz hohen, so einem prächtigen Kragen, der mit Gold und allem Möglichen bestickt war, mit Steinen, ne, so, erinnert ein bisschen an so ein Kostüm von Elvis Presley, also angeberisch und kitschig auch. Und dieser Wagen fuhr relativ schnell und die Hauptperson da drin, dieser Geschmückte, Der führte so Selbstgespräche, der predigte so vor sich hin und hörte sich selber gerne reden und fuhr dann also da aus der Szenerie hinaus. Was hat das zu bedeuten? Diese Person in dem Auto wirkte auf mich so aus dem Mittelding zwischen Adolf Hitler und Marilyn Manson. Marilyn Manson ist der High Priest of the Church of Satan in den USA, ein Musiker, ein ziemlich skurrile Type. Weil die Kirche Satans ist in den USA auch als Kirche anerkannt. Und Antichrist, Adolf Hitler war ja ein Antichrist. Der hat ja hier die Menschheit verführt, die Deutschen verführt. Also ich hatte irgendwie, als ich dann erwachte aus dem Traum, spontan die Deutung, das ist die Hure Babylon und der falsche Prophet, ja. Und die Hure Babylon hat auch mich versucht, da zu bezirzen, zu verführen durch ihre Nacktheit, durch das Zeigen ihres Körpers. Und dann kommt da dieses Auto, dieser Prunkwagen, ein prachtvolles Fahrzeug da mit einem Typen drin, der sehr selbstgefällig Reden schwingt. Und so habe ich gerade wieder den Stefan Driese erlebt, ein Prediger, der mal Pastor in der Taube in Heidelberg war, jetzt sich in Tottenham, London aufhält, da sich niedergelassen hat. Und da war neulich ein Streitgespräch, hatte ich mit dem da per Facebook im Chat, und er ist so ein selbstgefälliger Typ, der vollkommen davon überzeugt ist, alles, was er sagt, ist ja vom Heiligen Geist inspiriert, weil er ja so gesalbt ist, ja schon 20 Jahre dabei oder 30 Jahre schon dabei. Ja, also die Hure Babylon kommt aus der Kirche oder sie verlässt die Kirche und der falsche Prophet kommt aus der Kirche. Kommt er

Kreuzzüge dienen nicht mehr dazu, die Herrlichkeit Christi zu verbreiten. Kreuzzüge sind etwas Übles aus der damaligen Zeit, ja, denn Kreuzzüge gibt es im Geist und ohne Gewalt. Wenn die neue Geburt vorhanden ist, dann ist das ein Kreuzzug im Geist. Das Reich Gottes ist in einem und macht den Kreuzzug dem persönlichen Kreuzzug, so dass es hinausdringt in die Menschen. Und dann ist es kein Kreuzzug mit Gewalt, sondern ein Kreuzzug in Herrlichkeit, ja, und dies wird so kommen in dem Innen, die altmodische Art der Kreuzzüge einfach auf den Scheiterhaufen gelegt wird und Busse getan wird, auch was auch schon getan wurde. Es wurde schon getan, ja, es ist ja schon lange, lange her, 500 Jahre, 600 Jahre, 700 Jahre, da ist das schon so lange her, ja, und dann der Kreuzzug aus der Herrlichkeit in den aus der neuen Geburt, und dieser Kreuzzug, der im Geist geschieht, im Geist geschieht, ja, so.

0: is the way.
1: Und Siechen sind zwei unterschiedliche Dinge, Siegen in Christus und Siechen wegen Christus, wegen der falschen Herrlichkeit, Helligkeit, ja, ja, Siegen und Siechen, alle wollen immer Siegen in Christus und das ist auch gut so, aber sie tun immer Siechen in Christus, weil sie alle ihre eigenen Gesetze aufrichten und durch ihre eigenen Gesetze sieht man, wenn man in Christus ist, funktioniert es relativ gut und spontan und es kann auch bedingt Erfolg haben, Einsichten in Christus, aber es ist nicht die Erfüllung, die Erfüllung ist, wenn man in Christus liegt, liegt aber im Geist, weil wenn man den Christus CFR kommt, Liebe, Freude, Frieden, Geduld, Freundlichkeit, Güte, Treue, Sanftmut, Selbstbeherrschung zum Vorschein, wenn man in Christus liegt, das ist ein anderer Sicht, aber es kommt die Niederlage hervor, wenn man den Christus liegt, weil viele siechen in den Christus und dann kommen halt Neid, Hass und Eifersucht hervor, das ist der Grund dessen, weil sie schön gemacht wird, die Christen siechen nur noch und sie liegen nicht. Deshalb ist es wichtig, dass man wieder den durch den Geist siegt und in Demut und Barmherzigkeit.

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Wer da will, nehme das Wasser des Lebens umsonst.

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0: Nachtrag zum Traum von der Hure Babylon, also von der nackten Frau und diesem falschen Propheten. In dem zweiten Teil des Traums geht es ja um einen Kirchturm, den da Menschen besteigen. Im Traum hatte ich wohl den Eindruck, das ist in Jerusalem, in der Altstadt. Das ist so ein Kirchturm, erbaut aus Bruchstein, Naturstein. Und innerhalb dieses Kirchturms war ein hölzernes Treppenhaus, also so nochmal ein eigener Turm, ein hölzerner Turm. Eben halt mit Treppen und viele Menschen waren auf dem Weg nach oben. Und ich habe nochmal drüber nachgedacht und Gott gebeten, mir eine Deutung zu geben. Was könnte dieser Teil des Traums bedeuten? Weil der hat mir noch nicht so richtig Sinn gemacht. Und ich kam dann irgendwie auf Turmbau zu Babel, in einem Turm in den Himmel bauen. Und dann hatte ich's. Das sind die menschlichen Wege hin zu Gott, ja. Die zusammenbrechen, die nicht funktionieren in der Krise, ja. Was, ja, das ist ICF, International Christian Fellowship. Wir wollen euch begeistern für die Liebe zu Gott. Das ist der menschliche Weg. Ja, da sind also Leo Bigger und Tobias Teichen wollen Menschen hier im Land und in der Schweiz und in Österreich für Gott begeistern. Das ist sich selber auf den Weg machen, sich selber einen Turmbaum hinauf in den Himmel. Ich glaube, so ist der Traum deutbar. Und diese Wege hin zu Gott, die funktionieren nicht. Jetzt gerade in dieser Corona-Krise, die Begeisterung für Gott wird ziemlich schnell nachlassen, wenn du ihn nicht erlebst. Ja, Jesus sagt, mein Vater will auch solche Anbeter zu der Frau da am Brunnen in Samarien. Weil die Frau erzählt ja, wir beten da oben auf den Bergen an, aber ihr Juden sagt, wir sollen in Jerusalem anbeten. Und dann sagt Jesus, auch mein Vater sucht Anbeter, aber er will angebetet werden im Geist und in der Wahrheit. Und diese menschlichen Wege, dieses hölzerne Gestell hinauf in den Himmel, da wo ja Gott wohnen soll, das sind menschliche Wege. Und die funktionieren eben auch in der Corona-Krise nicht und in anderen wirklichen, wenn es darauf ankommt, ja, wenn es dem Satan beliebt, uns zu sichten wie den Weizen, dann brechen diese Stairways to Heaven, diese Treppen in den Himmel, die brechen zusammen, die stürzen in sich ein, weil du kommst nicht in den Himmel, nicht mit unseren eigenen Wegen. Ja, und was ist die Auflösung? Die Auflösung ist das, was Jesus gesagt hat, im Geist und in der Wahrheit, im Geist, nicht im Fleisch. Und ihr müsst von neuem geboren werden, ansonsten werdet ihr das Reich Gottes nicht sehen. Du kommst nicht, die Treppe in den Himmel funktioniert nicht. Du kommst mit der hölzernen Treppe da, die ist nicht Geist. Du kommst mit der hölzernen Treppe nicht in den Himmel, du wirst Gott nicht sehen. Du brauchst eine Offenbarung und die kann nur geschehen durch Gottes Erbarmen. Das liegt nicht an unserem Lauf oder Wollen, sondern an Gottes Erbarmen. Und deswegen sind diese, ich denke, deswegen habe ich so eine große Ablehnung auch gegenüber der ICF Hillsong. Wir wollen dich begeistern für die Liebe zu Gott. Nicht für die Liebe, die Gott zu uns hat, sondern man will Gott lieben. Ja. Und so rum funktioniert es nicht. Das zeigt mir hier der Traum. Diese Stairways, diese Treppen steigen hinauf in den Himmel, die brechen zusammen. Ja, die brechen zusammen. Das ist die Deutung des Traums. Amen.
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Devil Fantastic. Devil Fantastic. Mit den Worten im Kopf bin ich heute aufgewacht, eben gerade aufgewacht aus dem Schlaf. Devil Fantastic. Und während ich, mir war irgendwie klar, dieser Begriff bedeutet, das ist der Antichrist, der kommen wird, ja. Es wird einer sein, der die Menschen begeistert. Er wird fantastisch sein. Ich habe gestern Abend ein bisschen recherchiert bei Morningstar Worship, also das ist von Rick Joyner, die Band, und habe mir das ein bisschen angehört und mich an alte Zeiten erinnert, dieser Don Potter mit seinem Warfare, da sind also irre. Ich hoffe, dass es gut ist, und dann habe ich das verglichen mit Bethel Church, Bethel, was Jelena hört, und ich musste husten, als ich Bethel ausgemacht hatte, da kommt man in eine, man kommt da in eine ganz falsche Begeisterung rein. Die ist, ja, und ich verstehe das auch, dass Lena da reinkommt. Devil Fantastic, ja. Und während ich dieses Wort immer dachte und die Auslegung dafür hatte, das ist der Antichrist, der jetzt kommt, aufgrund, den ganzen Morgen ging draußen stark der Wind, das sind die Ausläufer eines Wirbelsturms, der über Luxemburg gezogen ist, hat da 100 Dächer abgedeckt und Verwüstungen gebracht. Ja, das Klima ist, gerät scheinbar wirklich außer Band, Rand und Band. Und zu diesem Zusammenhang wird der Devil Fantastic kommen, der Antichrist wird kommen. Und und während ich das alles so dachte, da fiel mir ein, Mensch, du hast doch eben noch einen Traum gehabt, vergiss den nicht. Und hatte ich einen Traum? Ach ja, ich hatte ja einen Traum. Und also so einen Traum habe ich noch nicht gehabt. Ich war wieder mit dem Motorroller unterwegs. Warum auch immer, und hinten drauf saß meine Nachbarin, die Armgard. Und die ist Pastorentochter. Armgard, ich gucke gleich mal nach. Heißt entweder die Gewappnete oder die Bewährte, ja, also die mit Waffenarm. Heißt ja Armor. Armur ist also die Rüstung auch und die Waffen. Armed, ja, armed im Englischen. Armed Forces, bewaffnete Kräfte. Und Guard ist ja die Wache. Jedenfalls war ich mit ihr unterwegs auf dem Motorroller. Ich fuhr so da Richtung Rinteln auf der Nebenstrecke über Rumbeck, und da fielen Obstbäume und so lang, und es war so ein Nachmittag-Abendausflug. Warum nun Armgard hinten drauf saß, weiß ich nicht. Wir haben jedenfalls so einen kleinen Ausflug gemacht und fuhren Richtung Rinteln. Ich guckte Richtung Rinteln, und dass ich plötzlich sagte, Armgard, guck mal, da ist ein Vulkanausbruch in Rinteln. Und das Ding habt ihr noch nicht gesehen, Leute. Also sowas, das war wie in dem Film vom Krakatau. Wir sind noch ein Stück weiter gefahren oder angehalten unter diesen Apfelbäumen, Obstbäumen, die dann an der Straße so in einer Reihe standen. Und der Blick Richtung Rinteln, dann sahen wir, dass da wirklich ein Vulkanausbruch war, wie so am Krakatau. Da flog alles in die Luft, oder der Ätna. Da kamen wirklich so Staub und Asche, Fontänen und Wolken raus. Aber alles ging in die Luft, also ganz Rinteln flog in die Luft. So ein Vulkanausbruch war das. Und waren noch irgendwie andere Menschen plötzlich da, die liefen weg oder was. Ich hatte erst noch so den Eindruck, glaube ich, komm, wir fahren ein bisschen näher dran, aber dann kam über die Luft vom Himmel her kam solche Hitze. Das waren fast wie so Krakenarme, so Tentakel-Krakenarme, kam so eine Hitzewelle auf mich zu, und die wurde abgehalten von den Bäumen, unter denen wir da standen. Die Obstbäume, die verkohlten gleich, die wurden zu Asche. Ich habe den Motorroller gewendet und bin in das Feld, habe irgendwie versucht schnell wegzukommen und bin in das Feld reingefahren. Aber wir wurden irgendwie vor der Hitze bewahrt. Vielleicht, weil ich ja Armgard dabei hatte, die mich bewahrte. Ich weiß es nicht. Also dieser Ausbruch dieses Vulkans ist unglaublich. Es war wie ein viel, viel schlimmer als irgendeine Atombombenexplosion. Kurz danach war ich dann nach Rinteln reingefahren mit dem Motorroller. Ich hatte dann aber den Mike Ratajczak bei mir, und wir sind zur Innenstadt gefahren, an die Weser, und da war nichts. Da war die Brücke, die war weg, alles war weg. Und Mike ging auf das Reststück der Brücke, überlagen so Trümmerteile rum. Und er machte in seiner
clownigen Art erstmal wieder irgendwie Scherze und fing an, da irgendwie Lobpreis zu machen und freute sich. Und ich sagte dann so, Mike, jetzt pass mal auf hier, das ist ja gerade, hier ist gerade ein Unglück passiert, hier hat es Tote gegeben, Tote und viele Verwundete, Verletzte. Du kannst jetzt hier nicht solche Scherze machen und Lobpreis machen, wir müssen jetzt erstmal Trauer und eine Traueransprache halten. Naja, also da war ziemlich eine Verwüstung und irgendwie sah es, ist ja alles traummäßig immer ein bisschen anders, als es in der Wirklichkeit ist. Ja, das war der Traum, den ich heute hatte, am 10.8. Irgendwann so um 10, 11 Uhr werde ich das geträumt haben. Also ich bin davon, ja, davon, es muss so sein, ich glaube es, ich hoffe es. Heiliger Geist, was sagst du, Jesus? Da ist in, also Rinteln ist in die Luft geflogen. Rinteln ist in die Luft geflogen. Ja, ein unglaublicher Vulkanausbruch. Eine Hitzewelle, die mich fast auch versenkt hätte. Und Hitzewelle, der Sommer. Ja. Devil Fantastic. Der Antichrist, und der wird es eilig haben. Wenn das bedeutet, dass in Rinteln, dass die Erweckung jetzt losgeht, dann wird's der Antichrist auch eilig haben. Er wird sofort seine Gegenerweckung starten. Denn er weiß, er hat keine Zeit mehr zu verlieren. Ja, gucken wir mal, was daraus wird. Das war heute am Samstag, dem 10. August 2019. Eine Audioaufnahme meines Traums.

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0: Danke für geschehen. Wie immer, so auf Erden.
1: Aus dem Herzen kommt, das macht unrein, aber nicht das Waschen oder Pseudowaschen, wie in manchen Gemeinden üblich. Da wird immer nur Pseudowaschen in Pseudoheiligkeit gewaschen im Spült, im Spiegel, so läuft es, aber ihr eigenes Herz beobachten Sie nicht, das ist das Übel, denn das ihren Herzen dringen diese üblen, lieblosen, lieblosen Gedanken heraus. Ja, unrein ist nicht nur das Waschen, das Ja, das So, Nein, und rein sind ihre leblosen Gedanken, ja, und das ist unrein ist nicht nur das Waschen alleine, nein, nein, das ist viel tiefer, das ist viel tiefsinniger, das ist viel Hintergrund, ganz viel tiefsinniger Hintergrund, das muss man bedenken, das ist wichtig, diesen verstehen muss man, den tiefsinnigen Hintergrund, ja, das ist wichtig, das Unreine aus ihrem Herzen, ja, das ist entscheidend.

Kinder, denn das ist die Zeit der Freisetzung. Kommt zu mir, meine Kinder, denn ich bin der Herr, euer Gott. Ich bin

0: habe wieder was geträumt. Und zwar habe ich im Traum ganz herzlich Karen Koch umarmt. Zur Erklärung, Karen Koch ist die Frau des Leiters der Jesusgemeinde Rinteln, in der ich früher war, Bernhard Koch, von Bernhard Koch. Und mit Karen hatte ich nicht so ein gutes Verhältnis zu meiner Zeit, als ich noch da war. Und dass ich sie so ganz herzlich im Traum umarme, ja, ist für mich ein Traum, der mir die Versöhnung signalisiert. Die Versöhnung mit der Jesusgemeinde, ganz speziell mit Karen, aber auch mit Bernd. Mit Bernd hatte ich ja in der Auseinandersetzung so, dass ich gehen musste. Ich hatte Widerspruch ihm gegenüber und der hat sich bestätigt über die Jahre, dass ich den haben soll und haben darf und sogar haben muss von Jesus her. Ja, also in diesem Traum, ich dachte als einziges dazu, endlich, es ist soweit, ja. Versöhnung mit der Jesusgemeinde. Das bedeutet auch meine Rückkehr dorthin. Ja.
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Ja, Halleluja. Hier ist euer Glaubensbruder Stefan, liebe Hörer des Erweckungssenders. Ja, Radio machen ist für mich ein Lebenselixier, Psychotherapie, mich am Leben zu erhalten, auch in geistlicher Hinsicht. Und deswegen mache ich das heute mal wieder. Habe ich mich gerade zu entschlossen. Ich habe eine alte Sendung gehört von mir von 2019 und die hat mir ganz gut getan. Nur ist das alles schon ziemlich alt. Das ist schon fast 7 Jahre her. Wenn nicht 6. Wenigstens 6. Und deswegen habe ich mich entschieden, was Neues zu erzählen. Und zwar über Kryptonit. Kryptonit. Weißt du, was Kryptonit ist? Kryptonit hat was, kommt aus dieser Geschichte von Superman, ne, diesem amerikanischen Comics, DC, glaube ich, das ist das DC Novels, so heißen das. Das ist aus dem DC-Universum. Das DC-Universum ist das fiktive Universum, das die Gesamtheit aller in den Serien des US-amerikanischen Comic-Verlages DC Comics auftauchenden Charaktere, Orte, Städte, Planeten, Organisatoren, Unternehmen, Technologien etc. beinhaltet. Einer davon ist eben Superman. Und Superman hat eine Schwachstelle. Wenn er mit diesem Zeug in Berührung kommt, mit Kryptonit, dann, ja, Superman ist unverwundbar, glaube ich, oder der heilt, ich glaube, dem kann nichts, wenn man mit Kugeln auf den schießt und mit Raketen und ich weiß nicht was, mit Panzergranaten, das macht ihm alles nichts. Das prallt von ihm ab und außerdem hat Superman ja Superkräfte. Er kann LKWs hochheben, ganze Flugzeuge im Flug anhalten. Er kann fliegen mit seinem Cape und er kann ins All hoch flüchten von der Erde, kann im All oben, da wo es minus 273 Grad kalt ist, da kann er übernachten und schlafen. Er kommt ja von dem Planeten Krypton. Dann seine Eltern hatten ihn, glaube ich, auf die Erde geschickt, als dieser Planet kurz vor der Zerstörung stand. Und so kam er eben da auf die Erde, wurde hier dann aufgezogen und hat ja eine bürgerliche Existenz, die heißt, glaube ich, Kent Clark. Ne? Ich bin da nicht so drin bewandert in diesen Dingen, aber so ein bisschen kenne ich ja auch aus Filmen. Kent Clark. Clark ist ja auch ein Angestellter. Und er hat da, also ist ein ganz biederer Typ, mit Brille wird er dann meistens in den Filmen gezeigt. Und ganz biedere, unauffällige Person. Und wenn es dann irgendwie Not ist, wenn irgendjemand seine Hilfe braucht, dann merkt er das irgendwie im Geist und dann macht sich dann Superman, dann verwandelt er sich, zieht seinen Strampelanzug an, seinen rot-blauen mit dem großen S auf der Brust und dann fliegt er los und rettet Menschen in der großen Stadt, glaube ich, Metropolis. Ne? Ich gucke hier so ein bisschen rein, ob bei jetzt ist es weg. Ich hatte hier da bei Wikipedia informiere ich mich ja, wenn ich was wissen möchte. Ich wollte jetzt mal gucken. Ich glaube, das ist die Stadt Metropolis, ne? Egal. Wenn Superman, seine Gegner versuchen, ihn dann zu schwächen, sie wissen das, sie haben das rausgefunden oder wissen das, irgendwie hat sich die Nachricht übermittelt von dem Planeten Krypton, irgendwelche anderen, die da überlebt haben, Bösewichte, und die verbreiten das auf der Erde bei den Feinden von Superman, dass man ihn mit Kryptonit töten kann. Ja, der wird erst immer schwächer, verliert seine Superkräfte, ist dann auch verwundbar von eben Gewehrkugeln und am Ende, wenn er diesem Zeug zu lange ausgesetzt bleibt, habe ich eben gerade gelesen, dann stirbt er. Warum erzähle ich das? Ich erzähle das wegen unseren charismatischen Gemeinden und auch der katholischen Kirche, also in geistlichen Angelegenheiten. Ich habe das jetzt gerade
ist mir das so deutlich aufgefallen. Der Papst ist ja gestorben, ne? Papst Franziskus hat am Ostersonntag noch die Messe mitgemacht. Da war er aus dem Krankenhaus entlassen. 88 Jahre alt. Mit 76 ist er Papst geworden. 12 Jahre genau, auf den Tag fast genau 12 Jahre hat er dieses Amt ausgeübt. Am Ostersonntag hat er noch den Urbi et Orbi Segen gesprochen, für die Stadt. Urbi ist die Stadt, ne? Urban. Orbi ist die Welt, das ist wie der Orbit. Er spricht also am Sonntag noch diesen Segen und am Montag war er gestorben. Ich denke, er wusste irgendwie, kann mir vorstellen, dass er sich so selber gesagt hat, da im Krankenhaus, Lungenentzündung und Schwere. Vielleicht hat er irgendwie selber gesagt, meine Zeit ist gekommen, ich habe nicht mehr lange und ich will jetzt nicht hier monatelang im Bett liegen und an die Decke starren. Ich will da raus zu den Menschen. Ich will hier raus. Ich will raus aus dem Krankenzimmer. Und so hat er sich da eben dann diesen Dingen ausgesetzt und hat sogar Audienzen gehabt und dann ist er gestorben. 88 Jahre hat ein langes Leben und viel gedient den Menschen in seiner Art des Glaubens. Ja, ich denke, er wusste irgendwie oder vielleicht wollte er, er wollte zu den Menschen hin und dass seine Zeit gekommen war, denke ich, das kann sein, dass er das wusste. Dann war ja dann 9 Tage lang Trauer angesetzt in Rom. Und dann kam dieses Konklave. Dann gingen also da 133 Kardinäle aus aller Welt. Die haben sich da in der Sixtinischen Kapelle versammelt. Die Tür wurde hinterher abgeschlossen. Und dann haben sie dort nur noch geschwiegen. Nur noch, wie sie es sagen, auf den Heiligen Geist gehört. Die dürfen da nicht mehr drin reden. Es geht da alles schweigend zu. Schreiben Namen auf den Zettel, werfen den dann in so eine Blechbüchse. Dann wird ausgezählt. So lange bis ein Kandidat 2/3 der Stimmen hat. Das sind ungefähr dann 1/3 von 133. Kannst du ja mal durch 3 teilen, das wären 40. Und bei 15 dann nochmal drauf, wären es 45, 90. 90 Stimmen circa. Musste also ein Name von denjenigen, die da drinnen waren, die hätten auch jemand anderen draufschreiben können. Jeder katholische erwachsene Mann kann Papst werden. Du musst noch nicht mal Priester oder Papst oder Bischof sein. Denn die Kardinäle sind eigentlich vom Rang her, also von ihrer Berufsbezeichnung, wie soll man es dann sagen, sind die Bischöfe. Du hast da halt Diakon, Priester und Bischof. Das sind diese 3 Kategorien an Geistlichen. Und dann werden eben vom Papst werden Kardinäle ernannt. Das heißt, sie haben dann einen besonderen Rang und die werden eingeladen da eben nach Rom. Sind nicht alle Bischöfe Kardinäle, aber der Papst Franziskus hatte auch selber 80 von diesen 133 selbst ernannt. Die kamen aus den kleinsten Ländern der Welt. Ja, und dieser Papst ist einer in Chicago geborener US-Amerikaner, der aber die letzten 30 Jahre in Peru gelebt hat und dort gearbeitet hat als Missionar, als Priester und er ist dann auch zum Bischof irgendwann geweiht worden und dann zum Kardinal ernannt. So, ja, dieser neue Papst, dieser Leo heißt ja der Löwe, Leo der 14., ja, da ist mir das aufgefallen, wie stark, also die Predigt war, also seine ersten Worte, die er sagte, das war toll. Seine Bezüge auf Jesus und dass er sagte, ja, wir müssen der Welt das Licht bringen, ja, das Licht Christi bringen. Das hat mich bewegt und dann fiel mir aber auf, wie stark doch die katholische Kirche auf Maria bezogen ist. Und Maria ist das Kryptonit der katholischen Kirche. Jesus gibt uns die allergrößten Verheißungen. Ja. Da rede ich gleich weiter drüber nach der ersten
oder zweiten Musik.

Alles vermögt ihr durch den, der euch mächtig macht. Ne? Steht in der Bibel. Mann, was waren die Jahre von 1992 bis 1997, so lange war ich da bei dem Bernhard Koch in der Jesusgemeinde in der Bäckerstraße in Rinteln. Was war diese Zeit geprägt von dieser Stimmung? Wir vermögen alles durch ihn, durch Jesus. Alles, wir vermögen alles. Ne? Nichts soll uns schaden. Gott hat uns Macht gegeben über alle Kraft des Feindes. Wir werden auf Schlangen und Skorpione treten. Nichts ist uns unmöglich. Ja? Diese Stimmung, davon war die Zeit geprägt. Und heute? Ja? Bittet um was ihr wollt in meinem Namen. Der Vater wird es euch geben. Damals war das. Damals sind Dämonen ausgetrieben worden, auch aus mir. Tödlich Erkrankte sind geheilt worden. Das Kryptonit. Kryptonit. Und dass diese Zusagen, die gelten ja für alle Christen. Die gelten ja nicht nur für die Jesusgemeinde in Rinteln, wo ich da war in den Jahren 92 bis 97. Die gelten für alle Menschen. Wenn du an Jesus glaubst, Jesus hat das errungen, er hat alles vollbracht. Jesus hat am Kreuz das alles errungen, dass wir in seinem Namen Macht haben über die bösen Geister in der Himmelswelt. Ja? Dass du kannst auf Schlangen und Skorpione treten. Das kann der Papst auch. Jeder, der an Jesus glaubt, und sich darauf beruft, auf das, was Jesus gesagt hat. Jeder, der das glaubt, der hat diese Macht. Aber es ist alles weg, auch bei uns. Ich habe dieser Gemeinschaft Gottes Liebe in Rinteln, wo ich jetzt die letzten 2,5 Jahre war, den Rücken zugewandt. Auch aus diesen Gründen, weil sie wollen in die falsche Richtung gehen. Die Charismatiker haben auch ihr Kryptonit gefunden. Das sind falsche Lehren. Das ist Bill Johnson, Bethel Church, das sind alle möglichen falschen Prediger und Propheten, Jonathan Kahn, Emma Stark und. Bücher werden übersetzt im Gemeindeverlag, dort im Gottesliebe-Verlag. Da werden Bücher übersetzt wie am Fließband. Die Conny und der Thomas, die machen das. Die haben den Verlag. Conny Wenski und Thomas Hansche, die machen diesen Verlag. Und viele in der Gemeinde wirken daran mit. Die lesen die Bücher und übersetzen sie dann aus dem Englischen ins Deutsche. Die fragen natürlich vorher an bei den US-amerikanischen Verlagen zumeist. Weil das sind US-amerikanische Autoren, Prediger. Die fragen dann da an, ob sie die Rechte haben können für Deutschland. Und dann gibt es da Verhandlungen. Wird dann vereinbart, bis wie viel, ob 2.500 Stück, bis dahin geht alles dann, alle Einnahmen von den Verkäufen geht dann zu den Autoren und erst danach kriegt der Verlag dann Gelder aus den Verkäufen. Da werden wirklich palettenweise Bücher gekauft. Die werden hier bei uns in der Gegend in Gütersloh gedruckt, da ist eine große Druckerei. Und dann kommt ein LKW und der bringt dann eine ganze Palette mit Büchern drauf. Ich weiß nicht, wie viel das sind, ne? Wie viel tausend Bücher das sind. Die werden auf eine Ameise geladen, mit dem Fahrstuhl hochgefahren und wandern dann in den Lagerraum. Ein Buch nach dem anderen wird da übersetzt und rausgebracht im Verlag. Ja, die katholische Kirche, das ist ja über 2000 Jahre geworden. Ne? Klammer mich mal. Ja, da krabbelt eine kleine fliegende Ameise hier auf meinem Bildschirm rum, das irritierte mich. Die katholische Kirche wird ja dann von manchen so gesagt, ja, die ist ja, das ist ein antichristliches Konstrukt, so reden dann freikirchliche Christen, charismatische Christen, die Bibelschulen in Uppsala bei Bengt Wedebalm damals war es Ulf Eckmann, besucht haben. Ja, die katholische Kirche ist antichristlich. Ne?
das ist der Antichrist. Ja, so hat Luther damals geredet, und alles hat seine Zeit. Die wollten nicht antichristlich werden. Das ist geworden. Die haben die Wahrheit verloren im Laufe der Zeit. Das ist ein langer Weg von Jesus, ne? Von da 33, wo Jesus lehrte, predigte, gestorben, also gekreuzigt wurde und auferstand und zum Himmel auffuhr. Dann kommt da die Gemeinde, entsteht an Pfingsten. Petrus und Co. und dann Paulus und so weiter, die ganzen Missionsreisen, Rom, werden Gemeinden gegründet. Die sterben da, Petrus und Paulus sterben beide als Märtyrer in Rom. Über Paulus seine Geschichte, das lesen wir in der Apostelgeschichte. Wie er sich auf den Kaiser beruft, weil die Juden ihn umbringen wollen in Jerusalem, und er wird nach Rom gebracht. Und dort kriegt er eine eigene Wohnung, die er wird bewacht von einem Soldaten. Und er empfängt da die Gläubigen in Rom. Bis dahin wird es da beschrieben über Petrus, dass das Schicksal, das wird in der Bibel nicht beschrieben, ist aber so in der katholischen Tradition, dass Petrus da irgendwie, dass er auch als nach Rom kam und dort scheinbar auch verurteilt wurde oder da durch irgendwelche Umstände dann auch gekreuzigt wird. Beide werden wohl gekreuzigt, auch Paulus. Das ist ein langer Weg, ne? Das ist ein langer Weg von da, von 33 bis heute. Und die katholische Kirche hat, das ist ein Sammelsurium an Dingen, die sich in dieser Zeit so angesammelt haben, ne? Ich bin jetzt 62 und ich gucke auch schon rückwärts, ich kann rückwärts gucken, und da sind ja Lebensjahre. Und guck mal bei dir so in dein Leben und guck in deine Wohnung, was sich so angesammelt hat in den letzten, 10, 20, 30, 40, 50, 60, 70 Jahren. Je nachdem, wie alt du bist, was sich alles so ansammelt, was so rumsteht. Ne? Ja, und dann setzt sich da Staub drauf und Spinnweben fangen an da sich zu bilden, und die Tapeten vergilben irgendwann, musst mal wieder mal renovieren und die Decke streichen. Und so ist das auch bei der katholischen Kirche. Ne? Da hat sich eine Menge angesammelt in all dieser Zeit. Und mit der Maria, da sind eben, die haben die Wahrheit verloren, und da sind Sachen reingekommen, wo eigentlich der Heilige Geist für zuständig ist im Christentum. Ne? Wenn wir Jesus bitten, dann kommt der Heilige Geist und der tut Zeichen und Wunder. Über den Heiligen Geist wird geredet in der katholischen Kirche, aber für die Wunder ist Maria zuständig. Ja? In Lourdes, da an all diesen Orten, da erscheint dann Maria, das sind alles Marienwunder. Da gibt es einige. Und das ist das Kryptonit. Dann funktioniert nichts mehr. Diese wunderbaren Zusagen, die wir haben in Jesus Christus, dem Sohn Gottes, der auferstanden ist von den Toten und in den Himmel aufgefahren ist. Ne? Am Anfang war das Wort, und das Wort war bei Gott. Das Wort war Gott. Und das Wort wurde Fleisch. Und dieses Wort wohnte unter uns, und wir haben es betastet, steht da, wir haben es angefasst. Und das ist Jesus, an den glauben wir. Und er sagt, ich sende euch den Heiligen Geist, und er kommt an Pfingsten, und alles war gut. Aber jetzt ist bei den Katholiken, wird alles ersetzt durch Maria. Und dann funktioniert nichts mehr. Das ist kraftlos. Ich habe dann dieses Konklave da gesehen. Das ging ja relativ schnell. Ich fand das interessant. 2 Tage lang war das ja, ein Nachmittag und dann nochmal einen ganzen Tag. Da habe ich den Fernseher laufen lassen, und ich guckte das dabei. Wo war das? Ich glaube, bei Phoenix habe ich geguckt, und da war immer eine Kamera auf diesen Schornstein gerichtet. Und ich habe zwischendurch dann alles Mögliche hier gearbeitet. Ja, ich war auf dem Dach oben, hier ist eine Undichtigkeit, da bin ich am Reparieren gewesen, dann kam ich wieder runter. Oh, da, weißer Rauch. Genau in dem Augenblick kam ich in mein Wohnzimmer rein, und da war weißer Rauch. Es gibt einen neuen Papst. Habemus Papam. Wir haben einen Papst. Das finde ich so schön, dass die Italiener sagen Papa. Die sagen nicht Papst. Papst klingt so distanziert. Papst klingt so wie so ein Arzt, ne? Aber Papa, die sagen Papa. Italiener sagen, das ist unser Papa, und die Spanier auch. Also alle diese Sprachen da aus dem Mittelmeerraum, die nennen den Papa. Aber trotzdem, das ist kraftlos.
wenn man ihn so anguckt und auch dieser Peter, ich mach den Petersdom ja überhaupt nicht. Oh Gott, nee, dieser Innenraum, dieser furchtbare, hässliche Altar, den sie da gebaut haben, das ist der Papstaltar. Mit diesen schwarzen Säulen oder dunkel, das ist Bronze, ne? Vier solche dunklen Säulen und oben ein Baldachin, über alles aus Bronze gegossen. Das ist so hässlich und unten drunter, das macht alle platt. Da ist eine Salbung in diesem Gebäude, die alles zerstört, die alles kaputt macht. Die macht platt. Man kann sich ja nicht nur wünschen, als Katholik weit, weit weg zu sein von Rom und von diesem Petersdom. Der Petersdom wurde gebaut damals, das war der mit diesen Erpressungsgeldern, wollte ich fast sagen, die der Tetzel auch hier in Deutschland eingesammelt hat, das waren diese Ablasszahlungen. Und damit wurde das Ding gebaut. Ne? Das hat lange, lange gedauert und führte, ja, ist eigentlich der Grund der Trennung von evangelischer, von katholischer und evangelischer Kirche.

Ich finde das Ding hässlich. Macht auch keine. Viele Kirchen, finde ich, sind schön. In England finde ich das sehr beeindruckend, da diese, wenn da die, wo die Krönungszeremonie drin war, jetzt für den King Charles. Auch bei uns hier oder Frankreich schöne Kirchen. Kölner Dom finde ich auch ziemlich hässlich innen drin. Aber dieser Petersdom, also den mag ich überhaupt nicht. Und der Platz da vorne vor ist auch so tot. Das ist irgendwie, boah. Es fiel mir jetzt wirklich auf, wie sehr die Katholiken, auch diese Päpste, auf Maria konzentriert sind. Die haben auch da, auch irgendwie so, ne, auch der Franziskus und vorher der, also auch ganz stark der Johannes Paul, der Zweite, das war ja der Polenpapst, ne, Polenpaule, der Polenpapst. Und der ging ganz krumm am Ende und dass die da alle dann so hinfällig werden, diese Päpste. Ich denke, das hat damit zu tun, auch mit Maria, das macht krank. Ne? Das ist Kryptonit. Du verlierst all diese Superkräfte, die du als Christ eigentlich hast. Wir haben diese Kräfte. In Christus haben wir die. In Jesus Christus haben wir diese Superkräfte. Ja? Die an mich glauben, wird man daran erkennen, dass sie Dämonen austreiben. Markus Evangelium. Ja? Sie werden Kranken die Hände auflegen und mit denen wird es besser werden. Sie werden in neuen Zungen reden. Ja? Da, ne, prophetisches Reden, sie werden Tote auferwecken, steht da. Wenn sie werden Schlangen mit den Händen aufheben, das macht man sonst nicht. Ne? Du kannst, und das sind diese Superkräfte. Und es gibt Heilungs, ne, wenn du dann, ja, dann guckst du dann rein zu den amerikanischen Christen oder da eben diese Gottesgeneräle, wenn man das liest und so diese Geschichten liest, was alles schon so passiert ist, Heilungsgaben, Wundergaben, ja, das ist alles und das sind das und dann kommt das Kryptonit und macht alles kaputt. Das Kryptonit der katholischen Kirche ist Maria. Maria soll so die Geschichte gewesen sein, dass man da also als Konstantin das Christentum 300 irgendwann zur Staatsreligion in Rom im Römischen Reich machte, da hatten die Frauen ein Problem damit, mit einem männlichen Gott, mit Jesus, darüber über ihre Frauenprobleme zu reden. Ne? Unfruchtbarkeit, Kinderwunsch und. Also da hat man dann also gesagt, na, dann kann man auf diesen, so soll das gewesen sein, ich weiß es nicht. Dass man gesagt hat, dann lasse doch zu Maria beten. Maria, die Mutter von Jesus. Die Mutter, weil Jesus ja Gott ist, ist das dann die Mutter Gottes. Und daraus hat sich was ganz Merkwürdiges eben da entwickelt. Und ich war im Kölner Dom und da war während des Gottesdienstes, der auch sehr, sehr, sehr, sehr langweilig war, dann wurde dann zu Maria gebetet und es kam eine Hysterie in den Raum rein. Ja. Frauen fingen an zu juchzen die Gesichter, die fingen an zu leuchten und das war Hysterie, rote Backen, rote Wangen kriegten die Frauen. Das habe ich jetzt auch gesehen auf dem Petersplatz, als es bevorstand, dass der neue Papst auf den Balkon tritt, dann haben sie auch dann in Gesichter von anwesenden Frauen haben sie die Kamera drauf gehalten und da war auch dieser Blick, dieses Fasziniertsein und das ist Hysterie, das ist nicht vom Heiligen Geist und das ist Maria. Da hat sich, und dann anschließend, da wurde eine Viertelstunde sowas, wurde zu Maria gebetet und es kam eine Hysterie in den Raum rein und dann waren sie damit durch und dann fingen sie an, zu Jesus zu beten. Und dann fiel das Ganze in sich zusammen, wie so ein Kuchen, wo man die Ofenklappe aufmacht, wo du gucken willst, ist der schon? Und dann machst du die Ofenklappe auf und dann bumm, dann fällt der ganze Kuchen in sich zusammen. So war das da und dann war nur noch Depression und Niedergeschlagenheit im Raum. So war das da. Also das ist das Kryptonit der katholischen Kirche. Das ist Maria. Wir haben auch die Charismatiker haben auch ein Kryptonit. Ja. Und das sagte ich vorhin schon. Also es beginnt eigentlich damit mit einer falschen Theologie. Ne? Und die ist also der bedeutendste, der prominenteste Vertreter dieser Theologie, das ist Billy Graham. Er hat das mal in solche Worte gefasst.
Die ganze Welt geht verloren. Wie geht's genau? Alle Welt geht an ihrer Sünde verloren. Alle Welt geht an ihrer Sünde verloren. Das ist, ne? Alle Welt geht an ihrer Sünde verloren. Alle Menschen, die leben, sind auf dem Weg in die Hölle. Deswegen müssen wir ja sie warnen und retten. Das ist ja unsere furchtbare Aufgabe, mit der jeder überfordert ist und die keiner nach vielen, wenn er einige Jahre gläubig war, von der keiner mehr was wissen will. Damit geht es eigentlich los. Ne? Alle Welt geht an ihrer Sünde verloren. So. Und ja, es ist alles weg. Da 92, also aus mir hat mein Gemeindeleiter, der Bernhard Koch, konnte Dämonen austreiben. Der hat das einfach gemacht. Der war darin geübt, der kam aus dem Jesus-Treff in Hannover, die hatten da mit Besessenen und mit wirklich mit Besessenen auch von Drogenkonsum, von Heroinkonsum und so. Von dämonisch besessen, die hatten viel Erfahrung, die machten das sehr konsequent und professionell. Das war also wirklich erstaunlich. Ich kam da hin und das war eine Sache von fünf Minuten, Viertelstunde. Hat ein 10-jähriges Leiden bei mir beendet und ich war frei. Nächsten Morgen wachte ich auf wie von neuem geboren, wirklich. Ich konnte zum ersten Mal seit 10 Jahren wieder spontan nachts einschlafen. Und dann kommt das Kryptonit. Das Kryptonit, dass alle Zusagen, alle unsere Wunderkräfte, unsere Superkräfte und von uns Christen zerstört. Von den Katholiken habe ich es eben schon erklärt. Die wollten das nicht so. Die haben das irgendwann, das hat sich eingeschlichen. Paulus warnt ja schon davor. Warum sagt Paulus, prüft alles? Wir tun es nicht. Wir nehmen die Bibel und wir lesen sie und wir prüfen sie nicht. Wir lesen den Hebräerbrief, den Jakobusbrief, der uns viele Schwierigkeiten macht, wo komische Sachen drinne stehen, dass da ein Zweifler meine nicht, dass er was von Gott empfange. Das ist doch grausam. Wir prüfen das nicht. Wir nehmen das alles und das ist unser Kryptonit. Was da so unterwegs ist in den charismatischen Gemeinden. Ja, und das zerstört diese wunderbaren Zusagen. Wenn du dich wunderst, dann hast du ja noch evangelikale Christen, die wollen ja damit schon gar nichts zu tun haben von vornherein. Die sagen, ja, das gibt's alles nicht mehr. Denn die Bibel ist ja schon, Paulus sagt ja, das wird alles aufhören, ne? Das Reden in Zungen und die Prophetie wird alles aufhören, wenn das Vollkommene kommt. Und das Vollkommene, das ist die niedergeschriebene, in Papier gefasste Bibel. Hahaha. So, ich will was Neues erzählen. Diese Dinge habe ich alle schon oft gesagt. Ich will was Neues erzählen. Was soll ich erzählen, Heiliger Geist?

Ja, wenn ich hier diesen, ich nehme das hier auf mit dem Sprachrekorder von Windows 10, ne, muss auch bald meinen PC umstellen hier auf Windows 11. Habe ich jemanden kennengelernt, der will mir dabei helfen, der macht das professionell. Ich kenne mich da nicht aus. Wenn ich das so anmache, dann habe ich die ganzen Träume, die ich habe, so aufgenommen. Konnte ich gerade eben noch mal so sehen hier. Und ja, ist auch was dabei über, dass also Deutschland immer noch unter der Käseglocke der Nazi-Geister steht. Und den einen Abend, das war vor 14 Tagen, glaube ich, am Sonntagabend, da ging es mir, war ich ziemlich deprimiert und niedergeschlagen. Und mache ich den Fernseher an und da war irgend so eine Sendung. Das war wohl nicht am Sonntag. Oder läuft das da auch, dieses rote Sofa? Das heißt das, ne? Auf dem NDR. Ich lebe ja in Niedersachsen. Und es das heißt eigentlich das Abendstudio. Das ist aber, es wird eigentlich immer nur gesagt, das rote Sofa. Da sitzt eine Moderatorin und die quatscht da eine halbe Stunde oder eine Dreiviertelstunde mit Gästen. Und sie hatte jemanden da, das war eine Professorin, ich glaube, die hieß Frau Schlüter-Springolum, tatsächlich. Und sie war also, hatte einen Lehrstuhl, sie und unterrichtete an einer Universität über dieses Thema, also sich mit der Nachkriegszeit und dem Nazi, diese National, diesen, diesen, dieses Nazitum, ne, wie das dann so weiter, das war ja, was ist damit passiert nach 45? Und da hat sie so drüber geredet und das war ganz interessant. Was sie sagte, also das war erstaunlich. Kennt ihr noch, wisst ihr, dass es mal eine Sendung gab, die hieß Holocaust? Das war eine US-amerikanische Fernsehserie. Es waren weiß ich nicht, waren das 4 oder 8 Folgen. Das kam aus den USA und es beschäftigte sich eben mit der Geschichte, mit dem Judenmord hier in Deutschland während der Nazizeit von 33 bis 45. Und ich kann mich daran noch erinnern, dass ich das wohl auch so ein bisschen wenigstens gesehen habe. 78 war ich 16, aber ich glaube, ich hatte zu der Zeit andere Interessen. Ich habe da nicht so viel Fernsehen geguckt und auch sowas dann vielleicht nicht unbedingt. Ich weiß aber, dass es diese Serie gegeben hat und auf was für Widerstände diese Serie ge gestoßen ist. 1978. Der WDR hatte damals diese Serie davon Wind bekommen, dass die in den USA gemacht wurde und wollte die kaufen und im deutschen Fernsehen eben ausstrahlen. Und dann hatte also der WDR sich dahingesetzt mit den anderen Sendern, mit dem NDR und so weiter, den anderen Sendern der ARD, des Allgemeinen, wie heißt der, Rundfunkanstalten Deutschlands, so heißt nämlich die ARD. Oder auch das erste, eben das erste deutsche Fernsehen, weil das wurde zuerst gegründet, ich glaube 52. Und die wollten das alle nicht. Der WDR stand ganz alleine da, alle anderen Intendanten der Fernsehsender, NDR, etc., die wollten das alle nicht, ne? Die kriegten Morddrohungen. Da kamen

0: Briefe rein, der Chef vom WDR, der kriegte Morddrohungen. Ja, von alten Nazis. Und das zeigte mir so, das ist nichts Neues, was da in der AfD passiert. Ne? Das ist nichts Neues. Also wir müssen uns da irgendwie auch, weiß ich nicht, nicht so, das ist nicht so überrascht zeigen, dass das, 1978, der Krieg war zu Ende 1945, die Bundesrepublik wird gegründet 1948, 30 Jahre nach Gründung der Bundesrepublik Deutschland sind da alte Nazis, die schicken Morddrohungen und andere Hassbriefe an den Fernsehsender und wollen nicht, dass diese Fernsehserie da über die Geschichte der Ermordung der europäischen Juden im Fernsehen gezeigt wird. Und auch andere Sachen hat sie erzählt, das war sehr überraschend. Dass also Sinti und Roma, die hielten sich versteckt. Die hätten Ansprüche gehabt auf Entschädigungen, auch als Verfolgte des Nationalsozialismus. Aber die erlebten, als sie dann in den 50er und 60er Jahren auf die Ämter gingen, in die Rathäuser ihrer Stadt, um auch da irgendwelche registrieren zu lassen als eben Geschädigte der Nazis. Sie trafen auf die gleichen Leute in den Büros, die sie damals in die KZs geschickt hatten. Und da haben die das ganz schnell sein lassen. 1982 sagte diese Professorin Schlüter Springolum, komischer Name, ne? 1982 sagte sie, hatten sich Sinti und Roma organisiert und so als so einen Interessenverband und wollten ihre Geschichte da eben der Öffentlichkeit öffentlich machen, dass was nicht so untergeht. Und dann hat einer, der das überlebt hat, die ein KZ überlebt hat, der hat gesagt, Leute, lasst das sein, tretet nicht so in die Öffentlichkeit, die holen euch ab, die holen euch noch ab. 1982 war da, das ist dann ja fast 40 Jahre nach Kriegsende, war da noch die Angst vor den, dass die, ja, war da noch die Angst da, dass man doch noch im KZ umgebracht wird. Ja, und also diese Sendung, die hat mich da irgendwie so aus meiner Lethargie, aus meiner Niedergeschlagenheit rausgerissen. Ich wurde mit einem Schlag irgendwie wach, dass guck mal, es ist so. Diese Nazi-Glocke ist immer noch über Deutschland. Und das ist nicht nur 82 so, das ist heute immer noch. Also es war für mich diese Behauptungen, die ich hier immer wieder aufstelle und die ich auch im Freundeskreis und deiner Gemeinde in Rinteln gesagt habe, die aber dann nicht gehört wird, das ist alles irgendwie erledigt, da ist ja so viel Fürbitte getan von freikirchlichen Gemeinden. Ja, und das ist eine Beschäftigungstherapie vom Teufel. Wir müssen nur genügend Bücher lesen und wir müssen uns weiterbilden und wir müssen eben der eine sagt, wir müssen, und ja, die Heiligung ist ganz wichtig. Wir müssen auch unsere Vorstellung, unsere Fantasie heiligen. Wir dürfen nichts Unheiliges denken, sagt Michael van Fleim. Ne? Das ist ganz, ganz wichtig, dass wir also müssen, wenn nichts passiert, dann liegt das an uns. Weil wir sind zu unheilig und wir sind nicht hingegeben genug. Kennst du das? Weißt du, wer was von einem Menschen erwartet, der ist verflucht. So steht's im Alten Testament. Es ging damals da um. Es ging um dass Israel immer bei Menschen Hilfe suchte. Ja, die rannten hin zu den Ägyptern, wo sie hergekommen waren. Die fragten Pharao um Hilfe im Kampf dann gegen die Philister. Und da sagt Gott, und darauf bezog sich das, wer also von Menschen Hilfe erwartet, der ist verflucht. Wenn Gott diese Menschheit hier retten will, vor der Hölle, weil ja alle, wie Billy Graham sagt, auf dem Weg in die Hölle sind, alle Welt geht an ihrer Sünde verloren. Wenn Gott dazu uns braucht, wenn Gott sich darauf auf uns beruft, wenn er unsere Hilfe dazu braucht, dann ist er verflucht. Ja? Das ist dasselbe Prinzip. Wenn also die Israeliten damals auf Ägypten hofften und deswegen verflucht waren und eben nicht ihre Hilfe bei Gott suchten, bei Jahwe, derjenige, der sagte, ihr könnt immer zu mir kommen, ihr müsst nur gerecht sein, ihr müsst nur gerecht sein. Ne? Lasst die Ungerechtigkeiten. Ja. verteidigt die Weise, gibt der Weisen ihr Recht, gibt dem Arbeiter seinen Lohn. Ihr müsst nur gerecht sein. Betet keine fremden Gottheiten an. Ehrt meinen Namen. Kommt zu mir und ich helfe euch gegen jeden. Und wenn jetzt dieser Gott, wenn dieser Gott von uns erwartet, dass wir diese Menschheit warnen und vor der Hölle retten, aber es funktioniert ja nicht, will irgendeiner? Ach, das ist doch lächerlich. Selbst in den größten Gemeinden, ne, wenn da auch ein paar Tausende hinlaufen, was ist denn das? Das ist doch verschwindend wenig in Deutschland. Das ist doch keine Massenbewegung. Peter Wenz da in Stuttgart, ne? Wie heißt das heute? Hieß mal Glaubenszentrum, ne? Oder wie hieß es? Jetzt heißt es Gospel Outreach Center oder irgendwie sowas, ne? Muss ja Englisch sein. Sind ja auch so viele, ja. Das ist doch alles, ne? Ist doch verschwindend wenig. Und ist doch keine Massenbewegung. Wenn Gott sich auf uns stützt, wenn Gott unsere, dann ist er verflucht. Das ist ganz einfach. Ja.
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Ja. Gott ist verflucht, wenn er Menschen für seine Hilfe hält. Schon eine Weile her, da sagte ich in Rittel immer wieder, es liegt nicht an jemandes Lauf oder Wollen, sondern an Gottes Erbarmen. Steht irgendwo. Ne? Es liegt nicht an jemandes Lauf oder Wollen, damit das etwas passiert. Wir können Erweckung nicht hervorbringen. Warum will ich Erweckung? Warum? Was ist an Erweckung so faszinierend? Mein Glauben, also als ich erweckt wurde, das war faszinierend. Da war eine Begegnung. Ich hatte eine Begegnung in so einer charismatischen Gemeinde und da war Jesus und alles war Liebe. Ich rannte zu ihm hin und ich umarmte seine Beine. Alles war Liebe. Ich lief zu ihm hin. Ich fiel ihm zu seinen Füßen. Und dann bin ich gesund geworden. Dann haben sie aus mir Dämonen ausgetrieben. Dann habe ich diese Zungenrede empfangen, die wollte ich unbedingt haben. Und das war alles so faszinierend. Ich war 30. Ich war kaputt, kraftlos, energielos, visionslos. Ich wusste mit meinem Leben nichts anzufangen. Dann bin ich an die Uni gegangen, habe studiert. Es hat mir Freude gemacht. Ja. Ich habe Energie bekommen, meine Gesundheit wurde besser, ich wurde kräftiger. Ich wog nur noch 69 Kilo. Dann wurde ich kräftiger. Alte Kraft kam zurück. Ich fühlte mich gut. Es war eine gute Zeit. Ich fühlte mich irgendwie auch toll. Es war alles war super. Mit Jesus war alles super. Es war alles toll. Ich studierte in Hannover. Aber ich wollte was anderes. Ich wollte, dass andere das auch erleben können, das, was ich erlebt habe. Ne? Das ist Erweckung. Wenn Menschen Jesus erkennen und sie aus ihren Problemen rauskommen und fröhlich werden. Wenn sie ihre ganze Traurigkeit, vergessen, wenn sie es überwinden können und mit Jesus ein neues Leben anfangen. Und das ist bei mir passiert. Ich hatte ein neues Leben, ich hatte neue Freunde, ich hatte eine Aufgabe, eine Vision. Ich war hoffnungsvoll, ich musste die Welt nicht mehr retten, die Welt war gerettet. Mir hat sich Jesus offenbart, den gibt es wirklich, der ist real. Ne? Und da waren Verheißungen, und da war eine Frau und da war eine Aufgabe. Irgendwie wurde mir das auch so zugesagt oder die anderen sahen das da in mir. Du wirst mal irgendwie so Gemeindeleiter oder irgendwie sowas. Ja, das war toll, deswegen will ich Erweckung. Das hat mir Jesus aufs Herz gelegt. Dass andere Jesus erkennen können und mit ihm gehen und Hoffnung bekommen. Das ist alles ganz real, alles ganz real. Wie geht's dir? Wo stehst du, lieber Hörer? Wo stehst du? Ist dein Leben mit Gott, wovon ist das jetzt gekennzeichnet? Also mein Leben ist Liebe, weil er hat mir geholfen und bevor er mir geholfen hat, war da Liebe. Es war in diesem Augenblick da in der Gemeinde, wo ich da unglaublich reinging und dann habe ich ihn erlebt. Alles war Liebe. Hallo? Guck gerade mal, hier ist das okay. Ja, ich habe das alles schön eingestellt. Ja, und deswegen will ich Erweckung. Zur Erweckung gehört eben auch eine Veränderung der Gesellschaft. Ja. Jetzt haben wir auch gerade gewählt, jetzt haben wir einen neuen Bundeskanzler. Aber 20% haben AfD gewählt und ich habe da in einer anderen Sendung schon gesagt, schämt euch. So beschissen kann es einem gar nicht gehen. Ja? Ihr seid nicht unzufrieden mit der Regierung, ihr seid mit eurem Leben unzufrieden. Und das konnte Olaf Scholz nicht ändern und der Nächste wird es jetzt auch nicht ändern. Und wenn die AfD, Hitler konnte es auch nicht ändern, die Unzufriedenheit der Bevölkerung. Ja? Schämt euch. Schämt euch, wenn ihr so eine Partei wählt. Dass die nun gesichert rechtsextrem eingestuft wurden. Jetzt, ja.
Das liegt ja also in allerersten Punkt daran, dass die AfD sagt, also dass sie eben fremdenfeindlich ist und sagt, also der Islam, der ist böse, der hat hier nichts zu suchen und wir wollen hier keine Muslime. Und das ist ja der Hauptgrund. Das ist ja der Hauptgrund. Und deswegen wählen ja die Menschen, wählt ja auch ihr vielleicht die AfD, weil ihr sagt, die Straßen in Berlin und in anderen großen Städten, auch hier in Hameln, die Straßen sind nur noch voller Araber und Afrikaner. Man fühlt sich nicht mehr wohl. Das ist Überfremdung, ja. Ja, das stimmt. Jetzt ist diese Margot Friedländer gestorben, diese Jüdin, 103 Jahre alt, hat ein KZ überlebt. Die ist vorgestern gestorben, so eine liebe alte Frau. Die hat in den USA gelebt und ist vor 20 oder 30 Jahren zurückgekommen nach Deutschland, um hier Zeugnis zu geben darüber, dass das da wirklich passiert ist, da in den KZs. Ne? Was mich an ihr dann stört, ist diese Naivität. Wenn man also, dass sie sagt, ja, es gibt kein christliches, kein jüdisches und kein muslimisches Blut, es gibt nur menschliches Blut. Ja, das stimmt, aber ich mache mich jetzt angreifbar hier, aber ich kann den Muslimen nicht auf den Pelz gucken. Ja. Wenn ich durch die Stadt fahre, fahre ich durch die Hauptstraße, durch die Deisterstraße hier in Hameln und rechts und links sind überall die muslimischen Geschäfte und alles ist voller Muslime, voller Araber aus Syrien und diese Ausstrahlung von denen, ne? Da ist so viel Hass. Das ist der Geist in ihnen, das ist Allah und der ist bösartig. Wenn sie sich dann diese Margot von der ich eben gesprochen habe, sich da eben auch dahinstellt und sich auch eben vor die Muslime stellt, dann ist das irgendwie naiv, weil diese Muslime sind ja auch diejenigen, die eben Israel angreifen. Die Menschen, die werden damit geboren eben halt, ne? Die werden in diese Religion hineingeboren, die ist eben da und du wirst davon getränkt, du kriegst die Salbung ab. Das hast du dann in dir. Und dass da also Israel ist halt da entstanden, wo es mal war, aber es ist ja quasi ein Feindesland. Ne? Als Jesus zum Himmel auffuhr, dann wurde das Land preisgegeben. Die Römer kamen, das war Titus und Vespasian, Herrführer und sein Sohn Titus, beide wurden danach römische Kaiser. Die haben 70 nach Christus, haben sie Jerusalem belagert. Da war ein Aufstand der Frommen gegen das Römische Reich. Ganz ähnlich wie unter den Christen bei Corona. Man wollte sich absolut nicht beugen, nicht sagen lassen von den Römern, die aber eigentlich gar nicht so schlimm waren. Und das Ende vom Lied war, dass über 1 Million Juden in Jerusalem ums Leben gekommen sind. Es war Pessachfest, als die Stadt eingeschlossen wurde, der höchste Feiertag des Judentums. Jerusalem wurde von den römischen Truppen eingeschlossen. Vorher wurde schon im Rest des Landes gekämpft und andere Städte wurden belagert und erobert. Jerusalem war das letzte. Dort haben sich auch noch viele hingeflüchtet. Und es wurde dann lange, lange belagert. Vespasian ging dann nach Rom, wurde zum Kaiser. Sein Sohn Titus kamen aus Ägypten und aus Persien. Haben dann die Stadt weiterhin belagert und die wollten nicht aufgeben. Auch diese ganze ruhmreiche Ding da oben in dieser Festung, das war alles nicht so ruhmreich, wenn man das Buch liest der Judäische Krieg dann war das alles nicht so, es hätte alles nicht sein müssen. Und da sind dann über zwei Millionen Juden sind umgekommen. Bei der Eroberung, die wurden dann gefangen genommen und wurden überall zur Abschreckung im heutigen Libanon, bis in die Türkei rein, bei lebendigem Leibe zu Tausenden verbrannt. Ganz, ganz schrecklich. Ja, und so ist dieses Land da wieder entstanden. Heute ist es wieder. Also der Gott hatte dieses Land preisgegeben.
dann ist der Islam entstanden und der hat das Land da eben dann auch für sich erobert. Und da ist ein unglaublicher Hass und des Teufels auf Israel. Warum das so ist, das könnt ihr in der Offenbarung lesen.

Das Land der Palästinenser. Also das Wort Palästinenser kommt von Philister. Das waren ja immer so die umliegenden Völker um Israel herum, die damals auch schon mal Israel angegriffen und haben und zerstören wollten. Und diesen Begriff haben die Römer wieder aufgegriffen, als sie dann eben da alles zerstört hatten. Oder die nannten das Land auch vorher schon, diesen Bereich dort, dieses Teil des Römischen Reiches wurde ja auch erobert. Dieses Land da zwischen Ägypten und Syrien, das nannten die Philistine. Das war so das Land der Philister. Israel wurde nicht erwähnt. Ne? Und so ist das geblieben eigentlich. Und daraus entsteht dann der Name der Bevölkerung, die da sich eben dann angesiedelt und vermehrt hat, eingedrungen ist, nachdem die Juden eben da zum größten Teil umgebracht wurden oder auch vertrieben wurden. Und ja, jetzt hast du das da, und wenn die Verwandtschaft haben, dann sollten sie nach Jordanien gehen. Die anderen Araber wollen die aber alle nicht. Weil die bringen jetzt auch eine Menge Probleme und Hass mit, ne? Und es leben ja in Libanon und in Jordanien leben Vertriebene. Und die Nachfahren, die haben sich ja heute, es sind damals 250.000 Menschen vertrieben worden, auch durch eigene Schuld. Israel wollte eigentlich bei der Staatsgründung, hat den Arabern die Hand ausgestreckt, aber die Araber haben sie überfallen. Und daraufhin gab es dann da eben auch Vertreibungen. Ne? Und auch, ja. Und aus 250.000, die vertrieben wurden, sind heute Millionen entstanden. Und die leben in Flüchtlingscamps in Jordanien, im Libanon, vielleicht auch in Syrien. Es gibt so palästinensische wohl Siedlungen auch in Ägypten oder Stadtteile. Und machen alle Ärger, weil das wie der Arafat, weil sie sagen, ja, ihr müsst uns helfen, wir wollen dahin zurück, wir müssen die Juden vertreiben, damit wir unser Land wieder kriegen. Ja, da ist ja irgendwie, es gibt da keinen Frieden, es gibt da kein Ende. Deswegen, den Muslimen kann man nicht helfen, die sind besessen gerade vom Hass, weil die Juden haben eben den Messias hervorgebracht. Ne? Das steht in der, das ist die Frau da in der Offenbarung. Da ist die Frau mit der Sonne bekleidet, das ist Gott. Sie steht auf dem Mond und der Mond ist ein Bild für den Satan. Und diese Frau bringt ein Kind hervor. Und das wird die Völker regieren. Da kommt eine Schlange oder der Drachen und er will das Kind verschlingen, aber es kann er nicht. Und dann wird er wütend und dann verfolgt er, dann wird das Kind zu Gott entrückt, steht da. Und dann verfolgt der Drache die Frau und ihre anderen Nachkommen, ihre anderen Kinder. Und das sind die Juden eben auch. Und er verfolgt sie mit Hass und das hat er getan all die Zeit. Und das ist der Grund, warum es da keinen Frieden gibt. Es geht nicht um Land, es geht um nichts. Es geht um nichts anderes als schieren Hass auf das Judentum, weil sie eben den Jesus hervorgebracht haben. Ne? Das ist diese Schlappe, die der Teufel da erlitten hat. Diese Niederlage, dass er am Kreuz besiegt wurde und ihm die Macht genommen wurde durch das, ne, Jesus, Satan ist besiegt in der Lache von Jesus seinem Blut. Also, ja, sein Blut war, was floss und das besiegte den Satan und brachte Segen für die Welt. Und das ist der Hintergrund, deswegen, und dieser Geist, das ist, die Geister in den Lüften, die gehen in die Köpfe der Menschen rein und die bewegen ihre Herzen und das ist da der schiere Hass, das ist keine Hoffnung, da ist keine Hoffnung, bis der Messias wiederkommt, bis er hier seine Herrschaft antritt. Ja, für viel mehr habe ich gar nicht zu erzählen. Da ist noch eine Glocke, ne? Diese Ungerechtigkeit, Zauberei, Magie, das ist auch, Superman war auch dafür anfällig. Also da waren also Kräfte, diese Kräfte konnten ihm auch was anhaben. Das Dritte Reich war voller Magie und Zauberei. Was da passiert ist hier in Deutschland, glaube, das ist uns allen gar nicht klar. Ja, dieses Hakenkreuz, das ist ja eigentlich diese Swastika, das kommt ja aus dem Indischen. In Indien ist das ein Zeichen für Glück und Wohlstand.
Das trägt der Dalai Lama, hat das, der hat einen Thron da und da sitzt er drauf. Das ist ein

0: Holzstuhl, so ein Holzding, das ist geschmückt mit diesen Swastikas. Und ich hatte einen bei mir, ich hatte einen jungen Inder bei mir wohnen. Und den einen Tag, da war für ihn, das war für ihn, sind ja da unglaublich viele Gottheiten und da sind andauernd irgendwelche Feiertage und die glauben ja auch alle an was anderes. Und er zeigte mir dann, er kam mit seinem Poesiealbum, kann man sagen, kam er an und zeigte mir, legte mir das auf den Tisch. Und da waren alles so handgemalte Sachen von ihm drin. Die hat er wohl als Kind und als Teenager hat er die gemalt. Und die, so ein großes Buch war das. Ne? Das war so, war größer als DIN A4. Und da legte er auf den Tisch und hatte sein Zimmer schon geschmückt. Und das wollte er mir dann zeigen. Er kam zu mir ins Wohnzimmer und zeigte mir sein Poesiealbum und die Sachen, die er da so gemalt hatte. Und dann schlug er das auf. Und als er das aufschlug, da kam Licht in mein Wohnzimmer. Ganz starkes Licht. Und er schaute dann dahin und da waren das Hakenkreuze, die er da gemalt hatte. Die waren in bunten Farben mit noch anderen Sachen da so bei und er blätterte so ein bisschen, zeigte mir das. Und ich spürte, wie dieses Licht meinen Raum da erfüllte. Und es geht so die Legende, dass also der Dalai Lama in den 20er Jahren zwischen den beiden großen Kriegen, dass der irgendwie Hunderte oder Tausende von seinen Mönchen in diesen Safrankutten nach Europa geschickt hatte, gerade nach Deutschland, weil der da oben vom Potala, vom Gipfel der Welt, ne, vom Dach der Welt aus dem Himalaya, hat er die nach Deutschland geschickt. Und die liefen hier rum als Bettelmönche und beteten hier, weil das sind Magier, das sind Zauberer. Die sitzen sonst da oben und im Schneidersitz und versenken sich und machen da ihr Om und dann tröten sie solchen komischen Trompeten und rezitieren solche Sachen, dass sie in Trance geraten. Und das sind Zauberer. Und die können Kranke heilen. Die können und sie wissen, dass sie da die Mächte unter Gewalt haben. Und also die sagen dann, solange wir hier beten, geht es den Leuten gut. Also stimmt natürlich nicht, weil was sie da tun, ist überhaupt nicht gut. Und das sind auch keine, nicht, das ist, sie sind eine Einheit mit den Mächten und Gewalten der Finsternis vom Dach der Welt, also vom höchsten Ort der Welt. Von den höchsten Orten der Welt und das war nichts Gutes. Und die waren hier unterwegs in Europa, diese Mönche des Dalai Lamas, und die haben Unglück gebracht. Ne? Die haben Deutschland verzaubert. Und was da passierte, was also von 33 bis 45 hier passiert ist, ich glaube, das ist uns das. Ach ja, das 80 Jahre ist der Krieg vorbei. Am 8.5.2025 ist der neue Papst gewählt worden. Ich meine, um 8:18 Uhr. Kann nun was zu bedeuten, oder also die Zahl 8 ist die Zahl der Wiederkehr. Das ist die Zahl von Jesus. So viele schreiben ja auf ihr Auto, dann wollen sie die Nummer haben, 777. Also, ja, aber die Zahl für Jesus ist die Zahl der Wiederkehr. Also da kommt das Reich Gottes, ist wieder auf die Erde gekommen, zu uns allen. Ist die Zahl, ist also die Versöhnung. 8, ne? 7 ist die, 7 war die natürliche Vollzahl der Woche auch. 7 Tage hat die Woche. Aber am achten Tag ist auch Jesus auferstanden. Das war der Sonntag, ne? Also am ersten Tag der Woche. Wir sagen ja, mit Montag beginnt die neue Woche. Also, aber im christlichen Sinne ist eigentlich der Sonntag der erste Tag der Woche, weil der Schabbat der Juden, der Samstag, ist eigentlich der letzte Tag, der siebte Tag. Und dann ist der erste Tag, ist der Sonntag und das ist der eigentlich dann, also der achte. Ja. 80 Jahre ist das her, dass der Krieg vorbei ist. Ich hatte noch einen Traum, den will ich euch noch erzählen. In dem Traum ging es darum, ich wurde in den Keller runtergeführt und der Keller, der war ölverschmiert und mit vielem Gerümpel voll, mit alten Motoren und Getrieben und Teilen. Und dann hörte ich eine Stimme, das kann alles weg. Mir war klar, das kann alles weg. Wir haben, ne, es kann, das sind alles, das sind Methoden der Vergangenheit. Ich dachte auch noch im Traum so, heute gibt es eben hier KI, künstliche Intelligenz und das kann alles weg. Und ich denke, das hat was zu tun mit unserem neuen Bundeskanzler, mit dem Friedrich Merz und mit der CDU. Ich bete für ihn und dass das gut wird. Der Wahlkampf war beschissen. Lügen haben kurze Beine, das rächt sich jetzt alles. Aber ich denke, Gott ist mit ihnen und er will da Erfolg geben. Ja, und die Methoden der Vergangenheit, die werden jetzt überflüssig. Wir können entrümpeln. Und auch diese Zeitzeugen, die können jetzt gehen, die dürfen, ja, das ist jetzt nicht gehässig gemeint, sondern 103 Jahre lang hat diese Frau gelebt hier auf Erden und jetzt ist sie heimgegangen. Wir sagen ja, wir Christen, wir sterben ja nicht, wir gehen ja heim und die gläubigen Juden auch. Wir gehen zu Gott und diese Menschen dürfen jetzt auch nach Hause gehen. Sie haben ihren Dienst auf Erden getan, lange genug. Sich erinnert an das Furchtbare, was sie erlebt haben und uns gewarnt. Und jetzt dürfen sie gehen. Das sind neue Methoden und der ganze Gerümpel aus dem Keller. Ich hatte auch mal so einen Keller. Ich hatte wirklich mal so einen, das war hier die Garage, auch ein Keller. Ich hatte mal früher mit Mofas viel gemacht. Mofas auseinandergebaut, sauber gemacht, repariert und da hatte ich Teile, kistenweise Motoren, Getriebe und alles sowas. Und das habe ich irgendwann weggeschmissen, weil ich habe damit aufgehört. Ich wollte das nicht mehr. Ja, und wir können da, vielleicht war das der Betriebsraum, es war so ein wirklich, da was war, sah sehr nach Arbeit aus und nach viel Schmutz und Öl und Dreck. Und diese ganze Gerümpel, was da rumstand, diese ganzen, das war nicht Gerümpel, das waren wirklich brauchbare Sachen, aber es kann alles weg im Traum. Eine neue Zeit, ein neuer Bundeskanzler, ein neuer Papst. Der hat genau 12 Jahre seinen Dienst getan, der Franziskus. 12 Jahre. Der ist am kurz vor Ostern ist der gewählt worden und an Ostern gestorben. Ja. Das soll es gewesen sein. Ich erwarte immer noch auf Erweckung nach Waliser Art, dass also Menschen im Schlaf wiedergeboren werden. Das passierte da nämlich. Die fingen im Schlaf an zu reden, in Zungen zu reden. Das hat Gott mir gezeigt, schon 1997. Darauf warte ich. Wir brauchen das. Die Welt braucht das. Ja, die Welt braucht das. Die ganze Gesellschaft muss verändert werden. Wir brauchen neue Menschen hier im Land. Wir brauchen keine neuen Regierungen. Wir brauchen keine neuen Regierungen. Wir brauchen neue. Alle müssen neu sein. Und das geht nur von oben. Von oben geboren. Das geht so nicht weiter. Ne? AfD, ja, die muss verboten werden. Ne? Die muss verboten werden. Entwickeln sich immer weiter in Richtung Nazis und die Gerichte werden das klären. Ja, wir leben in einem guten Land und schauen wir mal, also mit, ich befehle das, Gott hat sein Auge auf Deutschland und ja, macht's gut.
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1: Matthäus 6, 5 bis 15. Und wenn ihr betet, sollt ihr nicht sein wie die Heuchler, die gern in den Synagogen und an den Straßenecken stehen und beten, damit sie von den Leuten gesehen werden. Wahrlich, ich sage euch, sie haben ihren Lohn schon gehabt. Wenn du aber betest, so geh in dein Kämmerlein und schließ die Tür zu und bete zu deinem Vater, der im Verborgenen ist. Und dein Vater, der in das Verborgene sieht, wird dir es vergelten. Also bete im Verborgenen und der Vater im Himmel wird das sehen, was im Verborgenen geschieht. Wenn du aber betest, so geh in dein Kämmerlein und schließ die Tür zu und bete zu deinem Vater, der im Verborgenen ist. Und dein Vater, der in das Verborgene sieht, wird dir es vergelten. Und wenn ihr betet, sollt ihr nicht viel plappern, so wie die Heiden. Denn sie meinen, sie werden erhört, wenn sie viele Worte machen. Also quatschen, bla bla bla bla bla bla. Dieses ganze dumme Gerede ist unwichtig, es reicht. Einfach nur kurz im stillen Kämmerlein beten und dreimal V beten von der Versorgung, der Vergebung und der Versuchung. Und vom Reich. Also dreimal V. Darum sollt ihr ihnen nicht gleichen. Ihr sollt ihn nicht gleichen, den Heiden, die einfach nur im Gebet plappern. Bla, bla, bla, bla, bla, bla, bla. Darum sollt ihr ihnen nicht gleichen, denn euer Vater weiß, was ihr bedürft. Denn euer Vater weiß, was ihr bedürft, bevor ihr ihn bittet. Darum sollt ihr so beten. Unser Vater im Himmel, dein Name werde geheiligt. Dein Reich komme, dein Wille geschehe, wie im Himmel so auf Erden. Also dein Reich komme, dein Wille geschehe, wie im Himmel so auf Erden. Gottes Reich ist Friede, Freude, Gerechtigkeit, Herrlichkeit, also alles Gute, was man sich vorstellen kann. Und dieser Wille, Gottes Reich, dein Wille geschehe, wie im Himmel so auf Erden. Dass es alles perfekt ist im Himmel, das soll auf der Erde Wirklichkeit werden. Also, unser Vater im Himmel, dein Name werde geheiligt. Dein Reich komme, dein Wille geschehe, wie im Himmel, so auf Erden. Es soll das Perfekte, was es im Himmel gibt, hier auf der Erde wirksam werden. Das sollen wir beten. So, und jetzt kommen die dreimal V, drei Vs. Unser tägliches Brot gib uns heute. Also, die Versorgung. Versorgung ist wichtig mit warmer Kleidung, warme Wohnung, Essen und dann ist man zufrieden. Mehr braucht man erstmal nicht. Der Rest ergibt sich schon von ganz alleine. Aber um die Grundbedürfnisse sollen wir beten. Um die Versorgung. Unser tägliches Brot gib uns heute. Und danach, und vergib uns unsere Schuld, wie auch wir vergeben unseren Schuldigern. Von der Vergebung, wie wir schon in anderen Sendungen gesagt haben, die Vergebung, die echte Vergebung, die kommt aus dem tiefsten Herzen. Das ist keine Vergebung, keine aufgesetzte Vergebung von oben her, wie oft in den Gemeinden gesagt wird, du musst vergeben. Aber die Wahrheiten darf man nicht ansprechen. Die Vergebung kommt tief aus dem Herzen, aber man darf auch die Wahrheiten ansprechen, wo Fehler sind. Und dann kann man die Fehler lösen. Und wenn es nicht geht, dass man die Wahrheiten nicht ansprechen kann, dann muss man sich geschickt zurückziehen irgendwie. Geschickt zurück, etwas seltener kommen und dann irgendwann von der Gemeinde ganz verschwinden. Weil man die echte Vergebung, die kommt aus dem Herzen, tiefen inneren Herzen. Da kommt die echte Vergebung. Und das ist das Entscheidende. Nicht die Vergebung, die Zwangsvergebung, wie auch im Ansagedienst auch gesagt wurde. Zwangsvergebung, Zwangseinheit und so weiter. Das ist alles Tinnef, das ist alles Quatsch. Erst die echte Vergebung kommt aus dem inneren Herzen. Und wenn es nicht geht und man die Möglichkeit hat, muss man sich aus der Gemeinde, aus der Gruppe und wo man ist, halt zurückziehen, ohne groß Aufsehen zu machen. Wer mitkommt, ist okay, aber man kann ja nicht kommen und ständig wieder neu in die Haufen reintapsen, die die Leiterschaft dort hinsetzt. Ja, die Vergebung aus dem tiefsten Herzen. Also einmal die Versorgung unser tägliches Brot gib uns heute, die Vergebung, und vergib uns unsere Schuld, wie auch wir vergeben unseren Schuldigern. Und das dritte V ist die Versuchung. Und führe uns nicht in Versuchung, sondern erlöse uns von dem Bösen. Das dritte V ist die Versuchung. Wir sollen Gott bitten, führe mich nicht in Versuchung, denn Prüfungen kommen immer. Prüfungen kommen immer, und manche sagen, Gott versucht ja nicht. Manche Religiösen sagen, Gott versucht ja nicht, der lässt es nur zu. Der Teufel versucht ja. Das ist im Endeffekt ist es das Gleiche. Wenn Gott zuguckt und der Teufel versucht, wenn man versucht wird, wenn Gott zuguckt oder direkt die Versuchung macht, im Endeffekt ist es das Gleiche. Wir sollen einfach nur beten, führe uns nicht in Versuchung. Dann kann man vielleicht mit dem Leben davonkommen und erlöse uns von dem Bösen. Dann, das sollen wir beten, damit wir halbwegs in dieser Welt, solange wir leben dürfen, zurechtkommen und in der Versuchung dann, wenn wir Glück haben, mit dem Leben davonkommen. Deshalb sollen wir dieses dritte V beten und führe uns nicht in Versuchung, sondern erlöse uns von dem Bösen. Denn dein ist das Reich und die Kraft und die Herrlichkeit in Ewigkeit. Amen. Das sind die drei Vs von der Versorgung, der Vergebung und der Versuchung. Und am Anfang vom Reich Gottes, dass das Reich Gottes hier auf der Erde wirksam werden soll. Das sollen wir beten. Vier Punkte. Diese vier Punkte sind wichtig, die wir beten sollen. Denn wenn ihr den Menschen ihre Verfehlungen vergebt, so wird euch euer himmlischer Vater auch vergeben. Das sagt Gott, das sagt Christus eindeutig. Wenn ihr aber den Menschen nicht vergebt, so wird euch euer Vater eure Verfehlungen auch nicht vergeben. Dies ist wichtig. Dies ist von der Vergebung, von der Versorgung und der Versuchung. Die drei Punkte. Und am Anfang vom Reich Gottes, dass es auf der Erde wirksam wird. Das sollen wir beten. Das ist entscheidend. Okay. Amen.

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Hallo liebe Hörer des Erweckungssenders, hier ist Bruder Stefan. Ich begrüße euch. In der letzten Zeit ist mir viel Zwang unter Christen zur Einheit begegnet. Ich kenne das auch schon seit so lange, wie ich gläubig bin. Es gibt diese Strömung innerhalb auch der charismatischen Gemeinden, auch unter Evangelikalen, dass da gepredigt und behauptet wird, wir müssen alle erst eins werden und dann wird Gott, dann kann uns Gott erst Segen geben. Wenn das die Wahrheit ist, dann werden wir darauf warten, bis an den Sankt-Nimmerleins-Tag warten. Denn ich wiederhole es, wer etwas von Menschen erwartet, der ist verflucht. Wenn wir also uns untereinander da irgendwie zusammenraufen wollen oder müssen, bis Gott hier irgendwas auf Erden tun kann, dann erwartet Gott was von uns und dann ist eigentlich Gott selber sogar verflucht. Jesus sagt ganz was anderes. Er betet im Johannesevangelium: Vater, gib ihnen die Herrlichkeit, die du mir gegeben hast, damit sie alle eins sind. Was sagt uns das? Das sagt uns, dass die Herrlichkeit, die auf Jesus ruhte, wenn wir die bekommen, dann werden wir eins. Gottes Herrlichkeit macht uns eins. Und deswegen waren die Christen am Anfang sich so einig, weil da die Leute eben um Petrus herum, die Apostel, die Jünger, 12, 70, 250, egal wie viel das da waren, im Oberstübchen, in diesem Abendmahlsaal, die waren sich deswegen so eins, weil Gottes Herrlichkeit auf ihnen war. Wie machte sich Gottes Herrlichkeit bemerkbar? Ja, sie machte sich am Pfingsttag bemerkbar. Am Pfingsttag kam der Heilige Geist und Flammen, Zungen wie von Feuer setzten sich auf ihre Häupter und dann liefen sie auf die Straße hinaus und fingen an zu predigen. Manche sogar in Sprachen, die sie gar nicht gelernt hatten. Dieses Bild ist das Logo, das Erkennungsbild des Erweckungssenders. Ich finde das wunderschön, dieses Gemälde, was ich da gefunden habe, das genau die Situation darstellt, wo da die Jünger diesen Augenblick erleben, wo sie die Herrlichkeit Gottes, den Heiligen Geist empfangen und sie verändert werden. Gottes Herrlichkeit macht einig und nicht unser eigenes Bemühen. Schon vor, wann war das? Das war 1994, 1995, hatten wir in Rinteln Begegnungen mit einer Gruppe, die nannten sich die Schafraneks oder wurden so genannt. Da war ein Herr Schafranek dabei, der sich von Gott zum Apostel berufen fühlte. Und der machte eine Demonstration während einer Konferenz, die wir da abhielten. Jedes Jahr im September gab es eine prophetische Konferenz, das war dann die zweite oder dritte. Da tauchte plötzlich eine Gruppe von Leuten auf, die demonstrierte vor dem Brückentorsaal. Dort war diese Veranstaltung, städtisch die Stadthalle, die so circa 400 Leute fasste. Dort, dieser Saal wurde angemietet und dann kamen meistens Prediger aus den USA, die wir damals hatten. Und der Raum war voll und draußen vor der Tür tauchte plötzlich während diesem, es war immer Freitag, Samstag, Sonntags und irgendwann am Samstagnachmittag tauchte dort die eben so benannte Gruppe auf mit Plakaten. Die hatten sich also auf Besenstielen oben so Pappschilder drauf genagelt und dann stand da was drauf von der Einheit der Christen unter einem Apostelstaff und also ihre Behauptungen waren so, es dürfe nur eine einzige Ortsgemeinde geben. Rinteln, also alle Gemeinden in Rinteln müssten sich auflösen und sich vereinen unter einem Apostel und zwar unter dem, der da in ihrer Mitte war, der Herr Schafranek. Alle anderen Pastoren müssten sich ihm unterordnen, müssten alle Gemeinden sich vereinen eben dort. So. In Norden Ostfriesland war sowas Ähnliches. Mein Glaubensbruder Mike Ratajczyk hat mir das erzählt gehabt. Er war in der Gemeinde Jesus liebt Norden. Das ist doch ein niedlicher Name, oder? Und er hat einen ganz tollen Pastor. Das war der Bernd Goldbach, der sich da um seine Schäfchen ganz wunderbar kümmerte. Er liebte seine
seine Leute und er ging mit denen nochmal zusammen Billard spielen. Es gab nicht nur eben den sonntäglichen Gottesdienst oder wann immer der auch genau war. Ich war ja nicht dabei. Und es gab noch eine andere Gemeinde vor Ort, die Gemeinde auf dem Weg. Da war der Pastor Gerold Weiß und irgendwann kam ein Prediger aus Afrika, ein Schwarzafrikaner, und er predigte, es war wohl eine gemeinsame Veranstaltung auch, und der fing dann auch an, ja, ihr müsst euch hier zusammentun, es muss Einheit unter den Christen bestehen und ansonsten kann euch Gott nicht segnen und ihr müsst das zusammenlegen, ihr müsst diese beiden Gemeinden, Jesus liebt Norden und die Gemeinde auf dem Weg, das müsst ihr zusammenlegen. Und die Pastoren waren dann irgendwie so verunsichert durch das, was dieser Prophet da sagte, dass sie ganz schüchtern und ängstlich das befolgten, was er sagte. Sie taten also ihre Gemeinden zusammen, mit dem Ergebnis, dass der Bernd Goldbach, der Pastor der einen Gemeinde, sich mit dem anderen Pastor nicht besonders verstand. Ihre Art und Weise, wie sie eine Gemeinde führten, die passte nicht recht zusammen. Auch die Leute aus den Gemeinden passten nicht so richtig zusammen. Das eine war eben so eine ganz junge Truppe von ganz jungen Leuten, ein bisschen wild, auch der, ja, so ein bisschen der Mike eben so in seiner Art, ja, undiszipliniert, Wildfang eben. So, und die andere Gemeinde, das waren alles ein bisschen ältere Leute, die eben mehr Wert auf Ordnung und Disziplin und Umgangsformen legten. Ja, und es kam dann in der Folge, entwickelte sich das eben überhaupt nicht positiv. Aber sie hatten eben Angst und Sorge davor, dass der Prediger aus Afrika da sagte, dass sie also keinen Segen mehr haben werden, oder sie hofften auf größeren Segen, jedenfalls auch dadurch, dass durch diese Zusammenlegung. Bernd Goldbach hat schon nach kurzer Zeit irgendwie gesehen, dass das irgendwie alles so nicht funktioniert. Er hatte aber wohl seine eigenen Räume schon aufgegeben. Man hatte sich dann eben unter einem Dach dort in den Räumen der anderen Gemeinde dann schon versammelt. Der Bernd Goldbach war dann nach einer, weiß ich nicht, nach anderthalb Jahren so frustriert von all dem, was da war, dass er keine Lust mehr hatte. Es gab viel Streit zwischen ihm und dem Gerold Weiß. Und dann hat er gesagt, das geht so nicht weiter, das mache ich nicht mehr länger mit. Und er hat ein Angebot irgendwie bekommen von Reinhard Bonke. Ich glaube, damals war eine Mitarbeiterin von ihm, Suzette Hetting, die Fürbitteleiterin war, und die suchte irgendwelche Leute, und das hatte der Bernd Goldbach gehört, und der hat sich beworben und weg war er. Was, wie mir dann Bruder Mike mitteilte, sehr, sehr traurig war für diese Truppe. Ich weiß jetzt gar nicht, wie groß die war, diese Gemeinde Jesus liebt Norden. Das waren nur vielleicht 20, 30 junge Leute, die da eben waren. Und ja, es war überhaupt nicht so gut, weil diese 20, 30 fühlten sich ziemlich verlassen ohne ihren Hirten, den Bernd Goldbach. Und die fühlten sich bei dem Gerold Weiß überhaupt nicht wohl. Das war irgendwie wie ein Stiefvater, und zwar kein guter Stiefvater. Ich habe den da mal erlebt. Er hat diesen Gerold Weiß, hat auf eine Art und Weise gepredigt, die einschläfernd war. Er hat so leise in das Mikro gesprochen, dass man beständig die Ohren spitzen musste, um mitzubekommen, was er da überhaupt sagte. Und dann hat er so tonlos geredet, so unbetont, so wenig mitreißend, dass es wirklich, und Bruder Mike, der neben mir saß, da im Gottesdienst, der spottete andauernd und holte sich Streichhölzer aus der Hosentasche und steckte die sich ins Auge, damit die Augenlider nicht zufallen. Und es war wirklich so, es war so eintönig, dass es keinen Spaß machte. Ja, also das war, und das war das Ergebnis dieser Zwangskollektivierung, ja, dieser, wie in der DDR, da wurden ja die, also Zusammenlegung, in der DDR wurden Bauernhöfe zusammengelegt. Ja, das kann ich dazu sagen, was entsteht durch Einheitszwang.
Wie will man das zusammenlegen? Wie will man Menschen oder eine Gemeinde, wie zum Beispiel aus der, die ich komme, die ich immer noch sehr schätze, die Jesusgemeinde in Rinteln. Ich bin stolz darauf, dort gewesen zu sein. Ich bin froh, dort gewesen zu sein. Es war so frisch, so lebendig, es war so unverkrampft. Es waren doch relativ normale Umgangsformen dort. Man konnte ganz einfach so sein, wie man ist, und so, das war gewünscht, gewollt, es war akzeptiert zumindest. Es wurde laut durcheinander in Sprachen gebetet, weil der Pastor das so aus der Bibel so für sich entdeckt hatte. Wir haben das alle, ja, es wurde bestätigt durch den Ulf Eckmann aus den USA, durch Robert Lierden aus den USA, durch Ulf Eckmann aus Schweden. Es war sehr kraftvoll. Robert Lierden brachte eine Frechheit mit dort in die Gemeinde hinein, die mich besonders begeisterte. Alle schwärmten, oh, der hat ja eine Kraft, dieser Robert Lierden. Er hat einfach kein Blatt vor den Mund genommen und er hat einfach auf Konventionen keinen Wert gelegt, drauf geschissen, auf Deutsch gesagt. Er hat einfach die Wahrheit gesagt. Ja, er hat nicht um den heißen Brei drum herum geredet. So war Jesus auch. Ja, werde ich gleich mal eine Bibelstelle vorlesen, und bis dahin kriegt ihr jetzt erstmal die erste Musik. Viel Spaß dabei.

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1: Weh euch, ihr Schriftgelehrten und Pharisäer, ihr Heuchler, ihr verschließt den Menschen das Himmelreich, denn ihr selbst geht nicht hinein und lasst die nicht hinein, die hineingehen wollen. Weh euch, ihr Schriftgelehrten und Pharisäer, ihr Heuchler, ihr zieht über Land und Meer, um einen einzigen Menschen für euren Glauben zu gewinnen, und wenn er gewonnen ist, dann macht ihr ihn so zu einem Sohn der Hölle, doppelt so schlimm wie ihr selbst. Weh euch, ihr seid blinde Führer. Ja, diese Bibelstelle, diese Worte sagte Jesus in Jerusalem. Diese Worte predigte Robert Slierden in diesem Brückentorsaal in Rinteln. Robert Slierden ist ein Pastor, Bibelschulleiter aus Los Angeles in den USA. Ein bisschen jünger als ich, so 8 Jahre jünger oder 5 Jahre jünger. Den ich sehr bewundere, jedenfalls für das, was er in der Vergangenheit getan hat. Zurzeit ist er auch so ein bisschen weg vom Fenster und nicht mehr aktuell. Ja, Robert Slierden wurde dafür wirklich bewundert, welche Kraft er hatte und welche geistliche Kraft er hatte, welche Salbung er hatte. Und die hatte er wirklich schon als kleiner Junge gehabt. Seine Mutter war Bibelschülerin bei Oral Roberts in Tulsa, Oklahoma. Robert Slierden hat schon mit 13, 14 Jahren eine eigene Fernsehsendung in den USA gehabt, wo er Gottes Generäle vorstellte. Das waren also gesalbte Männer und Frauen, die in der Vergangenheit für Gott gewirkt haben. Das Buch man kriegt da heute inzwischen 5 Ausgaben von, Teil, also 5 verschiedene Teile. Der erste Teil ist sehr empfehlenswert, Gottes Generäle Teil 1, wo er über Wundertäter aus den USA berichtet, Woodward Esser, Alexander Dowie. Schaut euch das Buch an, das kann man kaufen. Das gibt es bei Amazon gut noch einige neue und auch ein paar gebrauchte Bücher. Sehr empfehlenswert. Der Mann war wirklich, der hat wirklich Salbung, diese Kraft. Das ist keine körperliche Kraft, keine fleischliche Kraft, sondern der ist wirklich von Gott mit Salbung und Kraft ausgestattet, zumindest gewesen damals. Worauf wollte ich hinaus? Jesus, wie war Jesus? War Jesus immer nett? War Jesus immer so liebevoll? Das ist mir eben auch die letzten Tage begegnet und die letzten Wochen. Nicht nur dieser Zwang zur Einheit hin, wo ich eben schon was zu sagte, sondern auch ein Zwang dazu, alles in Liebe zu tun. Ja, tu es in Liebe. Trennt euch in Liebe von Leuten, die irgendwie das Falsche predigen, oder solche Aufrufe liest man immer wieder dann bei Facebook über irgendwelche Sekten, Sektierer, die aus anderen Richtungen kommen. Ich spreche hier nicht von mir selber. Ich bin davon überzeugt, dass das, was ich hier sage, von Gott autorisiert, von Jesus autorisiert ist. Alles in Liebe tun, ja. Jesus machte sich eine Peitsche und ging in den Tempel und jagte die Käufer hinaus. Er stieß die Tische der Geldwechsler um, ja, und die Tische der Taubenverkäufer. Es war ja nicht so, dass da ein Marktplatz entstanden war im Tempel, sondern diese Händler da, die taten das, was dem Gesetz des Mose nach vorgeschrieben war. Ja, sie verkauften Opfertiere. Es wurden dort, wenn also da Taubenverkäufer waren, das waren Schlachtopfer. Es wird ja immer wieder geschrieben, dass man da ein paar Turteltauben oder junge Tauben, wenn man gesündigt hatte, kaufen sollte, und die sollte man dann im Tempel dem Priester übergeben, und die wurden dort dann geschlachtet und dann auf dem Altar verbrannt. Das waren also, es gehörte zu diesem Ritus des Tempeldienstes, dass dort eben Schlachttiere, also Schlachtopfertiere verkauft wurden. Zum einen Tauben, vielleicht wahrscheinlich auch Schafe und auch vielleicht Rinder sogar. Und zum anderen waren dort die Geldwechsler, das gehörte auch zum Tempeldienst, denn jeder, der in den Tempel hinein wollte, musste quasi Eintritt zahlen, man musste die Tempelmünze kaufen, weil es kamen Menschen aus aller Welt, der damalig bekannten Welt, also des Mittelmeerraumes, bis runter nach da eben Äthiopien, bis nach Afrika rein, oder zu Jesus seiner Geburt kamen Menschen aus Indien, aus dem Morgenland. Das war irgendwo, das Morgenland ist da, wo die Sonne aufgeht. Das nennt man Das ist das Morgenland, weil da beginnt der Morgen. Das ist im Osten. Das ist dann eben mit dem lateinischen Begriff Orient beschrieben. Während wir hier im Okzident leben, das ist das Land, wo die Sonne untergeht. Das ist im Westen. Also das Morgenland ist irgendwo da von Jerusalem aus gesehen Richtung Irak, Indien. Ja, dazwischen liegt noch Afghanistan, Pakistan. Irgendwie aus dieser Richtung kamen diese Magier, die wir als heilige drei Könige beschreiben. Es waren keine Könige, sondern da steht Magoi. Magoi sind eben, das waren Sterndeuter, Magier, die sich mit dem Lauf des Himmels, der Himmelskörper beschäftigten hatten. Die hatten dann eben diese Sternschnuppe beobachtet und folgten ihr bis nach Bethlehem, wo Jesus da in der Krippe liegt oder lag. Wie kam ich da jetzt hin? Klar, Moment mal. So, jetzt weiß ich, warum ich abgeschweift war. Es ging um die Tempelmünze. Und deswegen habe ich da eben den Ausflug gemacht ins Morgenland zu den heiligen drei Königen oder diesen Magiern, die Jesus besuchen kommen. Weil alle diese Menschen, weil da eben Menschen aus ganz vielen fremden Ländern nach Jerusalem kamen, die hatten eben vom Tempel Gottes gehört. Das ist ja erstaunlich, ja. Und sie wollten ihn besuchen, so wie ja auch dieser Kämmerer aus Äthiopien, der da kommt und der in der Geschichte mit dem Philippus beschrieben wird. Der kommt hier, ja. Und diese Menschen mussten alle, man konnte den Tempel eben nicht kostenlos betreten, sondern die Juden in Israel, in Jerusalem, verlangten dafür eben einen Eintritt. Und man konnte aber den Eintritt nur man musste eine Tempelmünze kaufen. Und dafür waren die Geldwechsler da. Die Geldwechsler verkauften also diese Tempelmünze. Sie wechselten eben die fremden Währungen in diese Tempelmünze um und dafür saßen die da rum. Also die haben da gar nichts Ungebührliches getan. Die haben da nicht etwas gemacht, was wieder das Gesetz war oder eigentlich wieder den Gottesdienst. So wird das ja oft verstanden und oft auch dargestellt. Das war gar nicht so, sondern das war alles in der Ordnung Gottes und es war so angeordnet. Wo Obrigkeit ist, da ist sie von Gott angeordnet. Also wenn man eben zum Erhalt des Tempels, das ist ja heute bei uns in Kirchen auch, wir zahlen ja, unsere Kirchen können nur dadurch erhalten werden, dass da eben Kirchensteuer erhoben wird und auch andere Steuern aus dem Staatshaushalt in die evangelische und katholische Kirche fließen. Und so war das da auch, eben so ein großes Gebäude zu erhalten. Das kostet Geld, das muss bewacht werden. Da gab es eben Tempelwächter auch. Tempeldiener, die mussten bezahlt werden, die Priester brauchten eine Versorgung und insgesamt dafür war dann eben auch die Tempelmünze angeordnet. Und die bezahlt Jesus auch. Ich glaube, Petrus kommt zu ihm und sagt, Herr, da stehen die Zolleintreiber und die wollen von uns die Tempelmünze, die Doppeldrachme haben. Und dann, was machen wir denn da? Und dann fragt ja Jesus noch, von wem nehmen denn die Kinder dieser oder die Herren dieser Welt Steuern, von den eigenen Leuten oder von den Fremden? Und dann sagt ja der Petrus, von den Fremden. Dann sagt doch Jesus, sind ja die Kinder frei. Da ja nun Jesus der Sohn Gottes ist, weil er der Sohn Gottes ist und der Tempel ja der Tempel seines Vaters ist, ne, versteht ihr, wäre ja in der Hinsicht Jesus dann frei gewesen als Kind Gottes. Aber er sagt, um keinen Anstoß zu erregen, wirf deine Angel in den See Genezareth und du wirst in dem Fisch, den du fängst, eine Münze finden und die gib dem Zolleintreiber, dann ist das für dich und für mich bezahlt. So, und trotzdem nimmt Jesus daran Anstoß, an dem ganzen Tempeldienst und er macht dann diesen Ausspruch, er wütet dort im Tempel, er ist wütend und er schreit herum und sagt, obwohl ja da geschrieben steht, seine Stimme wird in den Gassen nicht gehört werden. Jesus wird gewütet haben, er wird wütend gewesen sein. Und ich denke, er hat die Stimme erhoben und er hat laut geschrien. Macht das Haus meines Vaters nicht, das Haus meines Vaters ist ein Bethaus. Ihr aber habt es zu einer Räuberhöhle gemacht. Und er stößt eben die Tische um und er macht sich eine Peitsche. Und er treibt diese Händler hinaus, ja. Ja, das ist doch ganz erstaunlich, dass unser Jesus Christus, unser großes Vorbild, wir sollen ja so sein wie er, wir sollen uns ja ihn als zum Vorbild nehmen, dass er so war. Wenn wir dann auch mal wütend werden, wenn wir dann mal zornig sind über bestimmte Umstände, die wir uns, die in den Gemeinden passieren oder über auch über wirklich verkehrte Lehren, dann dann wird man dann ermahnt, man solle doch bitte liebevoll sein. Man solle doch nicht so zornig daherkommen, man soll doch bitte liebevoller sein. Ja. Kleinen Moment.

Stinken tun immer die anderen, denn der eigene Geruch stinkt nicht. Der eigene Geruch ist immer eine Wohltat. So ist das auch im geistlichen Ghetto. Kein Pastor riecht nicht mehr sich selber. Die Leiterschaft meint, sie riecht gut und alles ist gut. Die Leiter stinken aber voll Arroganz und Selbstgerechtigkeit. Der Geruch ist unerträglich. Christus reinige die Leiterschaft von dem Geruch. Wir brauchen wieder Leiter, die nicht mehr stinken. Amen, Amen, Amen. Von der Erkenntnis steht, dass ich vor dem Du hierdurch wird verwirklicht, das nützlich ist zur Belehrung und Wiederbelebung des eigenen Herzens, durch das die Transformation des fleischlichen Herz zu Gott durch Christus in das Göttliche gewandelt wird, um dadurch die Existenz Christi zu beschleunigen, um in der Verwirklichung der Dinge aus 1-2 zu machen mit dem Geist sind es dann 3, die Dreieinigkeit ist dann offenbar, deshalb kann dann geschehen, was geschehen muss. Christus kann wirken in Gottes Ebenbild durch uns, den Heiligen. Das war eine...

Ja, und Jesus war nicht nur im Tempel so zornig, sondern wie eben da schon bei der aus der Bibelstelle von Matthäus 23 vorgelesen, er war auch im Gespräch mit den Pharisäern sehr wütend und den Schriftgelehrten. Er nennt sie Heuchler. Heuchler ist kein nettes Wort. Heuchler sind Menschen, die etwas vorgeben zu sein, was sie in Wirklichkeit nicht sind. Ja, er sagt an anderer Stelle ja zu ihnen: Ihr seid wie getünchte Gräber. Ja, von außen wirkt ihr gut, aber von innen da seid ihr voller Unrat und Tod und Schmutz. Hier sagt ja Jesus in Matthäus 23, ihr zieht über Land und Meer, um einen einzigen Menschen für euren Glauben zu gewinnen, und wenn er gewonnen ist, dann macht ihr ihn zu einem Sohn der Hölle doppelt so schlimm wie ihr selbst. Ja, da sagte Robert Sleden dann so, oh, das fühlt sich so warm innen drin an, wenn man das hört. Das ist so schön, ne? Wenn einem Jesus solche Worte an den Kopf wirft, ja. Ihr macht einen Sohn der Hölle doppelt so schlimm, wie ihr selbst es seid, ihr Pharisäer, ihr Schriftgelehrten und Pharisäer. Und leider muss ich das so sagen, so sieht es heute in den freikirchlichen Gemeinden aus, evangelikal wie charismatisch. Ihr durchzieht das Land, um Menschen für euren Glauben zu gewinnen, und wenn ihr sie gewonnen habt, dann macht ihr Kinder der Hölle aus ihnen doppelt so schlimm, wie ihr selbst es seid. Das ist meine Erfahrung, so erlebe ich meine freikirchlichen Glaubensgeschwister, die Christen, die freikirchlichen Christen, Evangelie wie charismatisch, da ist keine echte Liebe, da ist immer so eine Liebe, so ewig grinsende Glaubensbrüder und Schwestern, die einen so mal so mitleidsvoll und verständnisvoll angucken. Wirken aber eher wie der Joker aus diesen Batman-Filmen. Ja, das ist unheimlich. Das ist so ein eingefrorenes Grinsen, und dem ich nicht über den Weg traue. Und auf der anderen Seite fehlt wirklich die Liebe zur Wahrheit. Und das ist ja das Thema heute. Jesus sagt von sich selber, ich bin der Weg, die Wahrheit und das Leben. Und ich liebe die Wahrheit, ich liebe Jesus. Und es gibt in Jesus keinen Zwang. Denn wo der Geist des Herrn ist, da ist Freiheit. Und man sagt so im Volksmund, Liebe ist ein Kind der Freiheit. Also Liebe zwischen zwei Menschen, zwischen einem Mann und einer Frau, diese Liebe kann immer nur entstehen aus Freiheit. Zwei Menschen begegnen sich und sie finden Interesse aneinander, sie sind sich irgendwie sympathisch, sie wollen sich näher kennenlernen, und dann wird diese Sympathie füreinander immer größer, sodass man dann irgendwann sagt, wir verloben uns, und das Gelübde ist, also man gelobt, dass man sich eigentlich heiraten möchte und irgendwann dann eben das Leben zusammen verbringen möchte bis an das Ende der Tage, weil man sich so sympathisch ist, weil man sich so gern hat, weil man sich liebt, weil man füreinander etwas empfindet, Fürsorge,

dann, ich bin wie Jesus und ich sage offen die Wahrheit. Und so hat es Robert Slierden auch gemacht. Ja, ich sage offen die Wahrheit und ich sage das, worüber ich berichte. Und ich tue das aus Liebe zur Wahrheit. Wenn ich das Gegenteil, wenn ich jetzt also das alles irgendwie beschönigen wollte, dann wäre ich ein Lügner. Das möchte ich nicht. Ich will nicht lügen und das ist auch ekelhaft. Es ist ekelhaft, so immer um alles drum herum zu reden, sondern es ist einfach besser, die Dinge mal beim Namen zu nennen und dass sich dann was verbessert. Ja. Denk nicht, ich sei gekommen, um Frieden auf die Erde zu bringen. Ich bin nicht gekommen, um Frieden zu bringen, sondern das Schwert, sagt Jesus im Matthäusevangelium Kapitel 10 ab Vers 34. Ja, oder lässt hier der Evangelist, er zitiert den Matthäus zitiert, berichtet das, was er gehört hat, was Jesus gesagt haben soll. Ja, ich bin nicht gekommen, um Frieden zu bringen, sondern das Schwert. Welches Schwert? Will Jesus Krieg? Will Jesus Blut vergießen? Nein. An anderer Stelle steht geschrieben, das Wort Gottes ist scharf wie ein zweischneidiges Schwert. Es durchdringt Mark und Bein und scheidet Seele und Geist. Ja, und dann gibt's wiederum die Bibelstelle, wo steht, es wird eine Aufzählung gemacht, irdisch, seelisch, teuflisch. Der normale Mensch, der natürliche Mensch, der irdische Mensch, der seelische Mensch, er ist letztendlich nicht durch und durch, aber er ist teuflischer Natur. Und so ist das Reich Gottes nicht, denn es ist nicht von dieser Welt. Das Reich Gottes kommt von oben. Ja, es kommt von daher, wo Jesus gekommen ist. Und es ist eigentlich nicht oben, sondern es hat eigentlich gar keinen Ort. Der Himmel ist nicht über uns. Das ist natürlich ein schönes Bild. Auch dort ist Jesus hingegangen. Man hat ihn auffahren sehen in den Himmel. Aber der ist ja nicht irgendwo da draußen im Weltall, sondern der Himmel, diese geistliche Welt Gottes, die hat keinen Raum. Die hat weder Zeit noch Raum. Sie hat keinen Ort. Deswegen ist es verständlich für mich heute, dass das Universum sich im Nichts ausdehnt. Das Universum, in dem wir leben, dehnt sich weiterhin aus. Und da war eben vorher nichts. Ja, das ist ist ein bisschen gruselig, aber für mich dann doch vorstellbar und irgendwie logisch, weil Gott ist nicht im Raum und nicht in der Zeit, sondern er ist eben Geist und seine Welt. Unsere Welt dehnt sich in diesem Nichts, was eben vorher war, da aus. So, nur so nebenbei, ist nicht weiter wichtig. Kleiner Moment. Ja, Predigen ist geistlicher Kampf. Immer wieder muss ich meine Gedanken zusammenklauben. Das Reich Gottes ist nicht von dieser Welt. Der irdische Mensch, der Seele, ja, wir sind seelisch, und aber das taugt nichts. Und deswegen müssen wir ja von neuem geboren werden. Und diese neue Geburt, die können wir nur durch Jesus Christus bekommen. Und wenn du nicht aus dieser neuen Geburt heraus lebst, du kannst auch Christ sein, ohne von neuem geboren sein. Du kannst es versuchen. Du kannst versuchen, Jesus nachzufolgen. Es gab ja Jünger, die waren noch nicht, die hatten noch nicht den Heiligen Geist empfangen. Ja, diese Emmaus, gibt bestimmte Jünger, die hatten noch gar nicht davon gehört, dass man sich auf Jesus taufen lassen sollte. Die waren nur auf Johannes getauft. Aber sie waren irgendwie Jünger, steht da, Jünger Christi. So kannst du sein. Das sind die evangelikalen Christen in der Regel. Die evangelikalen Christen, sie haben nicht den Heiligen Geist empfangen, sie lehnen das ab. Das ist gerade in Deutschland, in den USA gibt es diese starke Trennung nicht, da ist das alles ein bisschen miteinander verwachsen. Aber wir haben hier in Deutschland diese klare Trennung von eben den evangelikalen und den charismatischen Christen. Und evangelikale Christen haben alle möglichen guten Grundsätze, aber sie haben nicht den Heiligen Geist empfangen, sie sind nicht mit dem Heiligen Geist erfüllt. Und dadurch eigentlich auch nicht von neuem geboren. Denn wenn du immer noch aus deinen eigenen Ressourcen lebst, wenn du versuchst aus eigener Kraft Jesus nachzufolgen und ein besserer Mensch zu werden, dann verschmähst du eigentlich das, was Jesus am Kreuz getan hat, also seinen Opfertod, denn Jesus ist dafür gestorben, dass du von neuem geboren werden kannst. Und wenn du das nicht annimmst, wenn du das nicht vollziehst, diese neue Geburt, und die macht sich eben bemerkbar wie das Schreien eines Säuglings, der gerade zur Welt gekommen ist, da im Kreissaal, ja, mit dem ersten Schrei. So macht sich die neue Geburt bei dir bemerkbar dadurch, dass du anfängst, in Sprachen zu reden. Es kommen irgendwelche Worte heraus, wie beim Baby, dieser Schrei. So war das bei mir. Und erst in diesem Augenblick fängst du an, ähm, fängst,

an, fängt der Christus an, in dir zu leben. Dann bist du von neuem geboren. Wenn du das nicht machst, ich wiederhole es, dann verschmähst du, du missachtest eigentlich das Geschenk, was Jesus am Kreuz für dich erworben hat. Und dann bist du bist ein bitterer Christ, du bist einer, so ein vergrätzter Christ, der andauernd rumläuft und andere kritisiert aber nach außen hin hast du so dieses Grinsen, dieses ewig freundliche des Lächlers, dieses Jokers von Batman, der aber im Grunde, der ja da, wenn ihr die Filme kennt, das ist ein abgrundtief böser Mensch. Ja, wenn dieser Schrei des Sprachengebets aus dir herauskommst, dann bist du von neuem geboren, dann hast du deine alte leibliche, deine alte seelische Natur hinter dir gelassen und du hast das Geschenk, du hast das, was Jesus am Kreuz erworben hat, für dich angenommen und verwirklicht. Erst dann bist du Teil des Reiches Gottes, erst dann siehst du das Reich Gottes und erst dann verstehst du auch, was ich hier rede. Ja, Jesus, das wird hier überschrieben in Matthäus 23, die Weherufe gegen die Schriftgelehrten und Pharisäer. Schriftgelehrte und Pharisäer. Wo sind die Schriftgelehrten? Sind die Schriftgelehrten in der Politik? Die Schriftgelehrten der Bibel? Ja, es geht ja hier um die Schrift der Bibel. Wo sitzen die? Sitzen die im Sportverein? Bei der Freiwilligen Feuerwehr? Nein, die Schriftgelehrten sitzen in den Gemeinden. Ja, die Schriftgelehrten sitzen ganz ganz speziell in den freikirchlichen Gemeinden und sie sitzen heute auch in der geistlichen Gemeindeerneuerung der evangelischen Kirche und der charismatischen Erneuerung der katholischen Kirche. Alles zusammen hat sich dann oder viele von denen vereinen sich unter dem Dach der evangelischen Allianz, die dann alle schwören auf die oder geschworen wird ja bei uns nicht, die dann sich dann wiederum vereinigen unter dem sogenannten Lausanner Bekenntnis, ja, und mit diesen Leuten, ja, da sind die Schriftgelehrten, ja, und Pharisäer, das war dann eben, hier war das eine bestimmte Gruppe von diesen Schriftgelehrten, die unterschieden sich ja in Pharisäer und Sadduzäer. Die Sadduzäer glaubten nicht an die Auferstehung der Toten und auch nicht an Engel, während die Pharisäer da wohl mehr so, die glaubten das eben, die hatten das war die Unterscheidung. Mit diesen Leuten hat ja Jesus zu tun und die setzen ihm andauernd zu, die verfolgen ihn, die sind immer da, wo er ist, die tauchen überall auf. Gab wohl eine ganze Menge von denen, die Pharisäer war die strengste Kaste, Paulus gehörte ja zu ihnen, das sagt er ja. Ja, und das sind die Weherufe. Er schimpft mit ihnen, er kritisiert sie. Ja. Weh euch, ihr Schriftgelehrten und Pharisäer, ihr Heuchler. Ihr gebt den Zehnten von Minze, Dill und Kümmel und lasst das Wichtigste im Gesetz außer Acht, das Recht, die Barmherzigkeit und die Treue oder den Glauben an Gott. Man muss das eine tun, ohne das andere zu lassen. Blinde Führer seid ihr, ja. Ihr siebt die Mücke aus und verschluckt das Kamel, steht's hier mal in Einzahl. Weh euch, ihr Schriftgelehrten und Pharisäer, ihr Heuchler, ja. Du blinder Pharisäer, weh euch. Ihr seid wie getünchte Gräber, ich sagte es schon. So erscheint ihr von außen den Menschen gerecht, innen aber seid ihr voll Heuchelei und Gesetzlosigkeit sogar. Weh euch. Ihr errichtet den Propheten Grabstätten, ja, also die uns vorangegangen sind, die lobt ihr, aber wenn dann einer kommt, der ein lebender Prophet ist, dann geht ihr auf ihn los und ihr wollt ihn umbringen, ja. Wenn ihr sagt, wenn wir in den Tagen unserer Väter gelebt hätten, wären wir nicht wie sie am Blut der Propheten schuldig geworden. Damit bestätigt ihr, sagt komischerweise Jesus, damit bestätigt ihr, dass ihr die Söhne der Prophetenmörder seid. Macht nur das Maß eurer Väter voll, ihr Nattern, ihr Schlangenbrut. Wie wollt ihr dem Strafgericht der Hölle entrinnen? Ja? So. Vorher, ganz am Anfang fängt, sagt Jesus hier, ja, ich hatte es auch schon erwähnt, ihr verschließt den Menschen das Himmelreich, denn ihr selbst geht nicht hinein, und lasst die nicht hinein, die hineingehen wollen. Und gerade bei den Evangelikalen, den evangelikalen Gemeinden, also das sind ja die Gemeinden, die die Charismen
nicht ablehnen, nicht benutzen, also ablehnen und zum Teil sogar verteufeln, die sagen, oh, das ist von unten, das ist gefährlich, das ist vorbei, das gibt's schon lange gar nicht mehr, ne? Das war nur am Anfang da, das war nur für die erste Zeit der allerersten Christen. Heute gibt's das gar nicht mehr. Wenn es heute das noch gibt, dann ist es vom Teufel. Ja, ihr verschließt, ihr seid diejenigen, von denen hier Jesus redet. Ihr verschließt den Menschen das Himmelreich. Ja, ihr seid, denn ihr selbst geht nicht hinein und ihr lasst die nicht hinein. Ihr seid wie Türsteher in so einer Disco oder so einem Club. Ne, du kommst hier nicht rein. Für mich war, dass ich das Sprachengebet gehört habe, das war für mich ein Beweis dafür, dass es da eben übernatürliche Dinge gibt bei den Christen und nicht nur in der Esoterik. Und ich bin dann hingegangen in so einen Gottesdienst, ich wollte mir das anhören. Und dann hat eben das Wirken des Heiligen Geistes dazu geführt, dass ich eine Vision, eine Begegnung mit Jesus hatte. Ja, jetzt gibt's wieder Musik.

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Liebe ist in freikirchlichen Gemeinden, wahrscheinlich auch in der evangelischen Kirche, zu einem Götzen geworden, zu dem goldenen Kalb, um das getanzt wird. Alles dreht sich um Liebe. Ja, Liebe, Liebe, das ist Liebe, Vergebung. Aber oft wird gar nicht wirklich vergeben, oder es wird nur so selektiv vergeben. Liebe, Liebe. Man darf nicht zornig sein, ja, obwohl sich Jesus das Recht nahm, zornig zu sein. Das habe ich eben dargelegt. Ja, im Alten Testament, der Vater von Jesus, über ihn wird gesagt, denn der Herr, im fünften Buch Mose, Kapitel 6, Vers 15, denn der Herr, dein Gott, ist ein eifernder Gott in deiner Mitte. Verhaltet euch so, dass nicht der Zorn des Herrn, deines Gottes, über euch entbrenne und er euch vertilge von der Erde. Josua 23, wenn ihr übertretet den Bund des Herrn, eures Gottes, den er euch geboten hat, wir kennen ja, was dahinter steckt, und hingeht und anderen Göttern dient und sie anbetet, so wird der Zorn des Herrn über euch entbrennen und ihr werdet bald ausgerottet sein aus dem guten Land, das er euch gegeben hat, und so ist es Israel ergangen. Der Zorn Gottes. Selbst im Neuen Testament wird noch vom Zorn Gottes geredet. Welche Bibelstelle nehmen wir denn da mal? Im Römerbrief, Kapitel 2, Vers 5 steht, du aber mit deinem verstockten und unbußfertigen Herzen häufst dir selbst Zorn an auf den Tag des Zorns und der Offenbarung des gerechten Gerichtes Gottes. Ja, über alle bösen Werke. Rächt euch nicht selbst, so sollen wir uns doch verhalten, meine Lieben, sondern gebt Raum dem Zorn Gottes, denn es steht geschrieben, die Rache ist mein, ich will vergelten, spricht der Herr. Ihr glaubt nicht, dass Gott heute noch zornig sein kann, dass Gott nicht, der Vater von Jesus, nicht ein zorniger Gott ist? Lasst euch von niemandem verführen mit leeren Worten, denn um dieser Dinge willen kommt der Zorn Gottes über die Kinder des Ungehorsams. Um solcher Dinge willen, um böser Dinge willen, kommt der Zorn Gottes über die Kinder des Ungehorsams. Kolosserbrief vorher, das war Epheser. Was steht hier noch im ersten Brief an die Thessaloniker, an die Gemeinde in Thessaloniki, von Apostel Paulus, indem sie, um das Maß ihrer Sünden allewegs voll zu machen, uns wehren, den Heiden zu predigen, zu ihrem Heil, aber der Zorn Gottes ist schon im vollen Maße über sie gekommen, also es ging hier um böse Glaubensbrüder. In der Offenbarung steht, und ich sah ein anderes Zeichen am Himmel, das war groß und wunderbar, 7 Engel, die hatten die letzten 7 Plagen, denn mit ihnen ist vollendet der Zorn Gottes. Ja, im Alten Testament hat der Zorn Gottes die Israeliten getroffen, wenn sie sich von ihm, von Jahwe, abwandten und fremden Göttern dienten. Was war daran so schlimm? Ich habe es in anderen Sendungen schon ausgeführt, weil andere Götter, es gibt keine anderen Götter außer unseren Gott Jahwe und seinen Sohn Jesus Christus. Und das sind Dämonen. Und wer diesen Dämonen, wer sie anbetet, wer sich vor ihnen niederwirft, dann kommt dieser dämonische Geist überein, das ist letztendlich der Geist des Teufels und das macht die Menschen böse und am Ende stehen dann da Kinderopfer, Menschenopfer an. So war es im Alten Testament und deswegen hat ja der gute Gott Jahwe die 10 Gebote gegeben, die den Menschen ganz klar sagen, was sie tun und was sie lassen sollen. Diese 10 Gebote gelten für uns heute, ja, und diese 10 Gebote spiegeln im Äußeren das wieder, was Gott dem Menschen von Anfang an in sein Gewissen hineingegeben hat. Das ist das Wissen um Gut und Böse. Es ist das Wissen, ja, dessen, was wir eben tun und was wir lassen sollen. Und diese Unterscheidung, die soll eben bekräftigt werden durch die 10 Gebote oder eben dann auch durch das, was wir in unserem Land an Gesetzen haben. Habe ich genug vorgelesen von dem, was so über Zorn geschrieben steht? Ja. Was haben wir denn noch? Hatte ich das? Römer 1, Vers 18. Denn Gottes Zorn ist vom Himmel her offenbart über alles Gottlose, das heißt böse Wesen und alle Ungerechtigkeit. Ja, also nur einfach der Menschen, die die Wahrheit durch Ungerechtigkeit niederhalten. Wahrheit, die die Wahrheit durch Ungerechtigkeit niederhalten. Also auch ein schöner Satz, denn ich habe diese Sendung heute überschrieben mit meine Liebe zur Wahrheit. Und Jesus Christus ist die Wahrheit.
Und ich mag keine Lüge. Und ich erkenne die Lüge. Wir alle erkennen die Lüge des Islam daran, dass der Islam sagt, Gott hat nicht gezeugt und wurde nicht gezeugt. Und da steht in den Johannesbriefen, das ist der Antichrist, der genau das behauptet. Ja? Wer behauptet, dass Gott keinen Sohn gezeugt hat in diese Welt hinein, der selber Gott ist, das ist der Antichrist. Die Zeugen Jehovas sagen, Jesus wäre nicht Gott, das ist der Antichrist. Also ich hasse die Wahrheit, ich hasse die Lüge. Ich hasse die Lüge, ich liebe die Wahrheit, ich hasse die Lüge und weil ich die Lüge hasse, deswegen bekämpfe ich die. Und das ist die Aufgabe des Erweckungssenders, dazu hat Gott mich berufen. Ja, nun kannst du mir immer noch vorwerfen, dass ich verbittert bin. Vielleicht dann ist selbst Gott auch verbittert. Und das kann ja sein. Also Gott hatte die Menschheit geschaffen und dann war sie so böse, dass sie in seinen Augen, dass alles Fleisch in seinen Augen seinen Weg auf Erden, wie steht's da bei der Sintflut, verwirkt hatte. Und Gott ließ das Wasser kommen, die Sintflut, und hat das Leben auf der Erde ausgelöscht. Er hat nur eben da den Noah und mit ihm sechs andere, seine Frau, wie viel waren es? Also er, seine Frau, seine beiden Söhne, nee, seine drei Söhne und dann drei Schwiegertöchter, acht, ne? Also es war Noah und sieben andere, ja, hatte irgendwie diese Zahl sieben im Kopf. Noah und sieben andere, die hat Gott gerettet, weil Gott verbittert war. Er war verbittert, er hatte alles gut gemacht und es wurde nur Schlimmes daraus. Gott war verbittert, ja, gut, ne? Dann war er, dann, Jesus war vielleicht auch verbittert. Jesus ging da herum und er heilte die Kranken, er trieb Dämonen aus. Er kam in sein Eigentum, ja, Jerusalem. Das war seine Stadt, das Volk der Israeliten war sein Volk. Er war der Gott dieses Volkes. Er kam zu seinen Leuten, zu seinem Volk, aber die erkannten ihn nicht. Und sie wollten ihn umbringen. Das hat doch Jesus bestimmt bitter gemacht. Ja, Jesus war enttäuscht. Jesus war bitter. Er war wütend. Er war zornig. Er heilt und die Pharisäer kommen an und sagen, was fällt dir an, das am Sonntag zu tun? Und er hätte es auch nicht richtig machen können. Und so geht's mir auch. Ich kann es nicht richtig machen. Egal wie du machst es verkehrt. Es kommt immer irgendeiner an, der sagt, du machst es verkehrt. Ach ja, wunderbar. Ja. Es gibt und ein Glaubensbruder, ist es schön oder auch nicht schön, dass wir jetzt E-Mails bekommen haben, also Hörerzuschriften. Ein Glaubensbruder, Bruder Volker, ist zurzeit beauftragt mit der Abarbeitung von Hörerbriefen. Ja, es sind ja keine Leserbriefe, sind ja keine Zeitung, sondern Radiosender, sondern von Hörerzuschriften. Und da war eine E-Mail, da stand drin, dass also er davon überzeugt ist, dass wir mit unserer Verbitterung hier niemals in das hineinkommen, was Gott für uns eigentlich vorhat. Gut, du hast Meinungsfreiheit, du darfst deine Meinung äußern, hast du hiermit getan. Ich habe eine andere, ich kann dem nicht zustimmen. Ich kann das so nicht bestätigen. Ich mache das ja seit 20 Jahren und Jesus hat mich da nicht anders geleitet, sondern immer wieder in diese Richtung und ja, ich denke darüber ja auch nach und ich sagte ja, dass ich von dem Prophetischen nicht allzu viel halte, dass ich das überbewertet sehe. Dieser Glaubensbruder schrieb also in seiner E-Mail, dass alle Propheten irgendwie im Land, in Deutschland, gesagt haben, 2017 ist das Jahr des Schweigens. Wir sollen nicht reden über die Missstände, die in Gemeinden stattfinden. Dann kommt's dann zur Einheit. Alle Propheten bestätigen das. Naja gut, dann wir haben Glaubensfreiheit, wir haben Meinungsfreiheit, wir haben auch Gewissensfreiheit. Ich folge meinem Gewissen. Ich halte von all den Propheten, die in den charismatischen Gemeinden zurzeit unterwegs ist, überhaupt nichts. Das ist alles antichristlich. Denn die Lehre der freikirchlichen Gemeinden, das Evangelium, wie wir es eben in den freikirchlichen charismatischen Gemeinden auslegen, ist schon antichristlich. Das volle Evangelium ist eine Irrlehre, die der Teufel selber in diese Welt gebracht hat, um eben das Himmelreich zu verschließen für die Menschen. Und deswegen kommt keiner hinzu. Ja? Und weil das schon seit Generationen so gepredigt wird, das volle Evangelium,
Deswegen tötet es immer wieder die Erweckungen ab. Das habe ich schon ausgeführt. Und auch in den, ne, auch in den, seit 98 oder hat's das wieder abgetötet, hat das volle Evangelium wieder alles abgetötet. Die Lüge überwuchert immer die Wahrheit, so dass es dann in den Gemeinden kalt und finster wird. Das Unkraut wächst auf mit dem Weizen zusammen, so dass die Ernte nicht reif wird und eben keine große Ernte da ist. Und weil eben schon lange ein falsches Evangelium in den Gemeinden gepredigt wird, ist es nicht verwunderlich, dass unter demselben Geist, der durch das Predigen wirkt, auch Geister wirken, die nicht die antichristlich sind und nicht mehr der Heilige Geist. Alle eure Propheten in euren charismatischen Gemeinden zurzeit sind antichristlich. Das ist nichts. Das ist derselbe Geist, der durch das volle Evangelium spricht. Das ist der Antichrist. Und das ist jetzt kein Widerspruch zu dem, was ich vorher gesagt habe, dass ich die charismatischen Gemeinden gelobt habe, im Gegensatz zu den evangelikalen Gemeinden. Die evangelikalen Gemeinden, ja, ich lasse einfach mal, ihr kriegt euer Urteil von Gott, was ich über euch nur weiß. Ich habe bei euch keine Hilfe gefunden. Ich hätte bei euch keine Hilfe gefunden. Ihr hättet keinen Dämon aus mir ausgetrieben. Das war aber nötig. Und ich hätte mich auch in eurer Mitte nicht wohlgefühlt, weil ich brauch keine menschliche Liebe. Ich war vorher in Psychotherapie 10 Jahre lang und ich brauche auch keinen Menschen, dem ich meine Probleme erzählen kann. Sondern ich brauchte tatsächlich, ich brauchte Erlösung. Ich brauchte Erlösung von der Hölle, in der ich lebte. Und das ging nur durch das Dämonenaustreiben. Und ich brauchte tatsächlich eben so eine Begegnung, eine Offenbarung, eine Vision. Ja, ich hatte eine Offenbarung von Jesus und die war nur dadurch da, dass der Heilige Geist eingeladen war, dass da Menschen, wiedergeborene Menschen waren, die in Zungen redeten. All das hätte ich in einer evangelikalen Gemeinde nie gefunden. Aber leider sind nun in den, seit Ende der 90er sind die charismatischen Gemeinden auch vom Weg abgekommen und sie weisen nicht mehr den Weg ins Himmelreich hinein. Und das ist traurig. Aber Grundlage ist eben dieses sogenannte volle Evangelium. Lest mal nach, was die Lausanner Verpflichtung ist oder Lausanner Erklärung. Da steht eben drinne, dass jeder Mensch verdammt sich selber zur ewigen Trennung von Gott, wenn er das in Christus angebotene Heil vom Kreuz nicht annimmt. Ja, und deswegen, das ist ja unsere Sichtweise in unseren Gemeinden da draußen. Die ganze Welt ist auf dem Weg in die Hölle und nur wir paar in unseren Gemeinden, wir sind die Erlösten. Und das ist verkehrt. Ja, das ist verkehrt. Wir alle werden gerichtet nach unseren Werken. So steht es in der Offenbarung 20 Kapitel 20 Vers 12. Und was über die neue Geburt zu sagen war, habe ich heute schon gesagt. Nur dadurch kannst du das Reich Gottes sehen, weil das war Jesus hat am Kreuz uns nicht von der Hölle erlöst, sondern er hat uns am Kreuz von unserer eigenen bösen Natur erlöst. Ja, wir sollen nicht mehr der sein, der so wie wir eben natürlicherweise sind, sondern es gibt da ein Angebot und zwar eben von neuem geboren zu werden aus unvergänglichem Samen. Und da bleibt immer noch dann am Ende das Gericht, das jüngste Gericht, das auf alle Menschen wartet. Kleinen Moment.

Heute Morgen im Presseclub wurde so lobend über Helmut Schmidt geredet, unser ehemaliger Bundeskanzler aus den 70er Jahren. Und es wurde gesagt, Helmut Schmidt war ja sehr beliebt, also in großen Teilen der Bevölkerung. Und seine Beliebtheit lag daran, dass er ein so guter Erklärer seiner Politik war. Ich habe mal irgendwo den Satz gelesen gehabt während des Studiums in einem Managementbuch: große Leiter oder Anführer sind große Kommunikatoren, die können etwas gut erklären. Und ich möchte mich ja auch hier nicht vorsätzlich unbeliebt machen mit dem, was ich tue. Ich könnte das ja auch alles sein lassen hier, das ist nicht so extrem wichtig. Gott, das, was geschehen wird, wird sowieso geschehen. Gott wird tun, was er tun wird. Jesus Christus wird tun, was er tun wird. Und das kommt sowieso. Dazu ist dieser Erweckungssender nicht unbedingt nötig. Aber ich tue es trotzdem, was mir auch Freude macht. Ich möchte mich hier eigentlich beliebt machen mit dem, was ich tue, indem ich allen Freunden und Feinden, etwas erkläre. Und Feindesliebe ist nicht, dass man seine Feinde mag, sondern dass man Fürsorge für sie empfindet. Ich bin ausgeschlossen worden aus meiner Heimatgemeinde, eigentlich aus jeder Gemeinde, in der ich war, obwohl ich mich nie ungebührlich benommen habe. Ich habe mich nicht daneben benommen. Gott ist mein Zeuge. Wenn man also, Feindesliebe heißt, dass man sich auch, dass man sich um den kümmert, dass man Nachsicht hat, dass man Mitleid, Barmherzigkeit und nachsichtig ist mit demjenigen, der einem feindlich gesinnt ist, und nicht, dass man ihn mag. Das ist was anderes, ja. Ich mag sowieso nicht so viele Menschen. Ich bin recht anspruchsvoll in dem, was ich mit mir selber und ich bin schon nachsichtig, aber ganz viele Menschen, dumme Menschen mag ich nicht. Das heißt aber nicht, dass ich nicht für sie Mitgefühl habe. Ja, und Jesus hat sich niemandem offenbart. Er wusste, was in den Menschen war. Er hat sich nicht anvertraut. Er war wahrscheinlich auch selbst unter seinen Jüngern sehr einsam. Da war einer, den liebte er. Ja, das war der Johannes. Jesus wusste, was in den Menschen war. Und es ist so viel Dummheit in Menschen. Und das kann ich nicht mögen. Sorry, tut mir leid, aber aber Gott will diesen Zustand. Dummheit ist auch gleichzusetzen mit Bosheit. Dummheit kommt vom Teufel, ja, und das ist Mangel an Geist Gottes, dass der in den Menschen drinne ist, und weil dumme Menschen machen dann auch die neigen eben zur Bösartigkeit. Hitlerreich, das war ja nicht klug, Hitler nachzufolgen und den toll zu finden. Die Klugen haben nicht die rechte Hand gehoben und Heil Hitler gerufen. Ja, wirklich Kluge, wie zum Beispiel Dietrich Bonhoeffer, die haben sich ihm verweigert. Und das ist eine Gabe von Gott, dass man nicht dumm ist und nicht faul ist und eben auch nicht böse ist. So, jetzt muss ich sehen, wie ich die Kurve jetzt zu dem kriege, was ich noch sagen will. Auch im Presseclub wurde auch gesagt, also es geht ja zurzeit, ist ja noch diese Hängepartie, wir haben immer noch keine neue Regierung, noch keine neue Bundesregierung nach den Wahlen. Irgendwie sind die Dinge wohl noch nicht so reif, selbst noch nicht mal für eine, die Dinge sind nicht mal reif für eine neue Regierung. Es wurde im Presseclub also dann gesagt, man sollte Streit in der Politik nicht so negativ sehen. Streit führt zu einer, wie, ich habe mir das aufgeschrieben, was dort Streit schärft das Denken und führt letztendlich zu besseren Lösungen. Das englische Parlament oder das britische besser gesagt, also das Parlament von Großbritannien da in London, das ist ein sogenanntes Diskussionsparlament. Ja. Ich finde das mal ganz begeisternd. Die sitzen sich ja da gegenüber, die beiden, immer die auf diesen grünen Sitzreisen, grünen Sitzreihen, Leder, so lederbezogene alte Bänke. Da sitzt sich die Regierung und die Opposition setzt sich da wirklich frontal gegenüber, und dann steht immer einer, der reden will, steht auf und erzählt dann ziemlich laut, was er zu sagen hat, und setzt sich dann wieder. Und während er so redet, dann sagen die anderen immer, die sagen immer dann auf Englisch, auf Deutsch wäre es übersetzt, hört, hört, hört, hört, oh. Und es geht ziemlich emotional hin und her.
Und dann, wenn einer sich gesetzt hat, steht ein anderer auf und fängt der dann an zu reden. Also es macht eigentlich Spaß, das zu sehen. So war das deutsche Parlament nie gedacht. Das deutsche Parlament wird als ein Arbeitsparlament beschrieben. Bei uns, so in Berlin und auch vorher schon in Bonn, werden die Dinge in Arbeitskreisen besprochen. Also dann dort werden dann eigentlich dann die Ergebnisse werden dann nur vorgetragen, sodass da nicht so viel Show in dem Bundestag, im Parlament stattfindet. Aber zurzeit wird ja viel davon geschwärmt von so einer Minderheitsregierung, dass also die CDU mit der CSU zusammen alleine regieren sollten und dass man dann eben ins Parlament mehr Diskussion hineinbekommt. Da muss ich dann Frau Merkel, CDU, CSU haben nur 33%, sie brauchen aber mehr als 50%, um eben dann Gesetzesvorhaben und so eine Regierung gestalten zu können. Das heißt, dass man immer für alle Gesetzesvorhaben das ausführlicher diskutieren muss im Parlament. Parlament kommt ja von Parlare, reden, ne? Und dass dann am Ende dass dafür geworben werden muss für so eine solche Sache und dass dann alle Parteien ihr Ja oder Nein dazu geben können. Und das wäre interessant, da wird momentan viel von geschwärmt. Mehr Diskussion, mehr Streit. Streit schärft das Denken und führt letztendlich zu besseren Lösungen. Deswegen haben wir ja heute die Form der Demokratie, weil früher hatte man alleinherrschende Könige. Diese alleinherrschenden Könige, wie zum Beispiel, ja, die haben eben alleine geherrscht, mit wenig Beratern und haben dann ganz oft zu schlechten Entscheidungen geführt, zu Kriegen geführt, zu Armut, wurden am Ende von den eigenen Leuten umgebracht, wie der König von Frankreich oder der russische König, den hat man da nur Zar genannt. Ähnliche Entscheidungen trifft ja heute Herr Erdogan in der Türkei, der sich da eben zu einem einem Sultan aufschwingt und meint, er könne das alles alleine machen, er braucht keine Berater, er braucht kein Parlament mehr, wo eben die Dinge beredet werden. Ja, reden. Nun hat also ein Glaubensbruder, der hat sich hat eine E-Mail gesandt unter dem Pseudonym Blues Brother, hat uns den Rat gegeben, also er ist davon überzeugt, ich bin davon überzeugt, das ist der gleiche Glaubensbruder Ralf Ortenberg. Er hat uns den Rat gegeben, doch einfach zu schweigen, weil dies wäre eben das Jahr des Schweigens, so sagen es die Propheten des Antichristen. Dieser Radiosender dient natürlich auch für mich zur Therapie. Das ist ja klar. Weil wenn du schon mal in der Psychotherapie warst oder auch in der Seelsorge, vielleicht in der Beichte zum Beispiel in der katholischen Kirche, da redet man sich ja Dinge so vor einer Seele mal. Das tut ja gut, ne? Wenn Menschen Schlimmes erlebt haben, dann redet man mit jemandem darüber. Red dir das mal von der Seele, das Böse, was dir passiert ist. Dann geht's dir besser. Öffne dich. Lass es raus. Dann wird's dir besser gehen. Du darfst das nicht so verschließen. Sei nicht so verschlossen. Trag das nicht mit dir rum. Ne? Geh zu einem Pastor und red darüber. Geh zum Psychologen. Red mit einem Arzt darüber, über deine Probleme. Mach das nicht mit dir alleine aus. Über etwas reden, das tut gut. Ja, ich weiß, meine Mutter war oft eben, für mich ist doch klar, ne, dass man mit der Mutter über vieles so geredet hat, nicht über alles, aber über viele Dinge in meinem Leben. Da war meine Mutter meine Seelsorgerin, meine beste Freundin oder mein bester Freund. Und ich habe ihr Dinge anvertraut, die ich sonst niemandem anvertraut habe. In größter Not habe ich ihr Dinge anvertraut und damit war ich dann nicht mehr alleine damit. Und man nennt das Katharsis, also dass man sich eben Dinge von der Seele redet. Es geht einem besser, wenn man über alles Mögliche geredet hat. Über Ängste, ja. In meinem Leben waren es viel Ängste, über Wut, über Zorn, über Enttäuschungen, über Liebeskummer. Wenn jemand Liebeskummer hat in der Pubertät, dann ist es wichtig, dass man da irgendjemanden hat, mit dem man mal drüber reden kann. Diese Verletzungen, diese Sehnsucht nach dem anderen, der da jetzt Schluss gemacht hat. Es ist so wichtig, über Dinge zu reden. Und dann kriegt man da gesagt, schweigt ihr doch bitte da auf dem Erweckungssender, weil die Propheten sagen, dies ist das Jahr des Schweigens. 2017 ist das Jahr des Schweigens. Und da wird alles besser werden. Alles wird durch Schweigen besser.

der Bernd da benimmt. Und dann hat aber der Heilige Geist mich zurückgehalten und gesagt, stopp, Stefan, mach nichts, das ist meine Sache. Halt du den Mund. Es ging um die Behandlung von anderen Glaubensgeschwistern, die dann auch verschwanden, ohne Angabe von Gründen. Aber der Heilige Geist hielt mich zurück. Ich wollte dazwischen gehen und wollte da Partei ergreifen. Ich spürte richtig eine Hand von hinten kommen, die sich auf meine Schulter legte und mich beruhigte. Es war keine reale Hand in dem Fall, sondern es war wohl der Heilige Geist. Und ich habe da nicht den Mund aufgemacht, sonst wäre ich vielleicht auch gleich weg gewesen. Aber ich kenne das jetzt seit 1992, seit 25 Jahren, diesen Satz, bitte kritisiert die Leiterschaft nicht, betet für sie, die haben es schwer genug, macht das. Ja. Und das habe ich immer getan und habe mich daran gehalten, mit welchem Ergebnis. Ja, ich habe trotzdem den Arschtritt gekriegt. Der Teufel hat gesehen, meine Loyalität, meine Liebe, auch zur Wahrheit. Und das war eben dann im Dornenauge. Also das ist auch nicht der Königsweg. Und durch das Beten haben sich die Missstände nicht verändert. Die Missstände wurden nicht behoben. Ne? Die Missstände habe ich dann gesehen. 96 ging das los, dass ich doch an einigem Zweifel bekam. Ich habe dann mich doch mal hier und da zu Wort gemeldet. Das wurde sogar dann angenommen, weil es auch aus dem Heiligen Geist, aus der Wahrheit gesprochen war. Auf die lange Sicht, ja, bin ich doch eben abserviert worden, weil Gott mich ausgesondert hatte schon. Er hatte mich da eben zu berufen, die Wahrheit klarer zu sehen und dann irgendwann auch zu verkünden. Und das tue ich hier. Ich verkünde die Wahrheit. Ich verkünde, das volle Evangelium ist nicht das Evangelium, das der Paulus gepredigt hat. Und deswegen erleiden wir Schiffbruch in unseren Gemeinden, deswegen läuft so viel schief. Und ich höre mir das, und ich kenne all die Widersprüche und ich kenne dann die Lächler, die nicht zu verletzenden Glaubensbrüder, die mich mit ihrer antichristlichen Liebe umarmen wollen und mich still machen wollen, ja. Mit Bibelversen wird man bombardiert und eben mit solchen Aufforderungen oder solchen Unterstellungen, du bist ja bitter. Ja, ich bin so bitter wie der zornige Gott des Alten Testaments, der enttäuscht ist über die Menschheit, oder der zornige Jesus, der verbittert ist darüber, dass die Menschen ihn und seine Liebe nicht annehmen und ihn nicht erkennen können. Und ich bin verbittert darüber, dass niemand erkannt hat, dass ich die Leiterschaft, meine alte Gemeinde und meine Glaubensgeschwister geliebt habe. Ich bin darüber verbittert, ja. Ich bin bitter darüber. Ich bin zornig darüber. Aber mein Kampf ist aber nicht mit Fleisch und Blut, sondern mit den bösen Geistern in der Himmelswelt. Und ich weiß, wer die Drahtzieher, wer die Verursacher meiner Bitterkeit sind und all dessen, des Bösen, was passiert ist. Ja? Mein Kampf ist mit ist mit den Dämonen in der Himmelswelt. Und mein Kampf ist mit, mein Kampf ist ja wieder erlaubt, ne? Kann man wieder kaufen. Hitlers Mein Kampf. Unser Kampf ist nicht mit Fleisch und Blut, und deswegen ist auch mein Kampf nicht mit Fleisch und Blut, sondern mit den bösen Geistern in der Himmelswelt, den Dämonen, den Weltbeherrschern und mit Satan. Und er hat all das verursacht. Und das ist mir dann eben klar geworden, das ist die Wahrheit, die alle, und dagegen kämpfe ich. Ich kämpfe hier nicht mit Menschen. Ich habe allen Menschen vergeben. Ja? Gott ist mein Zeuge, dass ich allen Menschen vergeben habe. Ich trage das den Menschen nicht nach, was da ist. Aber wenn man Fehler gemacht hat, auch wenn man in einer Beziehung lebt, in einer Ehe lebt, ja, und man hat sich in die Köpfe gekriegt, weil was falsch gelaufen ist, dann vergibt man dem anderen, weil man ihn liebt, das ist das Gebot, wir müssen vergeben, ja, ich bin gezwungen zu vergeben, ja, und ich werfe es anderen vor, dass sie mir nicht vergeben haben, zum Beispiel. Ich habe vergeben, es ist meine Pflicht zu vergeben. Aber auch in einer Ehe ist es dann vergibt man, aber es wäre doch dumm, nicht etwas daraus zu lernen aus dem, was man falsch gemacht hat. Mein alter Arbeitgeber, der Volkmar, der hatte geheiratet und dann war seine Frau wollte nach der ersten Schwangerschaft zurück in den Beruf, hat sie dann gemacht, Kindererzieherin. In den Kindergarten zurück, hat dann dort eine Stelle bekommen, wieder gearbeitet, und dann gab es irgendwann die Möglichkeit, in der Jesusgemeinde in Rinteln sollte ein Kindergarten gegründet werden, und man suchte dort eben Mitarbeiter, und dann hat man Silke gefragt, Silke, wie sieht das aus, kannst du dir das vorstellen, willst du das machen?
da die Leitung zu übernehmen. Natürlich, war sie begeistert davon, ja, in dem

in dem einer charismatischen Gemeinde einen Kindergarten zu leiten. Das ist ja ein Traum, ne, für den Herrn zu arbeiten. Das hat sie zu Hause mit ihrem Ehemann besprochen, wie gesagt, mein alter Arbeitgeber. Und er sagte, bin ich nicht so begeistert von. Jetzt verdienst du ganz gutes Geld, wir brauchen das. Meine Firma ist noch im Aufbau und möchte ich eigentlich nicht. Ne? Du solltest da weitermachen. Aber sie war, nun hat man ja in den freikirchlichen Kreisen doch so, dass die Frauen, gibt ja sogar Bibelstellen, die dann, ne, die Frau sei dem Manne untertan und ich erlaube es einer Frau nicht zu lehren, auch nicht einer Frau über den Mann zu herrschen. Diese Aussagen von Paulus und der Mann ist das Haupt der Frau, wenn ja alle diese Dinge werden ja dann so auch zum Teil jedenfalls betont. Auf der anderen Seite, wenn da eine Frau in der Gemeinde sehr aktiv ist, dann kann es schon mal sein, dass sie dann vom Pastor gesagt bekommt, nö, auf deinen Mann, der ist ja, auf deinen Mann musst du nicht hören. Der kommt ja nicht so regelmäßig, du bist ja viel mehr vom Heiligen Geist durchdrungen als dein Ehemann. Also du bist frei davon, von diesen Bibelversen, du brauchst auf deinen Mann nicht zu horchen. Also Volkmar sagte, das lass mal, weiß ich nicht, finde ich jetzt nicht so gut. Ist doch ein ganz schönes Risiko, kriegst auch da erstmal keine oder nur eine schlechte Bezahlung. Bleib mal lieber im Kindergarten bei der evangelischen Kirche. Sie war aber dickköpfig, hat dann eigenmächtig ihren Job gekündigt, um diese Leiterschaft des freikirchlichen Kindergartens zu übernehmen. Und genau mit dem Start des Kindergartens wird ihr klar, sie ist schwanger. In den nächsten Monaten ist sie durch die Schwangerschaft und dann durch die Aufgabe der Leitung dieses Kindergartens total überfordert, dass schon nach nicht mal 6 Monaten dann der Pastor Bernhard Koch ihr mitteilt, Silke, wir sehen, wir haben gehört, kommst mit deinem Kind zu Hause nicht klar, du schreist zu Hause rum, du hast, glaube ich, schon geschlagen oder so. Und wir sehen dich als überfordert an. Das ist nicht mehr gut, wir wollen dich von dieser Überlastung verschonen und freisetzen. Bleib mal zu Hause, krieg jetzt das zweite Kind, kümmere dich um dein erstes und die Leiterschaft des Kindergartens, die macht die andere Silke. Bups. Ja, große Enttäuschung, große Frustration, dass ihr die Aufgabe weggenommen wurde. Und dann hat Volkmar gesagt, ja, Silke, hättest du darauf gehört, was ich dir gesagt habe? Vielleicht hatte ich als dein Haupt irgendeine Intuition, irgendeine Eingebung vom Herrn her, von Jesus her, und du hättest dir nachgehen sollen. Jetzt hast du gar nichts mehr. Ne? Wärst du noch im Kindergarten der evangelischen Kirche, dann hättest du jetzt wieder Mutterschaftsurlaub und dann ein Erziehungsjahr bekommen. Wir hätten Geld gehabt, ich müsste mich nicht so krumm machen. Jetzt fällst du total aus, du hast die Aufgabe im Kindergarten, in der Gemeinde auch nicht. Und jetzt bist du auch noch verbittert und enttäuscht und sauer und wütend und depressiv und.

So Sinn der Erzählung von Volkmar und Silke und eben dem Kindergarten war, dass man also ne, aus, man vergibt sich, wenn also Volkmar hat dann auch irgendwann Silke vergeben, dass sie ihren Job hingeschmissen hat gegen seinen Rat. Er hat gesagt, nein, du machst das da weiter, das finde ich besser. Wir brauchen das Geld. Sie wollte unbedingt aber nicht mehr im Kindergarten der evangelischen Kirche in Rinteln arbeiten, sondern in dem Kindergarten der charismatischen Jesusgemeinde. Und am Ende hat sie nichts gehabt und dann nach vielen Jahren hat sie sogar den Wiedereinstieg, wurde ihr schwer gemacht, nachdem sie eben ihre beiden Kinder einigermaßen groß hatte, wollte sie wieder zu arbeiten und da wollte sie keiner. Man vergibt, weil wir haben die Pflicht zu vergeben. Jesus fordert uns auf, er gibt uns das Gebot zu vergeben, ja, vergibt einander. Und wir sollen ja im Vater Unser, das wir ja leider nicht beten in freikirchlichen Gemeinden, da beten wir ja, Vater, ja, vergib uns unsere Schuld, wie auch wir vergeben unseren Schuldigern. Aber es wäre doch, zwischen Volkmar und Silke wäre es doch dumm, daraus nicht zu lernen. Mal darüber zu reden und sagen, ja, vielleicht, dass sie sagt, okay, Volkmar, vielleicht hast du recht gehabt. Vielleicht hätte ich als dich, als mein Haupt hören sollen. Vielleicht hattest du da mein Haupt, du bist auch mein Schutz, mein Ehemann. Vielleicht hättest du, ja, vielleicht hätte ich hören sollen. Vielleicht war ich zu eigensinnig. Vielleicht war ich sogar, wie es dann in freikirchlichen Kreisen hat, vielleicht war ich in Rebellion. Ja, ich war nicht in der göttlichen Ordnung. Ich habe mich eben unter dem Schutz meines Mannes wegbewegt und habe, er hat gesagt, nein, ich habe einfach doch gemacht. Ist dann ja keine Todsünde, aber wäre vielleicht besser, ja, dass man darüber redet. Dass man vielleicht für die Zukunft daraus lernt. Und darum geht es mir ja hier, dass wir für die Zukunft daraus lernen, aus der Vergangenheit. Ich habe jetzt, ich habe 25 Jahre freikirchliches Christsein auf dem Buckel. 1992 hatte ich diese Begegnung mit Jesus in einer Vision. Danach habe ich dann, ich habe den Heiligen Geist empfangen durch Hand auflegen. Ich habe mich taufen lassen. Das ist jetzt 25 Jahre her. Ich habe 25 Jahre Erfahrung. Ich gehe 25 Jahre diesen Weg, der Jesus heißt, der die Wahrheit ist. Er ist die Wahrheit, der Weg und das Leben. Und ich bewege mich auf diesem Weg. Ich bin gut vorangekommen, denke ich. Das Leben hat Freude gemacht, viele, viele Jahre, auch nicht immer. Wenn es keine Freude gemacht hat, dann habe ich einen Liedtext geschrieben, da heißt es, Bedeutung durchzieht mein Leben mit köstlichem Glanz. Jeder Tag, jeder Monat, jedes Jahr ist bedeutsam. Ich bin überzeugt davon, dass alles, dass es Bedeutung hat. Mein Leben hat Bedeutung. Mein Hoffen, mein Warten hat Bedeutung. Mein Leid hat Bedeutung. Mein Leiden hat Bedeutung. Jesus in der Bibel im Alten Testament steht, Gott sammelt deine Tränen, ja, in einem Gefäß. Er sammelt unsere Tränen. Ich habe mal die Verheißung bekommen durch den Propheten Lila Koss. Ja, es wartet ein Lohn auf dich. Ja, nicht nur an dem Tag, wo du vor Gott stehen wirst. Also das ist dann nach dem Ableben, nach dem irdischen Tod, sondern auch zu deiner Lebzeit wartet ein Lohn auf dich, Stefan. Ja, und deswegen gehe ich diesen Weg und ich spüre seine Bestätigung. Immer wieder sagt mir Jesus, ich bin bei dir. Ich bin bei dir jetzt in diesem Augenblick, auch wenn du alleine bist. Und ja, ich glaube an die Bedeutung jeden einzelnen Tages, auch der Misserfolge, der Niederschläge, die man erleidet, so wie Josef eben auch von seinen Brüdern um eines höheren Preises oder Willens willen da in die Sklaverei und ins Gefängnis kam. Am Ende rettete er seine Familie und den Großteil der damals lebenden Menschheit vor dem Hungertode. Und ich weiß, dass durch das alles schon angeprangerte und von mir kritisierte in den freikirchlichen Gemeinden evangelikal und charismatisch Hungersnot herrscht. Ich habe es doch erlebt, ich war ja in all diesen Gemeinden. Und ich bin am Ende gerne gegangen. Ja, wenn mir dann gesagt wurde, Stefan, oder mir wurde nahegelegt zu gehen, oder ich wurde einfach wirklich rausgeschmissen, oder ich wurde unhöflich behandelt, da war es für mich nicht schwer, wegzugehen oder wegzubleiben,
weil ich nach und mehr es gelernt habe, die Zeit ist vorbei, hier ist eh nichts mehr zu holen. Du kannst denen nichts geben, die wollen das nicht, was selbst meine Fürbitte, selbst mein stummes bei ihnen sein, dass ich mich für sie im Gebet verwendete, wurde nicht mehr gewünscht, dann bin ich gegangen. Es wurde, die Gaben und der Geber wurden abgelehnt, ja. Der Geber ist eigentlich Jesus und ich bin die Gabe, ja. Und dann, wenn das abgelehnt wird, wenn man nicht mehr wirken kann, dann muss man das eben einsehen und dann eben auch vergehen. Ich habe das mit immer leichterem Herzen getan, weil, und heute möchte ich in keiner, ich möchte in keiner charismatischen Gemeinde mehr sitzen. Ich möchte diese Lieder nicht mehr mitsingen da Sonntagmorgens und dann, ich kann Gott in der Mitte der anderen Christen nicht mehr loben. Ich kann mir die Predigten nicht mehr anhören. Ich habe die alle gehört. Und ich habe die lange hinter mir gelassen, seit 2002. Ich kann dieses volle Evangelium nicht mehr ertragen. Es ist eine Lüge. Es ist nicht die Wahrheit. Ich kann das nicht mehr ertragen. Und es herrscht eine Salbung in den Gemeinden, die krank macht. Ja. Ich sehe das da in Rinteln. Und ich sehe es woanders. Es war für mich immer Kampf hinzugehen, mehr und mehr. Und ich habe das aber lange, lange Jahre habe ich es eben auch als Aufgabe, den Auftrag von Gott empfunden, noch unter meinen Glaubensgeschwistern zu sitzen und gemeinsam mit ihnen für das Kommen des Reiches Gottes zu beten, zu kämpfen. Und irgendwann war es dann soweit, dass mir klar wurde, es geht nicht mehr. Ich muss sie verlassen. Ich muss weggehen. Mit ihnen gemeinsam kann ich nicht mehr kämpfen, will ich nicht mehr kämpfen. Sie kämpfen für was anderes. Und ich verstehe mehr und mehr den großen Widerspruch. Ich habe das neulich schon gesagt. Und ich glaube, das Reich Gottes ist in dieser Welt. Ja, und es breitet sich und es verändert, wie der Sauerteig verändert ist, den Teig, das Mehl. Und ich backe gerade einen Kuchen und dann sieht man, wie Hefe den Teig aufgehen lässt, ne? Und das macht hinterher einen guten Kuchen. Ja, es wird ein Mohnstollen. Das macht einen guten Kuchen. Wenn du das nicht gehen lässt, du haust so einen Klumpen, wenn du da kein Backpulver oder eben Hefe, Backtriebmittel reintust, dann hast du einen harten Klumpen. Den kannst du zwar auch in den Ofen schmeißen, aber den musst du mit dem Hammer zerteilen. Das ist nichts. Kannst du nicht genießen. Wenn er aufgegangen ist, dann luftig, dann ist er, das ist ein Genuss. Unsere Gemeinden sind kein Genuss. In unseren Gemeinden beißt man sich die Zähne aus. Wir haben keinen Zulauf von außen, weil die Menschen uns nicht wertschätzen. Das ist so. Und es gibt kaum noch was zu holen. 90 bis 92 war Erweckung in der Jesusgemeinde in Rinteln. Die Drogenszene kam herein. Menschen wurden vom Heroin befreit über Nacht. Das ist wirklich wahr. Das ist gewesen. Ich hab die Menschen noch kennengelernt. Ja, das war. Krebskranke sind vom Tod gerettet worden. Die Ärzte hatten gesagt, du bist tot, kommst zu spät, wir können nichts mehr für dich tun. Und ein halbes Jahr später ist ein Wunder geschehen, alle Metastasen sind weg. Ich habe die Menschen kennengelernt, denen das passiert ist. Das ist Reich Gottes, das sind Wunder. Und es ist gut, die Wahrheit zu sagen. Und es bringt nichts zu schweigen. Und es ist eine Lüge. Es sind Lügenpropheten, die durchs Land gehen war das Professor Dr. Heselbart oder nur Dr. Heselbart oder einfach nur Herr Heselbart? Wenn er da in seinem YouTube-Video davon redet, ja, 2017, es kommt Erweckung, es kommt eine große Erweckung. Aber die Voraussetzung dafür ist die Einheit. Wir Brüder müssen eins sein. Ja, das der Geist und dann bemüht er den Geist des Elia, der da auch für Johannes den Täufer zitiert wird. Ja, der kommt und der wird die Herzen der Söhne den Vätern zuwenden und die Herzen der Väter zu den Söhnen und der Schwester zu den Brüdern und so weiter und so fort. Und dann diese Einheit. Nein, am Anfang habe ich schon gesagt, das ist verkehrt rum. Nicht unsere Einheit bringt die Herrlichkeit hervor, sondern die Herrlichkeit bringt unsere Einheit hervor. Wie soll man Menschen, die in Sprachen reden, die an Prophetie glauben, die Kranken, die im Gottesdienst am Sonntagmorgen die Kranken nach vorne bitten und ihnen die Hände auflegen und es werden viele davon gesund. Jeder empfängt Kraft.
auch wenn vielleicht eine Krankheit nicht sofort oder auch nicht vollständig geheilt werden kann. Aber jeder empfängt Kraft. Wenn ich Gebet bekommen habe, dann habe ich immer Kraft empfangen und es ist besser mit mir geworden. Das steht ja da. Jesus sagt, und sie werden Kranken die Hände auflegen, es wird besser mit ihnen werden. Besser. Ob dann das bei Jesus war natürlich, der hat Wunder getan. Aber besser wird es mit jedem, der die Hände aufgelegt bekommt. Ja? Ist vielleicht nicht sofort jeder gesund, aber besser wird es mit jedem. Ich habe immer Kraft empfangen. Ich habe meiner kranken Mutter, die hatte die Nieren kaputt, der habe ich immer wieder die Hand genommen, habe dann für sie manchmal gebetet, so dass es gar nicht gemerkt hat, oder sie hat sogar darum um Gebet gebeten. Dann habe ich ihre Hand gehalten und ich habe für sie gebetet. Und sie hat Kraft empfangen. Ja? Und so empfängt jeder Kraft, der das möchte, dass für ihn gebetet wird. Wie soll man das zusammenkriegen? Da sind da, ne, diejenigen, die das ablehnen und sagen, das ist vom Teufel, und diejenigen, die sagen, nee, das ist gut, das ist von Gott. Wie willst du die denn vereinen? Das kann doch nur eine Zwangsvereinung, was soll daraus werden? Dann geht alles kaputt, so habe ich angefangen mit meiner Sendung. So ging das kaputt im Norden, die eine gute Gemeinde, also so, da fühlte sich Bruder Mike eben wohl, in der Christus liebt Norden, die ging kaputt, weil da irgendein Prophet ankam, auch ein Lügenprophet, der unter der Salbung des Antichristen da prophezeite, ihr müsst euch vereinen. Wenn ihr euch nicht vereint, dann wird der Segen weggehen. Ja, oder ihr werdet nur in die nächste, ihr kriegt nur größeren Segen, wenn ihr euch vereint. Das ist dann ja mal so oder so, wird's dann, kann man ja. Der Teufel ist ein Lügner und er denkt sich schon irgendwas aus, um uns zu manipulieren. Und so wäre es auch in Rinteln gegangen. In Rinteln gibt es die Stadtmission, die ist total evangelikal. Kein Sprachengebet, keine Prophetie, keine Krankenheilung, kein Dämonenaustreiben, ja, ist da alles nicht. Und dann kommen diese Schafraneks, diese Truppe kommt da an und sagt, ihr müsst hier vor Ort alle euch vereinen, ansonsten das Gleiche wie eben schon gesagt. Und Gott sei Dank hat mein Pastor, der Bernhard Koch, hat gesagt, dummes Zeug, ruft die Polizei. Wenn die hier eindringen wollen, dann ist das Haus Friedensbruch und keine Diskussion mit denen. Das ist einfach nur dummes Zeug. Dieser Schafranek ist ein aufgeblasener Typ, der hält sich hier für den Apostel. Ich soll mich ihm unterstellen. Ja, also sowas. Guckt euch den Typen an. Ach so, die sind dann noch eingedrungen, diese Truppe. Bevor sie draußen, es ging eigentlich so los. Der Gottesdienst, also diese, es war eine Konferenz von Freitagabend, der erste Gottesdienst, dann drei Teile Gottesdienst am Samstag und nochmal zwei am Sonntag. Irgendwann am Samstagnachmittag oder so, oder vielleicht war, ja, es war glaube ich am Samstag, standen plötzlich, während der Prediger vorne schon predigte, standen Leute auf und fingen an rumzukrakehlen. Die riefen was, ja, die schrien durch den Raum und machten da Aufruhr. Die brüllten ihre Parolen, dass wir also da alles, dass das alles hier antichristlich und Irrlehre wäre und sie sollten, aber wir sollten uns jetzt unter ihren Apostel, den Herr Schafranek, stellen. Erst stand der eine auf, haben mal Schreck bekommen, was geht denn hier ab? Dann musste Pastor Bernd erstmal gucken, was ist denn hier los? Dann hat er seine Saalordner, die Ältesten, berufen und hat dann diese Leute gebeten, bitte still zu sein und den Raum zu verlassen. Das wäre nicht ihre Veranstaltung, das würde sich nicht gehören. Ja, die wollten da nicht freiwillig gehen, dann mussten sie dann mit Hilfe der Ordner wurden sie dann hinausgeleitet vor die Tür. Und dann kam nach einer Weile der zweite, dann kam ein dritter, immer die gleiche Geschichte, aufstehen, rumkrakehlen, Parolen verbreiten, dann wurde eine Schrifttransparente oder noch Schriftrollen irgendwie so hochgehalten, wo was drauf stand. Zweimal, dreimal, viermal, fünfmal und irgendwann waren sie dann alle raus eskortiert worden, standen dann vor dem Brückentorsaal, vor der Stadthalle und hatten dann aus dem Auto mitgebrachte Besenstiele mit Pappschildern oben drauf in den Händen und liefen vor dem Raum auf und ab, um eben andere daran zu hindern, reinzugehen oder zu warnen, verteilten auch noch Zettel und machten da Propaganda für ihre Ideen. Das gehört sich nicht, das ist Haus Friedensbruch. Man dringt nicht in eine Veranstaltung ein und versucht, die zu kapern. Das gehört sich einfach nicht. Ja? Und es gehört sich auch nicht immer wieder, also mir hier und auch dem Volker, mitzuteilen, ihr seid ja verbittert.
Und da sich Unterstellungen zu machen. Es gibt in Deutschland, ja, man hat im zivilisierten Umgang miteinander, gibt es bestimmte Umgangsformen. Und die besagen auch, wenn man merkt, man schreibt E-Mails, man versucht über Facebook andauernd wieder zu kontaktieren und erpresst sogar schon jemanden irgendwie dazu durch diese Penetranz dazu, dass man in eine Diskussion reinkommt. Wenn man merkt, der andere will nicht diskutieren, dann ist es eigentlich anständig, dass man sein lässt. Ne? Dann sagt man, okay, der andere will nicht mit mir reden, es gebietet dann eben die Höflichkeit und der Anstand, dass man sagt, gut, dann lassen wir das. Ne? Wo beginnen eigentlich die Wortgefechte? Jesus hat gepredigt. War das auch schon ein Wortgefecht? Paulus predigt, schreibt Briefe. Ist das schon die Seuche der Wortgefechte, wenn man sich äußert? Oder beginnt das Wortgefecht dann da, wo du hier darauf, auf das, was ich hier sage, antwortest und mir dann schreibst andauernd, mich bedrängst, ich soll doch mich doch endlich der Diskussion hier stellen? Es gibt immer solche Totschlagargumente. Da werden eben Bibelverse rausgesucht und irgendwo hat dann der Paulus mal was gesagt, da streitet nicht eben, gebt euch nicht der Seuche der Wortgefechte hin. Es war damals wohl da, dass da die Christen, die Jünger, Probleme hatten mit den Juden und es dann da eben zu so endlosen Streitgesprächen kam. Okay, wenn man sich in Feindschaft gegenübersteht, und das war ja damals, ne, die Juden und Christen, die Jünger Christi und die Juden, das Christentum wurde ja der neue Weg genannt, die standen sich ja in Feindschaft gegenüber. Ja. Die Juden waren da die größten Feinde der Christen. Und wenn man sich so feindlich gegenübersteht, dann kommt es natürlich dann, da kommt es dann zu Wortgefechten. Unter Christen sollten wir sollten von einer, dazu habe ich aufgerufen, wir sollten Respekt haben. Weil wir haben Glaubensfreiheit in Deutschland, wir haben Meinungsfreiheit in Deutschland und jeder muss in einem Gespräch die Möglichkeit haben, seine Meinung zu behalten. Man kann in einem Gespräch, ein Gedankenaustausch funktioniert nur dann, wenn man sich mit anderen die Gedanken mitteilt. Der andere kann nur dann sich mir öffnen oder ich kann mich nur einem anderen öffnen, wenn er sich anhört, was ich sage, und dann kann er hinterher entscheiden, okay, das ist für mich dummes Zeug oder das ist für mich gut. Und dann daraus vielleicht lernen. Man redet miteinander, so lernt man, so ist das Leben an sich, so ist es an der Universität. Ich habe einen guten Freund, den Herrn Gebauer, wir sind nicht überall einer Meinung, aber wir haben einen offenen Gedankenaustausch. Wir stellen sehr offen dem anderen unsere Meinung dar und daraus kann man dann lernen. Ja, wenn man aber den anderen andauernd so bedrängt oder manipuliert, wenn man den anderen dann zurechtweist oder runtermacht, indem man ihm andauernd so passiv-aggressiv, ja, immer was unterstellt, ja, du bist ja eigentlich verletzt, du bist ja bitter, du bist ja verletzt, du hast unverheilte Verletzungen, dann muss ich das Gespräch abbrechen, weil das ist nicht offen und nicht ehrlich. Und über offen und ehrlich und was das auch mit Wahrheit zu tun hat, damit geht's gleich nochmal weiter.

0: Wir proklamieren deinen Sieg über diesem Land. Oh, dein Blut wasche Deutschland. Dein Blut wasche dieses Land. Oh, Heiliger Geist, komm, brüte du über Deutschland. Oh, wir sehen uns nach Erweckung. Erwecke du uns, Herr, sodass wir Erweckungsträger sind in diesem Land. Oh, wir proklamieren deinen Sieg, Herr. Wir proklamieren deine Freiheit in diesem Land. Oh, wir sagen, dein Reich komme nach Deutschland. Dein Königreich werde offenbar. Und dein Wille geschehe, wie im Himmel, so hier auf Erden. Halleluja!
1: Ich hatte eine schwere psychische Erkrankung durchmachen müssen zwischen meinem 20. und 30. Lebensjahr. Das begann alles bei der Bundeswehr. Damals war ja noch Wehrpflicht. Ich musste da 15 Monate hin und bin dann mit meinen Gefühlen irgendwie ganz durcheinander geraten. Ich habe eine Kriegsdienstverweigerung angestrengt, während ich dann dort war. Kam mit allem nicht so gut klar. Und das Ende vom Lied war, dass ich dann bei der Entlassung, am Entlassungstag, 15 Monate später, nicht wusste, was ich mit meinem Leben anfangen soll. Ich hatte keinen Plan für die Zeit danach. Alle anderen fingen an zu studieren. Ich hatte mich eigentlich die ganze Zeit nur mit der Verweigerung beschäftigt und war wirklich seelisch irgendwie gebrochen, wusste aber nicht, woran es lag. Und ich weiß heute, dass ich da in eine Depression reingeschlittert bin und es aber nicht erkannt hatte und hat auch keiner erkannt. Damals hat man noch nicht so offen darüber geredet. Wenn ich dann mich da krank meldete im SAN-Bereich, also beim Sanitätsbereich, der bei der Bundeswehr zum Stabsarzt ging, ja, dann wurde man da als Drückeberger und Weichei so angesehen und beschimpft. Und ich kam morgens nicht mehr aus dem Bett. Ich habe keine Lebensfreude gehabt und das war... Das wurde immer schlimmer. Da kriegt dann irgendwann Angstzustände, Panikattacken. Hab dann irgendwann Angst gehabt, dass ich mit dem Auto nach Hause fuhr, dass ich Menschen über den Haufen fahre. Also ich war auch eine gestaute Aggressivität da, die ich nicht äußern konnte. Ja, und dann wurde noch schlimmer. Wurde kurz besser nach der Entlassung. Da war ich mal im Süden bei der Weinlese in Süddeutschland, bei Wiesbaden. Da habe ich gute Erfahrungen gemacht, war fast irgendwie gesundet, kam dann wieder nach in meine Heimatstadt und da bin ich so richtig abgestürzt. Weihnachten, Silvester gab es dann noch eine Party, wo dann ein Joint rumging und der hat dann bei mir so eine Art Psychose ausgelöst. Und dann war ich so richtig kaputt. Das war, als ob der Fahrstuhl, ich habe immer wieder einen Traum, dass ich in einem Hochhaus bin und da in einem ganz hässlichen Hochhaus ganz oben und dann steige ich in den Fahrstuhl und der Fahrstuhl rauscht in die Tiefe, sind quasi so die Seile durchgeschnitten und der hat keine, den lässt sich nicht mehr anhalten. Das war so für Jahre das Gefühl, immer wieder diesen Traum auch gehabt. Ich habe dann eine Psychotherapie gemacht, die mich aber da nicht so richtig rausgebracht hat. Rausgebracht hat mich dann erst die Begegnung mit Jesus und dass aus mir dann Dämonen ausgetrieben wurden. Ein Geist des Todes hatte sich in mir irgendwie eingenistet, der wurde ausgetrieben und danach wurde es dann besser. Was ich aber in alledem in dieser Zeit eben gelernt habe, also auch in Verbindung, das war ja dann 30 Lebensjahre, waren ja hinter mir an dem Tag, wo mir Jesus begegnete. Ich hatte da irgendwie daraus gelernt, ich darf eben, der Heilige Geist zeigte mir das, dass ich muss ehrlich sein. Ich muss ehrlich sein mit dem, was in mir vorgeht. Ich hatte es die Jahre vorher auch schon irgendwie gelernt. Also diese Kriegsverweigerungssituation hatte ich mir irgendwie eingeredet, ja, ich kann ja keinem wehtun. Ich kann keine Waffe in die Hand nehmen, aus Gewissensgründen. Ich bin so edel, so gut, ich bin so sanftmütig, so, ne, dass ich das überhaupt nicht kann. Deswegen leide ich ja so bei der Bundeswehr. Ich habe dann schon kurz vor meiner Bekehrung ging ich mal abends in so eine Disco, damals hier Sumpfblume. Und da liefen immer die Ärzte. Und da gibt's ja, ich glaube, die haben ein Lied, da heißt es, du musst ein Schwein sein in dieser Welt, ne? Schwein sein. Ach nee, das waren die Prinzen aus dem Osten. Es mag auch ein anderes Lied gewesen sein, aber es ging um denselben Inhalt. Und da merkte ich tatsächlich, dass, also erstmal war dieses Lied voller Lebensfreude. Und ich merkte, ich habe da Negativität in mir und die habe ich mir eigentlich selber verheimlicht. Ich habe, das ist Heuchelei, was ich da bei der Bundeswehr betrieben habe. Und dann fing ich an, ehrlicher zu mir zu werden und meine Aggressionen und meine, ja, auch zuzulassen, und dann wurde es besser. Und mit Jesus und dem durch die Führung des Heiligen Geistes habe ich da, stehe ich da dazu. Ich mache aus meinem Herzen keine Mördergrube. Ja, also aus dem Herz wird eine Mördergrube, wenn wir alles in uns hineinfressen und das aber dann verneinen. Das machen ja viele Christen. Die meinen das aus der Bibel so lesen zu müssen, ne? Wer sich nicht selbst verleugnet, ne? Und das Kreuz auf sich nimmt, der kann nicht mein Jünger sein. Und viele meinen ja, sie müssten alle ihre bösen Antriebe, ihre Aggression, ihre Wut, die müssten sie verleugnen. Und weil die dürfen, das darf man nicht. Wir müssen das steht ja da, wer sich nicht selbst verleugnet und so weiter. Und ich glaube, das ist genau der falsche Weg. Ich habe das damals so, ich habe also mich da als rein und heilig angesehen und die anderen waren ja alle viel dümmer und viel böser als ich. Ich musste den Kriegsdienst verweigern. Ich war Kriegsdienstverweigerer, die anderen waren alles Mörder und Kriegstreiber. Und zu denen konnte ich nicht gehören. Ich konnte keine Waffe in die Hand nehmen. Die anderen waren alle hohl und dumm. Ich war arrogant und hochnäsig. Bin ich heute nicht mehr so. Also heute habe ich viel mehr Mitgefühl, viel mehr Verständnis. Wie ich schon erwähnt, ich kann nicht jeden mögen, aber ich habe Mitgefühl und Barmherzigkeit und auch Mitleid mit fast aller Welt. Hatte ich aber immer schon. Ich war immer schon so mitleidig und so weich und soft. Jedenfalls glaube ich, und aus dem Herzen wird eine Mördergrube, wenn wir uns das nicht zugestehen, dass wir auch mal aggressiv sind. Und gab's ja diese Kindersendung Löwenzahn, das war ja so animiert, so Trickfilm oder Zeichentrick. Da ist ja so eine Straße mit Asphalt und dann fängt diese Musik an und dann drängt sich da so ein Löwenzahn durch die Asphaltdecke durch. Da war eben ein Saatkorn von einem Löwenzahnpflanze unter dem Asphalt. Ne? Die war eher da, da hat man Asphalt drüber gemacht und jetzt ist irgendwie Wasser eingedrungen und die Sonne scheint drauf und dann, das passiert ja wirklich, dass sich der Löwenzahn seinen Weg bahnt durch diese Asphaltdecke. Und das ist doch aggressiv, ne? Das ist ja böse eigentlich. Der Löwenzahn macht die Straße kaputt, macht den Asphaltweg kaputt. Aber es ist nicht das Recht des Löwenzahns, leben zu wollen, da ist Leben, das Leben will, im Löwenzahn. Guck dir eine kleine Katze an, ne? So ein Katzenbaby. Die sind so süß, die sind so knuddelig, die sind so niedlich. Aber wenn du die ärgerst, dieses winzig kleine Kätzchen, ne? 3-4 Wochen alt oder ich, ne, sagen wir 3 Monate. Wir hatten mehrere solche Katzen, meine Mutter. Ärger die nicht. Wenn du die zu sehr ärgerst, die holt ihre Krallen raus und zerkratzt dir die Hand. So ein 3 Monate altes Katzenbaby. Und wenn das ein Katzenbaby darf, warum darf ich das dann nicht? Wenn du mich zu sehr ärgerst, warum darf ich dann nicht mal meine Krallen rausholen und dir eine verpassen? Ich nehme mir das Recht, ich mache das. Ja? Weil, das habe ich gelernt, auch durch das Lesen von Büchern damals, als ich krank war. Aggressivität ist nicht, ist zuallererst, erst einmal auch, dient der Selbstverteidigung. Aggressivität gehört zu diesem Leben. Alles Leben, das Leben will, dehnt sich aus. Ja, und Leben, es dehnt sich aus. Und das ist immer auf Kosten, man braucht dann eben auch Platz. Und dann sagt man halt, hier, das ist mein Raum, dies ist mein Platz und so grenzt man sich ab. So braucht eben jedes Leben, braucht Ellenbogen. Jeder Mensch braucht Ellenbogen und muss anderen dann zeigen, stopp mal, ja, hier beginnen meine Grenzen. Man muss sich abgrenzen können, man muss sich Raum schaffen. Und das ist nicht böse, sondern das gehört zum Leben. Wenn wir das alles verleugnen, dann werden wir eigentlich zu Heuchlern. Dann werden wir unehrlich. Dann sind wir nicht wahrhaftig. Dann sind wir auch, jetzt sagt man oft so, nicht authentisch. Und die Menschen draußen erleben das, dass also die in den Kirchen, die evangelischen Christen, aber auch katholische, dann die Priester, die dann da eben pädophil sind, Kinder vergewaltigen und auch wir Freikirchler, wir sind nicht authentisch. Mit uns, ja, wir wirken nicht echt. Ja, authentisch. Was heißt genau authentisch, Heiliger Geist? Authentizität, das heißt eben, ja, irgendwas ist eben echt, ne? Also wir wirken unecht, nicht wahr. Wirkt alles gelogen. Unsere Liebe ist nicht ehrlich. Unsere Liebe, wir sind wie dieser Clown. Wir grinsen und die Liebe ist so, ja, ewig grinsen, dieses ewig Grinsende. Aber da ist gar, ich habe das so oft erlebt und ich mag es nicht. Ich mag diese Christen nicht, ja. Ich mag euch nicht. Das heißt nicht, dass ich euch nicht liebe, weil sonst, ich predige hier auch zu euch, damit ihr anders werdet, weil ihr seid eigentlich unbrauchbar. Fromm heißt eigentlich, fromm ist ein altes deutsches Wort, das bedeutet vom Ursprung her brauchbar sein. Und es war wohl so, dass als das Christentum sich hier oben in Norddeutschland eben oder in Deutschland ausbreitete, in Germanien, dass die Herren, die Fürsten und Grafen hier, die Könige, die fanden es heraus, dass diejenigen brauchbarer für ihre Dienste waren, die Christen waren. Die waren brauchbarer als die Heiden, also als die noch Wotan und Odin anbeteten. Und so hat das dieses Brauchbarsein hat dazu geführt, dass man die brauchbar waren, fromm nannte. Und das wurde dann zu einem Synonym für gläubig, für christlich. Es waren Christen. Die Christen waren brauchbarer als die anderen. Die waren frommer. Oder eben, dann wurden sie die Frommen genannt, eigentlich die Brauchbaren.

zwischen unheilig und heilig, zwischen der Arbeitswoche und dem heiligen Tag des Herrn, den Schabbat. Und wir müssen auch unterscheiden. Wir müssen unterscheiden zwischen dem, was gut und was böse ist. Und wir müssen das Böse konfrontieren. Wir müssen das Böse mit benennen. Ja, wir müssen nicht rumlaufen, wir dürfen nicht rumlaufen und allen sagen, ihr seid alle auf dem Weg zur Hölle und ihr müsst euch zu Jesus bekehren, ansonsten geht ihr verloren, sondern ja, das ist eine Irrlehre, sondern wir müssen die Leute ermahnen. Wir müssen sie, ja, kehrt um von eurem bösen Wegen. Tut Buße, alle, die ihr Böses tut. Tun ja nicht alle Böses. Ne? Wir machen keinen Unterschied und deswegen diejenigen Christen, die keinen Unterschied machen, die nie böse sein wollen, die nie zornig sein wollen, die sind nicht brauchbar für den Herrn, weil sie bauen nicht sein Reich, sie bauen da irgendwas und das ist, dreht sich alles nur im Kreis. Günther J. Mattia, habe ich gerade gelesen, ist eigentlich ein Kollege von mir hier, schreibt einen Blog irgendwo im Internet. Er sagte auch, unter charismatischen Christen gibt es so wenig Bibelverständnis, so wenig. Es wird eben kein Text in meinem Zusammenhang gelesen, sondern dann wird irgendwie aus einem Bibelvers wird eine Lehre konstruiert. Das ist genau das, was ich sage. Und es wird nicht besser. Ja, und deswegen leidet die charismatische Bewegung. Und deswegen ist der Antichrist. Der Antichrist hat sich durchgesetzt. Nicht nur mit seiner Lehre des vollen Evangeliums, sondern mit anderen Dingen. Da geschehen heute Zeichen und Wunder, die sind nicht mehr vom Heiligen Geist. Ich glaube schon, dass als ich damals gesund wurde, dass man aus mir Dämonen ausgetrieben hat, das war vom Heiligen Geist. Ich glaube nicht, dass Jesus sagt, wenn der Teufel mit sich selber uneins ist, dann zerbricht sein Haus. Aber aus mir wurden Dämonen ausgetrieben im Namen von Jesus. Mir geht's seitdem hin besser. Kleinen Moment mal. Jetzt wollte ich gerade noch mal mich sammeln, meine Gedanken sammeln, um hier zum Ende zu kommen. Achso, ich wollte noch nachgucken, was heißt authentisch. Ich glaube, lasse ich jetzt. Das heißt eben echt. Ne? Und Jesus war echt. An Jesus war alles echt. Seine Liebe war echt. Bei uns freikirchlichen Christen, unsere Liebe ist nicht echt. An Jesus war aber auch sein Zorn echt. Er ging in den Tempel, er meinte das so. Ja, er hat die da rausgeschmissen. Und das war eben, weil dieser ganze Tempeldienst nur noch Heuchelei war. Nur noch äußere Fassade. Ja. An Jesus war alles echt. Aber an uns, wenn wir nicht, weil wir alle unsere negative Seite, die Aggressivität gehört zum jedem Leben. Wie ich das eben beschrieben habe. Ja, der Löwenzahn muss die Betondecke oder die Asphaltdecke zerstören, um leben zu können. Und so setze ich mich zur Wehr gegen alle Menschen, die mich mundtot machen wollen, die mir sagen, es ist 2017 ist das Jahr des Schweigens, sagen alle Propheten. Ja, der Teufel hat auch Propheten. Es ist nicht das Jahr des Schweigens. Das Schweigen ist Schweigen. Pff, ja, es gibt für alles eine Zeit, aber ich habe das schon gesagt. Ich habe damals geschwiegen. Es hat mir auch nicht. Es hat auch nicht geholfen. Deswegen rede ich heute. Jesus ist das Wort Gottes. Jesus hat auch geredet. Hatte Jesus die Seuche der Wortgefechte, als er dort stand? Ja, wo beginnen die Wortgefechte? Also wenn man in Liebe miteinander, wenn man sich aneinander zugeneigt ist, wenn man Sympathie füreinander hat, wenn man sich ein bisschen darauf einlässt, was der andere sagt, dann stellt man vielleicht dann fest, dann wären es eben keine Wortgefechte. Wortgefechte sind letztendlich, es gibt dafür die Diskussion. Man will den anderen, man will mit seinen Argumenten die Argumente des anderen zerschlagen. Es gibt aber eben auch, das war eben so, es gab in der Antike da in Griechenland verschiedene Formen des Miteinanderredens auch und die Diskussion ist zum Beispiel ein ganz negativer Begriff damals gewesen in der Antike. Das bedeutet eben vom Diskus, das ist diese Scheibe, dass man den anderen damit tötet mit seinen Worten. Ja, man kann aber auch zur gegenseitigen Bereicherung, da müssen wir miteinander reden und das ist doch normal oder kennt ihr das nicht? Ja. Ansonsten braucht man ja nicht mehr in die Schule gehen, wenn Schweigen besser ist, dann bringen wir unsere Kinder eben nicht in die Schule, wir bleiben schön zu Hause, wir beten für sie und sie beten auch und dann kommt alles Wissen zu ihnen. Gott ist das, Jesus ist, Gott ist das, am Anfang war das Wort und das Wort war Gott. Und das Wort bildet uns, das Wort macht uns zu Menschen. Indem wir nachdenken und reden, werden wir erst zu Menschen. Wir werden nicht dadurch zu Menschen, indem wir schweigen. Und die Misere in den charismatischen Gemeinden wird sich nicht durch Schweigen beheben lassen. Ja, das ist eine Lüge, sondern dadurch, dass wir reden.
Die Reformation

0: Reformation von Martin Luther geschah durch Reden, durch Nachdenken, durch das Niederschreiben, durch das Vervielfältigen, den Buchdruck. Und so wird es auch heute sein. Was ich hier mache, ist, es tut mir gut. Und es ist eine Vorbereitung auf das, was ich für mich glaube, nämlich, dass ich auch in der Öffentlichkeit in Gemeinden predigen werde und ich werde Bücher schreiben. Es wird Bücher geben, die ich gemeinsam mit dem Reformation Verlag der Jesusgemeinde herausgebe. Mir tut das unglaublich gut, was ich hier tue. Und ich lerne dabei. Ich werde besser und ich lerne neue Dinge, wie ich zum Jahr. Und deswegen mache ich das hier weiter. Und ich kenne die Manipulation des Teufels, wie er mit seiner klebrigen Liebe zu mir kommt, mit seiner verlogenen Liebe und es gut mit mir meint und meint, ach ja, Stefan, hör, pass auf, du wirst noch verrückt und geh doch mal zurück ins Lazarett, du bist noch so unverheilt, du bist ein verwundeter Krieger. Satan, weiche von mir. Ja, Satan, weiche von mir, du bist widerlich. Deine Liebe ist so widerlich und ich spüre sie. Ich rieche deinen Schwefeldampf und du stinkst nach Tod. Diese Verschwiegenheit und diese teuflische Liebe, ja, sie stinkt nach Tod und ich rieche das. Es ekelt mich. Ja. Und ihr freikirchlichen Christen, gewöhnt euch daran, dass es normale Umgangsformen gibt und man hört irgendwann mal auf. Wenn ein anderer nicht reden will, dann sagt man, okay, ne, das ist sonst unanständig. Und da muss ich dann irgendwann auch unhöflich werden. Ne? Und dann sagt man dann irgendwann, Satan, weiche von mir, Satan, geh hinter mich. Oder man kriegt so eine Rede da, wie auch die Pharisäer es von Jesus bekommen haben. Ne? Die Schriftgelehrten und die Pharisäer, ihr seid Heuchler. Ja, ihr Heuchler. Ihr habt den Himmel verschlossen, ihr habt das Himmelreich verschlossen, ihr seid nicht hineingegangen. Ja, ihr achtet auf alles so genau, ihr verzehntet die Minze und den Kümmel, aber ihr wisst nichts von Gerechtigkeit, nichts von Barmherzigkeit und nichts von Glauben und nichts von Liebe. Ich denke, das reicht für heute. Vater unser, der du im Himmel bist, geheiligt werde dein Name. Dein Reich komme, dein Wille geschehe, wie im Himmel, so auf Erden. Und gib uns unser tägliches Brot. Und vergib uns und mir meine Schuld, wie ich vergebe meinen Schuldigern. Und führe uns nicht in die Versuchung, sondern erlöse uns von dem Bösen. Denn dein ist das Reich und die Kraft und die Herrlichkeit in Ewigkeit. Amen.
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Hallo, hallo. Hallo, hallo. Hallihallo, liebe Leute, liebe Hörer des Erweckungssenders. Hier ist euer Glaubensbruder Stefan. Ja. Van Schleimen war in der Gemeinde. Entschuldigung, Van Fleimen, ja. Michael Van Fleimen war da. Und ich bin voll großer Wut. Und ich denke, Jesus ist genauso voll großer Wut. Vor 6,5 Jahren, 2017, da habe ich mit meinem Glaubensbruder Volker hier schon gesessen und wir haben gemeinsam eine Sendung gemacht über diese eben erwähnte Person und seinen geistlichen Ziehvater, den Bruce Elm. Wir hatten damals gefunden, dass unsere ehemalige Heimatgemeinde, die Jesusgemeinde in Rinteln, in ihrem Buchverlag, dem Reformation Verlag, dass die dort Bücher hatten über übernatürliches Geschehen. Das ist ja erstmal nichts Ungewöhnliches in unseren charismatischen Kreisen, dass wir uns mit übernatürlichen Dingen beschäftigen. Ja. Immerhin war ja auch Jesus seine Zeugung übernatürlich, ohne einen menschlichen Vater. Ist ja eigentlich sonst üblich, ne? Ja, also Mann und Frau, ja. Der Mann macht die Kinder. Ne? Jedenfalls ist er dafür nötig. Eigentlich machen die Frauen ja die Kinder. Ne? Ohne Frauen keine Kinder, aber ohne Männer eben auch nicht. Und das war ja übernatürlich, die Empfängnis, Maries Empfängnis, dass der Jesus da kommt. Dann hat ja Jesus übernatürlich Zeichen und Wunder getan. Er ging übers Wasser, er machte das Wasser Wein. Er weckte Tote auf. Was hat er noch so gemacht? Er stand von den Toten auf. Er stand von den Toten auf. Ist auch nicht so üblich. Und dann geht er da mit seinen Jüngern irgendwie aus der Stadt hinaus. In der einen Version, in der anderen Version sind sie am See Genezareth. Und wird Jesus von der Erde aufgehoben und er verschwindet in einer Wolke. Manche sagen jetzt, das wäre nicht eine natürliche, sondern eben so eine Herrlichkeitswolke gewesen. Wie auch immer, jedenfalls ist seitdem Jesus weg. Und er hat aber gesagt, ich komme wieder. Also es ist ja nicht so ungewöhnlich, dass wir Christen uns allgemein mit übernatürlichen Dingen beschäftigen, denn das alles ist übernatürlich. Das ganze Jesus ist eben ganz Gott, ganz Mensch. Er ist übernatürlich. Er ist da jetzt irgendwo übernatürlicherweise. Er ist ausgeblutet, sein Körper eigentlich zerstört, durchstochen. Aber er ist da, sitzt zur Rechten des Vaters und er wird wiederkommen, um zu richten die Toten, die Lebenden und die Toten auf Erden. Und also, das ist alles nichts Übernatürliches. Ja, das ist nichts Ungewöhnliches, das Übernatürliche. Und sogar ist ja die ganze Erde eigentlich übernatürlich, wenn wir also glauben, dass Gott durch sein Wort die Erde schuf. Wie geht das? Kannst du das machen? Mach mal. Sprich mal und dann sprich mal, es werde eine Erde. Umfang 40.000 Kilometer, Durchmesser 12.000 Kilometer. Mach mal. Sprich mal ein Universum in Existenz. Ja? Du kannst noch nicht mal einen Staubkorn in Existenz sprechen. Ja, manche meinen zwar, wir können ja alles das tun, was Gott auch kann, weil wir sind ja Königskinder und Könige. Wir hätten ja all diese Kapazität, diese Fähigkeiten in uns. Ne? Dabei sagte Jesus, ihr werdet die Wunder tun, die ich auch getan habe, als er auf Erden war, ob wir nun wirklich Dinge hier in Existenz sprechen können. Nun gut, also daran wird sicher versucht, darauf wird gearbeitet, daran wird geprobt und über all das soll die heutige Sendung gehen. Über den ganzen Bereich des Übernatürlichen, über übernatürliche Versetzung, über Engel, Engelserscheinungen und was da alles so über, was ich so in den letzten 1,5 Jahren jetzt auch da eben in meiner christlichen Gemeinschaft Gott ist Liebe erlebt habe, was da so an Büchern gibt schon seit etlicher Zeit, über, man kann auch andere Namen nennen, Jonathan Kahn und einer, der meint, er wäre ein Prophet und dann haben wir einen Paul Hopkins da gehabt, der auch sich selber an Orte versetzen kann und dann gar nicht weiß, wo er ist und sein Portemonnaie hat er auch noch vergessen. Und solche Stories und über all das will ich mich gleich beschäftigen und darüber reden. Ich möchte mich richtig auskotzen, weil ich habe wirklich eine große
Und ja, und dann reden wir auch mal, ja, ich würde, Jesus hätte ich nie einen nie van Schleimen genannt oder einen Schleimer genannt, weil Jesus war nicht so nett. Er ging in den Tempel, er machte sich eine Peitsche und er trieb die da hinaus, die meinten, sie würden Gott dienen. Aber ja, da kommen wir, wenn wir gleich zu alledem, wenn wir gleich kommen. Bis gleich.

Ja, hallo nochmal. Hier im Programm läuft schon seit 2017. Damals habe ich mit dem Volker zusammen die Sendung gemacht. Vorsicht, Reisen durch Raum und Zeit. Der neue heiße Scheiß unter Christen, übernatürliche Versetzung, wir beamen uns irgendwo hin. Und das war ja schon 6,5 Jahre her, dass ich die Sendung mit dem Volker zusammen gemacht habe. Und wir hatten damals online in dem Reformation Verlag, der heißt heute anders, der heißt heute Ruach Verlag. Da gab es diese Bücher von Michael von Fleym und Bruce Ellen über übernatürliche Versetzung. Und die sagen tatsächlich, nennen das auch Reisen durch Raum und Zeit. Also nicht nur, dass man sich wie Philippus da, also dass man versetzt wird oder wie eben Jesus vom Satan von einem Ort an den anderen Ort versetzt wird. Von Elia wird da auch sowas berichtet, dass man den nicht fand, wenn man ihn suchte, weil der Geist Gottes ihn versetzt hatte. Da steht da tatsächlich so, der Geist Gottes versetzte ihn. Leere im Kopf, sondern 6,5 Jahre ist das her. Und meine Güte, ist das angegriffen. Kleinen Moment. Ja, entschuldigt bitte. Ja, waren mir plötzlich die Gedanken gestohlen worden. Es gibt da also verschiedene Personen und die in der Bibel erwähnt werden, wo das tatsächlich passiert war, zum Beispiel eben Philippus. Philippus war erst dort in. Kleinen Moment bitte. Hermes, der Götterbote. Ja, Hermes Versand bringt irgendwas. Hat an der Tür geklingelt, ich musste eben mal gucken, sonst fahren die ja wieder weg und dann hat man nur eine Benachrichtigung im Briefkasten, muss man hinlaufen, irgendwo das abholen, ist besser, man geht mal hin, ne? So, ja. Philippus ist da und der hört die Stimme Gottes, die ihm sagt: Geh an die Straße, die Lange heißt, glaube ich. Und da geht er hin und dann folgt er einem Karren. Da sitzt jemand drauf und der liest laut sich selbst die Bibel vor. Der hat ja, glaube ich, eine Jesaja-Rolle, ne? Hat er dabei und der liest die. Und er hat wohl den Auftrag von Gott, da, also er hört das oder spürt das, geht er mal hin und er geht da näher ran und fragt dann diesen Mann, der da auf dem Karren sitzt: Verstehst du, was du da liest? Und da antwortet der Mann: Wie kann ich das verstehen, wenn mich keiner unterrichtet? Ja. Und es stellt sich heraus, er ist eben kein Israelit, er ist kein Jude, sondern er kommt von aus der Ferne. Und Philippo steigt zu ihm auf den Karren und fährt mit ihm und legt ihm das da aus, was da geschrieben steht. Na, wie ein Lamm tat er seinen Mund nicht auf, als er zur Schlachtbank geführt wurde. So in der Art. Und dann fängt er so aus, vor diesem Schriftwort aus, steht da glaube ich, in der Apostelgeschichte. Ne? Eröffnet der Philippus diesem Mann, das ist ein Kämmerer, ein hoher Beamter der Königin von Saba aus Äthiopien. Und er eröffnet ihm von daher aus die Schrift und erzählt ihm das Evangelium, also die frohe Botschaft von Jesus, dass Jesus der Messias, der Erretter ist, der uns erlöst von unserer Sünde, von unserer Sündhaftigkeit und uns von dem Bösen erlöst und uns ein neues Leben schenkt, von oben geboren her, dass wir an der göttlichen Natur teilhaftig sein können und nun die Lösung für die Probleme dieser Welt darstellen, weil die Probleme dieser Welt entstehen aus der Bosheit des Menschen. Ne, von innen heraus kommen unsere Probleme, die Bosheit und unsere Bosheit. Und das Böse, die Verführbarkeit durch die Mächte und Gewalten in der Himmelswelt, die Gottheiten dieser Welt, das ist das, was unsere Probleme verursacht, was Kriege verursacht und eben das, wie Menschen sich behandeln, dass Menschen andere Menschen versklaven, sie betrügen, ausrauben, auch in der Arbeitswelt, im Verhältnis von großen Firmen, ja, und den Arbeitnehmern. Und als dann. Dann sagt er noch, dann ja, will er sich noch taufen lassen und dann kommen sie an einem See vorbei und Philippus tauft diesen Mann und im nächsten Augenblick ist er weg. Philippus ist weg. Und da steht da, und man sah ihn wieder in Samaria, in Samarien.
Samarien ist ja da irgendwo mitten im heutigen, auch im heutigen Israel. Das war so zwischen dem Norden, dem Nordreich, ne, und dem Südreich. Das war ja irgendwann, das war ja nach Salomo wurde das ja gespalten, aufgespalten. Und mittendrin lebten dann die Samariter und die kamen, das waren Assyrer. Ich meine, der König von Assyrien, der hatte das Nordreich überfallen und hat dort die Menschen weggeführt und hat anstelle, damit das Land nicht leer ist, hat er eigene Leute, hat also welche aus seiner Bevölkerung genommen. Ein König hat ja Macht und der hat also da Menschen gezwungen, ihre Heimat zu verlassen oder vielleicht war es auch unter dem Angebot von Leistungen, dass er dort eben im Land und auch Häuser bekommen. Er hat die Menschen, hat die Israeliten verschleppt aus dem Nordreich und hat dort Assyrer angesiedelt. Und er hat diesen Menschen, die er dort ansiedelte, der König von Assur, hat diesen Menschen geboten, den Gott der Region anzubeten. Und das war ja in diesem Fall, ist das ja Jahwe und der Gott der Juden, der Herr, der Vater von Jesus Christus, Jesus selbst, der Heilige Geist, der Schöpfer der Welt, der einzig wahre Gott, der einzige Gott, alles andere sind nur Dämonen. Er hat also diesen Völkern da, dafür bekamen sie die 5 Bücher Mose und aus diesen 5 Bücher Mose sollten sie eben lernen, wie man diesen Gott verehrt. Und das taten sie dann auch und das ist eben der Hintergrund darum, warum da die Samariter lebten und warum sie aber auch nicht anerkannt wurden von den Israeliten. Weil sie waren eben nicht, gehörten nicht zu den 12 Stämmen, sondern sie waren Fremde. Es waren Assyrer, die nicht von Abraham abstammten, aber da gelehrt wurden, eben nach den Regeln der Bibel zu leben. Das ist der Hintergrund. So, also da ist, man kann in der Apostelgeschichte lesen, ich will euch auch mal zeigen, dass ich die Bibel kenne, ne, dass ich mir auch mal mein Bibelwissen hier kundtun. Der Philippus wird also, es wird da erwähnt, dass Philippus auf dem Rückweg, glaube ich, Paulus ist einer von allen von seinen Missionsreisen, kommt er zurück und er ist, glaube ich, beim Philippus zu Gast, weil der hat nämlich 3 Töchter und die sind prophetisch begabt und die sagen ihm noch was, die sagen, glaube ich, dem Paulus, dass er, sie warnen ihn, dass er nicht nach Jerusalem gehen soll, weil er wird dort verhaftet werden. Muss das nicht unbedingt derselbe Philippus sein, aber da steht, dass Philippus in Samarien wiedergesehen wurde nach seiner Entrückung und dass er dann da auch, dass dann anderer Philippus oder wiederum ein Philippus dort lebt, kann man vermuten oder könnte man vermuten, dass das derselbe Philippus ist. Und wenn nicht, dann haben wir hier 2 verschiedene Philippusse. Die Namen waren ja alle damals sehr häufig. Ja? So. Also das ist so der, zu dieser Zeit, kurz nachdem Jesus hier auf der Erde war, gab es in der Gemeinde, in seiner Gemeinde, in der Jesus-Gemeinde, gab es dieses Phänomen der übernatürlichen Versetzung. Jemand war plötzlich weg und tauchte woanders wieder auf. Vorher war er ja natürlicherweise da scheinbar hingekommen. Ne? Also Philippus, meine ich, war einer von den 7 Diakonen, er war ausgewählt worden, mit Stephanus und anderen zusammen an den Tischen zu dienen. Es gab in Jerusalem eine Armenspeisung, das hatte die Gemeinde dort eingerichtet. Sie haben nicht nur eben das Evangelium von Jesus Christus verkümmert, sie haben nicht nur den Namen Jesus verkündigt, sagen wir es mal so, und Kranke geheilt und Wunder getan, sondern sie haben auch für das Natürliche, das andere ist ja auch natürlich, wenn du krank bist, dann brauchst du ja auch natürlicherweise Heilung. Also sie haben auch dafür gesorgt, dass Menschen, die nicht vermögend waren, die arm waren, dass man denen zu essen gegeben hat. Und dafür gab es dort eben Tische und Armenspeisung und Philippus und Stephanus und andere 7 Diakone wurden ausgewählt, die dort zuständig waren, diese Menschen, die armen Menschen mit Nahrung zu versorgen. Ja, also das gab es da. Und wir haben auch immer schon damals so gescherzt, Philippus reisen, das wäre gut, ne? Philippus reisen, Mann, was hätte ich schon für Sprit gespart? Was hätte ich für Sprit gespart hier zwischen Hameln und Rinteln?
Ich bin in den 5 Jahren, die ich dort in der Gemeinde war, von 1997 bis, nee, 92 bis 97 alleine, da bin ich 5-mal die Woche oder 4-mal die Woche hin und her gefahren. Das waren jeweils 50 Kilometer. 4-mal die Woche mal 50 Wochen ungefähr im Jahr macht 200. 200 Mal und das mal 5 Jahre sind schon 1000 Mal. 1000 Mal 50 Kilometer sind 1000 mal 50 sind 50.000 Kilometer. Ne, bin ich zwischen Hameln und Rinteln und inzwischen bin ich das gleiche nochmal wahrscheinlich gefahren. Und das ist eine Menge Sprit. Das ist eine Menge Sprit, eine Menge Geld, das man sich hätte sparen können, wenn man auf diese Art und Weise sich da, selbst wenn man da so Philippusreisen machen könnte, pling, hier weg und pling, dort wieder da. So, das ist ja erstmal, das ist ja auch, das wäre ja nett, das wäre ja wirklich nett, ne? Das wäre ja wirklich nett, wenn das so, wenn das möglich wäre. Ja, und dann kommt jetzt der Michael van Schleimen ins Spiel. Der Michael van Schleimen, warum ich ihn so hier so verspotte, das erzähle ich euch gleich noch, das kommt dann etwas später. Jetzt trinke ich erstmal einen Schluck Tee und dann bin ich gleich wieder da.

Er war da, der eben benannte. Er war da drei Tage lang, Freitag, Samstag, Sonntag, vor schon jetzt 10 Tagen. Ich war nicht da. Ich hatte mir aufgrund vorheriger Erfahrung mit dem Lesen dieser beiden Bücher, die schon erwähnten Bücher, habe ich mir das erspart. Die Gemeinde war rappelvoll, 200 Leute, so viel war noch nie da. Der hat eine große Anziehungskraft, dieser Michael van Vleim. Ist hier auch wohl in der Ecke bekannt, war wohl in Beelen vorher viel dabei, Gütersloh in der Ecke und ja. Jetzt am Freitag, um mal ganz aktuell zu werden, war ich dann zum ersten Mal wieder da, eine Woche nachdem diese Konferenz mit ihm war. Und Freitagabend, also ging es mir ziemlich komisch. Mir war schlecht. Sonntag dasselbe und mir ist jetzt immer noch schlecht. Und das gleiche Erlebnis hatte ich, als ich 2017 mit Volker zusammen diese Bücher las. Ne? Wir hatten damals eine Leseprobe gefunden gehabt von beiden Autoren und wir lasen das, jeweils 25 Seiten und Volker ging auf mich los im Anschluss. Er war ganz durcheinander, war ganz mürbe und verwirrt und ging auf mich los und sagte, er hätte sich das nie durchgelesen, nie angeschaut, wenn ich ihn nicht dazu verführt hätte. Oh, dabei war es, glaube ich, seine Idee, sich diese Bücher mal anzuschauen, weil wir hatten davon gehört, eben von dem neuen heißen Scheiß unter Christen. Die wollen jetzt durch Wände gehen. So fing Volker an, so ein bisschen zu spotten und würden da würden eben Reisen durch alles Mandala-Reisen. Er hat ja irgendwie ganz viele verschiedene Begriffe gebracht, die er dann so durcheinander geworfen hat auch. Aber es geht eben um dieses Phänomen, da wie schon beschrieben, Philippus hier weg, dort da. Manchmal auch, wie Paulus sagt das, ich weiß nicht, ob ich im Himmel war, ob das im Leib oder ohne Leib war. Manchmal wird auch da beschrieben, dass Menschen also irgendwie im Traum irgendwo anders sind und meinen, sie wären dort gewesen und dass sie irgendwo gepredigt hätten und oder auch anderen Leuten die Hände aufgelegt hätten im Traum und das wäre ganz real gewesen. Ich gebe das erstmal so wieder, ich kann das nicht alles bewerten, nur ich kann eins bewerten, wenn mir schlecht wird, das kann ich bewerten. Ja, wenn mir nach dem Lesen eines Buches oder zweier Bücher von jeweils 25 Seiten, was auch nicht sehr überzeugend war, was dort steht, die einzelnen Schlussfolgerungen, die dort abgegeben werden, aber das ist jetzt zu kompliziert, um das wiederzugeben, kann ich vielleicht noch später nochmal versuchen. Aber das kann ich beurteilen. Wenn mir schlecht wird, das ist dann nicht der Heilige Geist. Vom Heiligen Geist, von Jesus, von Gott wird mir nicht schlecht. Das kenne ich jedenfalls nicht. Jesus hat mir immer gut getan und der Heilige Geist, der erfreut mich. Und Jesus, seine Reden erfreut mich. Gott erfreut mich und mir wird nie schlecht davon. Ja, da wird mir nie schlecht von. Ich muss mal kurz überlegen. Oh, was für ein Mann Gottes. Was für ein Mann Gottes, Michael van Vleimen, was für ein Diener des Herrn. Bis 2:30 hat er am Samstagnacht allen gedient. 200 Mann sind alle nach vorne gekommen und wollten Gebet. 200 Mann. Erst hat einer übersetzt, dann hat der nächste. Nach 2 Stunden haben die Übersetzer sich abgelöst und nach nochmal 2 Stunden wiederum der letzte dann bis 2:30. Und keiner war irgendwie angenervt, alle haben da geduldig gestanden und er hat allen die Hände aufgelegt, er hat allen geduldig zugehört, er hat allen was prophetisch zugesprochen und hat für alle ein Wort gehabt. Und, ne? Michael van Vleim, was für ein Diener Gottes. Bis nachts um 2:30, das habe ich noch nie gehört, das war noch nie da. Nun bin ich schon ich bin 32 Jahre gläubig und meine intensivste Zeit war von 92 bis 97 in der Jesusgemeinde in Rinteln. Da gab es große Konferenzen, wo wirklich der Heilige Geist auch los war, getobt hat. Und wir hatten auch da so Samstagsveranstaltungen in den Gemeinderäumen, noch in der Bäckerstraße, wo ich dabei war, und auch später in der Bratstraße, noch am Anfang, wo ich auch mal dabei war. Aber dass sich irgendwas länger als Mitternacht hingezogen hat, habe ich da nicht erlebt. 2:30. Nicht 1:30, nicht 2:30, 2:30. Das sind ja schon paulinische Verhältnisse, wie bei Paulus, der seine Predigt bis weit über Mitternacht hinzog, sodass dann irgendjemand eingeschlafenerweise oben aus dem Fenster rausfiel und unten aufschlug.
Das sind ja dann schon solche Verhältnisse. Ne? Und was für eine Geduld, was für ein Mann Gottes. Und er ist so lieb. Thomas sagte mir, also ich hatte das, was ich also hier so redet, das habe ich also auch da alles mit einem aus dem Leitungsteam schon besprochen. Ich habe ihm gesagt gehabt, Thomas Hantsche, das ist nicht vom Heiligen Geist. Und diese Bücher müsst ihr aus eurem Verlag entfernen, da kommt Fluch über euch. Das ist das, ne? Ihr habt den Fluch im Haus. Durch Michael van Fleim, Bruce Allen, Paul Hopkins, Jonathan Kahn. Ja, warum? Das ist nicht. Warum? Ja. Ist dann eben auch gar nicht so einfach. Da ist eben eine andere Auffassung. Und oh Mann, das ist ein schwieriges Thema. Schwierig. Der Hauptgrund ist eben, wenn ich etwas lese und mir wird schlecht davon, wenn ich ein Buch lese, mir wird übel, körperlich übel, ich werde krank davon. Gott macht mich nicht krank. Gott hat mich gesund gemacht. Ich bin 1992 gläubig geworden und ich war damals in einer wirklich schwierigen Situation mit wirklich schweren psychischen Problemen, seelischen Problemen. Es waren auch damals schon eigentlich geistliche Probleme, denn ich hatte irgendwie in mir, ich war von Dämonen besessen. Und das hat dann, das hat der Bernhard Koch hinbekommen, die raus auszutreiben. Da ging es mir gut. Plack, bumm, das war von einem Augenblick auf den anderen. Ich bin abends noch nach Hause gefahren, nachdem sie die Dämonen aus mir ausgetrieben hatten, mit schlotternden, wackeligen Knien, konnte zum ersten Mal seit 10 Jahren spontan einschlafen. Das war so nachts um 12. Da kam ich da von der Gemeinde wieder oder um 11. Und am nächsten Morgen wachte ich um 8, halb 9 auf. Ich glaube, es war genau 8:30. Und ich war wie von neuem geboren. Ich war vollkommen ausgeruht und wirklich begann für mich ein neues Leben. Das ist Gott. Gott macht heile und nicht krank und nicht kaputt. Ja. Ich kann darauf eingehen, also dass diese Bruce Allen und Michael van Fleim beziehen sich in ihrer Argumentation und ihrer Begründung, warum das nun oder wie das nun Ganze da zustatten geht, da fangen sie an zu argumentieren mit Henoch. Man könnte ja, also ich hätte ja, wenn ich ein Buch darüber schreiben wollte, über diese Dinge, dann hätte ich eben so angefangen, wie ich das auch heute hier getan habe. Ich hätte über Philippus geredet. Philippus reisen. Ja, pling weg, plump, pling wieder da. Oder eben Elia. Elia wurde irgendwie da, König Ahab sagt das, man wusste irgendwie, der Elia sitzt irgendwo da auf dem Berg und dann kommen die Häscher, die ihn gefangen nehmen wollen, kommen hin und er ist weg. Und sie können sich das nicht erklären, weil da gab es wohl keinen natürlichen Ausweg, aber Elia war nicht da. So dass da eben die Runde machte, Elia wird vom Herrn entrückt. Der Herr entrückt den Elia, sodass man ihn nicht fangen kann. Schöne Sache. Finde ich gut. Dann gibt's noch eine Stelle, dann gibt's Bibelstellen, wo der Satan den Jesus entrückt, ne? Und der Teufel nimmt eben den Jesus mit und stellt ihn auf die Zinne des Tempels. Und dann sagt er, stürz dich hinunter. Also der Teufel kann das auch. Und dann nimmt der Teufel den Jesus mit und stellt ihn auf einen hohen Berg und zeigt ihm alle Reiche und alle Herrlichkeit der Völker und sagt, wenn du niederfällst und mich anbetest, so wird das alles dir gehören. Also da kann er das auch, der Teufel. Der Teufel nimmt den Jesus mit und entrückt ihn, ne, nimmt ihn mit und die fliegen dann da, ne, ja, oder die entrückt den eben. Können ja auch so geflogen sein, ne, wie bei Faust oder was auf dem Blocksberg hier im Harz oder in solchen Zaubergeschichten. Und dann gibt's noch die Geschichte von Henoch. Henoch steht da, der siebte nach Adam, und er wandelte mit Gott und ward nicht mehr gesehen. Ach ja, und Elia wird ja am Ende entrückt, kommt ja so ein himmlischer Wagen und der nimmt ihn mit. Also, bleiben wir jetzt mal bei Henoch. Henoch steht da und Henoch ward nicht mehr gesehen. So, und nun kommt der Bruce Allen, glaube ich, der war es, der macht die Vorbereitung, das ist der Michael van Fleim, sagt das. Er ist mein geistlicher Vater und Lehrer. Von ihm habe ich das Ganze gelernt, der hat mich dahin unterwiesen. Und der fängt an mit den Henoch-Büchern. Henoch-Bücher. Findest du die in deiner Bibel? Nein, kein Wunder. Die haben auch nichts mit dem Christentum zu tun, sondern die sind irgendwann, sollen die so im letzten Jahrhundert vor Christus aufgetaucht sein. Also da, und man weiß, es gibt da ägyptische und äthiopische und ich weiß nicht welche Henoch-Bücher. Und diese Henoch-Bücher werden von den Juden zum Beispiel von auch heute nicht anerkannt. Die sagen, das ist alles, du kannst dir das mal anschauen. Du findest die Henoch-Bücher, brauchst du gar nicht kaufen, rate ich auch von ab.
falls du es hast, dann distanzier dich davon. Die Henoch-Bücher kannst du recherchieren bei Wikipedia. Und Wikipedia, finde ich, das ist schon eine ganz gute und zuverlässliche Wissensquelle. Da steht jetzt erstmal nichts Falsches. Da ist auch, keine Fake News oder das ist auch nicht gefälscht, sondern da wird relativ objektiv in den meisten Fällen berichtet, was das so ist. Und ich habe das getan, ich habe da mal reingeschaut und habe mir einen Überblick über diese verschiedenen Henoch-Bücher verschafft, die es da so gibt. Und das geht ganz viel um die Erschaffung der Welt. Ich glaube, in drei oder vier verschiedenen Versionen wird dort die Erschaffung der Welt dann auch durch Engel und so weiter da irgendwie beschrieben und wie die Erde steht auf Säulen irgendwie im Wasser. Und das ist es ist nicht die heutige Sicht. Die haben damals noch keine Satelliten gehabt oder eine internationale Raumstation, die Erde umkreiste und wo man sehen konnte, das ist eine Kugel, sondern für die damals stand also die Erde auf Säulen in einem Wassermeer. Ja. Und solche Ideen tauchen ja heute in Verschwörungstheorien wieder auf. Schau da mal rein. Und also für mich war das doch sehr augenöffnend, dass diese Henoch-Bücher ein unglaublicher Unsinn sind. Das ist sowas. Und das, was da so, ich habe es jetzt nicht mehr weiter vor Augen. Ich müsste jetzt reinschauen, kann ich vielleicht noch tun, mal einen kleinen Teil daraus vorlesen. Es ist ein Humbug. Das ist so ein Nonsens. Das ist so ein Quatsch. Und wenn du mit Gläubigen, mit orthodoxen Juden redest, die sagen, Henoch-Bücher, das wurde von uns Juden nie als vom Hashem, vom Heiligen, also von Gott, von unseren Heiligen inspiriert angesehen. Das ist dümmliche Fantasie. Das wird also von uns Juden ist das keine vernünftige Inspiration Gottes. Aber Bruce Allen nimmt das rechtfertigt und konstruiert da heraus seine ganze Lehre, die er mit Michael van Vleim, den er dann eben da auch hineingezogen hat, verbreitet wird, Reisen durch Raum und Zeit.

Also der Philippus reiste durch den Raum. Er wurde genommen von Gott, von da an der langen Straße, wo er noch am Teich, im Teich steht, hat eben gerade den Kämmerer von Äthiopien getauft und im nächsten Augenblick ist er weg. Und dann wurde er wieder gesehen, wird er wieder gesehen in Samarien. Also das, er hat, und das war mit Jesus da eben, der Teufel nimmt den Jesus und die beiden erscheinen dann auf der Zinne des, auf dem Dach vom, oben vom Tempel. Durch den Raum. Aber jetzt sagen die sogar, wir können sogar durch die Zeit reisen. Ja? Also in die Vergangenheit, um dann vielleicht Dinge zu ändern oder in die Zukunft. Was man da macht, weiß ich nicht. Vielleicht auch schon was ändern, dass man da was ändert und dann kommt man zurück. Dann wird dann also auch der Verlauf der Gegenwart. Das sind dann so Geschichten. Es ist wie bei Zurück in die Zukunft. Wie machst du das denn? Also das eine wird in der Bibel beschrieben, das Reisen durch den Raum, aber das Reisen durch die Zeit nicht. Und das ist für mich eben auch, das ist vollkommener Unsinn für mich. Ich habe das mal so gesagt, damals in der Sendung, ne, vor 6,5 Jahren. Ich habe vor 6,5 Jahren, habe ich hier gesessen und über diese Dinge geredet. Und jetzt sind eben 6,5 Jahre vergangen. Das sind dann 6 mal 365 Tage plus irgendwie 1 oder 2 Schaltjahre und dann nochmal dieses halbe Jahr. Und das ist dann eine bestimmte Anzahl an Tagen, die sollte man mal, kann man eben mal ausrechnen, kleinen Moment. Ja. Also, vor 6,5 Jahren, seitdem sind 2375 Tage ungefähr vergangen. Ja? 2375 Mal hat sich die Erde um sich selbst gedreht, sodass es morgens hell wurde und abends wieder dunkel. Das ist ja dann, das ist ein Tag. Ne? Die Erde dreht sich einmal um sich selber in 24 Stunden, dadurch, das ist ein Tag. 2375 Mal ist das passiert. 2375 Mal. Ich habe mich seit

wach und so vergeht dann Tag für Tag. Und das ist das, was wir Zeit nennen. Und dabei altern wir und wir vergehen. Das ist leider so. Gott nicht. Bei Gott wird es nicht hell und wird es nicht dunkel. Bei ihm ist keine Abnahme und Zunahme des Lichts. Bei ihm ist es immer hell. Für ihn dreht, der Sitz ist auf, sitzt auf keiner Kugel, die sich dreht, wo es hell und dunkel wird. Und Gott ist ewig, der altert nicht, der vergeht nicht. Und deswegen ist für mich, man kann nicht zurück, ich kann nicht diese 2375 Tage zurückgehen und dann da irgendwas machen, verändern, beobachten, beeinflussen oder dasselbe in die Zukunft und dann da was machen. Das ist einfach Unsinn. Ne? Das wird auch nie möglich sein. Wie das andere da funktioniert, Jesus trat ja nach der Kreuzigung, nach der Auferstehung, kam er ja ins Obergemach. Die sahen ja, waren ja da oben zusammen. Petrus und Co. waren ja im Obergemach, die hielten sich da ja auf. Jesus hatte ihnen ja gesagt, nach der Auferstehung am Grab, nee, da hat er noch nichts gesagt gehabt. Was ich sagte, war jetzt, dass er den Heiligen Geist verheißt. Aber das macht er, nachdem er oben im Obergemach auftaucht. Die Türen sind verschlossen. Die Jünger, 70 an der Zahl oder sowas, hatten Angst vor den Juden. Sie hatten die Türen verschlossen und waren da in diesem Obergemach, wo das letzte Abendmahl war. Und plötzlich war Jesus mitten unter ihnen. Also er konnte das. Jesus konnte durch Mauern gehen, konnte durch Wände gehen. Jesus musste, ihm hat niemand die Tür aufgemacht. Jesus war einfach da. Wahrscheinlich ging er auch wieder so. Er ging einfach, er verschwand. Ne? Das ist ja auch erschreckend für die Jünger bestimmt gewesen, auch gleichzeitig natürlich wunderbar. Und also das konnte Jesus, das kann Jesus. Und ja, bist du schon durch Wände gegangen? Ja, Jesus konnte das. Oh Gott, oh Gott, oh Gott. Gut, kommen wir mal zu dem Punkt, wozu soll das Ganze gut sein? Eine Glaubensfreundin, die Doris, die sagt immer, warum macht Gott das? Warum? Wozu? Ja, also ich sagte eben schon, also von dem Elia, da wird da geschrieben, wahrscheinlich Buch Elia, war das, ist das im Buch Könige? Ja, muss im Buch da Chronik oder Könige, ne, in diesen Büchern der Chronik oder Könige wird was stehen. Entschuldigung. Da steht das, dass also Ahab, ja, wenn man irgendwie Elia suchte, den fand man nicht, den konnte man nicht fangen. Das ist natürlich toll, ne? Du bist ein gesalbter Mann Gottes und du bist irgendwo und es wird gefährlich, zack, bumm, dann hast du diese Fähigkeit, wie so ein Jedi-Ritter oder sowas aus irgendeinem Science-Fiction-Film, so ein Fantasy-Film, du bist einfach weg, die können dich nicht fangen. Das ist doch echt eine praktische Sache, ne? Bei Philippus war es nun anders, steht nicht warum. Irgendeine Notwendigkeit oder eine Aufgabe hatte es wohl, dass Gott den Philippus da wegnahm und woanders hinsetzte. Dann der Teufel und Jesus, ja, der hat das eben einfach gemacht. Er nahm eben den Jesus mit und setzte ihn da auf die Zinne. Und ja, weil er das eben konnte. Er wollte wohl selber nicht zu Fuß laufen, der Teufel, weil er ja faul ist. Und wäre auch wohl vielleicht zu anstrengend gewesen, mit Jesus aus der Wüste so einen weiten Weg zu gehen. Erst waren sie ja noch in der Wüste, ne? Erst verführt ja der Teufel Jesus, will er den Jesus verführen. Komm, mach doch aus den Steinen hier Brot. Du hast doch 40 Tage und 40 Nächte gehungert, ne? Wenn du sprichst, dann mach doch hier, mach doch aus den Steinen Brot. Und dann sind sie schon auf dem Dach des Tempels. Warum? Warum? Ja, es gibt eine Begründung. Wurde jetzt ganz klar gesagt. Also eine aus dem Leitungsteam, die Conny, die war jetzt vorher mit Thomas und ihrem Mann, dem Wolfgang und mit noch jemand anderen zusammen, waren die eine ganze Woche vorher in Freistadt in Österreich. Und dort waren die beiden Großen der übernatürlichen Versetzung, Bruce Allen, der Meister, und Michael van Schleimen, sein Schüler. Und die haben dann eine ganze Woche Konferenz gemacht. Und da waren die zu viert und dann haben sie den Michael eingeladen und haben noch ein paar Abstecher auf dem Weg gemacht, auf dem Rückweg von Österreich bis Rindeln und sind in verschiedene Gemeinden rein, wo der auch nochmal seine Weisheiten kundgetan hat und den Leuten seine Patschehände aufgelegt hat, um sie mit seinem Geist zu vergiften. Sie zu infizieren, nämlich Geist wird durch Handauflegen übertragen, nicht nur der Heilige Geist, auch andere Geister.

Und dann kam sie in den Rinteln an und dann kam dann also der Freitagabend, an dem ich da mich dann schon absentiert hatte. Ich war nicht erschienen und dann kam der Samstag und der Sonntag und es waren drei wunderbare Tage. Die Bude war voll. Maximale Kapazität 200 Mann. Mehr dürfen da nicht rein. Das ist so ein Feuerwehr technisch nicht. Ne? Mehr dürfen dort nicht rein, da oben. Die Bude war voll. Ein tolles Wochenende. Alle waren krank. Alle sind krank geworden. Jetzt nochmal alle sind krank geworden. Als ich das dann hörte, am darauffolgenden nächsten gemeinsamen Gebetstreffen von uns dort, da hörte ich dann, wurde ich gefragt, warst du da? Meine ich nicht, war nicht da. Ja, die anderen sind alle krank geworden, ne? Alle krank geworden. Große Ausfälle. Die Frau von Michael van Flym, Gordana, auch konnte gar nicht predigen, ausgefallen, krank geworden. Und an diesem Freitagabend, unserem Gebetsabend, war kaum jemand da von der üblichen Besetzung, lagen alle im Bette. Ne? Brechen, Durchfall, haben gebürgt, gehustet wie Hunde, Schnupfen, Zerschlagenheit, alles. Also das volle Programm. Es war dann nicht Corona, da hast du nicht Brechen und Durchfall. Also sowas und eine Woche später waren immer noch viele am Husten. Na gut, eine Grippe geht auch 2 Wochen, aber ich habe das als geistlich empfunden. Es gibt einen Grund und der ist ganz einfach. Hört nur zu. Ja, wenn das Reisen eben schwieriger wird in der heutigen Zeit dadurch, dass wir immer mehr überwacht werden, dann macht das schon Sinn, dass man sich da eben selber irgendwo hin versetzt. Ne? Wenn also die Regierungen und so uns immer mehr kontrollieren und es vielleicht gar nicht mehr möglich ist, irgendwo hinzureisen. Das ist der Sinn, das ist der Zweck. Wenn Gott dir sagt, du sollst irgendwo hin und für jemanden beten, dann macht das, und du hast auch vielleicht gar nicht die Finanzen, dorthin zu kommen, dann macht das doch Sinn, dass du dich dorthin entrücken kannst, versetzen kannst. Ja, haben wir nicht genug zu tun in unserer Nähe? Wer von uns ist denn mal auf die Idee gekommen, sich ein Flugticket zu kaufen und jetzt nach Afrika zu fliegen zum Beispiel, weil Gott dir gezeigt hat, da ist irgendjemand, für den sollst du beten? Naja, da wird es natürlich einfacher. Wenn du dich da einfach dahin beamen kannst, dann brauchst du ja keinen, dann ist das ja auch eben mal machbar. Dann kannst du ja in irgendeine Millionenstadt nach Nairobi in Kenia dich selbst entrücken und dann kannst du davor für jemanden beten. Du sollst vielleicht nicht gerade in seinem Schlafzimmer auftauchen, ja, wo er gerade mit seiner Frau Sex hat und dann störst du den noch dabei. Der will jetzt, weil du dich dahin entrückt hast, so war das bei dem Paul Hopkins. Paul Hopkins, der war auch bei uns in Rinteln, das ist ein Engländer, der hatte sich also selbst irgendwohin entrückt und er wusste nicht, wo er war. Tja, ein bisschen dämlich dann, ne? Ein bisschen dumm. Oder ja, Gott zeigt dir jemanden, dahin sollst du dich, der braucht Gebet und du tauchst auf und dann ist das eine hübsche junge Frau und die steht nackt unter der Dusche und kann man sich ja alles Mögliche vorstellen. Ne? Das sind so meine Fantasien. Haben wir nicht genug zu tun in unserer, gibt's nicht genug Gebetsanliegen hier? Ja, das sind ja alles sehr edle, sehr hehre Ziele, ne? Also da ist, Gott zeigt dir, da braucht jemand Gebet und er entrückt dich oder du entrückst dich dann dahin. Es geht, ist jetzt nicht mehr bei Michael van Flymen, dass Gott dich irgendwohin entrückt. Natürlich ist es durch ihn und mit ihm und durch seine Hilfe, aber du tust das. Und die Unterschiede sind dann doch sehr fein, ne? Ja, in dieser Woche, die wir dort waren, sagt Conny, in dieser Woche, die wir dort waren, in Freistadt mit Bruce Ellen und Michael van Flymen, einen ganzen Tag haben wir über ein wichtiges Thema geredet, die Geisterunterscheidung. Und das ist ganz wichtig, die Geisterunterscheidung, weil die Bösen können uns ja auch was erzählen und uns damit schaden. Also dass die uns da was unterjubeln, was gar nicht von Gott ist. Also das haben die auch noch angesprochen, das Thema. Und dann kann ich einfach nur verzweifelt den Kopf schütteln und weiß ich nicht, mit einem Auge lache ich, mit dem anderen Auge weine ich, aber eigentlich möchte ich nur kotzen. Dann reden die über die Geisterunterscheidung. Ne?
Wer also diese Henoch-Bücher sich reinzieht und daraus was ableitet über die über geistliche Dinge, über Dinge des Geistes Gottes, wenn man sich, ne, der hat keinerlei Geisterunterscheidung. Wir machen gleich weiter.

Ja, darüber zu reden ist wirklich sehr belastend. Ich habe körperliche Schmerzen und auch bin gedanklich gar nicht so gut beieinander. Das geht mir aber jetzt schon ein paar Tage so. Wie gesagt, das geht mir jetzt schon so seit letzten Freitag. Da war unser erstes gemeinsames Gebetstreffen, nachdem dieser falsche Prophet Michael van Vleim da war. Und ja, wie der Gaumen die Speise, so prüft das Ohr die Rede. Steht in der Bibel geschrieben. Ja? Der Gaumen, die Zunge. Die Zunge, du kannst das schmecken, ob das gut ist oder schlecht ist. Wenn dir was vorgesetzt wird oder du hast Milch, ne? Wenn du schenkst dir ein Glas Milch ein und trinkst davon einen Schluck und dann, bäh, dann merkst du, pff, die ist umgekippt, die ist schlecht geworden, die ist also bitter, ne? Das ist dann meistens die Haarmilch, die ist ungenießbar. Und bevor du das sehen kannst, dann schmeckst du das. Irgendwann wird die dann so grisselig, so kleine Klumpen sind dann da drinnen, dann zerfällt das. Aber man schmeckt das schon vorher. Manchmal sieht man es zu spät, dann hat man sich so einen Schluck Milch in einen heißen Kaffee geschüttet und dann ist der Kaffee auch noch hin. Der schmeckt ja nicht mehr mit verdorbener Milch. Was kann man das denn noch schmecken? Naja, bei Fleisch, da riechst du es oder bei Fisch, ne? Wenn Fleisch schlecht geworden ist, das stinkt ja ganz widerlich, ne? Bei Fisch riecht auch zu stark. Fisch stinkt dann, da riecht man das eher. Und das ist ja auch gut so, dass wir das riechen, bevor wir es essen. Wenn wir es erst im Mund drinne haben, dann gehen ja schon diese Stoffe über den Speichel auch in unseren Körper. Und dann spuckt man es ja, dann hofft man hoffentlich wieder aus. Aber es ist ja gut, dass wir also Verdorbenes schon riechen können oder auch Dinge, die eben nicht gut sind für uns, dass wir die eben erst gar nicht in den Mund nehmen. Ne? Ja. Gibt wahrscheinlich Pflanzen, die, ja, über Scheiße brauchen wir nicht reden, Scheiße stinkt, die isst man nicht, aber es ist auch ein Hinweis. Ne? Das riecht nicht gut, da steckt man sich nicht im Mund, da geht man von weg. Das ist bäh. Macht man nicht. Das ist ganz automatisch. Wir nehmen nur zu uns, wir nähern uns Dingen, die gut riechen. Wir nähern uns auch Menschen, die gut riechen. Ja? Und Menschen, die stinken, denen nähern wir uns nicht. Das ist unangenehm für uns. Wenn Menschen also, ja, eben auch Obdachlose, die Wochen, Monate lang nicht gebadet, nicht geduscht haben und die sich nachts einpissen, wenn die da in ihrem Schmutz und Dreck liegen und dann zu dir kommen oder die stehen nur irgendwo und betteln da auch, boah, das kannst du schon im Vorbeigehen. Wenn du auf die zugehst und willst was in ihre Mütze werfen, pff, die haben eine Wolke um sich herum. Ne? Da geht man weg. Also ich gehe da weg, das ist nicht angenehm. Ne? Die können auch Krankheiten übertragen. Das ist, ja. Also unsere Sinne sind dafür eben auch gemacht, die warnen uns. Und im Geistlichen ist das auch so. Ja. Im Geist, ich habe da eine Nase für ihn. Ja. Und als ich damals diese Bücher las mit Volker zusammen, da war mir hinterher übel. Und während des Lesens schon habe ich gemerkt, boah, hier stimmt was nicht. Ich wurde ganz verwirrt im Kopf und ich musste gegen den inneren Widerwillen und gegen den Widerstand habe ich weitergelesen, weil wollten ja nun wissen, was da los war. Weil er hatte eine Konferenz, so einen Seminarbesuch gehabt, das war in Obernkirchen, da war damals noch so eine Einrichtung, eine christliche, da war Lilly Strong, hieß die, und die hatte ein Seminar gemacht und da waren sehr viele, die redeten alle davon, von diesem neuen Ding da, Reisen durch Raum und Zeit, und das war eben damals in der Jesusgemeinde ganz neu, 2017. Und im Frühjahr, meine ich, war es im Winter 16, 17. Und sie redeten davon, ne? Und ja, um die eigene Berufung zu erfüllen und eben den Missionsbefehl, den es ja so auch nicht gibt. Jesus erteilt keine Befehle, das ist eine Überschrift, die hat man da irgendwann mal drüber geschrieben, das ist von irgendjemandem gemacht, aber das hat nicht Jesus gesagt. Als Jesus sagt, geht hin zu allen Völkern und verkündet ihnen das Heil, die frohmachende Botschaft, dann war das sein Wunsch, weil er ist unser Freund. Er ist nicht nur mein Gott und mein Herr, sondern auch mein Freund. Und Freunden gibt man keine Befehle. Jesus kann mir nichts befehlen, aber er kann wohl seinen Wunsch äußern und seinen Wunsch äußern. Und da die ihn alle geliebt haben, seine Jünger, sind natürlich sehr gerne auf seinen Wunsch eingegangen und die haben dann gesagt: Dein Wunsch ist uns Befehl. Aber es ist kein Befehl. Ja.
den Missionsbefehl vollenden. Ne? Wir beamen uns nach Saudi-Arabien, dort auf die Marktplätze, wo die Saudi-Arabier rumlaufen, und dann können wir eben sagen, tut Buße, das Himmelreich ist nahe, kehrt um, nimmt Jesus an oder ihr geht alle in die Hölle. Dann können wir das machen, was wir ja so da nicht, wir können dann mal unsere Theologie dort verkünden. Und bevor dann die Polizisten dort kommen, die Häscher kommen, die Greifer, die uns greifen wollen und dann ins Gefängnis bringen und uns auf dem anderen Marktplatz dann enthaupten, weil das ist eine Straftat, das darfst du dort nicht. Man darf dort das Evangelium von Jesus in Saudi-Arabien nicht verkünden. Bevor sie dich schnappen können, pling, bist du schon wieder weg. Das ist der Sinn. Das ist der Sinn. Und eben irgendwohin, ne? In der tiefsten Mongolei sitzt irgendeiner in seinem Zelt und der ist am Sterben, und du, Gott schickt dich dahin und sagt, leg ihm die Hände auf, sprich nur ein Wort und er wird gesund. Und das machst du dann und pling, dann bist du wieder weg, wieder zu Hause. Oder du machst das sogar aus dem Schlaf heraus. Du hast im Schlaf, dann wachst du auf und du denkst, da war doch irgendwas, war ich vielleicht irgendwo weg. Und dann ist dieser Mann nicht nur geheilt, sondern er weiß, du hast das ja im Namen Jesus getan, und er wird dann gläubig. Das ist also der Sinn. Der Sinn ist, den Missionsbefehl zu erfüllen und damit die Wiederkunft Christi zu beschleunigen. Ja, das ist das edle Ziel. Das ist das edle Ziel. Und wer würde dieses edle Ziel nicht verfolgen wollen? Wer würde nicht an dieses edle Ziel befürworten und sagen, ja, wenn wir den Missionsbefehl erfüllen können, wenn wir die Wiederkunft Christi, dass wir also allen Völkern sein Heil verkünden, seine frohmachende Botschaft verkünden können, wer würde sich dann eben da ausschließen und sagen, nee, da mache ich nicht mit. Da mache ich nicht mit. Nee, das will ich nicht. Ich bin so einer. Ich sage, ich mache da nicht mit. Aber ich bin natürlich ein Freak, ne? Ich bin natürlich echt ein Querulant. Wieso machst du denn da nicht mit, Stefan? Wieso willst du denn da nicht mitmachen? Willst du denn nicht, dass Menschen gerettet werden, vor der Hölle gerettet werden, dass ihre Seelen gerettet werden? Willst du das denn nicht? Nö, das will ich nicht, weil ich glaube gar nicht, dass die alle auf dem Weg in die Hölle sind. Wir werden alle nach unseren Werken gerichtet. Es geht keiner verloren, nur weil er nicht an Jesus glaubt. Der Mongole da in seinem Zelt, der wird nicht verloren, ne? Oder so ein Eskimo da oben irgendwo in Sibirien, Tschukschen heißen die da, ne? Die bei ihren Rentieren da sitzen und nicht Jesus kennen, die gehen nicht in die Hölle, nur weil sie jetzt nicht an Jesus glauben. Das ist eine verkehrte Lehre. Ja? Und deswegen ist auch gar nicht so wichtig, dass der nun an Jesus glaubt. Es ist schön, wenn du ihn heilst und er muss nicht an Krebs sterben. Und das ist schön, dass er noch hier leben kann. Denn wir sollen ja leben. Wir sind dazu geboren, um zu leben. Ne? Und der muss nicht unbedingt, das ist. Gibt keinen Missionsbefehl, wir müssen niemanden vor der Hölle retten. Und ja, das ist verkehrt. Und trotzdem sollen wir die frohe Nachricht verbreiten. Aber was ist denn die frohe Nachricht? Ja, die frohe Nachricht, was ist die frohe Nachricht? Ich brauche noch einen Tee.

Jesus lebt. Das ist die gute Nachricht. Jesus lebt. Ne? Haben viele auf dem Auto draufstehen, so ein Aufkleber. Jesus lebt. 1992 bin ich gläubig geworden. Da ging ich in so eine freikirchliche Gemeinde rein, eine charismatische Gemeinde. Und da hatte ich eine Begegnung mit Jesus. Das war eine Vision. Ne? Und es war klar, Jesus lebt. Der existiert wirklich. Der ist real. Jesus ist real. Jesus ist real. Ich habe es jedem erzählt. Jesus ist real. Jesus, den gibt's wirklich. Das ist keine ausgedachte Geschichte. Das ist, ich bin dafür. Es ist, ich habe den Beweis. Der ist real. Ne? Der ist mir begegnet in der Vision. Es war wie real. Ne? Jesus ist real. Das ist die gute Nachricht. Ich war voller Freude. Und dann haben sie in seinem Namen aus mir Dämonen ausgetrieben, mir die Hände aufgelegt und ich wurde gesund nach 10-jähriger Krankheit. Ich bin überall hingelaufen und keiner konnte mir helfen. Jesus ist real. Jesus lebt. Das ist die gute Botschaft. Das ist die gute Nachricht. Jesus ist real. Der war hier. Das ist alles wahr. Das stimmt alles. Der hat wirklich Dämonen ausgetrieben, Kranke geheilt und Tote lebendig gemacht. Jesus ist real. Wenn er sagt, wer an mich glaubt, der wird nicht mehr sterben. Das ist real. Wir müssen, ja, und meine Angst vom Tod war weg damals. Ich hatte keine Angst mehr vom Tod. Ne? Die hat sich aufgelöst. Und ihr werdet von oben geboren werden. Ne? Und da kam was in mich rein. Ich habe den Heiligen Geist empfangen. Ich wollte diese Zungenrede haben und so. Und das hatte ich dann. Dann hat mir der Bernhard Koch, der hat mir ins eine Ohr, sagte mir, ich werde was in dein eines Ohr reinflüstern, mach die Augen zu und dann mach den Mund auf und guck mal, lass kommen, guck, ob da was kommt. Und dann kam es raus, Hepa Kantarassia waren die ersten Worte, die ich in Zungen gesprochen habe. Und dann fing ich mich an zu verändern. Was passierte, und ich konnte plötzlich die Dinge tun, die ich vorher wollte, aber nicht konnte, ja, und die ich auch sollte. Und wir werden verändert, wir kriegen ein neues Herz und so. Und alles ist vollbracht, es ist alles vom ersten Augenblick an da. Ja, du bist vollkommen vom ersten Augenblick an und es wächst daneben. Du bist ein kleines, neugeborenes Kindlein, von oben geboren, aber jetzt bist du im Ebenbild Gottes erschaffen. Jesus hat ja sein Herz, er gibt dir ein neues Herz. Und alles ist gut. Das ist vom Augenblick an, wo du diese Wiedergeburt erlebst. Ne? Und dann merkst du das. Ne? Ich wollte mich nicht mehr, ich kam nach Hause, meine Mutter war wirklich schwierig und sie wollte immer gleich irgendwas und das war immer darauf angelegt, dass es darauf Streit gab. Und ich konnte das beherrschen. Ich konnte das handhaben und ich konnte auf sie eingehen und ich konnte sie lieben und sagen, ja Mutter, lass mich eben mal ankommen und dann werde ich dir helfen bei diesen und jenen und auch bei den anderen Sachen auch noch. Und dann war sie okay. Und dann war ich dann wirklich dann nach einer halben Stunde dann da, hatte ich mich ausgeruht und dann hat sie sich gefreut und so wurde das Leben besser. Das war alles vorher nicht möglich, vorher hat es immer nur Streitereien gegeben. Da hat sie einen überfallen, den Vater genauso und mit ihr und dann haben wir überhaupt nichts, dann wurde hinterher gar nichts gemacht, sondern sich nur gestritten und dann hat man sich verpisst. Und jetzt wurde mit Jesus war alles besser. Und diese frohe Botschaft, die vertritt die katholische Kirche seit 2000 Jahren besser als wir. Besser als wir Freikirchler, wir evangelikalen und charismatischen Christen. Die wäre ja eher so, ne? Ja. Die Katholiken, die vertreten das besser. Da hast du die großen Kirchengebäude, die sind dann im besten Fall, auch in den ganz großen Städten, immer geöffnet. Von morgens, die sind immer geöffnet. In Italien, glaube ich, da gibt es viele Kirchen, die sind immer geöffnet. Wäre zumindest wünschenswert. Und du kannst dort reingehen und du kannst dort zu Gott gehen, du gehst dort zu Gott. Du gehst dort nicht zu dem Pastor, nicht zu dem Priester, nicht zu dem Prediger, nicht zum Gemeindeleiter wie bei uns oder zum Lobpreischor oder irgendwie zu deinem Hauskreisleiter, sondern die Räume stehen offen, diese großen Räume, das Gotteshaus, da steht offen und du kannst dorthin gehen und du kannst dich dorthin knien und kannst dort beten und dort Gott begegnen. Und die katholische Kirche macht ein Angebot. Ich habe da mal eine andere Sendung drüber gemacht, eine Radiosendung, die hieß ein bedingungsloses Angebot. Ja? Ja? Und Jesus am Kreuz, wie er da hängt, angenagelt, ausgebreitete Arme, er ruft dich, er sagt, komm zu mir, ihr mühselig und Beladenen. Ich will euch erquicken. Er lebt und er ist da und er will dich erquicken. Komm zu ihm. Komm zu ihm, wenn du mühselig und beladen bist. Und er fordert nichts. Er fordert keine Lebensübergabe, er fordert kein Versprechen von dir, dass du das ganze Leben jetzt mit ihm gehen wirst, dass du nie wieder abfällst, das fordert er nicht.
Er sagt, kommt zu mir, ihr mühseligen und Beladenen, ich will euch erquicken. Ein bedingungsloses Angebot. Ja, und du kannst kommen, so oft du willst, und wenn du mal eine Zeit lang nicht willst, dann musst du auch nicht, was wir da immer so in den Gemeinden da reden, ein halber Christ ist ein ganzer Unsinn oder irgendwie dieses ganze Zeug, und immer schön dabei bleiben, nur nicht abfallen, und wenn du dann halt mal nicht die Gemeinde besuchst, irgendwann bist du dann abgefallen und dann gehst du ja dann doch verloren. Alles Unsinn, falsche Theologie, damit machen wir alles kaputt. Das ist noch viel grundlegender als das, was ich heute als Hauptthema habe, eben da den Michael van Schleim und seinen Okkultismus, den er da verbreitet. Ne? Dieses volle Evangelium, nur mit Jesus in den Himmel, ohne Jesus gehen alle verloren, das ist falsch. Menschen werden nach ihren Werken gerichtet. Und die frohe Botschaft ist da eben, ne? Der Himmel ist offen, der Weg ist frei. Jesus hat den Weg frei gemacht. Wir können zu dem kommen, der unser Vater ist, ne, den wir aber nur durch Jesus kennenlernen können. Und deswegen ist Jesus wichtiger als der Vater, weil Jesus ist der Weg. Und dieser Vater, den ich auch nur durch Jesus kenne, der hat diese Welt gemacht. Er ist der Schöpfer. Er ist der Schöpfer. Wollen wir jetzt nicht zu kleinkariert werden, man kann da eben dann, ne, da steht da eben durch Jesus und in Jesus und auf ihn hin ist alles geschaffen. Das ist dann was für, weiß ich nicht, das ist dann was für Tage, wo man sonst nichts anderes zu tun hat, darüber nachzudenken. Aber erstmal das Wichtigste ist, Jesus ist der Zugang zu Gott und der Weg ist frei und da ist kein Hindernis, da gibt es keine, da ist niemand, du kannst einfach zu Gott kommen. Du kannst zu Gott kommen und Gott liebt dich und Gott ist dein Helfer, er will dir helfen in all deinen Umständen, er will dir jetzt helfen mit den Problemen, die du hast. Ne? Ja, mit innerer Leere, mit der Überforderung, mit dem Nicht-Hin, dass das alles schwierig ist mit den Kindern, ne? Alleinerziehende Mütter, mit den Kindern oder auch mit dem Ehepartner, der Mann, der säuft oder der schlägt oder der ist nicht da oder der weiß es nicht. Reden wir heute mal nur über diese Leute. Man kann auch über Leute reden. Wir sind ja auch alle böse, ne? Wir sind ja unser eigenes Problem, das habe ich am Anfang schon gesagt. Der Mensch ist ja böse, ne? Wir müssen uns unserer eigenen Bosheit erlöst werden. So, jetzt kommen wir aber zu weit weg von dem, was ich so vorher sagte, von dem Thema. Da wollen wir gleich noch so mal wieder zurückkommen. Und ja, ich brauche jetzt einen Schluck Tee, der Tee ist fertig.

Tja, was gibt's noch zu sagen, Heiliger Geist? Ich muss mich vielleicht auch dran gewöhnen. Gedanklich ist es schwierig. Meine Gedanken sind weg. Ich gehe durch die Gegend und habe ein paar ganz gute Gedanken, setze ich mich hier wieder her, nehme die Mikros in die Hand und dann sind die Gedanken weg. Mich dann einfach so hinzusetzen, wie das mein Glaubensbruder Mike auch macht und sagt einfach, ich mache das aus dem Heiligen Geist. Ne? Der Fluss, der kommt dann, wenn man das Mikro in der Hand hat, dann kommt der Fluss des Heiligen Geistes. Das Thema ist schwierig, das Thema ist gefährlich, es ist verführerisch, da werden Dinge angeboten, die klingen erstmal gut, sind es aber nicht. Das sind edle Ziele, aber diese Ziele, die brauchen wir gar nicht, wir müssen niemanden erretten. Mir wird übel bei der ganzen Sache. Ich werde krank davon. Ich war nach dem ersten Lesen dieser Bücher vor 6,5 Jahren krank und ich bin jetzt wieder krank, nachdem der Autor dieses eines Buches jedenfalls, der Michael van Vleim, in Rinteln war. Und er hat dort die ganze Atmosphäre vergiftet. Das war mir klar. Das war jetzt auch vorher schon, als wir diesen Paul Hopkins da hatten. Und auch andere Leute, die einen falschen Geist mitbringen und die vergiften die Atmosphäre. Das ist dann, musst du da hinkommen wie so ein Ghostbuster und musst dann da die Dämonen jagen. Ne? Da trieft der ektoplasmatische Schleim hellgrün von der Decke runter und man sitzt da drinnen und ich werde gequält. Und ich bin's auch allmählich satt. Ich bin's leid, Jesus, dass ich da so leiden muss. Und tu du mal was, es ist deine Gemeinde, es ist dein Reich, es ist deine Welt, Jesus, und dass ich hier so leiden muss, dass ich so gequält werde von den Dämonen, das ist scheiße. Und dann werden ja noch so hofiert, diese falschen Propheten, diese üblen Prediger, diese Verführer, die werden auch noch so hofiert, ne? Ja, die werden da kommen sie angerannt, ne, 200 Leute, und die geben dem noch, dann kriegt er da wahrscheinlich pro Abend 500 Euro mit, der kriegt da für so ein Wochenende 1.500, 2.000 Euro, das ist so auch ungefähr das, was ein Freelancer, ein Freiberufler für so ein als Tageshonorar erwartet, damit er ein ordentliches Leben führen kann, das sind 500 pro Tag, das kriegen die. Und ich knapse hier rum, ich weiß nicht, wie ich über die Runden kommen soll, aber andauernd Geld sorgen, muss immer viel über Geld nachdenken. Ich weiß auch, dass mich Gott berufen hat, oder anders gesagt, ich weiß, dass mich auch Gott berufen hat. Aber was ich machen kann, das ist eben meine Warnungen zu sagen, entweder da privat im Gespräch oder auch hier über den Radiosender und euch das mitzuteilen. Das ist das, was ich tun kann. Mehr kann ich nicht tun. Ich benutze die Möglichkeiten, die ich habe, die nutze ich. Aber das ist dann so traurig, dass man so wenig bewirken kann und dass man eben auch Leute nicht da beschützen kann, vor einem Schaden bewahren kann. Alle sind sie krank geworden. Ne? Ich habe das gehört am Freitagabend, also kommt Doris und sagt mir, ja, warst du da? Sag ich, nee, ja, ist auch gut, dass du nicht da warst. Die sind alle krank geworden. Ne? Die waren alle krank. Selbst die Gordana, die Frau von dem Michael van Vleim, ist ausgefallen, konnte gar nicht predigen. Die ist auch krank geworden. Haben alle flach gelegen. Eine Woche später lagen viele immer noch flach. Und das ist für mich nicht irgendwie Grippe oder irgendwas, was sie sich da irgendwo eingefangen haben, sondern das ist ein Zeichen von Gott. Ja, was der hier mitbringt, das macht krank. Ihr seid krank geworden durch das, was Michael van Vleim gepredigt hat. Ihr seid krank geworden durch den Geist, den der mitbringt. Und das ist richtig, was Stefan sagt. Das ist Okkultismus. Das ist Zauberei. Das ist nicht aus dem Heiligen Geist. Wie kann man diesen Henoch-Büchern da nachgehen und diesen Folgen da, schaut rein. Vielleicht machen wir mal einen ganz kleinen Ausflug in diese Bücher. So, jetzt muss ich ein bisschen tricksen. Jetzt muss ich hier hin und her schalten. Ich habe jetzt also mal bei Wikipedia eingegeben Henoch und da kann man also was drüber lesen. Und in der Bibel steht eben halt nicht viel. Ne? Merkwürdigerweise ist dann ja auch wieder der Hebräerbrief, der von mir ja auch in Frage gestellt wird. Also es gibt die apokryphen Henoch-Bücher. In dem Neuen Testament oder auch im Alten steht da nicht viel. Zum Beispiel das apokryphe äthiopische Henoch-Buch, das slawische Henoch-Buch, das hebräische Henoch-Buch. Ja? Und da macht er Reisen. Der ist auch noch hin und her. Also der muss die Welt retten und das ist so eine Art Jesus. Und der hat da ganz viel zu tun und wird von Gott immer wieder, wurde ja entrückt und zurückgeschickt, auf die Erde zurückgeschickt, weil er da irgendwas zu tun hat, um irgendwie die Menschheit doch noch von übelsten Dingen abzuhalten. Mal gucken, kann man hier was dazu finden. Henoch ist nach biblischer Überlieferung, in den Himmel entrückt. In den Henoch-Büchern malte man sich aus, was Henoch bei seinen Himmelsreisen wohl gesehen haben mag. Himmelsreisen, jetzt sind schon mehrere.
Das erste Buch Henoch enthält 5 verschiedene Teilbücher, eventuell erstellt von verschiedenen Autoren. Verschiedene aramäische und 2 hebräische Fragmenten des ersten Henoch wurden in Qumran gefunden und sind damit sicher datierbar auf die Zeit zwischen 130 und 68, 130 vor und 68 nach Christus. Also Qumran sind diese Rollen, die man da auch gefunden hat von Jesaja und sowas. Erstmals findet sich im oben erwähnten ersten Henoch-Buch die Beschreibung einer Hölle, in der Menschen gequält werden. Ach, das ist ja auch interessant, was in der Tora unbekannt ist. Die Schilderung der verschiedenen Himmel und Höllen mitsamt ihren Engeln, besonders den Gefallenen, beeinflussten ebenfalls die Vorstellung der frühen Kirchenväter. Damit muss ich mich noch mal genauer beschäftigen. Bis des 2. bis 4. Jahrhunderts. Historiker messen den Büchern daher eine bedeutende Rolle in der Entwicklung der christlichen Dogmas der Höllenlehre und bestimmter Aspekte der Apokalypse zu. Nun gibt es hier noch was nach dem Pseudo-Titus-Brief. Also ein Pseudo-Titus-Brief ist ein Brief, der angeblich der dem Titus zugeschrieben wird, diesem der auch den gibt auch einen echten Titus-Brief, aber dann nicht wirklich an oder von Titus stammt, deswegen immer Pseudo. Ja. In dem Pseudo-Titus-Brief wird Henoch beauftragt, eine Geschichte der ersten Menschen niederzuschreiben. Mit dieser Aussage kann die Existenz der Henoch-Bücher begründet werden. In der Apokalypse des Paulus, die kennen wir so auch nicht, wird Henoch als der Schreiber der Gerechtigkeit bezeichnet. Ja, toll. Nach der Himmelfahrt des Jesaja, die kennen wir auch so jetzt nicht, befinden sich Henoch und andere im Himmel ohne ihren fleischlichen Leib und in neue Gewänder gehüllt. Throne und Kronen werden sie demnach erst nach der Ankunft des Messias bekommen. Nach der Offenbarung des Petrus wird ein falscher Christus kommen. Aha, darauf werden Henoch und Elia erscheinen und diesen entlarven. Das sind dann da gibt es einen Hinweis irgendwie auf die Offenbarung. Also hier sind eine ganze Menge Dinge erwähnt, die wir so gar nicht kennen. Die Offenbarung, also nicht, jedenfalls nicht aus der Bibel, die uns vorliegt, die ich ja auch schon in ihrem Umfang und Inhalt her als nicht zuverlässig, sondern auch als zum Beispiel der Hebräerbrief, sage ich ganz klar, der ist nicht vom Heiligen Geist inspiriert. Dann ist auch hier der Judasbrief, wird hier erwähnt aus den Henoch-Büchern und deswegen, also der wird auch innerhalb der evangelischen und katholischen Theologie als unrein bezeichnet, der Judasbrief. Ja, der ist kontaminiert, verunreinigt, vergiftet. Hier in Judas 1,14 wird nach gängiger Ansicht ein Satz Henochs zitiert, der auch im apokryphen äthiopischen Henoch-Buch zu finden ist. Ja. So, das ist also eine kurze Übersicht über das, was über Henoch gesagt ist. Nun kann man nochmal eingeben, ich hatte hier eben Henoch-Bücher, äthiopisches Henoch-Buch. Und das ist doch auch ganz interessant, wenn man da mal reinschaut. Ich gucke eben mal für mich und dann bin ich gleich wieder da. Ich muss mir nochmal eben einen Überblick verschaffen. Kleinen Moment. So, ja, da bin ich. Ich habe jetzt mir mal gerade mal einen Überblick verschafft hier. Ich bin jetzt bei Wikipedia und zwar äthiopisches Henoch-Buch oder auch das erste Henoch-Buch. Das wird hier also auch eben inhaltlich etwas dargestellt. Wurden auch Teile im 1948 zusammen mit anderen Werken in den Höhlen von Qumran gefunden in aramäischer Sprache. Tatsächlich gehört das in der äthiopischen Kirche zu deren Bibel. Nun halte ich nicht besonders viel von der äthiopischen Kirche. Die glauben ja auch und die meinen ja, sie hätten die Bundeslade in irgendeiner unterirdischen Kirche. Da drin darf natürlich niemand sehen. Also das darf man nicht. Die darf von keinem gesehen werden. Die dürfen sie niemandem zeigen. Aber sie behaupten, sie hätten die Bundeslade, die da aber der Offenbarung, glaube ich, nach in den Himmel entrückt wurde und dort vor dem Altar Gottes steht. Aber die äthiopische Kirche, die da ja so ganz kluge Menschen sind da unten, die sind ja zwar ziemlich alle zurückgeblieben und kriegen das, ne? Leben wie im Altertum. Das ist nicht unbedingt vorzuwerfen, aber ich habe da nicht so besondere Sympathie oder Hochschätzung, Hochachtung vor. Aber die haben dann eben auch diese Henoch-Bücher in ihre Bibel aufgenommen
Und wenn, da kann man sich also hier mal die Gliederung anschauen. Es geht, wie gesagt, um diesen Henoch, der Henoch ist dann also mehrfach. Er ist nicht, also die Bibel steht, dass er wird eben von der Erde weggenommen. Und Henoch wandelte mit Gott, nachdem er Methuselah gezeugt hatte, 300 Jahre und zeugte Söhne und Töchter. Und alle Tage Henochs betrugen 365. Und alle Tage 365 Jahre, so viele Jahre wie Tage. Und Henoch wandelte mit Gott und er war nicht mehr da, denn Gott nahm ihn hinweg. So, das steht im ersten Buch Mose, ne? Kapitel 5, die Verse 22 bis 24. Was diese Henoch-Bücher daraus machen, ist, der reist hin und her. Henochs kosmische Reisen. Die erste Reise, die zweite Reise und dann sieht er da ganz viele Dinge. Und er hält auch Reden und er sieht den Fall der Engel und hat Visionen und er sieht dann die sieben Erzengel und dann sieht er den Gerichtsort der gefallenen Engel und die Unterwelt und das Feuer im Westen, also nicht im Osten, sondern im Westen, die sieben Berge und den Baum des Lebens, der gesegnete Ort und seine Berge und Schluchten, die Schlucht der Verfluchten, die Reise nach Osten, die Reise nach Norden, die Reise nach Westen und die Reise nach Süden. Dann gibt es die Bilderreden. Und dann gibt es eine Weisheitsrede und die erste Bilderrede, das kommende Gericht über die Sünder und der Ort der Gerechten und der Erwählten, die vier Erzengel. Vorher hatten wir ja sieben, jetzt haben wir hier vier Erzengel, dann kommen astronomische Geheimnisse. Da ist dann auch sowas, dass also die Erde steht auf Säulen in einem Meer aus Wasser. Ja, das ist auch ein schönes Bild, aber ist natürlich Quatsch. Ne? Kann man ja geistlich irgendwie, ich weiß es nicht, ist mir auch egal. Astronomische Geheimnisse, zweite Bilderrede. Der Erwählte und das Schicksal der Sünder und der Gerechten, das Haupt der Tage und der Menschensohn, das Haupt der Tage. Das Gebet der Gerechten und ihre Rettung, Weisheit und Macht der Erwählten, Wandlung und Auferstehung und Trennung im Gericht. Die Metallberge und die Herrschaft der Erwählten, Metallberge. Die beiden Gerichtstäler, vorher hatten wir das, auch Täler. Ne? Wir hatten noch vorher die Schlucht der Verfluchten, die sieben Berge und die sieben Zwerge und jetzt haben wir hier die Metallberge. Die beiden, jetzt haben wir zwei Gerichtstäler, das Flutgericht, das Strafgericht an Azazel, das ist ein Dämonenfürst und seinem Anhang, der Kampf der Parther und Meder gegen das Land der Auserwählten, die Rückkehr der Wagen, oh, die Wagen kommen. Der Segen, jetzt drittes Kapitel, dann kommt Kapitel 58 bis 71, dritte Bilderrede, der Segen der Gerechten, das Geheimnis von Blitz und Donner, das Beben des Himmels und der Ort von Behemoth und Leviathan, das Gericht der Gerechten, oh, jetzt wäre ich auch schon interessiert hier, ist alles Schwachsinn, Leute, ist alles unrein, beschäftigt euch damit nicht mit und wenn, dann wünsche ich euch viel Glück dabei, Gottes Schutz und Segen, das Gericht der Gerechten, das Gericht der Könige und Mächtigen und ihre Reue, Noahs Rettung, die gefallenen Engel, das Gericht über die Engel, der Menschensohn auf dem Thron, Henochs Versetzung ins Paradies, Henochs Himmelreise, nochmal. Aber es geht noch weiter. Es kommt das astronomische Buch, dann kommt noch das Buch der Traumvision, Henochs Epistel. Und wenn wir dann noch reingucken, also es geht immer wieder, es kommen dann hier 12 Winde, 4 Himmelsrichtungen, nochmal 7 Berge, 7 Flüsse, 7 Inseln, Henochs Versetzung ins Paradies, Noahs Rettung im Flutgericht, oh, was hier alles erzählt wird. Jetzt kommen die Lunarphasen, das Lunarjahr, die Änderung der kosmischen Ordnung durch die Sünde der Menschen. Die Sternhierarchie, zu Beginn der Menschheit, jetzt geht es ganz an den Anfang, der Engelsfall und das Gericht durch die 7 Erzengel, nicht 4, 7, jetzt haben wir wieder 7, die Sintflut von Noah, Wüstenwanderung, Richterzeit, die 70 Hirten, ne? Nochmal 70, 70, nochmal 70, nochmal 70, nochmal 70, die letzten Angriffe der Heiden, das Gericht über die Sterne, die Hirten, das messianische Reich, die Ermahnung der Nachkommen Henochs. Oh ja, und dann kommt nochmal Henochs Epistel, was kann man nochmal erwähnen? Gott und sein Sohn bei den Gerechten, Wunder bei der Geburt Noahs. Oh, ne, ja, ich weiß nicht, ob ich mich damit beschäftigen möchte. Die Mahnschrift Henochs an Methuselah, das ist sein Sohn. So, das Buch handelt einerseits von Henoch, der während seines irdischen Daseins in den Himmel entrückt wurde und dem so alle himmlischen und göttlichen Geheimnisse offenbart wurden. Oh, was für ein, der weiß ja mehr, als uns Jesus jemals verraten hat, ne? Und mehr als Jesus scheinbar wusste. Andererseits vom Fall der Engel und in der Einleitung wird Henoch als Prophet dargestellt, der eine Vision vom kommenden Gericht empfängt. Aus diesem Teil des Henochsbuches wird im Judasbrief zitiert. Wie gesagt, der ist unrein. Im Buch der Wächter wird zuerst erzählt, wie einige Engel um ihren Anführer Semjasar beschließen, auf der Erde Frauen zu nehmen. Wie auch sonst in der Mythologie kann eine solche Vermischung natürlich zwischen himmlischen und irdischen Sphären nicht gut ausgehen. Nachdem die Engel auf Erden sich beliebig Frauen genommen haben, gebären diese Riesen. Wird irgendwo mal erwähnt, welche die Erde verheeren. Dies löst den Zorn Gottes aus, so dass er die Engel aus dem Himmel verbannt und am jüngsten Tag in einen Feuersee werfen will. Über die Erde will Gott eine Sintflut ergehen lassen, um die Riesen zu bekämpfen.
Ja, die Juden sagen aber gerade, diese Riesen haben überlebt, mal so nebenbei. Die Engel bitten Henoch, für sie durch eine Bittschrift bei Gott um Gnade zu flehen. Dieser Wunsch wird von Gott abgelehnt. Henoch muss danach wiederum als Bote fungieren. Wie gesagt, er hat viel zu tun, muss immer rauf und runter, steht in der Bibel nicht. Da wird er einmal weggenommen und wird nicht mehr gesehen, aber hier taucht er doch immer wieder auf.

Henoch kehrt noch einmal auf die Erde zurück und erfährt in einem Traum, was seinem Urenkel Noach widerfahren wird und wie dieser von der Sintflut errettet wird. In der sogenannten kann man ja hinterher alles schreiben. Wenn die Sintflut längst gewesen ist, kann man ja, also diese Bücher werden ja, es wird also dann irgendwie so zwischen 300 und 68 nach Christus, 300 vor bis 68 nach Christus wird da irgendwie angenommen, dass das alles geschrieben wird, ne? In der sogenannten Tierapokalypse zeigt Gott dem bestürzten Henoch, was mit der Welt und dem Volk Israels bis zur Verbannung Judas nach Babylon passieren wird. Dies alles symbolisch mit Tierbildern, dabei symbolisieren Schafe, das Volk Israel, naja klar, wie auch immer. Den Traum erzählt er in seinem Traum Methusalem als Warnung, schließlich wird er endgültig in den Himmel aufkommen. Gott sei Dank, endgültig hat er das dann geschafft. Boah. Halleluja, Halleluja, Halleluja. So, jetzt habt ihr was gehört, das soll jetzt auch reichen von dem Henoch-Buch und ich hoffe, ich bin nicht jetzt schon hier zu weit mit zeitlich mit der Zeit. Nein, ich bin noch im Zeitrahmen, ich darf nicht länger als 25 Minuten reden, sonst sind diese Dateien zu groß, die kann ich nicht hochladen. So, jetzt erstmal kleiner Augenblick Pause zur Verdauung für euch und für mich. Ja, bis gleich.

Ja, ich hoffe, ihr konntet und wolltet mir folgen bei dem kleinen Ausflug hier ins Wikipedia-Archiv über diese Henoch-Bücher. Für mich ist das alles ein unglaublicher Unsinn. Interessant ist es ja, dass also, wie das da steht, dass vieles von dem, was dort eben drinne steht, über diesen Umweg, über die äthiopische Bibel, dass dort vieles von diesen Vorstellungen in die Kirchengeschichte eingegangen ist, in die Theologie, gerade auch über Hölle, vieles, was dort geschrieben steht. Äthiopien war eben, nicht heute, aber in der Vergangenheit war das eben ganz, war das, ja, die haben da, das war ein Königreich, das ist Königin von Saba, das ist das heutige Äthiopien. Dort hat man diese, dort stammen diese Rastafaris her, die haben diesen Haile Selassie als König und Oberhaupt nicht nur des Staates in Äthiopien, meine ich, gehabt oder haben ihn immer noch oder einen seiner Nachfahren, sondern den haben sie auch als Oberhaupt der Kirche und die äthiopische Kirche, also Äthiopien war eben eine Hochkultur mal eine Zeit lang, vor langer, langer Zeit. Wie vorhin erwähnt, war ja auch dieser Kämmerer, den der Philippus da, dem er die Bibel, den er Jesus erklärt, das war ein hoher Hofbeamter der Kandake, der Königin von Saba, von Äthiopien. Da kommt der Kaffee her, das ist im Hochland, unten da entspringt der Nil. Das sind solche Hochebenen, die sehr fruchtbar sind auch und da kann man wohl auch viel Landwirtschaft betreiben und wo viel Landwirtschaft ist, da ist auch dann irgendwann immer Reichtum dort. Eben heute kommt dort ganz viel Kaffee her. Ist ziemlich groß, Äthiopien, haben aber auch so ihre Probleme da mit Minderheiten und da, ne, die, wie heißen die anderen, die hier zu uns herkommen, die Eritreer, die fliehen da irgendwie alle, das ist so eine Region, die sind mit denen da in der Nachbarschaft und mit, da ist auch Krieg zwischen Äthiopien und Eritrea oder gewesen, wenigstens gewesen. Also Äthiopien war in der Vergangenheit eine Hochkultur und hat deswegen auch wahrscheinlich, weil eben der christliche Glauben eben sich von über Jerusalem und Israel dann besonders an der afrikanischen Nordküste hin verbreitete. Eine andere Bedeutung, es ist eben das Zentrum des Christentums war nicht immer Europa, sondern eben, auch Nordafrika und dazu gehört dann eben Äthiopien und von daher zum Beispiel Augustinus, dieser eine Kirchenvater der katholischen Kirche, der lebte im heutigen Libyen, meine ich. Und war dort ganz groß. Das war eben das Römische Reich. Noch vorher bis um 400, 500 rum, bis es dann verschwand. Und der war dann da ja auch in der Zeit, der Augustinus. Und ja, die Anfänge des Christentums sind ja eben nicht hier in Europa. Wir sind dann ja hier bei uns hier oben, wir sind ja erst so gegen in Norddeutschland hier die Germanen, die Sachsen, die wurden ja erst so gegen 1000 rum, 800 rum, 1000 rum vom Karl dem Großen christianisiert. Also das Christsein hier oben beginnt ja wesentlich später als zum Beispiel im heutigen Italien, da bei Rom. Da geht das ja dann eben schon so um 30, 40, 50 nach Christus los. Paulus und Petrus sind dann ja schon in Rom und den ihr Christsein beginnt ja dann da zu der Zeit, so direkt, also nachdem Jesus schon auf der Erde war und eben auch in der und im Orient und die ersten Klöster gab es überhaupt dann da im heutigen Ägypten und dann auch runter vielleicht bis nach Äthiopien. Also die haben damals noch eine ganz andere Geschichte gehabt und waren da weiter vorne als wir heute. Aber wie ich heute, Äthiopien, naja. Liebe Äthiopier, nimmt mir das nicht übel. Ich kann da von euch nicht allzu viel halten, jedenfalls von eurer Theologie und eurer Geschichte oder euren Geschichtsbüchern oder ich sage jetzt mal euren Henoch-Büchern. Nun ja, Gott segne Äthiopien. Ja, die Äthiopier und ihr Henoch-Buch und was der da so schreibt und man müsste sich ja fast noch, lenke mich Heiliger Geist, ob ich mich da auch nochmal, ob man da nochmal lesen soll oder irgendwas, es gibt doch einiges, also heutige einige Missverständnisse und auch eben Fehldeutungen oder uns auch unsere Deutungen, die wir heute haben, unsere Bibelauslegung und auch unser Bibelverständnis, aber auch eben das Verständnis überhaupt. Was ist denn in der Bibel vom Heiligen Geist oder nicht? Das hat sich bei mir in den letzten 20 Jahren doch auch verändert.
Der Hebräerbrief ist für mich eben nicht mehr vom Heiligen Geist inspiriert. Der Judasbrief, der hier auch eben sich auf die Henoch-Bücher bezieht, auch nicht. Und der Jakobusbrief mit seinem, wer Gott da, ne, wer zweifelt, der wird nichts empfangen, das ist auch nicht. Der Jakobusbrief ist auch nicht vom Heiligen Geist, egal wer den geschrieben hat, ob dem nun der eine Bruder von Jesus, Jakobus, diese Namen gab es alle so oft. Die hießen ja alle irgendwie Jakobus, Johannes und Maria. Und ja, was da also. Entschuldigung, mich verschluckt. Da, ich muss mich räuspern. Ja, was da also da vom Heiligen Geist ist und was nicht vom Heiligen Geist ist, damit muss man sich mit beschäftigen. Und wenn ja also hierzu erwähnt wird, dass diese Henoch-Bücher wirklich Einfluss gehabt haben auf unsere Vorstellungen und der Hölle und die Dogmatik der Kirchen, dann ist das schon nochmal auch hinterfragenswert und was da so steht. Denn einiges von dem, was also man sagt, dass also der Flavius Josephus, ein Geschichtsschreiber, der selber Jude war, der hat den 70-jährigen, diesen 70 nach Christus eben diesen Krieg erlebt, den jüdischen Krieg, wo die Juden, die rebellierten im damals dort überall im Heiligen Land gegen die römische Besatzung, das führte zu ihrem Untergang, weil die eben uneinsichtig, rebellisch und vollkommen überzogen fanatisch waren. Kleinen Moment mal. Ja, es wurde zu kalt, da muss ich doch mal wieder die Heizung starten. Ja, also da wird der Flavius Josephus beschreibt das, dass also da über der Jerusalem wird dann ja die wird belagert von der römischen Armee und ich glaube Titus war das, der dann später Kaiser wird, römischer Kaiser wird und Vespasian und danach sein Sohn Titus, die führen diese Legionen an, die dafür, dass dieses damals schon sogenannte Palästina zuständig waren. Gut, die waren besetzt. Ich weiß nicht, wie groß die Steuerlast war, die Römer den besetzten Völkern da auferlegten. Das wird ja in diesem Film The Chosen doch sehr kritisch dargestellt und dass die da alle ganz, ganz furchtbar unter den Steuerlasten litten und so, dass der Herr Petrus da dann in Schulden reinkommt und auf die schiefe Bahn gerät. Und dann hilft ihm ja Jesus durch diesen Fischfang. Ich weiß nicht, ob das so war. Sicherlich haben die Römer dort Steuern erhoben. Das war nämlich teuer, da überall die Armeen zu unterhalten und die haben auch Straßen gebaut. Die Römer haben das übrigens, warum haben die Römer denn die anderen Völker eben da unterworfen? Ja, sonst wäre es umgekehrt gewesen. Die haben sich ja alle immer gegenseitig unterworfen. Und hätten die Römer nicht die anderen unterworfen, dann wäre Rom von den anderen, dann auch Karthago und, ne? Von den Persern und so weiter unterworfen worden. Und das ist dann immer, Angriff ist die beste Verteidigung, sagt man dann wohl. Ja, also ich kann das nicht einschätzen, wie stark diese Steuerlast, wie groß die Steuerlast war, wie bedrückend das war. Jedenfalls rebellieren die Juden dort Israel gab es da schon nicht mehr. Israel, das weiß ich jetzt gar nicht. Vorher waren die Griechen noch da, ne? Die haben ganz furchtbar gewütet und dann kommen die Makkabäer, die rappeln sich nochmal auf und machen nochmal einen eigenen jüdischen Staat. Aber wie das dann kommt, dass dann da die Römer dann eben die Herrschaft dort gewinnen und so wird dann Judäa und Samarien und so, das wird dann ja, und Galiläa werden dann zu römischen Provinzen. Und jedenfalls, es ist ein großes Pessachfest Juden fliehen aus anderen Städten, weil die schon erobert sind, alle nach Jerusalem und dann sind dort über 1 Million Menschen vorhanden und die Stadt wird eingeschlossen von Vespasian und seinen Truppen und belagert und dann nach etlicher Zeit dann erobert und dem Erdboden gleichgemacht. Die Juden werden zu 100.000, also werden abgeschlachtet und der Rest wird in die Sklaverei verkauft und sie werden zu Tausenden auf Scheiterhaufen lebendig verbrannt als Rache, weil sie sich eben den Römern widersetzt haben und die römischen sind wahrscheinlich Tausende, wenn nicht Zehntausende römische Soldaten sind bei diesen Kämpfen ums Leben gekommen und die rächen sich natürlich für das, was die Juden ihnen angetan haben. Und da sieht also, da beschreibt der Flavius Josephus beschreibt bei der Gelegenheit, dass über Jerusalem himmlische Heere zu sehen waren. Er kann sich das nicht weiter erklären, aber es könnte sein, und das ist dann von manchen Glaubensbrüdern, die ich auch habe, die Erklärung, dass das die Entrückung war, dass dort eine Entrückung war, dass dort also himmlische Heere, Engel haben dort Menschen rausgeholt.
auch passt ja zum Thema, Menschen, also nämlich die Christen, die letzten verbliebenen Christen, die dort in Jerusalem waren, diejenigen, die an Jesus glaubten, die sind nicht mit den Juden, die ja dann nicht an Jesus glaubten, ums Leben gekommen, sondern um die hat sich Jesus gekümmert. Jesus hat die rausgeholt, das wird da wirklich beschrieben bei Flavius Josephus, dass dort himmlische Heere, man hat dort, und zwar ein Donnern und Grollen und vielleicht auch der Schall einer Posaune, und man hat dann, dass also Jesus sein Wort wahrgemacht hat, dass er eben sich um die Seinen kümmert. Und die meisten Christen hatten ja schon in der Vorzeit, steht ja da, die Urgemeinde verkauft ja alles. Die Urgemeinde verkauft ja alles, sie haben alles gemeinsam. Sie verkaufen ihre Häuser und Grundstücke und füttern damit auch diejenigen durch, die eben nichts haben. Und das führt eben dazu, dass sie dann auch, da gibt es ja noch diese, nach der Steinigung des Stephanus gibt es ja eine große Juden- und Christenverfolgung. Und dann werden die Christen in alle Welt verstreut und sie sind nicht mehr in Jerusalem, außer die 12. Ne, noch die sind noch ein paar sind noch da, die Apostel sind noch da, aber der größte Teil der Christen hat Jerusalem verlassen und ist verstreut in der Umgebung, ne, in Judäa, Galiläa, Samarien, und dann gehen dann in den Libanon bis hoch in die Türkei und runter auf der anderen Seite nach Ägypten und drüben nach in den Irak, heute bis nach Persien, und die verkünden dort dann eben auch die Botschaft von Jesus, und das konnten sie dann auch irgendwie leichter tun, weil sie hatten keine Grundstücke und keine Häuser mehr. Die waren weg. Ne? Die waren also dann auch von der Zerstörung Jerusalems, waren die Christen nicht in besonderem Maße betroffen. Und vielleicht haben dann die letzten Christen wurden rausgeholt durch Engelsheere, die dann sie entrückt haben.

So, jetzt will ich aber allmählich zum Ende kommen. Das war jetzt noch ein kleiner Ausflug. Ich hatte ja mal über zu Flavius Josephus und Entrückung und Engeln. Ja. Entschuldigung. Ein anderer Glaubensbruder, der Gerd, kam dann letzten Freitag, wo es mir dann, ich muss auch noch ein bisschen drüber reden, ja. Mir ging es dann so schlecht um diese Verzauberung der Atmosphäre, ne? Diese Verzauberung der Atmosphäre. Der Gerd kam an und sagte, kam dann mit einer, er hatte die NEU, die neue Übersetzung. Ich weiß nicht, was das genau für eine ist, aber die ist ganz lesenswert. Vielleicht findet, ja, und da zeigt ihr mir deine Bibelstelle, da ging es dann um die, wer sich da in der Verehrung von Engeln gefällt und so weiter. Ich glaube, ne, kennt ihr bestimmt die Bibelstelle. Da warnt der Paulus vor und Michael van Vleim redet auch ganz viel von Engeln, ganze Bücher über Engel geschrieben. Ich bette, ja, ich kenne mich. Es geht dann fast nicht mehr um Jesus, es geht ja nur noch um Engel. Da redet, ja, es ist ja nicht so, wer ein anderes Evangelium verkündet oder auch sich in der Verehrung von Engeln da gefällt, nun verkünden ja diese Menschen gar kein anderes Evangelium als andere Prediger, aber trotzdem verkündigen sie ein anderes Evangelium als Paulus, fällt mir da auf. Ja, also es wird eben ein anderes Evangelium. Paulus hat nicht gesagt, dass du nur mit Jesus in den Himmel kommst und ohne Jesus auf ewig in der Hölle schmoren wirst. Das sind dann eben Fehlinterpretationen, die wir aus der Bibel haben, durch einzelne Bibelstellen und wahrscheinlich, wie ich jetzt mir jetzt gerade hier so vor Augen führen kann, eben auch durch die Henoch-Bücher, also weil ja weil diese ganze Höllentheologie da ja in den ersten Jahrhunderten, in den ersten Jahrhunderten ganz stark durch diese äthiopischen Henoch-Bücher da beeinflusst wurde. Ne? So. Und diese Verzauberung, die ich dann da sehe, diese Verzauberung. Am Freitagabend war es, also das war unser gemeinsamer Gebetsabend, ist das immer Freitagabends 19:30 Pferdemarkt 1 in Rinteln, oben drüber bei Bruno Kleine sind wir im zweiten, fährst beim Fahrstuhl nach oben, ne? Und da sind wir. Da steht, da drückst du 1, dann bist du dann da. Unten ist 0, das ist Erdgeschoss und 1 ist oben, das ist dann der zweite. Das ist der zweite Stock, ist halt eine, ist kein Wohnhaus, das ist ein Geschäftsgebäude, da ist ein großer, Bruno Kleine ist so ein Klamottenladen, ne? Das ist ein Bekleidungsgeschäft. So, und ich war dann da und dann ja, Verzauberung, Verzauberung. Am Sonntag war es mir so, dass alle hatten so ein dämliches Grinsen im Gesicht, ne? Wie bepisst, wie bekifft, ne? Und ja, was für ein Mann Gottes, was für ein Mann Gottes. Michael van Schleim. Hat gedient, konnte gar nicht aufhören. Er wollte unbedingt allen Hände auflegen. Er wollte alle vergiften mit seinem Geist, den er durch Handauflegen überträgt. Und alle haben sie da gesessen und sich und eine diese und eine Milde war dort. Jesus ging in den Tempel und trieb aus. Ne? Er hat dann sich eine Peitsche gemacht. Und es ist ja, und da ist kein Unterschied. Und es ist so traurig und es erzürnt mich, dass dieser Geist der Geisterunterscheidung nicht da ist. Du kannst die Geister unterscheiden. Das ist ganz einfach. Du fragst sie einfach. Du kannst sie fragen, bist du ein Geist von Jesus? Und wenn sie sagen, ja, ich bin ein Geist von Jesus, dann sind sie ein Geist von Jesus. Und wenn sie schweigen, ja, dann weißt du, es ist kein Geist von Jesus. Das ist ganz einfach. Du kannst also, wenn du dir unsicher bist, ob da ein Geist ist, also ich habe noch nie irgendwie jemanden bei uns da, jemanden mal sagen oder jemanden fragen hören, welcher Geist bist du? Von wem bist du Geist? Noch nie. Hast du das schon mal gemacht? Hast du schon mal Geister gefragt? Hast du eine Antwort bekommen? Und ob das so einfach ist, dass dann die Geister tatsächlich, das sind ja Lügengeister, ne? Aber ja, sie können, ich glaube nicht, dass die den Namen Jesus nicht aussprechen können. Die können den Namen Jesus aussprechen. Und wenn dann da gesagt wird, nach 1. Johannes, irgendwas da, der Geist, der bekennt, Jesus ist der Christus, das ist der Geist aus dem Heiligen Geist und alle anderen, die können das nicht, die können das gar nicht, die können das nicht bekennen, die können auch den Namen Jesus gar nicht in den Mund nehmen. In der Bibel wird, also im Koran wird von Jesus geredet und der wird da ja zum Propheten degradiert, einer unter anderen Propheten. Ne, erst war Abraham war ein Prophet, dann war Mose ein Prophet, dann wird Jesus ein Prophet und dann kommt der letzte Prophet und das ist dann Mohammed. So, und da wird Jesus erwähnt. Also die Dämonen in falschen Lehren wird Jesus. Ich hab so Besprecher erlebt. Ich war bei solchen Wunderheilern. Die haben besprochen, also ne, Warzen wegsprechen durch so was, ne? Aber bei mir waren das nicht, ging es nicht um Warzen, sondern es ging um andere Dinge. Es ging um Depressionen. Da war ich bei so einem, der hat da so mit Jesus und Maria und der hat da so mich besprochen. Haben wir 50 Euro hinterher gegeben, Geld darf er ja nicht nehmen als Bezahlung, aber du darfst ihm gerne was schenken, ne? Das darfst du. Haben wir dann auch gemacht. Meine Mutter war mit mir da, war irgendwie, ich kann mich noch erinnern, hier in Springe oder irgendwo auf dem Dorfe. So ein Wunderheiler, ein Besprecher.
Und der bespricht dich im Namen von Jesus. Und das ist aber Zauberei. Ne? Besprechung ist, dass du sowas besprechen, Krankheiten besprechen, das ist Zauberei. Dadurch ist wahrscheinlich auch ein Teil des Fluches in meine Familie reingekommen, weil die Großmutter mütterlicherseits, also meine Urgroßmutter, die ging immer zu solchen Besprechern. Die hielt nichts von den normalen Ärzten, die ging da nicht hin. Das kostete ja auch Geld vielleicht noch in der Zeit. So um 1900 bis 1940 rum. Die hat aber noch gelebt in den 60er Jahren, also so ganz so alt war die auch nicht. Aber es war die Urgroßmutter, das war die Mutter meiner Großmutter und die Großmutter kenne ich nicht. Und die ging immer zu Besprechern und die war ganz komisch. Die war herzenslieb, aber konnte ausrasten, da hat sie ja, dann flog in der Küche alles durch die Gegend, da hat die jetzt nur, ich kenne sie, nur von Bildern. So, also, dass also Dämonen den Namen Jesus nicht aussprechen können, das sehe ich nicht so. Ich habe gehört, dass noch in der Jesusgemeinde in der Bäckerstraße, da wurde im Namen Jesu falsch, der Herr spricht, Jesus sagt. Und dann kam ein Unsinn hinterher. Also das war nicht der Heilige Geist, das war nicht Jesus. Und deswegen, ich hatte es auch schon erwähnt, dass der Michael van Fleim und Bruce Allen, die sprechen da Gebete, die zu deiner Absicherung und Schutz, kannst du also ein Gebet sprechen, nachsprechen, das hat also Michael van Fleim, glaube ich, in seinem Buch da, er ist nämlich auch mit ganz großen Ängsten ist Michael van Fleim an dieses Thema herangegangen, sich da selber irgendwo hin zu beamen, ne? Aber er ist eben diesem Herzenswunsch von Jesus, diesem Missionsbefehl nachgekommen, er will ja auch nicht, dass Menschen verloren gehen, sondern er wollte sich da zur Verfügung stellen und hat dann gesagt, okay, Herr Jesus, wenn es sein muss, dann reise ich auch durch Raum und Zeit, um Menschen, vielleicht kann man noch in die Vergangenheit reisen und irgendjemanden dann da bekehren, der sonst verloren geht. Das würde Sinn machen. Ne? Hätte vielleicht Putin verhindern sollen. Hätte Michael van Fleim, der sollte in die Vergangenheit reisen und dann dem Vater von Putin kastrieren oder töten sollen oder wenigstens ein Kondom verpassen, dass er hätte Putin nicht erzeugen können. Das wäre auch eine gute Sache. Also ich bin da eigentlich doch dafür. Ja. Und also Michael van Fleim gibt dir da ein Gebet, das kannst du dann danach sprechen, steht in seinen Büchern, das sind Arbeitsbücher, das sind also nicht nur Bücher zur Information, sondern die führen dich aktiv in dieses Thema rein mit Übungen und so weiter. Das dauert natürlich eine Weile, wird nicht sofort funktionieren, vielleicht funktioniert es ja auch gar nicht, gibt natürlich auch, vielleicht bist du nicht berufen dazu, durch Raum und Zeit zu reisen, aber es sind Arbeitsbücher und in diesen Arbeitsbüchern wird dir also da auch ein Gebet angeboten, dass dir dann eben mit größtmöglicher Wahrscheinlichkeit dir Sicherheit bietet, dass du jetzt nicht mit dämonischen Kräften da Kontakt oder Umgang hast, sondern doch mit dem Heiligen Geist, mit größtmöglicher Wahrscheinlichkeit. Größtmögliche Wahrscheinlichkeit ist keine absolute Sicherheit. Und wenn man dieses Gebet da liest, das ist ein, wirklich, es war für mich, war das wie, boah, das war Hochleistungsturnen, was der da an diesem Gebet da abgeliefert hat und dann hast du es dann durch und denkst du, naja, aber es bleibt so ein Rest Zweifel. Also bei mir jedenfalls auf jeden Fall. Und der ist nicht gerade klein, sondern ganz schön groß. Und das Ohr prüft die Rede wie der Gaumen, die Zunge, die Speise. Und mir wird übel. Also das hat bei mir alles wirklich körperliche Übelkeit ausgelöst. Schon das Lesen der Bücher vor 6,5 Jahren war bei mir, hat mich krank gemacht gehabt. Ich war da 2 Tage wenigstens krank. Hab schwarzen Tee getrunken noch und nöcher, weil da hilft mir dann gegen Flauheit im Magen. Und jetzt geht es mir schon wieder so. Nach letztem Freitag, unserem ersten gemeinsamen Gebetsabend, nach Michael van Fleim und jetzt am Sonntag war ich da und die ganze Atmosphäre ist verzaubert. Und ich bin dann ein bisschen verwirrt, weil der Lobpreis war wirklich schön. Der Lobpreis war wirklich schön. Im Lobpreis habe ich die Gegenwart des Heiligen Geistes gespürt, meine ich. Und dann kommt hinterher die Predigt. Und die Predigt war einfach nur scheiße. Da ging es wieder darum, um Galaterfalle. Dann wollten sie, ja. Michael hat auch ganz klar betont, ja, die Heiligung auch der Vorstellung. Ja, wir müssen heilig sein. Wir dürfen also den Namen Jesus nicht leichtsinnig benutzen. Wir dürfen nicht leichtsinnig Wunder tun. Wenn unser Charakter noch nicht so weit ist, dann geht das nicht. Ne? Du kannst nicht einfach Wunder tun und hinterher baust du irgendeine Scheiße und dann ist das nicht zur Ehre des Reiches Gottes. Das ist natürlich furchtbar. Ne? Da hat einer wirklich Wunder getan, vielleicht einen Blinden sehend gemacht oder einen Toten auferweckt und dann stellt sich heraus, der hat ja noch Sünde in seinem Leben. Ah, das ist natürlich, also, so geht das nicht. Ne? Du kannst nicht einfach Wunder tun, so leichtsinnig Wunder tun.
Na, also, das ist natürlich ein Ding, ne? Leichtsinnig Wunder tun, leichtsinnig den Namen des Herrn missbrauchen, also so gebrauchen, nicht missbrauchen, aber naja. Ich glaube aber, da sind wir ja auf der sicheren Seite. Bei uns tut niemand Wunder, weder leichtsinnig noch schwersinnig. Es geschehen keine Wunder bei uns bislang. Mal ein bisschen Besserung hier und da bei irgendeiner Erkrankung. Klar, man kann sich die Hände auflegen lassen und dann spürt man auch, da kommt irgendwie Kraft. Ich hoffe, die richtige und nicht die Verzauber, nicht Zauberkraft. Gibt's ja alles, aber irgendwie stehen wir da nicht in der Gefahr. Bei uns geschehen keine Wunder. Also die Ermahnung von Michael van Vlijm, was dann Conny da mitgebracht hat, dass wir da nicht leichtsinnig Wunder tun sollen, die in der Gefahr stehen wir nicht. Okay, so. Naja, Verzauberung. Und alle sehen, alle grinsen so blöde. Alle grinsen so blöde und sind so gut drauf, ne? Alle sind so gut drauf und grinsen so blöde. Wie bekifft, so. Also alle sind so mild und so freundlich. Und gleichzeitig spürst du eine unglaubliche, ich spüre dann so eine Eifersucht irgendwie und die klucken schon wieder so in so kleinen Gruppen zusammen, so die Leiter unter sich, und wenn du sie da anguckst, dann gucken sie zurück und sagen, nee, jetzt nicht, ne? Geh du mal zu deinesgleichen. Und alles ist so perfekt, das ist wie ein Räderwerk, das alles ineinander greift, und es ist, aber es ist, plötzlich wird's kalt, es wird kalt und tot. Es wird, die Exzellenz ist da, aber welche Exzellenz ist das? Müssen wir noch einen Knicks machen, sagt Bruder Mike. Vielleicht sollten wir noch, ich muss noch den Hofknicks lernen, weil jetzt haben wir, die Exzellenz ist da, die Exzellenz, Exzellenz, alles ist super. Unser Bestes für sein Höchstes. Aber dann irgendwie wird's kalt und du wirst nicht mehr gefragt, du bist nicht gefragt, und dann kommst du nicht mehr, weil es so lieblos wird und kalt wird. Und ich denke, wie soll es weiter, da sind wir jetzt gerade wieder. Und wie soll es weitergehen, Jesus? Ich bin so deprimiert, bin so niedergeschlagen und auch krank. Ich bin so krank von dieser Scheiße, Jesus. Ich bin so krank von diesem Dreck, den der Teufel da unterrührt. Er vergiftet die gute Salbung. Tote Fliegen verderben gutes Salböl, steht da. Der Teufel kommt und mischt Gift, mischt K.O.-Tropfen unter die gute Salbung. Er gibt uns den Wein zu trinken des Heiligen Geistes, der uns fröhlich macht, und dann kommt er anschließend und mischt da was drunter, Jesus. Schlangengift, Schlangen- und Otterngift. Wie soll es weitergehen, Heiliger Geist? Wie soll es weitergehen?

Nun gut, kommen wir jetzt zum Ende, ne? Ja. Ja, die haben es nicht so drauf, die Amerikaner, das war wie der Amerikaner Michael van Fleim. Die haben es da nicht so drauf. Das sind die Leute, die meinen, Trump wäre ein toller Präsident, und die waren im Weißen Haus und haben ihm die Hände aufgelegt und ihm prophezeit. Wer so einem unreinen Menschen die Hände auflegt und meint, das wäre ein von Gott Gesalbter, der ist selber unrein und auch nicht von Gott gesalbt. Seid da vorsichtig, wenn ihr diese Bücher seht. Guckt euch mal um in der christlichen so Literatur, was da alles so gibt. Und wenn ihr auf diese Bücher stößt, da warne ich euch vor, setzt euch dem nicht auch aus. Auch so ein Jonathan Kahn, ihr findet die Leute auch alle bei YouTube. Da gibt es ja alle YouTube-Videos, wo die in Gemeinden gepredigt haben. Ich warne euch davor, wenn ihr da schon gehört habt und da auch schon angesteckt seid, ihr seid auf dem falschen Weg, macht das nicht, geht diesen Weg nicht weiter. Das sind Irrlehren, und die führen uns in die falsche Richtung, und die werden am Ende die Gemeinden und euer Leben zerstören. Und das ist auch nicht das, was wir brauchen. Wir brauchen die frohe Botschaft, habe ich vorhin gesagt gehabt, die haben die Katholiken seit 2000 Jahren, die verbreiten die reiner als wir Freikirchler, wir Charismatiker und Evangelikalen. Das ist ein bedingungsloses Angebot. Jesus ist da, er hat den Weg freigemacht zu Gott. Ihr könnt zu Gott kommen, die Menschen können zu Gott kommen, und das brauchen wir. Die Menschen brauchen wieder die brauchen Vision. Ne? Glauben ist die Antwort. Wir hatten neulich ein Gespräch darüber, da ging es darum, die Politik würde keine Vision den Menschen geben. Ja, so habe ich gesagt, das können die auch nicht, aber wir haben die Vision. Über die letzten 2000 Jahre war eben dieses Christentum, der Glaube an Jesus, das war die Vision, das war die Hoffnung, die Menschen hatten, und die können sie wiederbekommen, ganz einfach. Ja. Das ist nicht durch aufwendige Seminare und Konferenzwochenenden so da und ganze Wochen, die man da, wo man auch noch viel Geld für bezahlt, und mit solchen Wunderpredigern und solchen, ja, mit falschen Aposteln. Die meinen es ja gar nicht böse wahrscheinlich, die sind auch nur Verführte, ne? Aber das ist nicht der Weg, das ist auch nicht massenkompatibel, und das führt auch uns nicht, die anderen, dazu, dass das Heil dann zu den Massen kommt. Sondern die Katholiken machen das seit 2000 Jahren viel besser. Da ist Jesus, und er ist der Heiland, er ist der Erlöser, er ist der Retter in all deinen Angelegenheiten dieses Lebens, ne? Hier von Seuchen, von Hungersnöten, von Kriegen. Jesus, und er ist der Erlöser, er hat uns erlöst von unserer eigenen Bosheit. Wir müssen nicht so sein wie Putin. Wir müssen nicht andere Völker überfallen, um unseren Größenwahn zu befriedigen, sondern er hat uns erlöst. Wir können neue Menschen sein, und wir können ein gutes Leben führen, und Jesus will kommen, so lese ich es in der Bibel, um diese Welt zu regieren. Er will wiederkommen, und die Menschen müssen von ihm wissen, und dass er der Weg ist. Er ist der Weg, die Wahrheit und das Leben, und mit ihm kriegen wir all das. Ja, wir kriegen einen Weg, wir kriegen Wahrheit und wir kriegen Leben. Und mit ihm ist das Leben besser, deswegen ist es bei uns auch in Europa besser als in Afrika, auch besser als in Äthiopien heute, weil da ist überall Hunger und Krieg und Armut und Elend und Schmutz. Und da wird auch nichts besser, weil die sind da alle irgendwie stehen geblieben in anderen Teilen Afrikas, in Voodoo oder im Islam oder auch bei den äthiopischen Christen, die haben eben das Henochbuch, na wunderbar. Dann, das ist natürlich auch ein Grund, dass man dann stehen bleibt. Und wir haben das nicht, und das ist auch gut so, und das wollen wir auch nicht. Und Jesus, dein Reich komme, dein Wille geschehe, wie im Himmel so auf Erden. Amen.

Hohelied 3, 1 bis 4. Des Nachts auf meinem Lager suchte ich, den meine Seele liebt. Ich suchte, aber ich fand ihn nicht. Ich will aufstehen und in der Stadt umhergehen, auf den Gassen und Straßen und suchen, den meine Seele liebt. Ich suchte, aber ich fand ihn nicht. Es fanden mich die Wächter, die in der Stadt umhergehen. Habt ihr nicht gesehen, den meine Seele liebt? Als ich ein wenig an ihnen vorüber war, da fand ich, den meine Seele liebt. Ich hielt ihn und ließ ihn nicht los, bis ich ihn brachte in meiner Mutter Haus, in die Kammer derer, die mich geboren hat.

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1: Vor einem Jahr, da steuerte das Reformationsjubiläum seinem Höhepunkt entgegen. Manche konnten den Namen Luther nicht mehr hören. Andere fieberten hin auf das große Fest. Dann wurde gefeiert und es wurde bilanziert. Seitdem ist Ruhe, obwohl doch viele, gerade auch die kritischen Köpfe in der evangelischen Kirche, immer wieder appellierten: Leute, die Reformation geht weiter. Sie ist europäisch, sie ist global und sie lässt sich nicht auf das kleine Deutschland reduzieren. Um den europäischen Zusammenhang ging es auch jüngst bei einer international besetzten Konferenz in Berlin. Es ging um die Schwesterreformationen, ein wissenschaftliches Symposium, das Dorothea Wendeburg veranstaltet hat, Professorin in Berlin. Mit der evangelischen Kirchenhistorikerin sprechen wir nun über die vergessenen Reformationen, wie sie die Welt verändert haben. Wir sitzen uns in unserem Berliner Hauptstadtstudio gegenüber, ein Gespräch aufgezeichnet vor der Ausstrahlung. Frau Wendeburg, schön, dass Sie sich die Zeit genommen haben. Guten Tag.
2: Guten Morgen.
1: Frau Wendeburg, neben dem großen Theologen mit dem Initialen M und L, welcher Flügel der Reformation ist aus Ihrer Sicht der am stärksten in Vergessenheit geratene?
2: Ich bin gar nicht sicher, ob einer dieser Flügel an sich in Vergessenheit geraten ist. Es ist eher so, dass jedes Land sich auf die Reformation konzentriert, die auf seinem Boden stattgefunden hat. Und in England denkt man überhaupt nicht über die Reformation auf dem Kontinent nach. In Deutschland denkt man nicht über die Reformation in der Schweiz und in England nach. Das ist eher eine nationale Fixierung, die wir überall haben.
1: Aber darüber geht natürlich die globale Wirkung gerät in Vergessenheit.
2: Genau. Und das war meines Erachtens auch eines der Defizite der Feier des Reformationsjubiläums in Deutschland, dass wir uns zu stark auf Luther und die Reformation in Deutschland konzentriert haben. Denn eins ist klar, nirgendwo hätte es die Reformation gegeben ohne Martin Luther. Der Impuls, der von dort ausgegangen ist, wurde doch sehr unterschiedlich aufgenommen, weitergeführt, mit anderen Einflüssen vermischt. Und das muss man alles wahrnehmen, wenn man die Reformation als ein weltweites Ereignis, was sie in ihren Wirkungen ja gewesen ist, wahrnehmen will.
1: Sie haben bisher mehrfach Reformation im Singular gesagt. Ich habe mehrfach von Schwesterreformationen im Plural gesprochen. Was gefällt Ihnen besser?
2: Wir haben früher nur den Singular benutzt. Dann ist der Plural ganz groß in Mode gekommen, vor allen Dingen in der angelsächsischen Welt. Und dort spricht man mittlerweile von jeder Länderreformation auch schon wieder im Plural. Also dann gibt es mehrere Reformationen in Schottland, in England, in Deutschland und so weiter und so fort. Mittlerweile, finde ich, ist dieser Gebrauch des Plurals so inflationär geworden, dass er nichts mehr sagt. Und man muss dann schon auch begründen können, warum man dasselbe Substantiv Reformation benutzt in all diesen Fällen. Und deswegen scheint mir besser, um der Gründe willen, um deren Willen wir dieses eine Wort benutzen, in allen Fällen doch beim Singular zu bleiben und dann durch Adjektive Differenzierungen hinzuzufügen. Die englische Reformation, die schweizerische, die genferische und so weiter und so fort.
1: Lassen Sie uns mal eine dieser Schwesterreformationen, Plural, durchspielen. Die englische Reformation, wie Sie vorschlagen, die anglikanische Kirche. Liege ich daneben, wenn ich sage, dass das womöglich die katholischste protestantische Kirche ist?
2: Das ist mittlerweile vielleicht so, obwohl ich nicht sicher bin, wenn man die schwedische lutherische Kirche anguckt, wie sie mittlerweile aussieht, dann sieht es da vielleicht noch anders aus. Also wir haben ein zu monolithisches Bild der anglikanischen Kirche in zwei Hinsichten. Wir sehen von der heutigen anglikanischen Kirche eigentlich nur die High Church, also die bischöfliche, stark liturgische, zeremonielle Kirche. Naja, das ist optisch ein Phänomen, das was hermacht. Wir übersehen, dass die anglikanische Kirche aus mehreren Flügeln besteht und dass die Nicht-High Church-Flügel der Mitgliederzahl nach ungleich größer sind. Sie können in England in anglikanische Kirchen gehen, da ist das, wie soll man sagen, ja fast evangelikal. Das Zweite ist, die anglikanische Reformation ist eigentlich eine reformierte Reformation. Als sie durchgeführt wurde unter König Edward, hat man durchweg reformiertes, zeremoniell reformierte theologische Vorstellungen und dergleichen durchgeführt. Und erst im 19. Jahrhundert hat es diesen Anglo-Katholizismus gegeben, der die ganze Kirche überformt hat.
1: Jetzt sagt aber der Laie, der viele TV-Serien und viele Romane gelesen hat, dass die Reformation der anglikanischen Kirche mit Heinrich dem VIII., dem König, und mit Anna Boleyn begonnen hat. Sex and Crime, das ist das, was den Boulevard fasziniert, die Reformation in England triebgesteuert. Also Sie haben jetzt von etwas ganz anderem gesprochen, aber da begann doch aus meiner Sicht die Reformation in England.
2: Ja, das ist natürlich eine Definitionsfrage. Die Reformation in England, wenn man sie darauf reduziert, dass sich die englische Kirche vom Papst gelöst hat, das in der Tat ist unter Heinrich dem VIII. Gelaufen, weil er nur auf diese Weise eben die Frau heiraten konnte, die er heiraten wollte. Aber es hat sich in der Lehre, im Ritus praktisch nichts geändert. Ganz wenig. Der Ritus blieb lateinisch, die Benutzung englischer Übersetzungen, Gottesdienst blieb verboten, das Messopfer blieb und so weiter und so fort. Es gibt ganz wenige Punkte, wo es auch inhaltliche und strukturelle Veränderungen gegeben hat. Eine Reformation in dem Sinne, dass es auch eine inhaltliche und rituelle Neuprägung gegeben hat, die darüber hinausgeht, dass man nur nicht mehr den Papst hat, das ist ja auch ein bisschen wenig, die ist unter seinem Sohn Edward dem VI. Gelaufen. Dann gab es einen kurzen Rückmarsch unter seiner Halbschwester Maria der Blutigen, die dann versucht hat, die Sache wieder katholisch zu reformulieren. Und dann unter Elisabeth kam das endgültige Establishment der anglikanischen Kirche.
1: Was wirklich weltgeschichtliche Folgen hatte, das ist auch der Konflikt, in den die anglikanische Kirche gerät mit den sogenannten Puritanern, mit evangelischen Strömungen, die radikaler sind. Wie sind diese Puritaner einzuordnen in diesem Konflikt?
2: Schon die Formulierung Konflikt der anglikanischen Kirche mit den Puritanern ist schwierig, denn die Puritaner sind eigentlich ein Flügel innerhalb der englischen Reformationskirche. Und unter Edward war zunächst einmal der Kurs ziemlich klar, man will eine reformierte Kirche werden. Wie stark sich das dann an Genf, dem Mekka des Reformiertentums in jener Zeit, orientieren würde, das war noch nicht ganz ausgemacht. Edward hat ja dann am Ende auch nur 6 Jahre regiert. Die Puritaner sind nun derjenige Teil innerhalb dieser anglikanischen Gesamtkirche, anglikanisch heißt ja eigentlich nur englische Kirche, der darauf drang zu sagen, unsere bisherige reformierte Reformation ist unvollständig. Die ist abgebrochen worden durch den Tod des Königs und dann gab es das Zwischenspiel und jetzt unter Elisabeth müssen wir das vollenden, was nicht geschafft worden ist. Wir müssen den Ritus eindeutig reformiert machen. Wir müssen die Bischöfe zugunsten von Synoden abschaffen. Das müssen wir hier schaffen.
1: Aber es sind doch dann Puritaner nach Nordamerika ausgewandert. Dem muss doch also ein Konflikt zugrunde gelegen haben. Wie verlief der, wenn es denn einer war?
2: Also diese radikal-anglikanischen sozusagen, radikal-reformierten, konnten sich nicht durchsetzen. Und eine Zeit lang war das ein Kampf auf den Kanzeln. Aber dann wurde dieser Kampf auch ausgefochten durchs Kirchenregiment. Puritanische Prediger wurden abgesetzt und zum Teil auch verfolgt. Nicht blutig, aber doch eben sehr stark benachteiligt. Sodass dann ein Teil zu dem Schluss kam zu sagen, also wir können hier die wahre, reine evangelische Kirche in England nicht verwirklichen. Deswegen gehen wir raus und sind dann über die Niederlande ja eben auch nach Nordamerika gegangen. Und man dachte sich, hier haben wir einen leeren Raum. Und in diesem leeren Raum können wir die wirkliche evangelische Kirche verwirklichen. Da gibt es keinen König, da gibt es keine Bischöfe. Da sagen wir, wie die Disziplin aussieht. Da haben wir ein reformiertes Ritual.
1: Und aufgrund ihrer Erfahrung mit einer Staatskirche, so nenne ich das mal, entscheiden sich die Puritaner in Nordamerika dafür, ganz auf die Trennung von Staat und Kirche zu setzen. Ist das so richtig?
2: Also die Erfahrungen in der Tat mit der Staatskirche waren negativ. Staatskirche hieß königliche Kirche, hieß Bischöfe. Und das wollte man nicht. Aber man muss auch sagen, in den ersten Kolonien, in denen man in Neuengland Fuß fassen konnte, hat man dann seine eigene Art der Identität von Kirche, Gesamtgesellschaft und Staatswesen durchgesetzt. Da musste man dann reformiert sein. Man musste diesem puritanischen Kurs folgen, wenn man dort Bürger sein wollte. Da gab es also sozusagen die Wiederholung des Konflikts zwischen Kirche und Staat jetzt nicht mehr unter monarchischem, sondern unter demokratisch-aristokratischem Vorzeichen.
1: Wir können also diesen Bogen ziehen von den Schwesterreformationen in Zürich und Genf, den reformierten Kirchen, über den Puritanismus in England zur US-Verfassung und zur Vielfalt evangelischen Lebens in den Vereinigten Staaten heute.
2: Ja, das kann man so tun. Und von dort aus ging der Export natürlich weiter, dass gerade diese Spielart des evangelischen Christentums so stark expandierte, liegt natürlich daran, dass England die evangelische Kolonialmacht war. Verbreitung des Christentums über Europa hinaus ist wesentlich durch Kolonialismus erfolgt. Das wissen wir aus Süd- und Mittelamerika, Lateinamerika. Und dasselbe erfolgt jetzt auf evangelisch durch England.
1: Und in den Vereinigten Staaten, welche konkreten Kirchen verstehen sich in dieser Tradition des Puritanismus, sage ich jetzt mal?
2: Die verschiedenen reformierten Sorten, also die Presbyterianer und die Kongregationalisten. Der Unterschied ist der, dass Calvin an und für sich keine Unabhängigkeit der Einzelgemeinde vorsah. Calvin wollte zwar keine Bischöfe als Idealform, notfalls kann man sie lassen, aber er wollte einen übergemeindlichen Zusammenhang durch Synoden. Selbstständigkeit der Gemeinde sei nicht vor, sondern was die Bischöfe sind in episkopalen Kirchen, sind die Synoden in reformierten Kirchen. Dann gab es aber eben in den neuen Kolonien Gemeinden, die sagten, wir lassen uns doch nichts von Synoden sagen, sondern wir wollen die komplette Unabhängigkeit der Einzelgemeinde. Das sind die sogenannten Kongregationalisten. Und die sind lehrmäßig und rituell ganz in der Spur der klassischen calvinistisch-puritanischen Tradition, aber haben eben diese Eigentümlichkeit.
1: Parallel dazu gibt es in den Vereinigten Staaten jene Kirchen, die oft als evangelikal bezeichnet werden. Wie sind die verwurzelt in der Reformation, die vor 500 Jahren begann? Wie sind da die Linien?
2: Die Evangelikalen sind durchweg eine Spielart der klassischen Reformationskirchen gewesen.
1: Also nicht der Täuferbewegung?
2: Es gibt auch täuferische Zweige, aber zunächst einmal im Gefolge des Pietismus hat es eine Aufweichung der Institutionalität der Kirche gegeben zugunsten persönlicher Frömmigkeit und dergleichen mehr. Und da haben sich dann Gemeinden verselbstständigt, die stärker auf das Verhältnis frommes Individuum, Heilige Schrift, Evangelium abhoben und sagten, wir wollen diesen ganzen institutionellen Überbau, auch die starke Akademisierung, die in allen klassischen Reformationskirchen der Fall war, auch bei den Puritanern, die haben sehr auf gute Bildung gesehen, das wollen wir nicht, sondern wir wollen stärker eben basisorientiert mit dem Evangelium leben und wirken und haben sich dann verselbstständigt. Dazu kommen dann in der Tat ähnliche Impulse auch aus den Täuferkirchen.
1: Täufer und Puritaner
2: sind zwei Paar Stiefel.
1: Sind zwei Paar Stiefel, wurden aber jeweils verfolgt.
2: Täufer wurden verfolgt zuerst in Zürich, da ist das
1: Täufertum in Münster
2: erst erschienen, dann im Reich, darunter in Münster, weil das nun auch eine stark politisierte Spielart war, das war in Zürich nicht der Fall. Und dann in anderen Gegenden Europas auch, etwa in England, haben sich als kleine Gruppen gehalten und einige davon sind auch ausgewandert und haben in Nordamerika eine sehr viel größere Anhängerschaft gewonnen. Also Baptisten als wichtigste täuferische Gemeinschaft sind ja in Europa eher kleinere Kirchen, schon gar bei uns. In Nordamerika gehören sie zu den Mehrheitskirchen, sind viele Male größer als die sogenannten magistralen Reformationskirchen, also reformierte Lutheraner und dergleichen.
1: Die Baptisten als Teil dessen, was man als evangelikal bezeichnet, auch die finden Zulauf. Der weltweite Siegeszug von evangelikalen Kirchen ist nicht am Ende. Ich sage nur Südamerika, China, andere asiatische Länder, zum Teil auch in Deutschland. Ist dieser Siegeszug der Evangelikalen für Sie eher ein Zeichen der Strahlkraft der Reformation oder eine Gefahr? Weil es gibt ja auch massive Kritik an evangelikalen Kirchen.
2: Ja, der Kosmos der evangelikalen Kirchen ist riesig. Und es gibt da die verschiedensten Phänomene, politisch vor allen Dingen sehr fragwürdige Phänomene, etwa in Südamerika, also Evangelikalismus, der sich paart mit sehr autoritären, demokratiefeindlichen Bestrebungen, auch mit stark kapitalistischen Bestrebungen. Das ist aber nur ein Zweig. Es gibt da die unterschiedlichsten Sorten, etwa auch in Korea. Da haben wir eine solche Bandbreite. Man kann zum Teil auch gar nicht mehr ganz genau sagen, ist das jetzt eine klassische Reformationskirche oder ist das eher eine evangelikale oder charismatische? Davon haben wir noch gar nicht gesprochen, von den charismatischen, die am allerschnellsten wachsen. Das ist ein großer Eintopf im Grunde genommen. Wie das ausgeht, ist schwer zu sagen. Man kann ja auch feststellen, charismatische Bewegungen bestehen die Probe in der zweiten, dritten Generation. Auch das Christentum hat begonnen als eine charismatische Bewegung, in gewisser Weise auch die Reformation selbst. Und früher oder später stellte sich die Notwendigkeit institutionalisierter Festlegungen Ich würde mich nicht wundern, wenn all diese eher charismatischen Großgruppen, sind zum Teil ja riesige Gruppen, nicht früher oder später auch ihre Form der Institutionalisierung finden. Und dann muss man sehen, wie sich das miteinander verhält. Möglicherweise geht das ganz gut zusammen.
1: Da ist ganz schön was losgetreten worden vor 501 Jahr. Ganz schön unübersichtlich.
2: Ist unübersichtlich, ja. Aber christlicher Glaube lässt sich meines Erachtens am Ende nicht bändigen.
1: Die Kirchenhistorikerin Dorothea Wendeburg, Theologin in Berlin im Deutschlandfunk in der Sendung Tag für Tag aus Religion und Gesellschaft im Gespräch über die Schwesterreformationen. Kommen wir nochmal zurück zum ältesten Geschwisterkind, 501 Jahre danach. Wo sehen Sie die großen Herausforderungen für die protestantischen Kirchen hierzulande, also für die Kirchen, von denen das Ganze ausgegangen ist?
2: Wenn wir etwas mehr hätten von der Lebendigkeit, die wir in jenen Formen, welche wir mit Missfrauen betrachten, finden, also wirkliche existenzielle Ausstrahlung, das würde uns gut tun. Auf der anderen Seite, scheinbar gegenläufig, etwas mehr Disziplin würde uns auch gut tun. Und wenn wir, ich kann jetzt nur für die evangelische Kirche sprechen, einerseits mehr Disziplin hätten, zu sehen, wir gehören zu einer Kirche, auf der anderen Seite aber die Lebendigkeit, die ja die Basis dafür ist, dass wir dazugehören, auch weitergeben könnten, dann wäre mir überhaupt nicht bange.
1: An welchen Punkten läuft Ihre Kirche aus dem Ruder?
2: Zum Teil in den Gottesdiensten. Man hat doch viel Wildwuchs in Gottesdiensten, liturgischen wie Wildwuchs, Gebetsformulierungen, schlecht vorbereitete Predigten und dergleichen mehr. Da denke ich, könnten individuelle Pastoren und Pastorinnen schon sich etwas mehr an der Kandare reißen. Das erfordert erstens Arbeit und zweitens auch eine gewisse Selbstkritik. Nicht alles, was einem gerade mal so einfällt, ist deswegen schon wunderbar für alle anderen.
1: Was ist der Grund für diese Missstände?
2: Vielleicht ein Mangel auch an der Ausbildung. Da fasse ich mich mit an die eigene Brust als Theologieprofessorin, die lange ja dafür verantwortlich gewesen ist, dass wir vielleicht die Relevanz dessen, was wir da lehren, für das kirchliche Leben nicht hinreichend klar machen und das auch nicht hinreichend reflektieren. Wir schieben das dann ab auf das Fach praktische Theologie oder aufs Predigerseminar, aber das reicht eigentlich nicht. Wir schaffen die Verzahnung nicht wirklich. Manchmal vielleicht ist es auch eine Frage der Motivation, warum wird jemand Pastor, Pastorin? Oft fehlt mir die Gottesdienstzentrierung bei der Motivation. Viel guter Wille, alles Mögliche, aber dass das eben alles am Sonntagvormittag seine Erdung hat, das erlebt man eben bei uns oft nicht.
1: Sie haben selbstkritisch sich und die akademische Theologie nicht in Frage gestellt, aber die Herausforderungen benannt. Es hat ja auch diese Debatte gegeben, wonach die akademische Theologie Dienerin der verfassten Kirchen sein sollte, wie es hochrangige EKD-Vertreter letztlich gefordert haben. Also da stellen Sie sich schon dahinter.
2: Nein, also ich will damit überhaupt nicht sagen, dass wir Dienerin der verfassten Kirchenobrigkeit sind. Das wäre ja gerade das Allerletzte, dann kommen wir überhaupt nicht weiter. Sondern, dass wir in aller Freiheit, die uns zum Glück das deutsche System bietet, darüber reflektieren, was Kirche ist und wie wir die jungen Leute, die wir vor uns haben, dazu bringen, selbst zu reflektieren. Was geschieht in der Kirche? Wie verantworte ich meinen Glauben? Und wie kann ich dann schließlich auch anderen Leuten zu verantwortetem Glauben verhelfen? Das hat sein Zentrum im Gottesdienst. Das hat sein Zentrum nicht in der Kirchenleitung, obwohl die das gerne so hätte.
1: Es rumort auch an einem anderen Punkt an der Kirchenbasis. Es erscheinen aus meiner Sicht immer öfter Texte, in denen die Fixierung ihrer Kirche auf Innerweltliches und auf Politik kritisiert wird. Wenn man das dann EKD-Vertretern vorhält, argumentieren die das ganz elegant beiseite. Wo stehen Sie da?
2: Ich würde sagen, man kann über Politik, sein soziales Engagement und so weiter und so fort jederzeit reden und es gehört zu den Früchten christlichen Lebens, dass man sich in diesem Zusammenhang auch engagiert. Aber es muss immer klar werden, wo ist die Wurzel und wo ist die Frucht. Also unser politisches Engagement, diakonisches Engagement und so weiter und so fort, das muss deutlich zeigen, aus welcher Motivation heraus wir das machen. Oft habe ich den Eindruck, dass viel über das Zweite gesprochen wird, aber wenig über das Erste und über die Verbindung von beidem überhaupt nicht.
1: Das Zweite können aber andere auch gut.
2: Deswegen arbeiten wir mit denen auch zusammen. Das ist schon wahr.
1: Ja, aber Sie haben halt die Angst, dass das Erste quasi, was Sie besser können sollten, nicht angesprochen
2: so
1: wird.
2: So ist es. Und ich denke schon auch, dass die spezifisch-christliche Motivation, das Menschenbild, das wir mit dem verbinden, was wir dann da tun, das Weltbild im weitesten Sinn, das Bild von der Schöpfung und so weiter, dass wir da Impulse haben, auch Vorbehalte gegenüber Machbarkeitswahn und all so im Zeug. Da haben wir Alleinstellungsmerkmale auf der Ebene der inneren Orientierung, die wir schon behalten sollten. Erstens um der Integrität unseres eigenen Glaubens, denn daraus leben wir, aber auch, weil es am Ende den Früchten gut tut.
1: Sie haben vorhin von der Gottesdienstzentrierung gesprochen, die Sie fordern. Kirchenbänke, gerade in Ihrer Kirche, sind nicht allzu gut gefüllt. Das ist nichts Neues. Ja. Viele sagen dann, da kommt das gar nicht drauf an. Volle Kirchen müssen nicht gleichbedeutend sein mit lebendigem Christentum. Was halten Sie von diesem Argument?
2: Es ist sicher wahr, eine volle Kirche garantiert kein lebendiges Christentum. Aber mit leeren Kirchen gibt es gar kein Christentum mehr. Und wenn wir nicht den Ofen warm halten, von dem das alles dann abstrahlt, und dieser Ofen wird gefeuert im Gottesdienst. Und wenn da nicht sozusagen laufend nachgefeuert wird, dann ist der Ofen irgendwann kalt und dann strahlt er auch nichts mehr ab.
1: Mit was befeuert man diesen Ofen am besten?
2: Mit guten Predigten, mit schöner Kirchenmusik, die sowohl gute Texte als auch eine herzergreifende Musik hat, durch Gebete, die wirklich Gebete sind und nicht Verlautbarungen und einfach auch durch eine saubere Form. Das haben die Katholiken uns voraus, das steht da, während bei uns immer rumgebastelt wird. Es gibt Ausnahmen, im Berliner Dom zum Beispiel wird nicht gebastelt. Ja, und so verschiedene, aber sonst so in der Breite, ja.
1: Mir scheint, es gibt ja auch in einem Teil der Bevölkerung ein großes Bedürfnis nach Orientierung. Das führt ja nicht zu vollen Kirchenbänken, aber da ist ja ein Bedarf, ein Bedürfnis da, eine Nachfrage. Was muss unbedingt als erstes aus Ihrer Sicht die evangelische Kirche besser machen?
2: Vielleicht eine Klammer voraus. Am Ende machen können wir diesen Prozess nicht. Also Überzeugungsprozesse, die größere Gruppen erfassen, die haben wir nicht in der Hand. Die hat man in der Reformation nicht in der Hand gehabt, die hat man niemals in der Hand. Das sind sowas, altmodisch gesprochen, wie Erweckungen. Was wir tun können, ist nur, dass wir unser Geschäft so gut wie möglich betreiben, so selbstkritisch wie möglich betreiben und dann hoffen, dass das Samenkörner sind, die aufgehen. Aber machen, dass wir sagen, also wir machen jetzt eine große Kampagne und christianisieren Deutschland in den nächsten 20 Jahren. Das ist ein Irrtum.
1: Wir sprachen über die vergessenen Reformationen, wie sie die Welt verändert haben, mit Professor Dorothea Wendeburg, Theologin und Kirchenhistorikerin in Berlin. Frau Wendeburg, ganz herzlichen Dank für Ihre Einschätzung und für Ihre Zeit.
2: Bitte sehr.

Als der Biber Butzemann den Bibel-Bastelbogen erfand, schrieb er die dysangelischen Erpresserbriefe und sandte sie an den Leib Christi auf Erden, um die Menschheit auf ewig zu knechten

Prediger 7, 1 bis 13. Ein guter Ruf ist besser als gute Salbe. Und der Tag des Todes besser als der Tag der Geburt. Es ist besser, in ein Haus zu gehen, wo man trauert, als in ein Haus, wo man feiert. Denn da zeigt sich das Ende aller Menschen und der Lebende nehme es zu Herzen. Also noch einmal, es ist besser, in ein Haus zu gehen, wo man trauert, als in ein Haus, wo man feiert. Denn da zeigt sich das Ende aller Menschen und der Lebende nehme es zu Herzen. Trauern ist besser als Lachen, denn durch Trauern wird das Herz gebessert. Also noch einmal für die Corona-Zeit, Trauern ist besser als Lachen, denn durch Trauern wird das Herz gebessert. Das Herz der Weisen ist dort, wo man trauert, aber das Herz der Toren dort, wo man sich freut. Noch einmal dieser Vers. Das Herz der Weisen ist dort, wo man trauert, aber das Herz der Toren dort, wo man sich freut. Es ist besser, das Schelten des Weisen zu hören, als den Gesang der Toren. Denn wie das Krachen der Dornen unter den Töpfen, so ist das Lachen der Toren auch. Das ist eitel. Also noch einmal dieser Vers, denn wie ein Krachen der Dornen unter den Töpfen, so ist das Lachen der Toren, auch das ist eitel. Unrechter Gewinn macht den Weisen zum Toren und Bestechung verdirbt das Herz. Noch einmal, unrechter Gewinn macht den Weisen zum Toren und Bestechung verdirbt das Herz. Der Ausgang einer Sache ist besser als ihr Anfang. Ein Geduldiger ist besser als ein Hochmütiger. Ein Geduldiger ist besser als ein Hochmütiger. Sei nicht schnell, dich zu ärgern, denn Ärger ruht im Herzen des Toren. Sei nicht schnell, dich zu ärgern, denn Ärger ruht im Herzen des Toren. Sprich nicht, wie kommt's, dass die früheren Tage besser waren als diese, denn du fragst das nicht in Weisheit. Nochmal. Sprich nicht, wie kommt's, dass die früheren Tage besser waren als diese? Denn du fragst das nicht in Weisheit. Weisheit ist gut, Weisheit ist gut, mit einem Erbgut und hilft denen, die die Sonne sehen. Weisheit ist gut, mit einem Erbgut und hilft denen, die die Sonne sehen. Denn wie Geld beschirmt, so beschirmt auch Weisheit. Denn wie Geld beschirmt, so beschirmt auch Weisheit. Aber die Weisheit erhält das Leben, dem, der sie hat. Nochmal, aber die Weisheit erhält das Leben, dem, der sie hat. Sieh an die Werke Gottes, denn wer kann das gerade machen, was er krümmt?

Holy 2, 1 bis 10. Ich bin eine Blume im Charon und eine Lilie im Tal. Wie eine Lilie unter den Dornen, so ist meine Freundin unter den Mädchen. Wie ein Apfelbaum unter den wilden Bäumen, so ist mein Freund unter den Jünglingen. Unter seinem Schatten zu sitzen, begehre ich, und seine Frucht ist meinem Gaumen süß. Er führt mich in den Weinkeller, und die Liebe ist sein Zeichen über mir. Er erquickt mich mit Traubenkuchen und labt mich mit Äpfeln, denn ich bin krank vor Liebe. Seine linke liegt unter meinem Haupte und seine rechte herzt mich. Ich beschwöre euch, ihr Töchter Jerusalems, bei den Gazellen oder bei den Hinden auf dem Felde, dass ihr die Liebe nicht aufweckt und nicht stört, bis es ihr selbst gefällt. Da ist die Stimme meines Freundes. Siehe, er kommt und hüpft über die Berge und springt über die Hügel. Mein Freund gleicht einer Gazelle oder einem jungen Hirsch. Siehe, er steht hinter unserer Wand und sieht durchs Fenster und blickt durchs Gitter. Mein Freund antwortet und spricht zu mir: Steh auf, meine Freundin, meine Schöne, und komm her.

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0: Konditus, haben wir ja gesagt.
1: Danach kommen wir dann wieder. Bis gleich. Ja, Pisuk Rachaf. Das ist Musik, die uns beiden gefällt. Ne? Ein bisschen bekloppt, so wie wir ja auch sind, oder?
0: Ein chassidischer Jude.
1: Ein chassidischer Jude. Ja, das ist, die sind wirklich aus, die leben da irgendwo in Israel. Haben wir irgendwo mal gefunden, ne? Kann man auch bei YouTube sich ein bisschen was angucken. Waren aber auch hier bei Laut FM bei uns hier im Archiv. Wir konnten das da habe ich das mal gefunden gehabt. Ja, Volker, wir haben also schon den Leuten ein frohes neues Jahr gewünscht, 2019. Ich fühle mich dieses Jahr irgendwie ein bisschen besser so am Jahresanfang. Wie geht dir das? Wie geht dir das? Wie geht's dir?
0: Boah, ist auch noch nicht. Es geht so. Es geht so in die Gänge langsam.
1: Geht so in die Gänge, ne?
0: Man kriegt langsam Räder.
1: Ja, das Jahr kriegt Räder. Man kommt wieder in den Alltag rein und so. Ja, irgendwie bei mir, ich fühle mich besser als die anderen Jahre. Da war das immer so doch irgendwie so ein bisschen holpriger. Dieses Jahr, ja, weiß ich nicht, ich bin schon
0: mittendrin im Jahr.
1: Ist ja erst die zweite Woche, ne? Wir haben ja erst die zweite Woche dieses neuen Jahres 2019. Aber ich fühle mich schon ganz gut im Schwung irgendwie. Die Dinge flutschen so ein bisschen besser als die Jahre vorher. Ja, letztes Jahr hatte ich ja so richtig vor 2 Jahren war das, so eine Silvester- und Weihnachtshasser-Sendung gemacht. Irgendwie ist Silvester, wenn man nicht am Ziel ist seiner Träume, Volker, dann ist Silvester irgendwie mal besonders deprimierend. Neuer,
0: warum?
1: Oder? Warum? Ja, das ist deine Frage, warum? Ja, ich empfinde das so, wenn man, wenn die Dinge nicht passieren, die Gott einem verheißen hat, dann ist gerade Silvester besonders deprimierend.
0: Oh, warum soll das so sein? Das können wir doch auch sagen. Es ist das Gegenteil von dem.
1: Warum? Ja, okay. Ja, du willst also nicht so richtig inhaltlich bekennen. Naja, aber dieses Jahr habe ich irgendwie so ein bisschen, ist so ein bisschen, ja, flutscht ein bisschen mehr. Ich habe ein bisschen besseres Gefühl. Ja, Weihnachten und Silvester ging so, ist, wenn man eben, wie ich schon sagte, ich bin nicht am Ziel meiner Träume, da wo was Gott mir verheißen hat. Ich warte und warte und warte, aber ich fühle mich dieses Jahr ein bisschen besser, bin eigentlich ganz hoffnungsvoll. Erweckung ist noch nicht da, unser Sender heißt ja Erweckungssender, weil...
0: Erweckung ist da.
1: Meinst du?
0: Im Herzen auf jeden Fall.
1: Naja, nee, Erweckung, Erweckung... Das hat was, das muss da draußen sichtbar sein. Ja, wenn da nicht, da müssen Tausende, Zehntausende, Hunderttausende, Millionen von Menschen müssen eine Offenbarung von Jesus bekommen, so wie es am Anfang war, aber an Pfingsten, da waren es 3.000 oder 5.000 an einem Tag. Wenn das nicht passiert.
2: Oh, Entschuldigung.
1: Wenn das nicht passiert, Volker, ist das auch keine Erweckung. Ja, natürlich beginnt die dann irgendwo in dem Herzen des Einzelnen, aber das sehe ich auch noch nicht. Kommen wir gleich noch später zu. Wir werden heute, also du hast ein Musikprogramm ausgesucht, jetzt kommt gleich mal ein Lied, da wirst du anschließend ein bisschen drüber reden. Das sind die Konditors, kennt kein Mensch, Volker, sowas, die kennst nur du.
0: Konditors.
1: Die Konditors.
0: Mit Freiberg und Konditors, ja.
1: Der Mann, der Frontsänger heißt Freiberg.
0: Mhm.
1: Ja. Und das Lied heißt
0: Erwachsen sein ist bitter, singt der Ticket.
1: Ja, das Lied heißt Prinz Eisenherz, ne?
0: Prinz Eisenherz.
1: Und du kannst danach gleich mal erzählen, warum du das hören möchtest, warum du das gespielt haben möchtest. Du hast ja immer da so ein bisschen hintersinnige Gedanken dabei.
0: Warum? Wir müssen ja immer die Warum-Frage
1: warum
0: stellen.
1: Ja, das haben wir von dem katholischen Priester, nee, Pastor, Priester ist er ja nicht. Johannes Hartl, Gebetshaus
0: hat
1: Augsburg.
0: Immer gefragt, warum wollen wir das? Was
1: haben
0: wollen
1: wir? So ein Seminar.
0: Warum?
1: Kommen wir auch noch später zu, können wir vielleicht noch ein bisschen weiter darüber reden. Dann hast du deine prophetischen Ansagedienste rausgesucht. Die wollen wir ein bisschen erklären, haben wir ja schon mal gemacht und jetzt basteln wir wieder eine Sendung zusammen. Ne? Und ihr, liebe Hörer, kriegt jetzt erstmal Volker seine Musikauswahl, das Lied Die Konditors mit Prinz Eisenherz. Ja, bis gleich.
0: Ja, Prinz Eisenherz ist tot. Wo sind die tapferen Ritter? Oh, Erwachsensein ist bitter. Prinz Eisenherz ist tot. Die Prinzessin, jetzt.
1: Der Zauberer sitzt im Knast.
0: Ja,
1: Was willst du uns mit diesem Lied sagen, Volker? Ist ja amüsant, unterhaltsam. Ein bisschen zum Hintergrund: Das ist tatsächlich ein Lied aus den 1980er Jahren. Das ist Neue Deutsche Welle damals. Die hast nur du gehört, sonst hat die hier, also glaube ich, ich kenne niemanden, der diese Band schon mal gehört hat. Ja, aber dir ist die bekannt, die Konditors. Ja, nicht die Konditoren, sondern die Konditors. Und die ist dir damals irgendwie aufgefallen, die hast du gehört in den 80er Jahren.
0: Und jetzt passt das wieder im Gegensatz mit, was wir gelernt haben, mit Bruce Allen, was wir gehört hatten und so?
1: Ja, jetzt...

0: wer ist denn Bruce Allen? Dann müssen wir jetzt den schon wieder erklären.
1: Oh, den haben wir
0: ja
1: damals
0: erklärt.
1: Haben wir damals
0: schon. Naja, wir können nicht davon ausgehen, dass die Hörer, die jetzt gerade uns hier zuhören, das alles andere auch gehört haben.
1: Aber geht es um charismatische Zauberei.
0: Das ist auch ein falsches Wort. Das kann ich nicht dulden, dieses Wort. Nochmal ganz kurz zum Hintergrund. Wir waren früher in der Jesusgemeinde in Rinteln. Du von 1992 bis 2002. Nee, von 1990 bis 2002. Ich von 1992 bis 1997. Wir hatten da erst sehr gute Jahre. Und dann ist da später alles irgendwie ein bisschen komisch geworden. Ich habe einen Arschtritt bekommen. Ohne genaue Angaben von Gründen. Du hast es dann irgendwann vorgezogen, den Laden zu verlassen. Und ja, ne, wenn du jetzt, und in dieser Jesusgemeinde gibt es einen Prediger, Bruce Allen, den hast du eben gerade erwähnt, der zieht durch die Lande aus den USA kommend mit Lehrgängen über das Reisen durch Raum und Zeit und über natürliche Versetzung. Stimmt das?
1: Ja, und der Zauberer sitzt im Knast.
0: Der Zauberer sitzt im Knast. Das ist schon ganz witzig, wenn man also mal so diese Texte dieser Lieder sich so anhört. Ich hatte ja einen Traum und in diesem Traum habe ich den Leiter der Jesusgemeinde, der ja mein alter Pastor war und mein Glaubensvater, den habe ich in einem Traum gesehen, der sich in einen Zauberer verwandelt hatte. Das war wie so einer von Hawaii, Eingeborener da, der nur in so einem Baströckchen rumlief, hatte auf dem Kopf so einen Kopfputz, so Federn auf dem Kopf, nicht wie ein nordamerikanischer Indianer, eher wie so ein südamerikanischer Indianer, diese Azteken, Maya und sowas. Und er war zerschnitzt wie so ein Totempfahl, ne? Also er war sein Gesicht, sein ganzer Oberkörper, die Brust war alles mit Tätowierungen übersät und mit solchen Schnitzereien in der Haut. Das sah ganz schrecklich und furchtbar aus. Und dann brach der Bernhard Koch zusammen, fiel in meine Arme und ich habe ihn aufgefangen, hingelegt ich hatte so ein Erbarmen mit ihm. Und ich strich ihm über die Brust, über den Oberkörper und über den Kopf und dann lösten sich all diese Verzierungen, die da hatte. Und er sagte, ich habe was mit mir machen lassen, ich brauche eine Herz-OP. Und ich strich dann über ihn rüber.
1: Ja, und die Versicherungspalast, die Prinzessin langweilt sich, das ist dann die Frau. Die langweilt sich
0: im Versicherungspalast. Die Frauen insgesamt.
1: Und machen dann noch ihren Möchtegern-Gebetsdienst.
0: Ja, ihr hört schon, der Volker hat sich nicht verändert. Er ist der gleiche, starke, erbarmungslose Kritiker der Frauen in unseren freikirchlichen Gemeinden. Die Frauen sind die Prinzessinnen. Ja, du ist doch wahr, was ich sage. Die Frauen sind die Prinzessinnen und die langweilen sich im Versicherungspalast, ne?
1: Naja, ja? mit den vielen Fenstern drin.
0: Mit den vielen Fenstern. Müssen wir das Lied nochmal selber reinhören? Ihr habt jetzt mehr gehört von dem Lied als wir, liebe Leute, weil wir haben hier nur die Möglichkeit, 30 Sekunden zu hören durch die Musikauswahl.
1: Ja, und dann sitzt das.
0: Was hast du noch zu sagen zu dem Lied?
1: Wo sind die tapferen Ritter, singt er ja noch. Erwachsensein ist bitter. Der singt dann, wo sind die tapferen Ritter? Das sind wir, die Jesusgemeinde wiederbeleben wollen.
0: Ja, und nicht nur die Jesusgemeinde. Wir sind ja davon überzeugt, Volker, dass das, was uns in der Jesusgemeinde passiert ist, das ist nur exemplarisch. Das passiert eigentlich überall in den Gemeinden. Diese ganze charismatische Bewegung, die war mal sehr gut. Ist sie ja vielleicht in den Augen auch unserer Hörer immer noch, weil da gibt es ja, Entschuldigung, mehr Frosch im Hals oder vielmehr, das ist der Kaffee. Die charismatische Bewegung hat ja zurzeit, da gibt es ja Gemeinden, die haben richtig, richtig großen Zulauf, ne?
1: Ja, wo sind die tapferen Ritter? Erwachsensein ist
0: Ja, was bitter. Willst du uns damit sagen mit diesem Satz?
1: Ja, wo sind die tapferen Ritter?
0: Ja, wer sind die denn?
1: Tapferen Ritter, das sind die widerstehen können, bis aufs Blut widerstanden haben dem
0: Zauberer.
1: Dämonischen Geist, dem Zauberer in den Gemeinden, in den charismatischen Gemeinden.
0: Ja.
1: Erwachsensein ist bitter, das heißt es dann, das sind die Jünger, die erwachsen und mündig werden, aber von oben gedeckelt werden. Das heißt, man wird am Wachstum gehindert. Außer man baut was Eigenes auf. Und da muss man auch schon wieder aufpassen.
0: Wir wollen nichts Eigenes bauen.
1: Nee, da wird man durch dieses Durch den sogenannten Hebräerbrief wird man, um was Eigenes aufzubauen, wird man dann trotzdem am Hebräerbrief, wie wir damals erklärt hatten, gehindert, etwas Eigenes aufzubauen, weil sich das Gift schon wieder neu einschleicht und wieder zunichte macht.
0: Ja, müssen wir.
1: Deshalb ist Erwachsensein ist bitter.
0: Das also,
1: Prinz Eisenherz ist tot.
0: Ja, ja.
1: Deshalb
0: du redest
1: dann,
0: in, ja,
1: der
0: okay.
1: Prinz
0: du redest
1: Eisen, in der tapfere Ritter, der Prinz Eisenherz, wird dadurch tot gemacht durch das schleichende Gift. Ja.
0: Ja. Ja.
1: Na gut, okay, wir machen jetzt mal weiter als Musik und machen.
0: Nee, rein. Jetzt bin ich noch mal ein bisschen dran. Ja, jetzt hast du so Hebräerbrief hast du erwähnt. Wir sind davon überzeugt, der
1: Können
0: Völker.
1: Noch reden?
0: Nein, wir sind doch erst nur 6 Minuten. Wir haben ja ein bisschen, wollen ja nicht andauernd.
1: 10 Minuten.
0: Ja, das ist noch nicht mal. Wir haben noch erst 6. Jetzt lass mir auch mal noch ein paar Sätze sagen. Wenn du den Hebräerbrief erwähnst, dann muss man ja sagen, dass für die Hörer. Da sind Hörer, die haben schon viel von uns gehört und andere aber vielleicht nicht. Deswegen muss man immer mal ein bisschen das erklären, dann, wenn du dann da was vom Hebräerbrief sagst. Ich bin davon überzeugt, der Hebräerbrief ist teuflisch. Ich habe mit Volker zusammen eine Sendung gemacht, bei ihm in seinem Büro vor seinem PC gesessen. Und da ist mir das noch klarer geworden, dass der Hebräerbrief voller Unfug ist und das ist das eigentlich die Überschrift unserer heutigen Sendung. Ja, Gnade. Und da wollen wir dann gleich weiter drauf eingehen. Wenn man das aus dem Kopf rausbekommt, hineinbekommt, dass der Hebräerbrief nicht vom Heiligen Geist inspiriert ist, sondern vom Teufel, um das Evangelium zu zerstören. Wenn man dann auf einmal dann scheint ganz neu die Gnade, leuchtet ganz neu die Gnade auf in den Briefen des Paulus. Ja.
1: Erwachsensein ist bitter. Ja.
0: Das Erwachsene, das im Christsein. Du meinst auch, also wenn man eben, wenn man längere Jahre schon Christ ist, das ist für dich hier dieses Gleichnis, mit dem Erwachsensein ist bitter. Und die Rittervölker, Volker fragt immer, er fragt ja immer wieder, ja, wo sind die tapferen Ritter? Seid ihr tapfere Ritter? Seid ihr diejenigen, von denen ihr eben geredet habt, die irgendwo auch in den Gemeinden Probleme haben, weil man eben auch mal den Mund aufgemacht hat oder
1: oder ist Prinz Eisenherz auch schon geistig
0: Volker,
1: doof?
0: Volker sucht euch und
1: Eisenherz darf nicht mehr sterben.
0: Ja, okay.
1: Also wir sind jetzt Satire, wir sind hier mittendrin in Satire. Kommen noch ein paar Ansagedienste auch, wir sind Satire.
0: Ich verstehe Volker manchmal auch nicht so richtig. Er lebt doch in seiner eigenen Welt, glaube ich. Wir ärgern uns, wir kennen uns schon 21 Jahre, aber so gut dann auch nicht. Noch ganz kurz, wir haben eine E-Mail-Adresse, ja, ihr könnt uns, könnt mal schauen auf unsere Homepage, da steht der Erweckungssender @freenet.de. Ihr könnt uns aber auch ihr findet uns bei Facebook und da könnt ihr uns auch mal, schreibt uns doch mal, wenn euch das gut tut, wenn euch das gefällt, was wir hier machen. Und Volker sucht immer Mitstreiter, das sind die tapferen Ritter, ja. Und unser Prinz Eisenherz, wer ist das? Das ist Jesus
1: alle,
0: sein, ne?
1: Prinz Eisenherz ist tot. Das sind die Nachfolger des echten Jesus. Das sind Prinz Eisenherz
0: Gut.
1: ist tot im Augenblick.
0: Okay.
1: Geistig tot. So. Er lebt ja noch. Muss erweckt werden.
0: So, damit die Hörer das alles verdauen können, da kriegen sie jetzt erstmal Lobpreis, ja, Volker?
1: Okay.
0: Der prophetische Ansagedienst. Gnade oder Glauben? Das ist unser das hast du mal gemacht. Der Volker, wenn der unterwegs ist bei seiner Arbeit, Volker, der ist selbstständig und Plakatkleber, dann macht er Pause, sitzt in seinem Auto und dann hat er sein Smartphone dabei und dann schickt er mir ein SMS. Aber weil ich kein Smartphone habe, kriege ich dann so einen Ansagedienst von O2. Und das habt ihr gerade gehört. Das nennen wir prophetischer Ansagedienst und das ist so in deiner Arbeitspause, ne? Wenn du mal einen Moment Ruhe hast, dann, ja?
1: Ja.
0: Ja, stimmt, ne? Und da hast du dieses Ding hier gemacht, Gnade oder Glauben. Und
1: auf Toilette drücken.
0: Auf Toilette drücken. Und das.
1: Und pressen.
0: Genau, und so wird das.
1: So wird da der Glaube in den Gemeinden gelehrt.
0: Genau.
1: Aber so einfach geht das ja gar nicht.
0: Naja, so einfach oder so schwierig. Der Glaube ist viel einfacher. Das wird dir eben. Das sind dann eben Dinge, die kommen dann heraus, wenn man den Hebräerbrief liest. Und dann wird der Glaube ein Krampf. Ne? Dann hast du Bauchkrämpfe. Ne? Und dann meinst du irgendwie du musst den Glauben hervorpressen. Und davon, das ist aber gar nicht nötig. Glaube ist ganz einfach. Und deswegen ich ja die, ja, deswegen hast du, war da die Frage, ist ja eine Frage, Gnade oder Glauben? Ne? Gnade oder Glauben? Weil so, wir leben aus Gnade und unser Glauben, der ist da. Ich muss mich nicht anstrengen. Ich weiß inzwischen, dass Jesus mich versorgt, ja, dass er da ist und jetzt über viele 20, auch über 20 Jahre erprobt. Auch in den letzten Tagen und Monaten sehe ich, da ist eine finanzielle Versorgung da, Volker. Und ich muss das nicht durch, ich muss nicht durch Marathon beten oder fasten, eben wie auf Toilette sitzen und drücken, das Reich Gottes hervorpressen. Das ist keine, ich muss das nicht wie, es ist nicht wie ein Kind gebären, wie eine Frau ein Kind zur Welt bringen. Das macht ja auch nicht sie. Die Wehen kommen ja über die Frau. Ne? Die Frau kann das Kind nicht rausdrücken. Ne? Ja, wenn du auf Toilette, ja, wenn du auf Toilette drückst, dann kriegst du Hämorrhoiden. Dann machst du dich selbst kaputt. Das muss, eigentlich kommt da selber raus.
1: Das Gebet, das kommt automatisch durch, einfach einfach, Gebet ist ganz einfach. Gebet macht Spaß. Gebet ist immer in Sprachen beten, ein Stück Evangelium oder Psalmen beten, wieder in Sprachen oder einfach nur das Jesus-Gebet. Jesus, Jesus, Jesus. Und da Shikita Gara, Shambhala, ja, Jesus, du bist der Herr. Halleluja, ich preise dich dafür. Und das ist, da ist einfach die Einfachheit des Gebets und nicht zu drücken und pressen auf, ja, Toilette. Mach. Mhm. Nimm einfach nur das Wort und bitte in, ja, Sprachen.
0: Es liegt nicht an jemands Laufen oder Wollen, sondern an Gottes Erbarmen. Steht irgendwo im Alten Testament bei Jesaja oder so. Du kannst dich anstrengen, wie du willst. Oder ich auch, oder du, lieber Hörer. Es liegt nicht an deinem Wollen oder Laufen, sondern an Gottes Erbarmen. Wir hatten, du warst ja dabei, wir hatten am 30., ne? Am 30.12., 2018, also vor ein paar Tagen, hat man einen schönen Abend. Ne? Freunde waren da, wir haben Lobpreis gemacht bei mir im Haus und ja, und da war Segen da, ne? Da war Salbung da, es war alles vorbereitet. Und wir kamen wirklich, wir kamen, der Mike, unser Bruder, Glaubensbruder Mike, hat Lobpreis gemacht am Keyboard und wir haben alle mitgesungen. Und seitdem bist du auch, hast du so ein bisschen wieder auch Lust am Gebet gefunden, glaube ich. Du bist richtig wach geworden den Tag. Und das war ein vorbereitetes Werk. Es liegt nicht, ne? Wir können das aber, es war da. Alle haben in Sprachen gesungen. Wir haben alle mitgemacht. Wir haben zwischendurch gebetet. Die Hände gingen von alleine hoch. Ich hörte, wie alle Anwesenden, anfingen in neuen Zungen zu reden. Und die Herrlichkeit war da, Herrlichkeit Gottes war da. Hast du das auch so empfunden?
1: Ja, das war sehr gut, ja. Keine Helligkeit, Herrlichkeit.
0: Das war Herrlichkeit. Und das entstand einfach, ne? Es war, Gott hat sich unser erbarmt. Der Herr wohnt im Lobpreis seiner Kinder, er ist sofort da und es war Freude. Wir fingen nicht an zu heulen, oh, Jesus, Jesus, wir vermissen dich so. Nein, sondern es kam Genugtuung, es kam Friede in mich. Freude, ja, ein Befriedetsein. Wenn Gott kommt, Volker, ich bin davon überzeugt, wenn Jesus kommt, er wohnt im Lobpreis seines Volkes, wenn Jesus kommt, dann zieht Frieden in dein Herz ein. Du wirst befriedet, ja, befriedet, Friede kommt, denn er ist der Friedefürst. Und deswegen habe ich ein großes Problem mit Hillsong und so weiter, wo da die Leute, wo es allen zum Heulen wird. Der Udo, der dabei war, der sagte dann, er hat das genauso beschrieben. Er hätte so geheult wie ein Schlosshund bei Hillsong. Und ich bin da nicht einverstanden mit, Volker. Wenn Jesus kommt, dann kommt Frieden in dein Herz. Dann fängst du nicht an zu heulen wie ein Schlosshund. Er meinte dann noch, das wäre ja ein Beweis dafür, dass das der Heilige Geist sein muss, weil das können Musiker, der ist selber Musiker, der Udo, ne? Er sagte, das könnten Menschen, und Menschen können das, eine Band, eine Musikergruppe kann das nicht bewirken. Ich habe das ja auch erlebt, da waren wir mal in Obernkirchen, ne? War ich nach langer, langer Zeit mal wieder in einer freikirchlichen Gemeinde, du hast mich damit hingenommen und in dem Lobpreistag.
1: Das ist auch schon 10 Jahre.
0: Ja, aber da kamen ja auch die Tränen. Und ich hab auch so geschluchzt und dachte ich mir, das hast du echt vermisst. Und dann plötzlich ging die Predigt los, ich dachte mir, was reden die denn hier, was wird denn hier gepredigt? Ne? Und dann habe ich, hab ich einen Moment zugehört, ein paar Minuten, 5 Minuten, dann habe ich dir gesagt, Volker, ich bleib nicht hier. Und wir sind dann auch gegangen, du bist mitgekommen und meine wirklich feste Überzeugung ist, wenn in der Predigt der Heilige Geist nicht wirkt, dann ist das auch im Lobpreis nicht der Heilige Geist, der da die Menschen zum Heulen bringt.
1: Und die Gnade ist deshalb wichtig, die Gnade kommt ja vom Himmel. Die Gnade kommt vom Himmel, ist eine Offenbarung und die kommt nicht von Menschen. Die kommt vom Himmel und überführt uns und sagt, bleib, wandel in der Gnade. Es ist,
0: ja, wir hatten,
1: es ist für dich geschehen.
0: Wir hatten also durch die Beschäftigung eben nochmal mit den, fällt mir so schwer auch darüber zu reden, ne? Hebräerbrief, ich hasse diesen Brief inzwischen so.
1: Ja. Wir haben ja jetzt im Galater was gelesen.
0: Ja, und dadurch kamen wir dann eben, du hast den Galaterbrief aufgeschlagen und fandest da, dass Paulus sagt, das Evangelium, das ich predige, das habe ich nicht von Menschen gelernt. Ja, erzähl weiter.
1: Das habe ich direkt vom Himmel bekommen.
0: Genau.
1: Ich habe auch keine Apostel gekannt, außer Jakobus, den habe ich mal gesehen, sagt er.
0: Genau. Er hat mit Petrus, er ging dann, ne, erwähnt noch, dass er 3 Jahre, nachdem er selber eine Offenbarung von Jesus empfangen hatte, hat sich Paulus auf den Weg nach Jerusalem gemacht. Dort ist er dann mal mit Petrus aufeinander getroffen, den hat er kennengelernt, außerdem nur den Jakobus, den Bruder des Herrn. Warum ist das jetzt wichtig? Ja, weil das, was wir hier tun und wie es uns so geht, wir wundern uns ja darüber, dass wir so im Widerspruch zu den Gemeinden stehen, aus denen wir kommen. Ne? Am Ende müssen wir dann eben, so wie Paulus auch, bekennen, das, was wir hier predigen, das haben wir nicht von Menschen gelernt, das ist so, sondern wir haben es direkt vom Himmel empfangen.
1: Direkt vom Himmel empfangen.
0: Das meinst du, das glauben uns die Leute, die Hörer? Direkt oder sagen die jetzt alle, empfangen. Die ticken doch nicht sauber, die spinnen doch.
1: Oh, wir kriegen alles direkt vom Himmel. Weil,
0: echt? So?
1: Weil es ist dann alles von Menschen kriegt dann.
0: Na, du bist aber anmaßend.
1: In
0: alles?
1: Alles direkt vom Himmel, weil es kann nur der Geist Gottes offenbaren, das rechte Evangelium. Euch auch nur. Wenn man es nur vom Hören sagen, kann man es ja weiter verdrehen.
0: Ja.
1: Und dann entstehen religiöse Floskeln.
0: Willst du nochmal von dem Anfang deines Glaubenslebens erzählen, ganz kurz? Haben wir schon mal, aber erzähl nochmal kurz.
1: Haben wir schon erzählt.
0: Nee, mach nochmal.
1: Ja, da war. Oh, das machen wir gleich nach der nächsten Musik. 10 Minuten oben, dann müssen wir erstmal kurz Pause machen.
0: Okay. So, das war jetzt mal 2 Lobpreislieder, um euch ein bisschen mitzunehmen in unserer Diskussion oder unserem Gespräch hier. Wir waren gerade eben, Volker, du wolltest dein Zeugnis geben. Wie hat dein Glaubensleben angefangen?
1: Ja, am Anfang, 1990, auf dem Marktplatz habe ich Bekannte getroffen. Die haben mich von der Schule früher, vom Seminar damals mal, auch vom Arbeitsamt und so, die haben da gesessen und dann, ach, da sitzen ja, kommt er und dann kam der Peter, ja, der Peter von Schweden war da gewesen und dann, man kennt jetzt keiner, ist auch egal. Und dann saßen dann noch andere dabei, Hajo und Jürgen Stork und Monika Krüger und wo wir da alle gesessen hatte. Ja. Und dann haben die einfach dann fingen sie an, von Jesus zu erzählen, dass heute Abend auch ein Vortrag ist in der Teestube und so. Naja, dann haben wir zusammen noch gebetet und so und dann musste ich auch dann los, bin ich da die enge Straße gegangen. Ja,
0: Moment. Es war in Rinteln, ne? Das ist deine Heimatstadt und du warst bis zu dem Tag, warst zwar im Konfirmandenunterricht, aber du hast nicht geglaubt.
1: Jedenfalls nicht intensiv, extensiv.
0: Ja, du hattest, ne? Aber die haben dir noch die Hände aufgelegt. Ja, oder? Haben die dir die Hände aufgelegt? Oder?
1: Ja, die haben auch Hände aufgelegt und der Rest ging dann abends dann.
0: Ja, da war ja noch was passiert. Der Himmel ging auf.
1: Da ging der Himmel auf.
0: Da passierte was. Du hast wirklich was.
1: Habe ich ja gesagt.
0: Nee, hast du so nicht gesagt.
1: Dann bin ich entlang gegangen. Dann bin ich da lass mal zu Ende reden.
0: Nee, das ist ja jetzt ein wichtiger Punkt. Da ist
1: lass mich einfach zu Ende reden. Und dann bin ich einfach zu Ende waren. Haben wir uns verabredet für den Abend dann und dann bin ich dann auch dann lang gegangen und hat man wirklich dann in der kleinen Straße da gesehen, dass es nur geschwankte und dass der Himmel praktisch so andeutungsvoll offen war. Man hat das richtig gemerkt.
0: Mhm. Gut.
1: Das war so eine Herrlichkeitsglocke um einen herum. Und dann, dass jeder, man hat richtig gespürt, dass Jesus lebt.
0: Das war dir vorher ja nicht klar, ne?
1: Nee.
0: So. Ja, warum hast du das jetzt erzählt? Ich wollte, dass du das erzählst, weil wir ja behaupten, oder du hast ja eben gesagt, wir empfangen ja die Dinge auch direkt vom Himmel, ne?
1: Die Gnade vom Himmel.
0: Wir empfangen die, ja, und auch unsere Lehre. Das, was wir hier predigen, diese Aussagen, die wir hier über den Erweckungssender machen, ja, die sind ja schon ganz schön hart, ne? Also da zu behaupten, der Hebräerbrief ist teuflisch, das ist ja schon eine heftige Aussage. Das ist ja, das kann die Leute ja verschrecken oder auch verstören und sagen, was fällt denen denn ein? Wollen die das besser wissen als alle unsere anderen Prediger? Ja, das wollen wir besser wissen. Und deswegen habe ich auch in der Überschrift zu der Sendung da reingeschrieben, die meisten Frommen plappern nur nach, was sie von Menschen gelernt haben. Ne?
1: Deswegen, wo sind die tapferen Ritter? Erwachsensein ist bitter.
0: Okay.
1: Kommt, steht auf, ihr tapferen Ritter. Ja.
0: Ja, das soll ja das Ziel sein. Deswegen machen wir das ja. Wir vielleicht, ja, das war nach der Sendung, dass es ein paar tapfere Ritter gibt.
1: Und nicht erwachsene Kämpfer. Erwachsene, die nicht wachsen. Erwachsene, die nicht wachsen, die einfach nur erwachsen sein ist bitter, das hat bitter. Das heißt, man kann mit dem dämonischen Einfluss im gnostischen Einfluss in der Bibel kann man gar nicht richtig erwachsen werden.
0: Ja, ja, ja.
1: Dann ist Erwachsensein ist bitter. Wo sind die tapferen Ritter, die das durchblicken?
0: Ja, hier sitzen zwei. Wir haben diesen, wir nehmen uns das, wir loben uns da selber, mal selber und sagen, dass uns der Heilige Geist so geführt hat. Ne? Der Heilige Geist hat uns geführt, hat uns Offenbarung vom Himmel geschenkt, dass der Hebräerbrief teuflisch ist. Und wir stellen auch den Judasbrief und den Jakobusbrief in Quarantäne. Da stehen nämlich auch Sachen drin. Tatsächlich dann im Jakobusbrief wird auf gnostische, außerbiblische Quellen Bezug genommen. Da geht es um die Himmelfahrt des Mose und irgendwie, dass da der Satan um den Leib des Mose kämpfte, steht nirgends in der Bibel beschrieben. Und haben wir in einer anderen Sendung schon drüber geredet gehabt. Also der Jakobusbrief schreibt über Dinge oder nimmt Quellen, Volker, zur Hilfe oder bezieht sich auf Quellen, die vom Judentum verworfen waren. Ja? Wie heißen die komischen Briefe, mit die Jesusgemeinde und unser Pastor Bernhard Koch und Bruce Ellen und Michael van Flüm da benutzen als Grund? Henoch-Bücher, ne?
1: Henoch-Bücher, ja.
0: Irgendwelche Henoch-Bücher. Und diese Henoch-Bücher, die werden vom Judentum nicht anerkannt. Die Juden sagen, das ist nicht von Hashem. Die Juden reden nicht, die sagen, also das.
1: Die sind nicht ganz koscher.
0: Ja, die sind nicht koscher. Und Hashem ist das Wort für Gott. Ne, wenn man Juden über Gott reden hört, die sprechen ja JHWH, wird ja nicht ausgesprochen. Die reden ganz oft von Hashem. Und die sagen, diese Henoch-Bücher, die haben nichts mit Hashem zu tun. Aber dann kommen freikirchliche, charismatische Christen an und benutzen diese Bücher und bauen eine Lehre daraus. Wollen übernatürliche Versetzung, möchten wie Philippus oder wie Jesus selber durch Wände gehen, einfach auftauchen, sich dematerialisieren. Da haben wir, ja, das ist gruselig. Und ja, wo sind die tapferen Ritter? Ich sehe einen, der hat heute eine rote Jacke an und eine schwarze Jeans und jetzt gerade ein Mikrofon in der Hand. Und das kannst du mich noch loben. Und wir müssen so mutig sein und das auch behaupten, dass wir so sind wie Paulus, dass wir hier niemanden nach dem Mund plappern. Und wir haben eben, eine andere Erkenntnis war ja, dass der Hebräerbrief die ersten 4 Jahrhunderte verboten war in der Kirche von Rom. Ja, der Bischof von Rom hatte diesen Brief verboten. Warum, Volker?
1: Warum?
0: Ja, warum?
1: Die Warum-Frage. Warum, ja. Was und wie, sagt Johannes Hartl. Wir müssen als erstes die Warum-Frage klären, bevor wir weitermachen.
0: Ja.
1: Das ist die Warum-Frage. Dass,
0: nein, jetzt schweif nicht so ab. Wir können auch über Johannes Hartl reden, wenn du möchtest. Jetzt aber ganz kurz, in den Gemeinden von Rom um 150 nach Christus, das ist wohl so die genaue Zahl, war in ganz vielen, also die Rom war eine große Stadt, die hatte damals schon 2 Millionen Menschen, glaube ich, und es gab da eine Menge Christen schon, so zwischen 100 und 150. Und in den Gemeinden, wo der Hebräerbrief vorgelesen wurde, wo man sich auf seine Theologie bezog, erkaltete die Liebe, Volker. Es war ein Verfall der brüderlichen Liebe.
1: Und warum ist die Liebe erkaltet? Weil...
0: Warum? Weil, ja, weil der, ja, weil das im Hebräerbrief, weil im Hebräerbrief steht was drin.
1: Der gnostische Einfluss.
0: Naja, sag nicht immer gnostisch, das können wir ja nicht beweisen. Das war auf jeden Fall ist es ein falscher Einfluss. Da steht im Kapitel 10, Vers 26, dass derjenige, der die Wahrheit erkannt hat und weiterhin sündigt, dass es für ihn kein weiteres Opfer mehr gibt. Auf ihn wartet nur noch, er ist unentschuldbar. Auf ihn wartet nichts weiter als das wütende Feuer, also die ewige Verdammnis. Deswegen der Übertitel oder der Untertitel, ne, Gnade oder ewige Verdammnis. Und das genau geschah in den Gemeinden, wo der Hebräerbrief vorgelesen wurde, Volker. Und deswegen hat der Bischof von Rom den Hebräerbrief verboten. So, jetzt gucken wir wieder in unsere heutige Zeit hinein und das, was du und ich erlebt haben. Und wir haben genau das erlebt. Wir haben einen Verfall der brüderlichen Liebe erlebt. Und wenn ihr euch wundert, warum das in Gemeinden nicht so richtig funktioniert, liebe Hörer, ja, dann deswegen. Ja, und deswegen sagen wir das so klar und deutlich, dass uns der Heilige Geist, wir haben direkt vom Himmel her empfangen, so wie Paulus auch, eine Botschaft, nicht von Menschen gelernt, der Hebräerbrief ist teuflisch. Er widerspricht vollständig der Gnade Gottes.
1: Halleluja. Und das ist aufgedeckt.
0: Das ist aufgedeckt, ja.
1: Ja, und dann wurde der wiederbelebt, der Hebräerbrief. Laut dem Papst, der Papsttum hat den Hebräerbrief nur zum Ersten Weltkrieg.
0: Ja, man kann ein bisschen recherchieren im Internet und ich habe dann was gefunden, einen Eintrag bei Wikipedia. Das willst du gerade erzählen, ne?
1: Ja, das hat dann 1915 der Papst kurz vor seinem Tod den Hebräerbrief wiederbelebt.
0: Nein, so nicht, nein. Es gab im Amtsblatt des Papstes von 1915 wurde darüber geschrieben. Und unter anderem eben, dass der Hebräerbrief wohl schon dann um 150 nach Christus, das ist ja ziemlich nah noch an Paulus dran und Petrus, die haben ja in Rom gelebt, ne? Die wurden ja da, die haben ja ihr Leben dort beendet. Und der Hebräerbrief wurde wohl irgendwann mal, nee, der hieß vorher gar nicht Hebräerbrief, das war wohl wahrscheinlich der Brief an die Gemeinde in Alexandrien. Alexandrien ist eine große Stadt in Ägypten. Ja, und dann hat man einfach einen anderen Namen drüber geschrieben, dann kam der wieder neu im Umlauf. Ne, das mal.
1: Ja, das haben wir in der letzten Sendung ja auch
0: erzählt. Naja, das ist so entscheidend, das ist so wichtig, und weil ja die heutige Sendung sich mit Gnade beschäftigt. Gnade, ja, Gnade. Uns ist Gnade wichtig. Ja. Und wir wollen die Gnade neu entdecken in den Evangelien, in den Briefen des Paulus. Und wir wollen eben unseren gesamten Glauben, wollen wir wiederbeleben, aus der Gnade heraus. Und diese Gnade haben wir empfangen, neu empfangen. Wir haben die Gnade neu empfangen, direkt vom Himmel her. Und die Gnade hat uns die Augen geöffnet, dass es da Dinge gibt, dass es da Fehlerquellen in der Bibel gibt. Und die führen dazu, dass die Gnade zerstört wurde.
1: Ja.
0: Ja? Okay.
1: So, nun denn.
0: Nun denn, jetzt, wir werden gleich euch in einen, glaube ich, wieder einen prophetischen Ansagedienst spielen. Wir gucken mal. Oder erstmal noch ein Musikstück zum Verdauen. Dann kriegt ihr einen, gucken wir mal, was wir machen, ne? Wir werden das auch gleich sehen. Das wird jetzt hier Stück für Stück zusammengebastelt, die Sendung. Bis gleich. Gott ist die Liebe, Volker.
1: Und keine Depression.
0: Ja, das war eben eine prophetische Ansage von Dienst von dir. Wie das entsteht, haben wir ja schon vorhin erklärt. Ne? Willst du dazu was sagen?
1: Ja, Gott ist Liebe. Depression kommt und es kommt immer sehr, sehr viel Hintergrund.
0: Ja, Depression kann sich auch bei uns schon mal einstellen, auch in deinem Leben, weil eben... weil die Liebe im Hintergrund ist und auch die, ja, in den Gemeinden herrscht nicht die Liebe Gottes, ja. Wir haben die Liebe Gottes nicht mehr erlebt und da, wo wir waren, du hast sie nicht erlebt. Und ja.
1: Und die Liebe muss hervorgeholt
0: werden.
1: Das
0: Reich Gottes an sich ist verborgen zurzeit. Das Reich Gottes zeigt sich nicht. Und das führt dann natürlich dann auch bei mir, führt das zu Depressionen, ja, zu Deprimiertheiten, auch manchmal Hoffnungslosigkeit. Dieses Jahr ja nicht so, habe ich ja gesagt, diesen Jahresanfang ja nicht so. Aber
1: da muss die Liebe aus dem Hintergrund in den Vordergrund geschoben werden, ja.
0: Ja, das, Ich finde Volker seine prophetischen Ansagedienste, die er da so konstruiert, ich finde die ganz faszinierend. Da ist schon, er sagte eben viel hintergründig, ja. Das ist nicht dumm, was du da machst. Das ist nicht jedes Wort, da muss man da nicht auf die Goldwaage legen. Aber ja, das ist nicht sinnlos, was du da erzählst. Das ist nicht nur Klamauk. Das ist nicht reine Comedy, sondern da steckt eine ganze Menge Weisheit drin, Volker. Deswegen danke ich dir auch dafür, dass du das machst. Mach das weiter so. Musst du nochmal dich wieder nach dem Handy umsehen, dass das mit dem das funktioniert. Das Handy hat irgendwie gerade der Vertrag war abgelaufen, den hast du nicht mehr verlängert. Müssen wir mal gucken, dass es diesen prophetischen Ansagedienst weiterhin gibt. Gott ist die Liebe, ne? Und deswegen bin ich bei Gott, weil Gott die Liebe ist. Wenn Gott so ist, Volker, wie er von unseren freikirchlichen Predigern da verkündet wird, dass alle, die nicht an ihn glauben, in die Hölle kommen, dass die verloren sind, dann will ich mit diesem Gott nichts zu tun haben. Wenn das Jesus ist, dann kann mich Jesus mal, Volker.
1: Ja, nun denn.
0: Nun denn.
1: Deshalb wissen wir immer diese, wie Johannes Hartl sagte, die Warum-Frage.
0: Ja, jetzt kommt
1: warum, was und wie?
0: Volker zitiert da ein Seminar, das war ein Seminar an einer theologischen Hochschule von der katholischen Kirche. Oh, was ist das denn? Ja, Johannes Hartl, der ist Doktor der katholischen Theologie, macht ein sehr interessantes Ding in Augsburg, das Gebetshaus. Die beten da rund um die Uhr seit 10 Jahren, ne? Deswegen heißt das Ding auch Gebetshaus.
1: Fünf Jahren regelmäßig.
0: Seit 5 Jahren regelmäßig. Mhm. Seit 5 Jahren wird auch rund um die Uhr, ne? Da gibt's rund um die Uhr wird dort gebetet.
1: Die haben so angefangen wie Ulf Ekman damals in Schweden.
0: Ulf Ekman ist die war Livensort in Uppsala, Schweden.
1: Und dann hat sich Ulf Ekman gefangen in den Wirren des Hebräerbriefes und wurde immer mehr schwächlich. Und bis er dann am Ende dann ganz aufgegeben hatte.
0: Ja, es gibt, ich hatte Johannes Hartl einen Brief geschrieben. Ich finde ihn auch persönlich sehr, sehr sympathisch.
1: Man kann viel lernen von Johannes Hartl. Man kann das Gute behalten und das Schlechte verwerfen.
0: Das sollte man ja
1: wie immer. Auf der Uni. Und das gibt es bei anderen Predigern oft nicht. Da wird nur bla bla bla erzählt. Man kann keinen Hintergrund mitnehmen. Bei Johannes Hartl kann man wenigstens noch das Gute mitnehmen und bewahren im Herzen und das, was schlecht ist, einfach verwerfen. Und man wird aber klüger bei Johannes Hartl, ja. Trotzdem, auch wenn Schlechtes dabei ist.
0: Ja.
1: Aber bei vielen anderen Predigern, da kommt nur freikirchlicher Blabla, da kann man gar nichts mehr mitnehmen.
0: Ja.
1: Deshalb wollen wir ja...
0: Es war interessant, Volker, es war so eine Übertragung. Es wird ja jeden zweiten Donnerstag, man kann da schon sagen, das ist ein Vortrag, das ist eigentlich nicht unbedingt eine Predigt, die der Hartl hält. Die ist, er steht da auch an einer Tafel und schreibt immer irgendwas auf. Und das hat wirklich was von einem Vortrag oder ja, einer Universität. Und ist auch zum Teil recht lang, ne? Das ist bestimmt, geht an die 60 Minuten oft.
1: Und da ist immer irgendwas dabei, was man mitnehmen
0: was man lernen kann,
1: was man gebrauchen
0: kann. Was ich sagen wollte, war das Interessante hier, es war hier so eine Übertragung, die katholische Kirche hier in Hameln macht das mit den Baptisten zusammen hier. Dass die sich dann da treffen, alle 14 Tage, mit so einem Beamer wird das Ganze an die Wand geworfen. Der Lobpreis wird dann, stehen alle auf und singen mit. Die Lieder sind ja dann da schon von Augsburg. Die haben auch einen Beamer, das kann man dann, die Texte kann man dann sehen. Ach, die haben sie, glaube ich, per Untertitel, machen sie die rein. Das war eigentlich ganz, ganz nett gemacht hier. Und hinterher sagte mir die Frau von den Baptisten, die das mit den drei, wir haben ja drei Priester jetzt hier in Hameln, katholische, die hier die St. Augustinus-Gemeinde betreuen. Die sind ganz neu. Der alte Pastor Wingert ist in Ruhestand gegangen. Die Baptistin, die ist da zuständig für die Zusammenarbeit innerhalb der Kirchen hier in Hameln, die sagte mir, ja, sie mag den Hameln, sie mag diesen Hartl so. Bei dem fühlt man sich hinterher so positiv, der ist so positiv. Bei vielen anderen Predigern fühlt man sich so verdammt, wenn die predigen. Das war ihre Aussage.
1: Genau, weil man immer noch was mitnehmen kann bei Hartl. Bei vielen anderen.
0: Der ist positiv. Hartl sagte noch, da in diesem Seminar, worüber du da immer wieder dieses Warum, ja, mit dem Warum angefangen
1: warum?
0: Hast. Warum?
1: Wenn jemand einen Dienst beginnt, wenn jemand etwas machen möchte, privat, mit Freunden, dann muss er sich immer die Warum, die Was und Wie-Frage stellen.
0: Ja, da kommen wir gleich nochmal drauf. Das hat dich begeistert scheinbar. Was wollte ich denn jetzt sagen? Ich wollte, erzähl noch ein bisschen weiter.
1: Ja, die Warum-Frage. Warum wollen wir beten? Warum wollen wir dieses machen? Warum wollen wir jenes machen? Und dann muss das erstmal.
0: Es war ein Seminar über Leiterschaft, ne? War das so?
1: Und weil es jeder Gebetskreis ist ja auch anders, weil der eine gebetet mehr für den Bereich, der andere für den Bereich.
0: Nee. Mach jetzt nicht so schwammig und nur den und den. Das ist mir alles ein bisschen zu bla bla. Warum? Die Frommen gehen auf die Straße und evangelisieren. Warum? Weil sie die Hölle entvölkern und den Himmel bevölkern wollen. Das ist ihr Warum. Ne?
1: Ja.
0: So. Ja, und das ist falsch. Das ist falsch. Weil das ist gar kein Evangelium. Wenn du auf die Straße gehst und den Leuten sagst, du musst dich zu Jesus bekehren, ansonsten gehst du verloren, dann ist das keine frohmachende Botschaft. Das ist keine frohe Botschaft.
1: Das Richtige ist, wir wollen ja beten, Gott sich erbarmt und uns findet, weil
0: wie du gefunden wurdest.
1: Damals auf dem Marktplatz hat Gott mich gefunden. Ich hatte mich ja nicht nach ihm ausgestreckt. Gott hat mich gefunden und mir seine Offenbarung geschickt.
0: Das ist wirklich interessant. Ich habe ein bisschen recherchiert. Momentan sind diese ICF-Gemeinden sind so im Aufschwung, Volker. Ne, ICF steht für International Christian Fellowship oder Ships. Und die haben ihren Ursprung in der Schweiz. Ja? Die erste Gemeinde davon ist mal in Zürich entstanden. Ich hatte die immer schon so ein bisschen was mitbekommen. Die haben immer.
1: Warum in der Schweiz immer alles?
0: Na, jetzt veralber das jetzt nicht mit dem Warum. Wir kommen. Das war ein Seminar und der hat da über erfolgreiche Leiterschaft und so. Diese ICF-Gemeinden, jetzt bring mich nicht vom Thema ab. Diese ICF-Gemeinden, habe ich da mal nachgeguckt, die haben unglaublichen Zulauf. Die entstehen in allen großen Städten. Bei uns hier, wir sind in der Nachbarschaft von Hannover. Und da gibt es eine HCF. Das ist also ein 1:1, also ein echter Ableger der ICF. H steht dann für Hannoversche Christian Fellowship. Und ich habe mir das nochmal so ein bisschen angeguckt und da steht drinne, ihr Warum, Volker. Warum gibt es ICFs? Was ist das Warum? Warum machen die das? Und ich kann es dir sagen, da steht, wir wollen die Menschen begeistern für die Liebe zu Gott.
1: Andersrum also, als es ursprünglich gedacht ist. Gott erbarmt sich ja uns.
0: So war bei dir was andersrum. Gott hat dich begeistert für seine Liebe zu ihm. Gott hat dich begeistert für seine Liebe für dich. Ne?
1: Ja.
0: So. Ne? Gott selber hat dich begeistert für die Liebe, die er für dich hat. Er hat seine Liebe ausgegossen in dein Herz. Das ist da passiert am ersten Tag bei dir. Als du den Himmel offen sahst, als du, ja, man sagt ja so auf Wolke 7 gehen, ja, in den Himmel, ja, du, was da passierte in dem Augenblick, hat Gott seine Liebe ausgegossen in dein Herz.
1: Und deshalb kommt das alles aus der Schweiz, weil dort ist die Ursache in diesen Calvinisten und Reformatorischen. Die haben sich ja von Martin Luther abgetrennt.
0: Nein, das geschah zur selben Zeit irgendwie.
1: Und ja, die haben sich so ein bisschen, und da ist ein bisschen mehr. Ein bisschen mehr Religiosität drin in diesen ganzen. Luther wollte das erst ja gar nicht. Und deshalb und diese ganzen Zwinglis und so.
0: Ich bin nicht begeistert von der
1: reformatorische Kirche, die kommt ja aus der Schweiz.
0: Ich bin da nicht begeistert von, wenn
1: und
0: ich das so lese.
1: Und das wird immer wieder neue Reformierte kommen aus der Schweiz wegen diesen Zwingli und so weiter.
0: Ja,
1: es ist in der Richtung.
0: Kann man jetzt mal so als Brainstorming stehen lassen. Nochmal darauf, Volker. Und wenn dann also die HCF, die rühmt sich selber, ja, die geben da an, die sagen, ein neues Warum, die sagen dann auch, warum begeistern, ein Kirchenkonzept, das junge Menschen begeistert, warum ist das so? Und dann, ja, und dann mit Party und lauter Musik und modern.
1: Ohrenstöpsel, lauter Lobpreis mit Ohren.
0: Ja, das ist dann Hilfs, das ist Hilfs.
1: Das
0: machen wir gleich mal, das ist dann ein bisschen witzig, das ist Hillsong. Hillsong kommt aus Australien und die sind auch unglaublich, die gehen mit einem Geldeinsatz daran, ja. Wenn man diese Gemeinden sich anguckt, die sind wie Großraumdiskotheken, ausgestattet mit einem Equipment für Musik und Licht- und Lightshow. Ja, die haben riesige LCD-Bildschirme an der Wand von 3x4 Metern. Die versprühen künstlichen Nebel, Volker. Das ist wie ein Rockkonzert da drinne. Mit großen Theken, wo du dann, du kriegst da den...
1: Ähnlich macht das ja Johannes Hartl ja auch, aber nicht ganz so extrem. Ja. Er hat in seinem Gebetshaus verschiedene Abteilungen drin mit Kaffee ist und Tee.
0: Ich habe da auch nichts dagegen, wenn es ich habe nichts.
1: Aber
0: dagegen.
1: Johannes Hartl kann man wenigstens profitieren. Da kann man das Gute behalten, das Schlechte verwerfen. Aber bei Hilsung ist eigentlich nur Blabla drin.
0: Ja, die reden gar nicht viel.
1: Okay,
0: die machen unglaublich
1: lauten. Darüber gleich mehr. Machen wir dann erstmal kurz Musik.
0: Jawohl, mein Gebieter.
1: Ohren. Oder hier, die Dame hat von App gesprochen, weil das ja im Englisch heißt App. Apple-Ohren. Aber ist egal, das ist halt so. Kann man nicht ändern. Apple-Ohren, ja, dann können nicht mehr hören. Wenn man unter dem Geist dämonischen Einfluss ist, dann kann man nicht mehr hören, das, was Gott gut und wohlgefällig ist und so. Dann hört man nur noch das, was durch das Hebräergift hineinkommt und dann kann man nicht mehr richtig frei denken.
0: Ja, das ist unser Thema, das ist unser Anliegen, die Gemeinde, die charismatische Bewegung zu befreien von diesem, wie du es eben gesagt hast, dämonischen Einfluss. Ja, ich habe an den Johannes Hartl habe ich einen Brief geschrieben. Ich wollte eigentlich nur loben. Ich wollte die loben darüber, dass das hier in Hameln auch schön läuft, dass diese drei katholischen Priester, einer ist sehr jung, der kommt gerade aus dem Priesterseminar. Ich habe da keine Berührungsängste. Ich glaube nicht, dass die katholische Kirche irgendwie antichristlich ist oder selber den Antichristen, dass der Papst der Antichrist wäre. An jeder kehre vor der eigenen Tür, Volker, dann wird die ganze Straße sauber und wir Freikirchler machen ja, wo wir ja gerade reden, so viel Mist, wir haben so viel Mist an uns selber erlebt. Wir haben auch selber Fehler gemacht, ne? Ich bin auch...
1: Ohrenzwang.
0: Ich habe auch mal Ohrenzwang gehabt. Ich konnte auch mal den... Ja. Ich habe auch immer nur das Falsche gehört und ich hab andere Menschen mit dem Wort Gottes verletzt. Eigentlich wollte ich mich beim Johannes Hartl nur bedanken. Und dann habe ich ein bisschen, und dann weiß ich nicht, kam es dazu, dass ich dann ihm auch das geschildert habe. Ich sagte ihm, es gibt drei Gründe, warum unsere freikirchlichen, unsere charismatischen Gemeinden scheitern. Ja, das erste ist, dass wir ein falsches Evangelium predigen. Jesus gleich Himmel kann, Jesus gleich Hölle ist Quatsch. Alle Menschen werden gerichtet nach ihren Werken. So sagt es die Offenbarung in Kapitel 20, Vers 12. Ja. Jesus ist der Eingang im Hier und Jetzt in das Reich Gottes. Wir, du und ich, du bist an dem Tag da am Marktplatz, bist du in das Reich Gottes eingegangen. Jesus hat dir die Tür geöffnet und er hat seine Liebe ausgegossen in dein Herz. Und das war das, was du hast geschwankt und du hast den Himmel irgendwie geöffnet. Du wurdest vereint. Du wurdest in den Himmel aufgenommen. Das, ne? So, der zweite Punkt, Volker, der zweite Punkt ist die Galater.
1: Da war der Ohrenzwang erstmal gelöst und man konnte Gott... Weil sich Gott zu mir geöffnet hatte, konnte man Gott wieder hören. Und hinterher wurde der Ohrenzwang wieder Stück für Stück hinein katapultiert in den Gemeinden mit dem falschen Evangelium.
0: Ja, eine falsche Lehre.
1: Da hat der Teufel es geschafft, die Gemeinde wieder, das Gute wieder kaputt zu machen und eigene Gesetze aufzunehmen.
0: Ja, und da kommen wir dann zur Galaterfalle. Dieser Begriff stammt von dir, der ist auch schon 20 Jahre, glaube ich, fast alt oder ne, wenigstens 15. Was ist die Galaterfalle?
1: Im Geist habt ihr begonnen, im Fleisch wollt ihr vollenden.
0: Schreibt der Apostel Paulus in seinem Brief an die Gemeinde in Galatien oder an die Gemeinden in Galatien. Galatien ist eine Landschaft in der heutigen Türkei, tatsächlich da oben auch um Ankara herum, die Hauptstadt. Das war damals christlich. Und da sagt Paulus, wer hat euch verzaubert, ihr unverständigen Galater? Ne? Ja, im Geist habt ihr begonnen, im Fleisch wollt ihr enden. Sagt mir doch bitte, wodurch habt ihr den Geist, der unter euch Wunder wirkt, empfangen? Durch die Werke des Gesetzes, die ihr selber tut, oder durch die Predigt des Evangeliums von Jesus Christus? Ne? Du hast nichts dazu getan. Du wurdest angesprochen auf dem Marktplatz und dann haben die anderen für dich gebetet und dir wurde das Reich Gottes offenbart. Das hat nichts damit zu tun gehabt, mit dem, was du vorher getan hattest. Ne? Nichts mit deiner Heiligkeit. Aber jetzt ist in den Gemeinden, wird dann überall, du musst heilig werden und noch heiliger und wenn es nicht reicht, dann fliegst du raus, oder?
1: Ja, Heiligkeit ist Einigkeit.
0: Ja. Das war der zweite Punkt. Der erste Punkt ist, wir predigen ein falsches Evangelium, habe ich Johannes Hartl geschrieben. Der zweite Punkt ist die Galaterfalle. Das haben wir eben gerade besprochen. Und der dritte Punkt, warum unsere Gemeinden scheitern, ist der antichristliche, dämonische Einfluss des Hebräerbriefes, in Klammern noch dazu Jakobus- und Judasbrief. Ja? die sollten wir nicht lesen und wir sollten uns das klar machen. Wir sollten das an eine Wand hängen bei uns in den Gemeinden, dass diese Briefe keinerlei Geltung für uns haben, denn sie sind vom Antichristen, sie sind vom Teufel, sie sind vom Satan, sie sind von Dämonen inspiriert, um das Reich Gottes zu zerstören.
1: Was sogar der Bischof von Rom damals festgestellt hat und sogar der Papst in seinem Amtsblatt.
0: Naja, nee, 15. Dann, du hast das, ich habe dir, das war dieses Amtsblatt mal, ich habe dir dann den Ausdruck von Wikipedia gegeben, du hast ihn dir aber scheinbar nicht richtig durchgelesen. Nicht der Papst hat sich da drüber geäußert, sondern das Amtsblatt. Der Papst, das Amtsblatt des Papstes, das ist also so eine Pressestelle da irgendwie, die haben sogar dem Papst widersprochen. Der Papst wollte, hat eigentlich nur, das war Papst Pius X., glaube ich, oder der 15., ist ja hier nicht weiter wichtig.
1: So ähnlich wie das Heft zur politischen Bildung genau. Bei uns hier heute.
0: Naja, also das war ist sowas. Und da haben sich sogar, also diejenigen, die das Amtsblatt da herausgeben, die haben sich über ihren eigenen Papst aufgeregt, was er für ein dummes Zeug redet. Ja, weil der Papst fing, der hat da irgendwas erzählt, das ist alles nur bla bla und dann die Autoren, die ich da gelesen habe, das habe ich dir als Ausdruck gegeben, die regen sich darüber auf, was der Papst da für ein inhaltsloses Blabla von sich gibt. Ich habe das eben gelesen und habe da eben festgestellt und daher beziehe ich die Information. Für mich ist das nicht schlimm. Ich habe großen Respekt und auch Ehrfurcht vor der katholischen Kirche, Volker. Weil die existiert jetzt wirklich seit 2000 Jahren. Diese Kirche, die hat ihre Wurzeln bis hin zu Jesus in der alten Kirche, in den Anfängen. Und die, ja, ob ich will mich nicht darüber streiten, ob nun der Papst der Nachfolger von Petrus ist, das ist mir unwichtig. Aber da ist eine Kontinuität. Und Petrus und Paulus, die sind beide nach Rom gegangen und wurden da dann hingerichtet. Die haben aber ihre letzten Lebensjahre dort verbracht. Und haben dort gelehrt und gewirkt. Die Kirche in Rom geht zurück auch auf die. Die haben die gegründet. Ja, und Paulus ist da hingegangen und hat da gepredigt. Der hat da viele Jahre noch gelebt mit einem Soldaten, hat eine eigene Wohnung da. Er hat einen Soldaten gehabt, der von seiner Tür als Leibwache stand. Kennst du doch alles, die Geschichten, ne? Steht in der Apostelgeschichte, ne?
1: Ja.
0: Und ich denke, deren Salbung, was sie dort gedient haben, auch dass sie ihr Leben gelassen haben am Ende, die wurden beide für den Glauben, sind sie als Märtyrer gestorben, sind für Jesus getötet worden. Und die haben ihr Leben da niedergelegt und da ist was. Und ich denke, die ersten Nachfolger von denen, die haben sich noch gar nicht Papst genannt, ich denke, die standen schon in einer großen Kontinuität von den beiden. Und wenn die 150 nach Christus, also Paulus, der stirbt so um 90 rum, ja, oder vielleicht auch ein bisschen eher, irgendwie so in der Zeit, in den 70er, 80er, 90er Jahren des ersten Jahrhunderts, Petrus wohl auch, na, die waren jedenfalls wesentlich näher dran als wir, dann diese Nachfolger da, die Bischöfe von Rom. Und wenn die sagen, wenn die den Hebräerbrief verboten haben, weil sie sahen, der zerstört die Gemeinden, der zerstört die brüderliche Liebe. Es kam nämlich überall zu Gemeindeausschlüssen. Die Leute wurden rausgeworfen. Alle, die irgendwie nochmal hier und da sündigten, bist ein paar Mal bei irgendeiner Sünde ertappt worden, dann hieß es dann zack, bumm, raus. Hast hier nichts mehr zu suchen, ne? Dich können wir hier nicht mehr dulden. Du verschmutzt, der Dreck muss raus, ne? Der Dreck muss weg.
1: Elemente, wird dann immer gesagt. Rebellische Elemente.
0: Es gibt eine Menge Dinge, die wir auch da zu hören bekommen haben und böse Anpfiffe, ne, dass man böse zusammengefaltet wird. Paulus hat manchmal auch streng geredet. Aber, ach so, das wollte ich vorhin noch sagen. Johannes Hartl sagt in diesem Seminar, das wir uns auch gemeinsam angesehen haben, hat er in Regensburg auf der Papst Benedikt im 16. Uni, so heißt das Ding heute, Hochschule, katholische, da hat der Johannes Hartl so dieses Seminar gegeben. Und da sagt er, wie kann man das denn unterscheiden? Wie kann man Kritik vom Teufel? Wie kann man echte Kritik von zerstörerischer Kritik unterscheiden? Wie kann man Kritik unterscheiden, die vom Teufel kommt und welche, die vom Gott kommt? Denn auch Gott hat manchmal Kritik an uns, ne? Ja? Und da sagte er, wenn Gott dich kritisiert, dann zeigt er dir immer einen Ausweg. Gott sagt dir, seine Liebe überführt dich und er sagt dir, mach das nicht so, mach das so.
1: Wenn der Teufel einen kritisiert, dann wird das unterdrückt.
0: Nein, wenn der Teufel dich kritisiert, dann ist das vom Tod geschwängert. Er zeigt dir keinen Ausweg. Der Teufel zeigt dir in seiner Kritik, er will dich zerstören. Er zeigt dir dabei keinen Ausweg. Und das ist der Hebräerbrief, Volker. So kann man den Hebräerbrief inhaltlich identifizieren als ein Machwerk Satans. Wenn der Hebräerbrief sagt, wer nun, nachdem er die Wahrheit erkannt hat, mutwillig weiterhin sündigt, für den gibt es kein weiteres Opfer mehr, auf ihn wartet nichts außer das wütende Feuer. Hier gibt es keinen Ausweg mehr.
1: Ja, das haben wir ja schon in
0: der mach das nicht, das ist du, also ich finde das unerträglich, dass du diese Erkenntnis so runtermachst und sagst, das haben wir ja schon. Ja? Das ist eine Jahrhunderterkenntnis, das ist eine Jahrtausenderkenntnis, die wir hier haben. Ja, und du sagst, das haben wir ja schon mal gesagt. Du machst das, das ist für dich so nebensächlich. Das ist unglaublich wichtig.
1: Ja, das ist schon.
0: Ja,
1: ja, das
0: bitte
1: ist
0: schätze das, bitte schätze das wert.
1: Oh, Shakatadaya, Rakata, Shatatatadaya.
0: Schätze das bitte wert.
1: Heiliger Geist,
0: daran
1: komm,
0: erkennt
1: konnte
0: man,
1: auch
0: daran
1: nicht mal
0: erkennt, daran
1: in den Geist geht. Wir gehen
0: nein,
1: mal jetzt,
0: nee, ich will das eben noch zu Ende. Wir machen mal, das machen wir gleich. Lass mich, eben noch,
1: geht, ja.
0: Lass mich eben noch einen Satz zu Ende machen, zu Ende sagen, dann kommen wir, dann machen wir wieder ein bisschen Musik und dann sind wir wieder da. Dann kannst du dann in den Geist gehen, wenn du das möchtest. Aber lass mich das eben noch nicht so sprunghaft. Ich vertraue auch auf meinen Verstand und dem folge ich. Der hat mich bis hierher wirklich ganz gut, der hat mir bisher ganz gut gedient, mein Verstand auch. Lass mich das eben noch zu Ende sagen. Diese Unterscheidung, Volker, diese inhaltliche Unterscheidung, läuft jetzt wieder diese Sendung Babylon Berlin.
1: Und dein Satz?
0: Ich mag das. Das ist der eine Satz. Da ist dieser Junge, da ist dieser Kommissar aus Köln, der hat ja, und der geht in die Kirche und geht in den Beichtstuhl und beichtet. Oder er will, aber er kann es nicht. Dann sagt der Priester, der ihm gegenüber sitzt, das ist ja katholische Kirche, haben ja so einen Beichtstuhl, da geht man so rein, das ist wie so ein Schrank und mit so einem Gitter, wo man dann abgetrennt ist, man kann den anderen nicht so richtig sehen. Und dann sagt der Priester dort, mein Sohn, willst du beichten? Wenn du es ja heute nicht kannst, dann komm gerne wieder. Ja? Also er sagt erst noch, die Gnade des Herrn kann dir jede Sünde vergeben. Das weißt du doch, oder? Und dann antwortet er, ja. Wenn du es heute nicht aussprechen kannst, dann komm andermal wieder. Die Türe dieses Hauses stehen dir immer offen. Was sagt der Hebräerbrief? Er sagt das Gegenteil. Wenn du die Wahrheit erkannt hast, Jesus Christus, na, wenn du dann noch mutwillig sündigst, und der hatte da ja eine verbotene, also eine Beziehung mit seiner Schwägerin, der Bruder war verschollen. Volker, das ist Gnade, das ist die Gnade Gottes. Die Gnade
1: Halleluja.
0: Gottes, die Gnade Gottes, die Gnade Gottes wird dir, die Gnade Gottes kann dir immer jede Sünde vergeben, außer die Sünde wie den Heiligen Geist, das müssen wir nochmal an einem anderen Punkt klären. Wenn du das nicht mit hochhältst, das musst du mit hochhalten, Volker. Ja, dieser dämonische Einfluss des Hebräerbriefes,
1: haben
0: der
1: wir
0: zerstört.
1: Eben die ganze Zeit gesagt.
0: Ja, das muss man aber.
1: Und dann ist das Gift des Hebräerbriefes.
0: Gut, also
1: und weiter.
0: Ja, Volker muss auch noch
1: mit Musik.
0: Ja, du musst das mit hochhalten. Das ist eine Jahrtausenderkenntnis.
1: Darüber gleich.
0: Wir haben wiedergefunden, was vor 1600 Jahren verloren gegangen ist. Um 400 herum haben sie dann diesen Hebräerbrief wieder aufgenommen.
1: Darüber
0: wieder
1: gleich mehr.
0: Oh, liebe Leute, steht mir bei im Gebet. Ja?
1: Stopp. Erstmal Musik.
0: Das waren nochmal zwei prophetische Ansage von dir, Volker. Da gehen wir gleich nochmal ein drauf. Ich will nochmal ganz klar betonen. Wir haben hier eine Jahrtausend, wenn nicht Jahrhunderterkenntnis zurückgewonnen. Luther hat vor 500 Jahren auch schon am Hebräerbrief gezweifelt. Er sagte, hatte irgendwie auch das Gefühl, das hast du, glaube ich, gesagt, oder wer sagte das? Irgendjemand kam und, oder war das die Lena? Irgendjemand sagte, Luther hätte auch den Hebräerbrief als nicht vom Heiligen Geist inspiriert angesehen, aber er hat sich damit nicht durchgesetzt. Er hat sich scheinbar in seinem Kollegium unter den Theologen konnte er sich nicht durchsetzen, um das.
1: Ja, irgendwo haben wir es gehört. Ich bei Christine Eichler, ich weiß nicht mehr, irgendwo habe ich es auch gehört.
0: Ja. Ne, er wollte eigentlich diesen Hebräerbrief nicht mehr in die Bibel aufnehmen. Er wollte ihn da rausschmeißen, aber er hat sich damit, war irgendwie nicht mutig genug, war mutlos geworden, konnte sich gegenüber den anderen Theologen nicht durchsetzen, ne? Das ist 500 Jahre her, Volker. 500 Jahre lang hat da kaum einer drüber geredet. Scheinbar redet man da mal hier und dort in evangelischen Hochschulen, theologischen darüber, in irgendwelchen Seminaren, ja, hinter verschlossenen Türen. Vielleicht weiß da Michael Seewald auch irgendwas drüber, ein katholischer Theologe, wo du mir das Buch geschenkt hattest über Dogmen. Ne, hochinteressant, wenn man das so liest. Am Ende steht gar nicht so viel drin, aber der hat einen Grips und ein Wissen, dieser Mann, Michael Seewald. Das ist dann schon ganz erstaunlich. Mit dem würde ich auch mal gerne diskutieren. Ich hätte auch gerne mit Johannes Hartl diskutiert, eben, aber weil er eben auch ein katholischer Theologe ist, hat einen Doktortitel, ne? Der ist auch ziemlich klug. Also deswegen ist sein Seminar über Leiterschaft, dass wir uns beide angeguckt haben und du hast es jetzt ein paar Mal zitierst mit den

0: eingenistet hast, um das aufzudecken, damit wirklich Erweckung durchbrechen kann. Es muss wirklich wie ein Mützel, ein Pilzgeflecht.
1: Mycel. Ja, der Volker, der macht immer gerne Wortscherze. Aber ich weiß nicht, ob die Hörer die verstehen.
0: Ein Mycel, ein Mützel, Pilzgeflecht. Ne?
1: Es geht hier nicht um eine Mütze, sondern um ein Mycel. M-Y-C-E-L. Das ist im Waldboden unter und nicht sichtbar. Man kann das mal so weiße Fäden. Da kommt
0: und dieses Mycel, das ist dieses Pilzgeflecht vom Hebräerbrief, von den gnostischen Einflüssen und dieses Pilzgeflecht, wenn sich das durchgezogen hat, ist alles ungenießbar. Dann wird alles kann man alles wegschmeißen.
1: Ja, und so sehen für mich heute die Gemeinden aus. Ich gehe in keine Gemeinde mehr.
0: Und deshalb muss man das in Quarantäne schicken. Deshalb muss man
1: wir verschieben den Hebräerbrief, den Jakobusbrief und den Judasbrief, den verschieben wir in Quarantäne. Und wir werden es an die Wände der Gemeinden schreiben. Wir werden das umsetzen, was Luther versäumt hat. Ja, wir brandmarken den jetzt, hier und jetzt, und wir werden es weiterhin tun.
0: Dass die Freiheit des Christus durchbrechen kann.
1: Paulus, es steht an einer bestimmten Stelle, Paulus musste sich zur Wehr setzen gegen falsche Brüder, ja, die unsere Freiheit ausspioniert haben und sie zerstören wollten. Und das tut der Hebräerbrief. Der Hebräerbrief ist dazu gemacht, das Reich Gottes zu zerstören. Die Liebe, ne, die Liebe, die in dein Herz ausgegossen ist, zu zerstören. Ja, das und dann kommt man dann vom Warum, sagt dann Hartl, kommt man zum Wie?
0: Oder zum Was.
1: Zum erst. Was? Und was war das Was?
0: Das Was, das ist die Idee.
1: Das War's. Er sagt immer Was.
0: Das War's.
1: Das War's. Aber der ist Augsburger, die reden da. Die haben einen komischen Dialekt, die Augsburger.
0: Wenn man das Warum geklärt hat, warum man den Erweckungssender macht, warum wir den machen, dann kommt das Was. Das Was, dem Augsburger sagen Was.
1: Was, ja. Was ist das Was? Weiß ich jetzt
0: das Was,
1: nicht.
0: Das ist dann.
1: Das Radio
0: was
1: selber.
0: Ist
1: das,
0: zu tun.
1: Das Radio ist das Was.
0: Das Was. Was ist zu tun? Und das Wie sind dann die einzelnen. Das Sendung. Kommt ganz, ganz zum Schluss. Das Wie kann man das machen? Wo das setzen wir den Gebetskreis ein?
1: Wann? Jetzt geht es hier nicht um Gebetskreis. Beim Radio geht es ja darum, unsere einzelnen Programme. Wir haben hier einen Mix von Predigt und Musik. Das ist unser Wie.
0: Das Wie ist der Mix der Predigten.
1: Genau, ja. Der Mix von Predigt und Musik. Und dann machen wir eben Ankündigungen und Werbung bei Facebook. Wir versuchen, das bekannt zu machen. Im Freundeskreis haben wir Visitenkarten verteilt.
0: Und in Augsburg ist das Wie halt Rundbriefe, Facebook-Reklame, Gebetskreise. Und was ja, ist das Wie dort?
1: Ja, das ist da. Die haben jetzt ein Haus, wo man auch übernachten kann. Und das Wie ist eben das Gebet vor allen Dingen. Ne?
0: Da, bei denen in Augsburg.
1: Ja, müssen wir jetzt nicht.
0: Das Warum geklärt ist. Was ist zu tun? Das ist die Idee. Das ist der Erweckungssender oder.
1: Haben wir gesagt, ich glaube, mach's jetzt nicht. Brauchst du nicht nochmal, dann wird es auch nicht klar.
0: Und das Wie ist einfach nur die Durchführung. Das kommt ganz zum Schluss, das Wie. Mhm. Also, wie kann man nicht am Anfang klären, das ergibt sich dann zum Schluss. Warum,
1: so,
0: was,
1: genau.
0: Wie.
1: Genau.
0: Wir
1: werden dann irgendwann auch zum Ende kommen mit der Sendung. Ne? Ja. Es will nochmal raus aus mir. Was wir hier reden, dass der Hebräerbrief nicht vom Heiligen Geist inspiriert ist, Volker. Das ist so eine entscheidende Erkenntnis. Die ist 500 Jahre verloren gewesen. Zuletzt hat scheinbar Luther darüber geredet. Ja? Und Erweckung können wir auch nicht machen. Ne? Genauso wenig wie die anderen Gemeinden. Aber mit diesen drei Punkten, die ich vorhin schon aufgezählt habe. Wir predigen ein falsches Evangelium, Punkt 1. Der Punkt 2 war die Galaterfalle, dass wir uns anderen heiligen, heiligen, heiligen, das ist überhaupt nicht wichtig. Ja, wir sind, Lila Koss sagte in Rinteln, das ist ein Prediger, das ist ein Prophet aus den USA, sagte 1992, als ich dazu kam, es liegt nicht an Sünde, dass keine Erweckung ausbricht, sondern an eurer Gesetzlichkeit. Das ist Punkt 2, Galaterfalle. Dritter Punkt ist, wir haben tatsächlich Gift innerhalb.
0: Das Pilzgeflecht, das Mycel des Hebräerbriefes.
1: Und dieses Mycel bringt, das bringt Knollen, Blätterpilze und Fliegenpilze und alle möglichen anderen Pilze hervor. Wenn du die isst, kriegst du Halluzinationen und du stirbst daran. Der Hebräerbrief, der Jakobusbrief, der Judasbrief, die haben die Fähigkeit, in dir alles auszulöschen, jede Erinnerung an Gnade und Barmherzigkeit. Ja? Und das ist wichtig, wenn die Erweckung kommt. dass sie am Leben bleibt. Weil in der Vergangenheit ist jede Erweckung, auch die ist gestorben.

0: ja, an diesem Gift, an diesem Myzel, das alles durchwuchert, alles durchwächst und dann erstirbt das alles. Unsere Gemeinden ersterben alle immer wieder. Ne? Und damals hat Paulus schon gesagt, da war ja Erweckung, ne? Da ganz am Anfang, Jerusalem, 5000, Petrus predigt und 5000 bekehren sich. Und dann kommt er und da müssen die schon sagen, es werden Wölfe kommen, ja. Und der Antichrist kommt aus eurer, Antichristen kommen aus eurer eigenen Mitte und sie werden Dinge predigten, die hier alles kaputt machen. Deswegen kommt doch, wenn da überhaupt schon der Aufruf ist, prüfet alles und das Gute behaltet. Ne? Da müssen wir doch vorsichtig sein. Wir können doch nicht einfach davon ausgehen, dass jeder, der bei uns da in die Gemeinde reinkommt, dass der aus dem Heiligen Geist predigt. Was haben wir für einen Unsinn gehört von Predigern? Ne? Annas Tochter, erzähl doch mal von Annas Tochter. Angekündigt als Prophetin. Erzähl mal.
1: Ja.
0: Was waren da?
1: Auch du hast. Wie ging das noch?
0: Auch du bist verletzt.
1: Du bist verletzt. Ja, du hast es ja gehört. Ich konnte ja rechtzeitig rausgehen.
0: Ja, du bist. Ja. Da war eine Frau angekündigt, die Tochter der Ältesten einer Hamelner Gemeinde. Und Volker hat mich damit hingeschleppt. Ich soll da unbedingt hinkommen. Das wäre heute, da würde eine Prophetin kommen. Und dann kam sie. War so eine 35, 40-jährige Frau. Wie gesagt, die Tochter der einen Ältesten, Anna. Und Volker war da schon ein paar Mal da. Ich war da zum ersten Mal, glaube ich, mit hingegangen. Oder zum zweiten Mal war ich mit da. Waren nicht viele Leute, 10 Leute saßen wir. Wir saßen alle so in einer Reihe, quer vorne. Sie hat da gestanden, hat da eben was erzählt.
1: Und Stefan hat die Sendung, bis zum Ende gehört, aber ich konnte rechtzeitig rausgehen.
0: Diese Prophetin, in Anführungsstrichen, die fing an, dem Ersten eine Prophetie zu geben. Und zwar mit den Worten, du warst sehr verletzt, ich habe schon viel an dir getan, aber du könntest weiter sein, aber ich werde mit dir weitergehen.
1: Ja, die gleiche.
0: Naja, da muss man ein bisschen steigern, halt doch mal die Dramaturgie, muss doch mal die Spannung aufrechterhalten. In dem, was du erzählst. Dann ging sie zum Nächsten. Das war dann der daneben saß. Und auch der kriegte die Worte zu hören, auch du bist sehr verletzt. Ich habe auch schon viel an dir getan. Aber du könntest weiter sein.
1: Und der Nächste.
0: Aber ich werde mit dir vorangehen und ich werde dich zum Erfolg bringen.
1: Und jeder
0: dann kam der Dritte. Da kam der Dritte. Ich habe das so als unverschämt empfunden, dass man drei verschiedenen Leuten dieselbe Prophetie gibt. Und ich hatte innerlich ich habe gebetet, wag es nicht, mir dasselbe zu sagen. Aber doch, genau so kam es. Und in dem Augenblick, wo die zu mir dasselbe sagte, sprang Volker auf und über mich rannte über mich drüber, stieß Stuhlreihen um und verließ fluchtartig den Raum. Warum hast du das gemacht?
1: Ich wollte nicht dieselbe Predigt auch kriegen.
0: Und du hast gesagt, die hatte so einen komischen Blick, ne? Die hatte so starre, so stierende Augen, ne?
1: Naja.
0: Du hattest Angst vor ihrem Blick, ne?
1: Wollte ich mir nicht antun, das hätte ich irgendwie.
0: Also bei uns, da haben wir, und da gibt es eine Menge andere Sachen ähnlicher Art und Weise, und es ist jedermanns Recht, in einem Gottesdienst aufzustehen und auch aus Protest, aus Empörung den Raum zu verlassen. Das solltet ihr können. Wenn ihr was hört, wo ihr da in Meinung seid, das ist nicht von Gott, hört dem nicht stumm zu. Wehrt euch, geht raus. Ja, wenn ihr nicht, ihr könnt auch sagen, das ist Unsinn, da sollte man hinkommen.
1: Du bist ein mündiger Christ und du kannst entscheiden, was gut ist
0: mit
1: und
0: Hilfe
1: was
0: des,
1: schlecht ist.
0: Mit Hilfe des Heiligen Geistes, der ja in uns durch die Wiedergeburt wohnt. So, ja,
1: dazu jetzt nachher mehr. Jetzt erstmal wieder Musik.
0: Du wolltest irgendwie geistlich werden, hast du was gesagt gehabt.
1: Also gleich mehr.
0: Ja, du bist, ja, gleich mehr. Ja, Volker und Stefan, Jahresanfang 2019. Jetzt haben wir es bald geschafft mit der heutigen Sendung. Ich möchte nochmal von hier aus ganz herzlich den Gofi Müller und den Jay Friedrichs grüßen. Die machen ja sowas Ähnliches wie wir. Das nennt sich Hossa Talk. Inzwischen haben sie eine Frau dabei, eine dritte Moderatorin. Könnt ihr finden, wenn ihr noch als Christen Anregungen sucht, was anderes sucht, als was ihr so in Gemeinden nur findet. Wenn ihr Fragen habt, die haben zwar eine andere Ausgangsbasis als wir, aber eben auch aufgrund ihrer der ihrer negativen Erfahrungen und ihrem in den Gemeinden und auch ihr nicht mehr übereinstimmen mit dem mit der Theologie, die eben bei uns in den Freikirchen gepredigt wird, machen sie auch so ein Selbsthilfeprogramm, Hossa Talk. Der Gofi ist ab und zu unterwegs, macht das live. Volker und ich waren mal da. Wir werden mal wieder eine Sendung, die Sendung spielen, wo wir darüber geredet haben. Der Gofi ist unterwegs mit einer Band, die heißt Radio. Und ja, wir haben da auch ein bisschen Musik da an anderer Stelle schon mal gespielt. Gofi Müller war früher Jugendmissionar. Der hat das volle Evangelium gepredigt, bis es ihm zum Halse raushing und er einen Burnout hatte und nicht mehr konnte, weil das volle Evangelium, dass du nur mit Jesus in den Himmel kommst und dass alles andere überhaupt nicht zählt, wenn du eben ihn nicht als deinen persönlichen Herrn und Erlöser angenommen hast, das hat ihn krank gemacht. Der war vollkommen fertig und er holt sich seit nun 5 oder 6 Jahren davon, indem er eigentlich mit dem ganzen frommen nicht mehr so richtig viel zu tun haben möchte. Und der ist so als Künstler unterwegs, eben jetzt als Musiker. Ja, weise ich gerne darauf hin. Gofi Müller, Radio, der ist ab und zu, die Touren durch Deutschland, die sind in christlichen Jugendclubs irgendwo immer mit Bezügen zu dem Frommsein. Und was das Frommsein eben so für Schwierigkeiten mit sich bringt. Da gibt es ein ganz tolles Lied von Iyaka, das war schon 1998. Das hieß, ich rede jetzt nicht von den sinnvollen Geboten, die der Gammler uns gab, um das Leben auszuloten. Nein, ich rede von dem unerträglichen Mief, der entsteht, wenn Gesetzlichkeit gnadenlos Lasten auflegt. Das ist waren so zwei Mädels, die gesungen haben unter der Leitung von Arne Kopfermann, so ein Musikproduzent. Und ja, das war mal so ein Einschub von mir. Der Volker, der möchte jetzt geistlich werden. Was meinst du damit genau, Volker? Werd mal geistlich. Ha? Leg mal los.
1: Ach, ich weiß es auch nicht. Also, willkommen erstmal. Shaka das Kera, Tika, Shaka Dandaya, Herr Jesus Christus, komme. Komme, Halleluja, offenbare uns, schenke uns deine Offenbarung. Kura shakata shakata da.
0: Shikarohoko
1: shikiyakateke. Halleluja, komm, lenke du deinen Geist hinein durch das Sprachengebet. Halleluja, kira shikata shakata da. Halleluja, lass es kommen, lass es geschehen. Halleluja.
0: Komm über die Hörer, Heiliger Geist.
1: Halleluja, kira shikata shakata da. Koropotoboshototutu. Warum toben die Heiden und reden die Völker vergeben? Halleluja, warum ist dieses Halleluja? Du gibst die Wiedergeburt, du schenkst übernatürlich die Wiedergeburt. Halleluja, Halleluja, Keshikitanda Shadadadaya. Halleluja, Halleluja, denn du bist gut, Halleluja. Deine Herrlichkeit kommt über uns, Halleluja, Halleluja, kommt uns nicht. Wir haben Super. Dich ausgesucht, sondern du hast uns ausgewählt. Karashiki danda satadaya. Halleluja, Halleluja, Halleluja. Wir wollen das alles verdauen und dann machen wir gleich noch weiter mit dem nächsten Tag. Wir haben noch schöne Sachen hier gefunden. Halleluja, Kira Pitashia.
0: Ja, so lange wird die Sendung heute nicht mehr werden.
1: Ropa Baratua dashatataya, Deki dashakatatandaya, Dakarashatataya. Halleluja, zur Auflockerung. Erstmal, das Gebet ist wichtig zur Auflockerung, um den Kopf klar zu kriegen, Halleluja, du bist unser Hirte, uns wird nichts mangeln. Halleluja, Jesus, du bist der König aller Könige. Du kommst, Jesus Christus, du bist der Herr, du ziehst ein in jedes einzelne Herz. Du bist der Herr, Halleluja, Shiki da Shatadadahaya, Rotika Shakalatanda Shatadadahaya. Du hilfst uns alles jetzt zu verdauen, du hilfst jedem Hörer jetzt alles zu verdauen, was hier erzählt würde, bis jetzt erzählt wurde. Halleluja, den Endspurt gleich auch noch in Ruhe hinkriegen können. Halleluja, gleich kommt das Finale. Der der finale Rettungsschuss. Halleluja. Shikita Shakata Sagata Shadata Haya. Ketianta Shadata Haya. O Baratua, der schüttelte Heya. Hab Dank von Herzen her. Hab Dank, du Heiliger. Hab Dank, denn du gabst Christus deinen Sohn. In dir spricht der Schwache, ich bin stark, und der Arme, ich bin reich, denn was er am Kreuz getan, ist mein. Hab Dank.
0: Oh je, das war jetzt scheußlicher Lobpreis aus zwei ungeübten Männerkehlen.
1: Aber es kommt auf die Salbung an. Halleluja.
0: Ja, ja, wir werden jetzt bald zum Ende kommen. Wir müssen, so eine Sendung macht sich nicht von alleine. Jetzt haben wir also doch etliche Redebeiträge. Die müssen wir jetzt noch zusammenbauen mit der Musik. Und am Ende muss
1: der
0: das Ding noch...
1: Der finale Rettungsschuss.
0: Ja, der finale Rettungsschuss, denke ich, der wird irgendwann kommen. Und zwar wird der sich... Das Tier hat sich diesen schon eingefangen. Das Tier aus der Offenbarung, was auch den Hebräerbrief geschrieben hat. Und die Offenbarung wird sich durchsetzen, Volker. Das, was wir hier sagen, das wird sich durchsetzen. Es wird, weil es Gott will, weil das Jesus will. Jesus will das gesagt haben, was wir hier gesagt haben. Ne? Warum? Nochmal, also er will eine Erweckung und er will, dass die Erweckung bleibt. Eine Erweckung, wie sie 1904, 5, 6 in Wales schon geschehen ist, wird kommen nach Deutschland. Damit sie lebendig bleibt, dafür hat Gott uns berufen. Und dazu hat er uns eben hineingeführt. Wir haben Offenbarung vom Himmel bekommen, Volker, über... dass das volle Evangelium falsch ist, ne, diese Aussage, dass unsere Werke nichts gelten und alle Menschen, die Jesus nicht zu Lebzeiten annehmen, verloren gehen. Galaterfalle haben wir schon erklärt, Hebräerbrief, Jakobus und Judas. Ja. Der finale Rettungsschuss wird kommen, und zwar zur Rettung für die Menschen.
1: Unsinnig, tiefsinnig.
0: Du wirst die noch, Volker will euch noch belästigen mit einer Ansage. Das ist dann, das werdet ihr dann, okay, das kriegt er dann gleich.
1: Als ich an der Tafel in Werbetafel in Minden gestanden hatte, und dann habe ich dann gemerkt, ach, es muss doch etwas geben, was die Lösung bringt. Und dann, hatte ich Michael Seewald den Tag vorher noch gehört. Und
0: das ist ein katholischer Theologe.
1: Sehr klug.
0: Beim Deutschlandfunk, ne? Morgens 9.30 Uhr mit Christiane Florin.
1: Und dann habe ich gedacht, ja, das
0: Tag
1: ist genau
0: Tag.
1: Das, was Michael Seewald sagt.
0: Naja, hört euch das mal an, liebe Leute, dann wisst ihr, wie gefährlich Plakate kleben ist. Das schlägt schon mal ganz schön aufs Hirn. Das bringen wir dann gleich. Ich will auch noch mal Werbung machen für den Johannes Hartl. Ihr findet den bei YouTube, könnt ihr da euch Sachen angucken. Es sind eine Menge guter Videos, die man sich anschauen kann, wo man was lernt, so wie es Volker vorhin ausgeführt hat. Ja, prüft alles, das Gute behaltet. Habt keine Angst, habt keine Berührungsängste mit einem katholischen Christen. Ja,
1: machen wir jetzt kurz Pause. Wir spielen das und gleich geht's weiter.
0: Nee, lass uns verabschieden.
1: Nein,
0: lass uns, du noch, was willst du denn noch? Was willst du denn
1: noch
0: machen?
1: Der Rettungsstoß und dann kommt das für bitte Vater unser Segen auch noch. Wir machen erstmal weiter mit Musik und unsinnig tiefsinnig und noch einen anderen Spruch und dann geht's gleich weiter nach der Musik.
0: Dann
1: bis gleich. Halleluja, Shaka das Heya, der Ksheya, der Sheya. Halleluja, wir haben versprochen, den finalen Rettungsstoß jetzt zu setzen, den wieder finalen Rettungsschuss heißt das ja bei der Polizei, um alle Menschen freizusetzen, um die Menschen freizusetzen, die hier zuhören, um wirklich in die Herrlichkeit hineinzudringen, um das Gift des Hebräerbriefes zu vernichten. Das Gift ist zu eliminieren aus den Köpfen der wiedergeborenen Christen. Halleluja, weil das hat sich in den Köpfen der wiedergeborenen Christen festgesetzt und deshalb muss per Finalschuss, Halleluja, dieses Gift entfernt werden aus den Köpfen.
0: Darf ich kurz erklären? Der finale Rettungsschuss, der wird eingesetzt, der wurde mal in den 80er Jahren eingeführt als ein Recht der Polizisten bei Entführungen, Geiselnahmen. Wenn bewaffnete Kriminelle Geiseln genommen haben und die drohten mit deren Erschießung, dann wurde ein Gesetz erlassen, unter Helmut Schmidt, glaube ich, noch, oder Helmut Kohl etwas später, dass die Polizei das Recht bekommt, die Geiselnehmer, wenn es nicht anders geht, zu erschießen. Das ist der Finale, um die Geiseln zu retten. Ja, darauf beziehst du dich gerade und ich finde das ein sehr schönes Bild.
1: Ja, die Geiseln sind die Gefangenen des Breerbrief.
0: Ja, das sind die Christen. Das sind die Christen weltweit. Das sind, ja. Die sind gefangen. Die sind Geiseln. In den Gemeinden sitzen Geiseln. Das sind die Geiseln des Satans geworden. Sie sind nicht mehr frei. Ja, die sind, und sie werden andauernd bedroht, erschossen zu werden. Ihr geht verloren. Ne? Ihr müsst die da draußen. Ihr müsst. Und da ist keine Freude mehr. Und daran sterben die Gemeinden. Ja. Setzt du den finalen Rettungsschuss,
1: Volker. Finalen Rettungsschuss, um das Volk freizusetzen. Shakitakara, Shakata, Tandashadada,
0: Haya. Löse dein Volk, Jesus.
1: Ratikato, Shapalanda, Haya, Tetei. Opo, Tohua, Dakadada, Shakata, Haya. Karataka, Dashadada, Haya. Tekila, Dashadada, Haya. Halleluja, Korshia, Labalandia, Dashadada, Haya. Setze frei, dein Volk. Halleluja, vernichte. Das Pilzgeflecht. Halleluja. Kirashikita Shatahaya. Du bist der Herr, der Wunder tut. Halleluja. Übernatürlich tust du das Wunder. Halleluja. Karashakaladandara Shakatahaya. Wir schießen jetzt hinüber. Dass die Leute freigesetzt werden, alle Menschen freigesetzt werden vom Geist des Hebräerbriefes, Halleluja, und nicht mehr in die Galaterfalle hineintapsen, Halleluja, Kera Shiketanda Shatatahaya, Kosho Bodoshututu Rupa Dakala Shakatahaya, Rakata, Freisetzung jetzt, Jesus, komm herbei, Shakata Shayata Shatahaya, Dada Shatatahaya, Jesus, du bist der Herr, Halleluja, du willst dein Herz offenbaren über jeden einzelnen Hörer. Jesus, komm herbei. Halleluja, offenbare dein Herz. Halleluja, du willst jeden einzelnen Hörer möchtest du jetzt anrühren mit deiner Liebe, mit deiner Herrlichkeit. Halleluja, dass jeder mündig wird, jeder Einzelhörer mündig wird, zu hören und zu verstehen, wo, wann und wie das Gift des Hebräerbriefes Einzug erhalten hat in der Gemeinde, wo er sich gerade befindet. Halleluja. Offenbar, schenke du jetzt mündige Christen, erwecke du jetzt mündige Christen, die erkennen können, wo das Gift des Hebräerbriefes Einzug erhalten hat. Halleluja. Shaka da seya de shea de shea. 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Koropo do shuduanda shada da haya. Teki la shuanda shada da haya. Tamborosho do shududu. Halleluja. Korashia da shada haya.
0: Wir können nichts von uns aus tun, Jesus. Es liegt nicht an jemands Wollen oder Lauf, sondern es liegt an deinem Erbarmen. Ja, Jesus. Wenn du uns gesandt hast, das hier zu tun, diesen Radiosender zu machen, und wenn du uns diese Erkenntnisse geschenkt hast, Jesus, dann bringe es nicht nur zu unseren Hörern, diese Erkenntnis, die Offenbarung, dass das die Wahrheit ist, was wir sagen, sondern bring sie zu den Christen in Deutschland, Jesus, auch zu denen, die nicht zuhören, denn wir sind davon überzeugt, aber wir können es nicht vollbringen, denn Jesus, es liegt an dir. Dein Reich komme, Jesus, dein Wille geschehe.
1: Ja, du bist der Herr. So, jetzt können wir noch ein bisschen Musik machen danach, das Abendmahl. Ihr könnt euch schon euer Brot und Gänsewein holen.
0: Ja.
1: Das können wir als nächstes dann.
0: Wir wollen zum Jahresanfang euch die Gelegenheit geben, mit uns das Abendmahl zu nehmen. Wir haben hier schon etwas zu trinken stehen. Wir haben Wasser. Gott wird es in uns in Wein verwandeln. Und wir haben hier Brot. Das soll das Abendmahl sein. Und wir wollen Jesu Leib und Blut zu uns nehmen am Anfang des Jahres zur Bekräftigung. Wir wollen die Wahrheit anrufen, wir wollen das Blut anrufen. Ja.
1: Das nach der nächsten.
0: Deckt euch ein, wir Musik. Spielen ein Lied und dann sind wir wieder da. So, habt ihr euch was zu trinken? Wasser, Gänsewein, richtigen Wein und ein bisschen Brot besorgt? Ich möchte mit euch zusammen jetzt das Abendmahl nehmen. Jesus, wie geht's, Volker? Erst kommt das Blut? Erst kommt das Brot? Jesus, du hast deinen Leib gegeben und ich breche dieses Brot als Zeichen dafür, dass du das getan hast. Und wir wollen es zu uns nehmen, der Volker und ich, und uns stärken am Anfang des Jahres, dass wir deinen Leib zu uns nehmen, den du gegeben hast für uns.

0: nahm er das Brot, dankte und brach's und gab es seinen Jüngern. Dies ist mein Leib.
1: Genau. Und danach, Jesus, dieses Glas, was ich in der Hand habe, das ist ein Zeichen für dein Blut, das du vergossen hast am Blut, am Kreuz, zur Vergebung unserer Schuld. Wir wollen es trinken als Erinnerung und Andenken an dich, bis du wiederkommst. Ja, und soll uns stärken für das vor uns liegende Jahr. Stärke mich, den Volker und alle, die zuhören. Danke.
0: Das Blut des Bundes, des neuen Bundes, des ewigen Bundes.
1: Amen. Das war mein Teil, Volker. Was willst du noch tun?
0: Vater unser.
1: Bitte du das Vater unser.
0: Ja. Vater unser im Himmel, geheiligt werde dein Name, dein Reich komme, dein Wille geschehe, wie im Himmel so auf Erden. Unser tägliches Brot gib uns heute und vergib uns unsere Schuld, wie auch wir vergeben unseren Schuldigern. Und führe uns nicht in Versuchung, sondern erlöse uns von dem Bösen. Denn dein ist das Reich und die Kraft und die Herrlichkeit in Ewigkeit. Amen. Der Herr segne euch und behüte euch. Er lasse leuchten sein Angesicht über euch und sei euch gnädig. Er erhebe sein Angesicht auf euch und gebe euch seinen Frieden. Amen.
1: Amen.

3.9.2020. Vor ein paar Tagen habe ich den meinen Glaubensbruder Volker in Rinteln besucht. Und ja, auf dem Rückweg, als ich wieder nach Hause fuhr, hatte ich das Gefühl, ich wurde ganz ruhig innerlich. Ich hatte irgendwie das Gefühl, den Abend über war wunderschön, wir haben den Jordan überschritten. Und diese Ruhe, die blieb den ganzen Abend bei mir und den nächsten Tag habe ich mich in die Sonne gesetzt, mich ein bisschen gesonnt, die Bibel zur Hand genommen und dachte mal, ich schlage einfach mal so auf, mach mal wieder Bibelstechen. Hab also so nach der Bibel gegriffen und dann fiel folgende Seite auf und mein Blick fiel auf 5. Buch Mose, Kapitel 9. Höre Israel, heute wirst du den Jordan überschreiten, um in das Land von Völkern, die größer und mächtiger sind als du, hineinzuziehen und ihren Besitz zu übernehmen. Und du wirst in große Städte mit himmelhohen Mauern kommen, zu einem großen, hochgewachsenen Volk, den Anakitern. Du kennst ja die Redensart und hast sie oft gehört. Wer kann schon den Söhnen Anaks widerstehen? Heute wirst du erkennen, dass der Herr, dein Gott, wie ein verzehrendes Feuer selbst vor dir hinüberzieht. Er wird sie vernichten und er wird sie dir unterwerfen, so dass du sie unverzüglich ausrotten und austilgen kannst. Wie es der Herr dir zugesagt hat, wenn der Herr, dein Gott, sie vor dir herjagt, sollst du nicht meinen, ich bin im Recht. Daher lässt mich der Herr in das Land hineinziehen und es in Besitz nehmen. Diese Völker sind im Unrecht, daher rottet sie der Herr vor mir aus. Denn nicht, weil du im Recht bist und die richtige Gesinnung hast, kannst du in ihr Land hineinziehen und es in Besitz nehmen. Vielmehr rottet der Herr, dein Gott, diese Völker vor dir aus, weil sie im Unrecht sind. Und weil der Herr die Zusage einlösen will, die er deinen Vätern Abraham, Isaak und Jakob mit einem Schwur bekräftigt hat. Du sollst erkennen, du bist ein hartnäckiges Volk. Daher kann der Herr, dein Gott, dieses prächtige Land nicht etwa aufgrund eines Rechtsanspruchs dir geben, damit du es in Besitz nimmst. Denk daran und vergiss nicht, dass du in der Wüste den Unwillen des Herrn, deines Gottes, erregt hast, von dem Tag an, dass du aus Ägypten auszogst, bis zur Ankunft an diesem Ort, habt ihr euch dem Herrn ständig widersetzt. Vor allem am Horeb habt ihr den Unwillen des Herrn erregt, damals grollte er euch so sehr, dass er euch vernichten wollte. Ja, ich habe die letzten Zahlen auch vorgelesen, auch einfach zur Vollständigkeit halber erstmal. Aber natürlich überraschend ist das, was am Anfang hier steht. Höre Israel, heute wirst du den Jordan überschreiten. Verbunden mit dem zu Anfangs Gesagten überrascht mich das doch sehr. Und ich glaube tatsächlich, wir haben den Jordan überschritten. Als Volk Gottes. Passiert was mit mir. Ich denke, ich bin schon auf Rintelner Territorium unterwegs. Und wir sind dabei, diese großen und mächtigen Völker zu vernichten, die Bernd Koch überwältigt haben und ihn gefangen genommen haben. Und wir werden das wird weitergehen. Wir werden das gelobte Land einnehmen. Das ist die Jesusgemeinde. Und den Rest, ja, den befehle ich dir an, Jesus. Wir sind deiner Gnade und Barmherzigkeit ausgeliefert. Es hängt nicht von uns ab. Ich muss nichts von mir erwarten, Jesus, denn du wirst alles tun. Danke dafür, dass du uns den Jordan überschreiten lassen, Jesus. Und dass wir die Anakita jagen. Ja, und wir werden zum Ziel kommen. Das Ziel ist die Wiederherstellung der Jesusgemeinde. Danke, Jesus.

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habe wieder was geträumt. Und zwar habe ich im Traum ganz herzlich Karen Koch umarmt. Zur Erklärung, Karen Koch ist die Frau des Leiters der Jesusgemeinde Rinteln, in der ich früher war, Bernhard Koch. Und mit Karen hatte ich nicht so ein gutes Verhältnis zu meiner Zeit, als ich noch da war. Und dass ich sie so ganz herzlich im Traum umarme, ja, ist für mich ein Traum, der mir die Versöhnung signalisiert. Die Versöhnung mit der Jesusgemeinde, ganz speziell mit Karen, aber auch mit Bernd. Mit Bernd hatte ich ja eine Auseinandersetzung, so dass ich gehen musste. Ich hatte Widerspruch ihm gegenüber und der hat sich bestätigt über die Jahre, dass ich den haben soll und haben darf und sogar haben muss von Jesus her. Ja, also in diesem Traum, ich dachte als einziges dazu, endlich, es ist soweit. Ja, Versöhnung mit der Jesusgemeinde. Das bedeutet auch meine Rückkehr dorthin.

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Der Erweckungssender. Meine Gedanken sind ja seit 1997 bei meiner alten Heimatgemeinde, der Jesusgemeinde. Und trotzdem war ich überrascht, als ich neulich beim Bibellesen, ich wollte irgendwas lesen, dem Jesaja 61 zufällig aufschlug und dann am Lesen war. Als ich diese Verse liest, die ihr bestimmt auch alle kennt, war ich trotzdem überrascht. Der Geist Gottes des Herrn ruht auf mir, denn der Herr hat mich gesalbt. Er hat mich gesandt, um den Armen frohe Botschaft zu bringen und um die zu heilen, die gebrochenen Herzens sind, um den Gefangenen Freilassung auszurufen und den Gefesselten Befreiung, um ein Gnadenjahr des Herrn auszurufen und einen Tag der Vergeltung für unseren Gott, um alle Trauernden zu trösten, den Trauernden Zions Schmuck zu geben anstelle von Asche, Freudenöl statt Trauer, ein Gewand des Ruhms statt eines verzagten Geists. Man wird sie Eichen der Gerechtigkeit nennen, Pflanzung des Herrn zum herrlichen Glanz. Dann bauen sie die uralten Trümmerstätten wieder auf und richten die Ruinen der Vorfahren wieder her. Die verödeten Städte erbauen sie neu, die Ruinen vergangener Generationen. Fremde stehen bereit und weiden eure Herden, Ausländer sind eure Bauern und Winzer. Ihr aber werdet Priester des Herrn genannt, Diener unseres Gottes, sagt man zu euch. Den Reichtum der Nationen werdet ihr genießen und mit ihrer Herrlichkeit brüsten. Anstelle ihrer doppelten Schande und des Frohlockens über die ihnen zuteil gewordene Schmach, werden sie in ihrem Land das Doppelte besitzen, ewige Freude wird ihnen zuteil. Denn ich, der Herr, liebe das Recht, ich hasse Raub und Unrecht. Ich zahle ihnen den Lohn in Treue und schließe einen ewigen Bund mit ihnen. Ihre Nachkommen werden unter den Nationen bekannt sein und ihre Sprösslinge inmitten der Völker. Jeder, der sie sieht, wird erkennen, das sind die Nachkommen, die der Herr gesegnet hat. Von Herzen freue ich mich am Herrn, meine Seele jubelt über meinen Gott. Denn er kleidet mich in Gewänder des Heils und erhüllt mich in den Mantel der Gerechtigkeit. Wie ein Bräutigam sich festlich schmückt und wie eine Braut ihr Geschmeide anlegt. Denn wie die Erde ihr Gewächs hervorbringt und der Garten seine Saat sprießen lässt, so lässt Gott der Herr Gerechtigkeit sprießen und Ruhm vor allen Nationen. Als ich das so las, da war mir eben meine alte Heimatgemeinde, die Jesusgemeinde in Rinteln vor Augen. Und das, was ich damals schon über sie verstanden hatte, gehört hatte und glaubte, dass sie, da kommt gleich noch mehr dazu, ich werde gleich noch den nächsten Absatz, nächstes Kapitel 62 vorlesen. Aber das war eigentlich das, was, wozu die Gemeinde berufen ist, ja. Und was mit ihr sein soll. Der Geist Gottes des Herrn ruht auf ihr. Der Herr hat sie gesalbt. Er hat sie gesandt, um den Armen frohe Botschaft zu bringen, um die zu heilen, die gebrochenen Herzens sind, um den Gefangenen Freilassung auszurufen und den Gefesselten Befreiung. Das ist Erweckung. Das ist Erweckung, wie sie in Wales geschah und was Gott mir gezeigt hat, was mit Deutschland passieren soll. Ja. Und es geht dann noch weiter. Kapitel 62 von Jesaja sagt Folgendes. Um Zions Willen werde ich nicht schweigen, sagt der Herr, um Jerusalems Willen nicht still sein, bis hervorbricht wie ein helles Licht seine Gerechtigkeit und sein Heil wie eine brennende Fackel. Dann sehen die Nationen deine Gerechtigkeit und alle Könige deine Herrlichkeit. Man ruft dich mit einem neuen Namen, und den der Mund des Herrn für dich bestimmt. Du wirst zu einer prächtigen Krone in der Hand des Herrn, zu einem königlichen Kopfschmuck in der Hand deines Gottes. Nicht länger nennt man dich Verlassene und dein Land nicht mehr Verwüstung, sondern du wirst heißen, ich habe Gefallen an dir, und dein Land wird Vermählte genannt. Denn der Herr hat Gefallen an dir, und an dein Land wird vermählt. Wie der junge Mann die Jungfrau in Besitz nimmt, so nehmen deine Söhne dich in Besitz. Wie der Bräutigam sich freut über die Braut, so freut sich dein Gott über dich. Auf deine Mauern, Jerusalem, habe ich Wächter gestellt, den ganzen Tag und die ganze Nacht, niemals sollen sie schweigen. Die den Herrn erinnert, gönnt euch keine Ruhe, lasst ihm keine Ruhe, bis er Jerusalem, die Jesusgemeinde in Rinteln, festigt und bis er sie einsetzt als Ruhm auf Erden. Der Herr hat geschworen bei seiner Rechten und bei seinem starken Arm, nie mehr gebe ich dein Korn deinen Feinden zu essen, nie mehr trinken Feinde deinen Wein, um den du dich so gemüht hast. Die das Korn ernten, sollen es auch essen, die den Herrn und den Herrn preisen, die den Wein lesen, sollen ihn auch trinken in den Vorhöfen meines Heiligtums. Zieht ein durch die Tore, bahnt dem Volk einen Weg, ja, bahnt ihm die Straße und räumt die Steine beiseite, richtet ein Zeichen auf für die Völker.
Ich lese nochmal. Bahnt, ja, bahnt die Straße und räumt die Steine beiseite, richtet ein Zeichen auf für die Völker. Siehe, der Herr hat es bekannt gemacht bis an die Enden der Erde. Sagt der Tochter Zion, siehe, dein Retter kommt. Siehe, deine Rettung kommt. Siehe, sein Lohn ist mit ihm. Und sein Ertrag geht vor ihm her. Dann wird man sie nennen heiliges Volk, Erlöste des Herrn, und sie wird genannt werden begehrte, nicht mehr verlassene Stadt. Auch als ich dieses Kapitel las, brannte mein Herz dafür, das ist die Jesusgemeinde. Ich sah eine Verbindung dazu. Und Gott wird nicht, um Zions Willen werde ich nicht schweigen, um der Jesusgemeinde Willen. Diese Gemeinde trägt seinen Namen und sie wollte ein Licht sein in der Welt. Sie wollte wie im vorherigen Kapitel schon genannt, sie wollte den Armen frohe Botschaft bringen und sie wollte den Gefangenen Freilassung ausrufen, aber es konnte nicht geschehen, wie auch in den anderen Gemeinden Deutschlands nicht. Ja. Und ich weiß, dass ich schon lange, dass Gott mich wie einen Wächter auf die Mauer gestellt hat und ich lasse Gott keine Ruhe. Und das Ziel des Ganzen ist es, dass wir dem Volk einen Weg bahnen. Vers 10 war das eben. Ja, bahnt dem Volk einen Weg. Welchem Volk? Dem deutschen Volk, unseren Mitbürgern, unseren Mitmenschen, die uns umgeben, die nicht erkennen können, was uns schon als Offenbarung geschenkt wurde. Bahnt, ja, bahnt die Straße und räumt die Stolpersteine, räumt die Steine, die im Weg liegen, beiseite. Richtet ein Zeichen auf für die Völker. Ein Zeichen. Das Zeichen ist Jesus. Dieses ist das Zeichen, in dem das Heil ist. Das sollen wir aufrichten. Ja? Siehe, deine Rettung kommt. Ja, dieses ist mir ganz wichtig. Das wollte ich hier auf Band sprechen. Und das soll Teil des Nachtprogramms und der Musikbeiträge sein. Amen.

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